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2: Paulus, ein Apostel Christi Jesu durch den Willen Gottes, und Bruder Timotheus an die Heiligen in Kolosse, die gläubigen Brüder in Christus. Gnade sei mit euch und Friede von Gott, unserem Vater. Wir danken Gott, dem Vater unseres Herrn Jesus Christus, alle Zeit, wenn wir für euch beten, da wir gehört haben von eurem Glauben an Christus Jesus und von der Liebe, die ihr zu allen Heiligen habt, um der Hoffnung willen, die für euch bereit ist im Himmel. Von ihr habt ihr schon zuvor gehört durch das Wort der Wahrheit, das Evangelium, das zu euch gekommen ist, wie es auch in aller Welt Frucht bringt und auch bei euch wächst von dem Tag an, da ihr es gehört und die Gnade Gottes erkannt habt in der Wahrheit. So habt ihr es gelernt von Epaphras, unserem lieben Mitknecht, der ein treuer Diener Christi für euch ist, der uns auch berichtet hat von eurer Liebe im Geist. Darum lassen wir auch von dem Tag an, an dem wir es gehört haben, nicht ab, für euch zu beten und zu bitten, dass ihr erfüllt werdet mit der Erkenntnis seines Willens in aller geistlichen Weisheit und Einsicht, dass ihr des Herrn würdig lebt, ihm in allen Stücken gefallt und Frucht bringt in jedem guten Werk und wachst in der Erkenntnis Gottes und gestärkt werdet mit aller Kraft durch seine herrliche Macht zu aller Geduld und Langmut. Mit Freuden sagt Dank dem Vater, der euch tüchtig gemacht hat zu dem Erbteil der Heiligen im Licht. Er hat uns errettet von der Macht der Finsternis und hat uns versetzt in das Reich seines lieben Sohnes, in dem wir die Erlösung haben, nämlich die Vergebung der Sünden. Er ist das Ebenbild des unsichtbaren Gottes, der Erstgeborene vor aller Schöpfung. Denn in ihm ist alles geschaffen, was im Himmel und auf Erden ist, das Sichtbare und das Unsichtbare, es seien Throne oder Herrschaften oder Mächte oder Gewalten. Es ist alles durch ihn und zu ihm geschaffen. Und er ist vor allem und es besteht alles in ihm. Und er ist das Haupt des Leibes, nämlich der Gemeinde. Er ist der Anfang, der Erstgeborene von den Toten, damit er in allem der Erste sei. Denn es hat Gott wohlgefallen, dass in ihm alle Fülle wohnen sollte und er durch ihn alles mit sich versöhnte, es sei auf Erden oder im Himmel, indem er Frieden machte durch sein Blut am Kreuz. Auch euch, die ihr einst fremd und feindlich gesinnt wart in bösen Werken, hat er nun versöhnt durch den Tod seines sterblichen Leibes, damit er euch heilig und untadlich und makellos vor sein Angesicht stelle, wenn ihr nur bleibt im Glauben, gegründet und fest und nicht weicht von der Hoffnung des Evangeliums, das ihr gehört habt und das gepredigt ist allen Geschöpfen unter dem Himmel. Sein Diener bin ich, Paulus, geworden. Nun freue ich mich in den Leiden, die ich für euch leide, und erstatte an meinem Fleisch, was an den Leiden Christi noch fehlt, für seinen Leib, das ist die Gemeinde. Ihr Diener bin ich geworden durch das Amt, das Gott mir gegeben hat, dass ich euch sein Wort reichlich predigen soll, nämlich das Geheimnis, das verborgen war seit ewigen Zeiten und Geschlechtern. Nun aber ist es offenbart seinen Heiligen, denen Gott kundtun wollte, was der herrliche Reichtum dieses Geheimnisses unter den Heiden ist, nämlich Christus in euch, die Hoffnung der Herrlichkeit. Den verkündigen wir und ermahnen alle Menschen und lehren alle Menschen in aller Weisheit, damit wir einen jeden Menschen in Christus vollkommen machen. Dafür mühe ich mich auch ab und ringe in der Kraft dessen, der in mir kräftig wirkt. Ich will euch nämlich wissen lassen, welchen Kampf ich um euch führe und um die in Laodicea, und um alle, die mich nicht von Angesicht gesehen haben, damit ihre Herzen gestärkt und zusammengefügt werden in der Liebe und zu allem Reichtum an Gewissheit und Verständnis zu erkennen, das Geheimnis Gottes, das Christus ist, in welchem verborgen liegen alle Schätze der Weisheit und der Erkenntnis. Ich sage das, damit euch niemand betrüge mit verführerischen Reden, denn obwohl ich leiblich abwesend bin, so bin ich doch im Geist bei euch und freue mich, wenn ich eure Ordnung und euren festen Glauben an Christus sehe. Wie ihr nun den Herrn Christus Jesus angenommen habt, so lebt auch in ihm und seid in ihm verwurzelt und gegründet und fest im Glauben, wie ihr gelehrt worden seid, und seid reichlich dankbar. Seht zu, dass euch niemand einfange durch Philosophie und Lehren trug, gegründet auf die Lehre von Menschen und auf die Mächte der Welt und nicht auf Christus, denn in ihm wohnt die ganze Fülle der Gottheit leibhaftig, und an dieser Fülle habt ihr Teil in ihm, der das Haupt aller Mächte und Gewalten ist. In ihm seid ihr auch beschnitten worden mit einer Beschneidung, die nicht mit Händen geschieht, als ihr nämlich euer fleischliches Wesen ablegtet in der Beschneidung durch Christus. Mit ihm seid ihr begraben worden durch die Taufe. Mit ihm seid ihr auch auferstanden durch den Glauben aus der Kraft Gottes, der ihn auferweckt hat von den Toten. Und er hat euch mit ihm lebendig gemacht, die ihr tot wart in den Sünden und in der Unbeschnittenheit eures Fleisches, und hat uns vergeben alle Sünden. Er hat den Schuldbrief getilgt, der mit seinen Forderungen gegen uns war, und hat ihn weggetan und an das Kreuz geheftet. Er hat die Mächte und Gewalten ihrer Macht entkleidet und sie öffentlich zur Schau gestellt und hat einen Triumph aus ihnen gemacht in Christus. So lasst euch nun von niemandem ein schlechtes Gewissen machen wegen Speise und Trank oder wegen eines bestimmten Feiertages, Neumondes oder Sabbats. Das alles ist nur ein Schatten des Zukünftigen. Leibhaftig aber ist es in Christus. Lasst euch den Siegespreis von niemandem nehmen, der sich gefällt in falscher Demut und Verehrung der Engel und sich dessen rühmt, was er geschaut hat, und ist ohne Grund aufgeblasen in seinem fleischlichen Sinn und hält sich nicht an das Haupt, von dem her der ganze Leib durch Gelenke und Bänder gestützt und zusammengehalten wird und wächst durch Gottes Wirken. Wenn ihr nun mit Christus den Mächten der Welt gestorben seid, was lasst ihr euch dann Satzungen auferlegen, als lebtet ihr noch in der Welt? Du sollst das nicht anfassen, du sollst das nicht kosten, du sollst das nicht anrühren. Das alles soll doch verbraucht und verzehrt werden. Es sind Gebote und Lehren von Menschen, die zwar einen Schein von Weisheit haben, durch selbst erwählte Frömmigkeit und Demut und dadurch, dass sie den Leib nicht schonen, sie sind aber nichts wert und befriedigen nur das Fleisch. Seid ihr nun mit Christus auferstanden, so sucht, was droben ist, wo Christus ist, sitzen zur Rechten Gottes. Trachtet nach dem, was droben ist, nicht nach dem, was auf Erden ist. Denn ihr seid gestorben und euer Leben ist verborgen mit Christus in Gott. Wenn aber Christus, euer Leben, sich offenbaren wird, dann werdet ihr auch offenbar werden mit ihm in Herrlichkeit. So tötet nun die Glieder, die auf Erden sind, Unzucht, Unreinheit, schändliche Leidenschaft, böse Begierde und die Habsucht, die Götzendienst ist. Um solcher Dinge willen kommt der Zorn Gottes über die Kinder des Ungehorsams. In dem allen seid auch ihr einst gewandelt, als ihr noch darin lebtet. Nun aber legt alles ab von euch. Zorn, Grimm, Bosheit, Lästerung, schandbare Worte aus eurem Munde. Belügt einander nicht. Denn ihr habt den alten Menschen mit seinen Werken ausgezogen und den neuen angezogen, der erneuert wird zur Erkenntnis nach dem Ebenbild dessen, der ihn geschaffen hat. Da ist nicht mehr Grieche oder Jude, Beschnittener oder Unbeschnittener, nicht Grieche, Sküte, Sklave, Freier, sondern alles und in allen Christus. So zieht nun an als die Auserwählten Gottes, als die Heiligen und Geliebten, herzliches Erbarmen, Freundlichkeit, Demut, Sanftmut, Geduld. Und ertrage einer den anderen und vergebt euch untereinander, wenn jemand Klage hat gegen den anderen. Wie der Herr euch vergeben hat, so vergebt auch ihr. Über alles aber zieht an die Liebe, die da ist, das Band der Vollkommenheit, und der Friede Christi, zu dem ihr auch berufen seid, in einem Leibe regiere in euren Herzen und seid dankbar. Lasst das Wort Christi reichlich unter euch wohnen, lehrt und ermahnt einander in aller Weisheit, mit Psalmen, Lobgesängen und geistlichen Liedern singt Gott dankbar in euren Herzen. Und alles, was ihr tut, mit Worten oder mit Werken, das tut alles im Namen des Herrn Jesus und dankt Gott, dem Vater, durch ihn. Ihr Frauen, ordnet euch euren Männern unter, wie sich's gebührt in dem Herrn. Ihr Männer, liebt eure Frauen und seid nicht bitter gegen sie. Ihr Kinder, seid gehorsam den Eltern in allen Dingen, denn das ist wohlgefällig in dem Herrn. Ihr Väter, erbittert eure Kinder nicht, damit sie nicht scheu werden. Ihr Sklaven, seid gehorsam in allen Dingen euren irdischen Herren, nicht mit Dienst vor Augen, um den Menschen zu gefallen, sondern in Einfalt des Herzens und in der Furcht des Herrn. Alles, was ihr tut, das tut von Herzen als dem Herrn und nicht den Menschen, denn ihr wisst, dass ihr von dem Herrn als Lohn das Erbe empfangen werdet. Ihr dient dem Herrn Christus. Denn wer Unrecht tut, der wird empfangen, was er Unrecht getan hat, und es gilt kein Ansehen der Person. Ihr Herren, was recht und billig ist, das gewährt den Sklaven, und bedenkt, dass auch ihr einen Herrn im Himmel habt. Seid beharrlich im Gebet und wacht in ihm mit Danksagung. Betet zugleich auch für uns, dass Gott uns eine Tür für das Wort auftue, und wir das Geheimnis Christi sagen können, um dessen Willen ich auch in Fesseln bin, damit ich es offenbar mache, wie ich es sagen muss. Verhaltet euch weise gegenüber denen, die draußen sind, und kauft die Zeit aus. Eure Rede sei allezeit freundlich und mit Salz gewürzt, dass ihr wisst, wie ihr einem jeden antworten sollt. Wie es um mich steht, wird euch alles Tychikus berichten, der liebe Bruder und treue Diener und Mitknecht in dem Herrn, den ich darum zu euch sende, dass ihr erfahrt, wie es uns ergeht, und damit er eure Herzen tröste. Mit ihm sende ich Onesimus, den treuen und lieben Bruder, der einer der euren ist. Alles, wie es hier steht, werden sie euch berichten. Es grüßt euch Aristarch, mein Mitgefangener, und Markus, der Vetter des Barnabas. Seinetwegen habt ihr schon Weisungen empfangen. Wenn er zu euch kommt, nehmt ihn auf. Und Jesus mit dem Beinamen Justus. Von den Juden sind diese allein meine Mitarbeiter am Reich Gottes, und sie sind mir ein Trost geworden. Es grüßt euch Epaphras, der einer von den euren ist, ein Knecht Christi Jesu, der alle Zeit in seinen Gebeten für euch ringt, damit ihr feststeht, vollkommen und erfüllt mit allem, was Gottes Wille ist. Ich bezeuge ihm, dass er viel Mühe hat um euch und um die in Laodicea und Hierapolis. Es grüßt euch Lukas, der Arzt, der Geliebte, und Demas. Grüßt die Brüder in Laodicea und die Nympha und die Gemeinde in ihrem Hause. Und wenn der Brief bei euch gelesen ist, so sorgt dafür, dass er auch in der Gemeinde von Laodicea gelesen wird und dass ihr auch den von Laodicea lest. Und sagt dem Archippus, sieh auf das Amt, das du empfangen hast in dem Herrn, dass du es ausfüllst. Mein Gruß mit meiner des Paulus Hand. Gedenkt meiner Fesseln.

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1: Es kam aber den Aposteln und Brüdern in Judäa zu Ohren, dass auch die Heiden Gottes Wort angenommen hatten. Und als Petrus hinaufkam nach Jerusalem, stritten die gläubig gewordenen Juden mit ihm und sprachen:
2: Du bist zu Männern gegangen, die nicht Juden sind, und hast mit ihnen gegessen?
1: Petrus aber fing an und erzählte es ihnen der Reihe nach und sprach:
3: Ich war in der Stadt Joppe im Gebet und geriet in Verzückung und hatte eine Erscheinung. Ich sah etwas wie ein großes leinenes Tuch herabkommen, an vier Zipfeln niedergelassen vom Himmel. Das kam bis zu mir. Als ich hineinsah, erblickte ich vierfüßige Tiere der Erde und wilde Tiere und kriechende Tiere und Vögel des Himmels. Ich hörte aber auch eine Stimme, die sprach zu mir: Steh auf, Petrus, schlachte und iss. Ich aber sprach: O nein, Herr! Denn es ist nie etwas Verbotenes oder Unreines in meinen Mund gekommen. Aber die Stimme antwortete zum zweiten Mal vom Himmel: Was Gott rein gemacht hat, das nenne du nicht verboten. Das geschah aber dreimal, und alles wurde wieder gen Himmel hinaufgezogen. Und siehe, auf einmal standen drei Männer vor dem Hause, in dem wir waren, von Caesarea zu mir gesandt. Der Geist aber sprach zu mir, ich solle mit ihnen gehen und nicht zweifeln. Es kamen aber mit mir auch diese sechs Brüder, und wir gingen in das Haus des Mannes. Der berichtete uns, wie er den Engel in seinem Haus gesehen habe, der zu ihm sagte: Sende Männer nach Joppe und lass holen Simon mit dem Beinamen Petrus. Der wird dir die Botschaft sagen, durch die du selig wirst und dein ganzes Haus. Als ich aber anfing zu reden, fiel der Heilige Geist auf sie ebenso wie am Anfang auf uns. Da dachte ich an das Wort des Herrn, als er sagte: Johannes hat mit Wasser getauft. Ihr aber sollt mit dem Heiligen Geist getauft werden. Wenn nun Gott ihnen die gleiche Gabe gegeben hat wie auch uns, die wir zum Glauben gekommen sind an den Herrn Jesus Christus, wer war ich, dass ich Gott wehren konnte?
1: Als sie das hörten, schwiegen sie still und lobten Gott und sprachen:
4: So hat Gott auch den Heiden die Umkehr gegeben, die zum Leben führt.
1: Die aber zerstreut waren wegen der Verfolgung, die sich wegen Stephanus erhob, gingen bis nach Phönizien und Zypern und Antiochia und verkündigten das Wort niemandem als allein den Juden. Es waren aber einige unter ihnen, Männer aus Zypern und Kyrene, die kamen nach Antiochia und redeten auch zu den Griechen und predigten das Evangelium vom Herrn Jesus. Und die Hand des Herrn war mit ihnen, und eine große Zahl wurde gläubig und bekehrte sich zum Herrn. Es kam aber die Kunde davon der Gemeinde von Jerusalem zu Ohren. Und sie sandten Barnabas, dass er nach Antiochia ginge. Als dieser dorthin gekommen war und die Gnade Gottes sah, wurde er froh und ermahnte sie alle mit festem Herzen, an dem Herrn zu bleiben. Denn er war ein bewährter Mann, voll heiligen Geistes und Glaubens. Und viel Volk wurde für den Herrn gewonnen. Barnabas aber zog aus nach Tarsus, Saulus zu suchen. Und als er ihn fand, brachte er ihn nach Antiochia. Und sie blieben ein ganzes Jahr bei der Gemeinde und lehrten viele. In Antiochia wurden die Jünger zuerst Christen genannt. In diesen Tagen kamen Propheten von Jerusalem nach Antiochia, und einer von ihnen mit Namen Agabus trat auf und sagte durch den Geist eine große Hungersnot voraus, die über den ganzen Erdkreis kommen sollte. Dies geschah unter dem Kaiser Claudius. Aber unter den Jüngern beschloss ein jeder, nach seinem Vermögen den Brüdern, die in Judäa wohnten, eine Gabe zu senden. Das taten sie auch und schickten sie zu den Ältesten durch Barnabas und Saulus. Um diese Zeit legte der König Herodes Hand an einige von der Gemeinde, sie zu misshandeln. Er tötete aber Jakobus, den Bruder des Johannes, mit dem Schwert. Und als er sah, dass es den Juden gefiel, fuhr er fort und nahm auch Petrus gefangen. Es waren aber eben die Tage der ungesäuerten Brote. Als er ihn nun ergriffen hatte, warf er ihn ins Gefängnis und überantwortete ihn 4 Wachen von je 4 Soldaten, ihn zu bewachen. Denn er gedachte, ihn nach dem Fest vor das Volk zu stellen. So wurde nun Petrus im Gefängnis festgehalten. Aber die Gemeinde betete ohne Aufhören für ihn zu Gott. Und in jener Nacht, als ihn Herodes vorführen lassen wollte, schlief Petrus zwischen 2 Soldaten mit 2 Ketten gefesselt und die Wachen vor der Tür bewachten.
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1: Das Gefängnis. Und siehe, der Engel des Herrn kam herein, und Licht leuchtete auf in dem Raum, und er stieß Petrus in die Seite und weckte ihn und sprach:
10: Steh schnell auf.
1: Und die Ketten fielen ihm von seinen Händen. Und der Engel sprach zu ihm:
10: Gürte dich und zieh deine Schuhe an.
1: Und er tat es. Und er sprach zu ihm:
10: Und zieh deine Schuhe an.
1: Und er tat es. Und er sprach zu ihm:
10: Wirf deinen Mantel um und folge mir.

0: einen Engel gesandt und mich aus der Hand des Herodes errettet hat und von allem, was das jüdische Volk erwartete.
1: Und als er sich besonnen hatte, ging er zum Haus Marias, der Mutter des Johannes, mit dem Beinamen Markus, wo viele beieinander waren und beteten. Als er aber an das Hoftor klopfte, kam eine Magd mit Namen Rode, um zu hören, wer da wäre. Und als sie die Stimme des Petrus erkannte, tat sie vor Freude das Tor nicht auf, lief hinein und verkündete, Petrus stünde vor dem Tor. Sie aber sprachen zu ihr,
2: »Du bist von Sinnen!«
1: Doch sie bestand darauf, es wäre so. Da sprachen sie,
2: »Es ist sein Engel!«
1: Petrus aber klopfte weiter an. Als sie nun aufmachten, sahen sie ihn und entsetzten sich. Er aber winkte ihnen mit der Hand, dass sie schweigen sollten, und erzählte ihnen, wie ihn der Herr aus dem Gefängnis geführt hatte, und sprach,
3: »Verkündet dies dem Jakobus und den Brüdern!«
1: Dann ging er hinaus und zog an einen anderen Ort. Als es aber Tag wurde, entstand eine nicht geringe Verwirrung unter den Soldaten, was wohl mit Petrus geschehen sei. Als aber Herodes ihn holen lassen wollte und ihn nicht fand, verhörte er die Wachen und ließ sie abführen. Dann zog er von Judäa hinab nach Caesarea und blieb dort eine Zeit lang. Er war aber zornig auf die Einwohner von Tyrus und Sidon. Sie aber kamen einmütig zu ihm und überredeten Blastus, den Kämmerer des Königs, und baten um Frieden, weil ihr Land seine Nahrung aus dem Land des Königs bekam. Und an einem festgesetzten Tag legte Herodes das königliche Gewand an, setzte sich auf den Thron und hielt eine Rede an sie. Das Volk aber rief ihm zu,
4: »Das ist Gottes Stimme und nicht die eines Menschen!«
1: Alsbald schlug ihn der Engel des Herrn, weil er Gott nicht die Ehre gab. Und von Würmern zerfressen gab er den Geist auf. Und das Wort Gottes wuchs und breitete sich aus. Barnabas und Saulus aber kehrten zurück, nachdem sie in Jerusalem die Gabe überbracht hatten, und nahmen mit sich Johannes, der den Beinamen Markus hat. Es waren aber in Antiochia in der Gemeinde Propheten und Lehrer, nämlich Barnabas und Simeon, genannt Niger, und Lucius von Kyrene und Manaen, der mit dem Landesfürsten Herodes erzogen worden war, und Saulus. Als sie aber dem Herrn dienten und fasteten, sprach der Heilige Geist, »Sondert mir aus Barnabas und Saulus zu dem Werk, zu dem ich sie berufen habe.« Da fasteten sie und beteten und legten die Hände auf sie und ließen sie ziehen. Nachdem sie nun ausgesandt waren vom Heiligen Geist, kamen sie nach Seleucia und von da zu Schiff nach Zypern. Und als sie in die Stadt Salamis kamen, verkündigten sie das Wort Gottes in den Synagogen der Juden. Sie hatten aber auch Johannes als Gehilfen bei sich. Als sie die ganze Insel bis nach Paphos durchzogen hatten, trafen sie einen Zauberer und falschen Propheten, einen Juden, der hieß Bar-Jesus. Der war bei dem Statthalter Sergius Paulus, einem verständigen Mann. Dieser rief Barnabas und Saulus zu sich und begehrte, das Wort Gottes zu hören. Da widerstand ihnen der Zauberer Elymas, denn so wird sein Name übersetzt, und versuchte, den Statthalter vom Glauben abzuhalten. Saulus aber, der auch Paulus heißt, voll Heiligen Geistes, sah ihn an und sprach,
5: »Du Sohn des Teufels, voll aller List und aller Bosheit, du Feind aller Gerechtigkeit, hörst du nicht auf, krumm zu machen die geraden Wege des Herrn, und nun siehe, die Hand des Herrn kommt über dich, und du sollst blind sein und die Sonne eine Zeit lang nicht sehen.«
1: Auf der Stelle fiel Dunkelheit und Finsternis auf ihn. Und er ging umher und suchte jemanden, der ihn an der Hand führte. Als der Statthalter sah, was geschehen war, wurde er gläubig und verwunderte sich über die Lehre des Herrn. Paulus aber und die um ihn waren, fuhren von Paphos ab und kamen nach Perge in Pamphylien. Johannes aber trennte sich von ihnen und kehrte zurück nach Jerusalem. Sie aber zogen von Perge weiter und kamen nach Antiochia in Pisidien und gingen am Sabbat in die Synagoge und setzten sich. Nach der Lesung des Gesetzes und der Propheten aber schickten die Vorsteher der Synagoge

0: zu ihnen und ließen ihnen sagen,
1: »Liebe Brüder, wollt ihr etwas reden und das Volk ermahnen? So sagt es.«
0: Da stand Paulus auf und winkte mit der Hand und sprach,
2: »Ihr Männer von Israel und ihr Gottesfürchtigen, hört zu. Der Gott dieses Volkes Israel hat unsere Väter erwählt und das Volk groß gemacht, als sie Fremdlinge waren im Lande Ägypten. Und mit starkem Arm führte er sie von dort heraus. Und 40 Jahre lang ertrug er sie in der Wüste und vernichtete 7 Völker in dem Land Kanaan und gab ihnen deren Land zum Erbe. Das geschah in etwa 450 Jahren. Danach gab er ihnen Richter bis zur Zeit des Propheten Samuel. Und von da an baten sie um einen König, und Gott gab ihnen Saul, den Sohn des Kisch, einen Mann aus dem Stamm Benjamin für 40 Jahre. Und als er diesen verstoßen hatte, erhob er David zu ihrem König, von dem er bezeugte, »Ich habe David gefunden, den Sohn Isais, einen Mann nach meinem Herzen, der soll meinen ganzen Willen tun. Aus dessen Geschlecht hat Gott, wie er verheißen hat, Jesus kommen lassen, als Heiland für das Volk Israel, nachdem Johannes, bevor Jesus auftrat, dem ganzen Volk Israel die Taufe der Buße gepredigt hatte. Als aber Johannes seinen Lauf vollendete, sprach er, »Ich bin nicht der, für den ihr mich haltet. Aber siehe, er kommt nach mir, dessen Schuhriemen zu lösen ich nicht wert bin. Ihr Männer, liebe Brüder, ihr Söhne aus dem Geschlecht Abrahams und ihr Gottesfürchtigen, uns ist das Wort dieses Heils gesandt. Denn die Einwohner von Jerusalem und ihre Oberen haben, weil sie Jesus nicht erkannten, die Worte der Propheten, die an jedem Sabbat vorgelesen werden, mit ihrem Urteilsspruch erfüllt. Und obwohl sie nichts an ihm fanden, das den Tod verdient hätte, baten sie doch Pilatus, ihn zu töten. Und als sie alles vollendet hatten, was von ihm geschrieben steht, nahmen sie ihn von dem Holz und legten ihn in ein Grab. Aber Gott hat ihn auferweckt von den Toten. Und er ist an vielen Tagen denen erschienen, die mit ihm von Galiläa hinauf nach Jerusalem gegangen waren. Die sind jetzt seine Zeugen vor dem Volk. Und wir verkündigen euch die Verheißung, die an die Väter ergangen ist, dass Gott sie uns, ihren Kindern, erfüllt hat, indem er Jesus auferweckte. Wie denn im 2. Psalm geschrieben steht, »Du bist mein Sohn, heute habe ich dich gezeugt.« Dass er ihn aber von den Toten auferweckt hat und ihn nicht der Verwesung überlassen wollte, hat er so gesagt, »Ich will euch die Gnade, die David verheißen ist, treu bewahren.« Darum sagt er auch an einer anderen Stelle, »Du wirst nicht zugeben, dass dein Heiliger die Verwesung sehe. Denn nachdem David zu seiner Zeit dem Willen Gottes gedient hatte, ist er entschlafen und zu seinen Vätern versammelt worden und hat die Verwesung gesehen. Der aber, den Gott auferweckt hat, der hat die Verwesung nicht gesehen. So sei euch nun kundgetan, liebe Brüder, dass euch durch ihn Vergebung der Sünden verkündigt wird. Und in all dem, worin ihr durch das Gesetz des Mose nicht gerecht werden konntet, ist der gerecht gemacht, der an ihn glaubt. Seht nun zu, dass nicht über euch komme, was in den Propheten gesagt ist. Seht ihr Verächter und wundert euch und werdet zunichte. Denn ich tue ein Werk zu euren Zeiten, das ihr nicht glauben werdet, wenn es euch jemand erzählt.
0: Als sie aber aus der Synagoge hinausgingen, baten die Leute, dass sie am nächsten Sabbat noch einmal von diesen Dingen redeten. Und als die Gemeinde auseinanderging, folgten viele Juden und gottesfürchtige Judengenossen dem Paulus und Barnabas. Diese sprachen mit ihnen und ermahnten sie, dass sie bleiben sollten in der Gnade Gottes. Am folgenden Sabbat aber kam fast die ganze Stadt zusammen, das Wort Gottes zu hören. Als aber die Juden die Menge sahen, wurden sie neidisch und widersprachen dem, was Paulus sagte, und lästerten. Paulus und Barnabas aber sprachen frei und offen:
2: Euch musste das Wort Gottes zuerst gesagt werden. Da ihr es aber von euch stoßt und haltet euch selbst nicht für würdig des ewigen Lebens, siehe, so wenden wir uns zu den Heiden. Denn so hat uns der Herr geboten: Ich habe dich zum Licht der Heiden gemacht, damit du das Heil seist bis an die Enden der Erde.
0: Als das die Heiden hörten, wurden sie froh und priesen das Wort des Herrn, und alle wurden gläubig, die zum ewigen Leben bestimmt waren. Und das Wort des Herrn breitete sich aus in der ganzen Gegend. Aber die Juden hetzten die gottesfürchtigen vornehmen Frauen und die angesehensten Männer der Stadt auf und stifteten eine Verfolgung an gegen Paulus und Barnabas und vertrieben sie aus ihrem Gebiet. Sie aber schüttelten den Staub von ihren Füßen zum Zeugnis gegen sie und kamen nach Ikonion. Die Jünger aber wurden erfüllt von Freude und Heiligem Geist. Es geschah aber in Ikonion, dass sie wieder in die Synagoge der Juden gingen und so predigten, dass eine große Menge Juden und Griechen gläubig wurde. Die Juden aber, die ungläubig blieben, stifteten Unruhe und hetzten die Seelen der Heiden auf gegen die Brüder. Dennoch blieben sie eine lange Zeit dort und lehrten frei und offen im Vertrauen auf den Herrn, der das Wort seiner Gnade bezeugte und ließ Zeichen und Wunder geschehen durch ihre Hände. Die Menge in der Stadt aber spaltete sich. Die einen hielten's mit den Juden und die anderen mit den Aposteln. Als sich aber ein Sturm erhob bei den Heiden und Juden und ihren Oberen und sie misshandeln und steinigen wollten, merkten sie es und entflohen in die Städte Lykaoniens, nach Lystra und Derbe und in deren Umgebung und predigten dort das Evangelium. Und es war ein Mann in Lystra, der hatte schwache Füße und konnte nur sitzen. Er war gelähmt von Mutterleib an und hatte noch nie gehen können. Der hörte Paulus reden. Und als dieser ihn ansah und merkte, dass er glaubte, ihm könne geholfen werden, sprach er mit lauter Stimme:
2: Stell dich aufrecht auf deine Füße.
0: Und er sprang auf und ging umher. Als aber das Volk sah, was Paulus getan hatte, erhoben sie ihre Stimme und riefen auf Lykaonisch:
3: Die Götter sind den Menschen gleich geworden und zu uns herabgekommen.
0: Und sie nannten Barnabas Zeus und Paulus Hermes, weil er das Wort führte. Und der Priester des Zeus aus dem Tempel vor ihrer Stadt brachte Stiere und Kränze vor das Tor und wollte opfern samt dem Volk. Als das die Apostel Barnabas und Paulus hörten, zerrissen sie ihre Kleider und sprangen unter das Volk und schrien:
2: Ihr Männer, was macht ihr da? Wir sind auch sterbliche Menschen wie ihr und predigen euch das Evangelium, dass ihr euch bekehren sollt von diesen falschen Göttern zu dem lebendigen Gott, der Himmel und Erde und das Meer und alles, was darin ist, gemacht hat. Zwar hat er in den vergangenen Zeiten alle Heiden ihre eigenen Wege gehen lassen, und doch hat er sich selbst nicht unbezeugt gelassen, hat viel Gutes getan und euch vom Himmel Regen und fruchtbare Zeiten gegeben, hat euch ernährt und eure Herzen mit Freude erfüllt.
0: Und obwohl sie das sagten, konnten sie kaum das Volk davon abbringen, ihnen zu opfern. Es kamen aber von Antiochia und Ikonion Juden dorthin und überredeten das Volk und steinigten Paulus und schleiften ihn zur Stadt hinaus und meinten, er wäre gestorben. Als ihn aber die Jünger umringten, stand er auf und ging in die Stadt. Am nächsten Tag zog er mit Barnabas weiter nach Derbe, und sie predigten dieser Stadt das Evangelium und machten viele zu Jüngern. Dann kehrten sie zurück nach Lystra und Ikonion und Antiochia, stärkten die Seelen der Jünger und ermahnten sie, im Glauben zu bleiben, und sagten:
2: Wir müssen durch viele Bedrängnisse in das Reich Gottes eingehen.
0: Und sie setzten in jeder Gemeinde Älteste ein, beteten und fasteten und befahlen sie dem Herrn, an den sie gläubig geworden waren. Und sie zogen durch Pisidien und kamen nach Pamphylien und sagten das Wort in Perge und zogen hinab nach Attalia. Und von da fuhren sie mit dem Schiff nach Antiochia, wo sie der Gnade Gottes befohlen worden waren zu dem Werk, das sie nun ausgerichtet hatten. Als sie aber dort ankamen, versammelten sie die Gemeinde und verkündeten, wie viel Gott durch sie getan und wie er den Heiden die Tür des Glaubens aufgetan hätte. Sie blieben aber dort eine nicht geringe Zeit bei den Jüngern. Und einige kamen herab von Judäa und lehrten die Brüder:
4: Wenn ihr euch nicht beschneiden lasst nach der Ordnung des Mose, könnt ihr nicht selig werden.
0: Als nun Zwietracht entstand und Paulus und Barnabas einen nicht geringen Streit mit ihnen hatten, ordnete man an, dass Paulus und Barnabas und einige andere von ihnen nach Jerusalem hinaufziehen sollten, zu den Aposteln und Ältesten, um dieser Frage willen. Und sie wurden von der Gemeinde geleitet und zogen durch Phönizien und Samarien und erzählten von der Bekehrung der Heiden und machten damit allen Brüdern große Freude. Als sie aber nach Jerusalem kamen, wurden sie empfangen von der Gemeinde und von den Aposteln und von den Ältesten. Und sie verkündeten, wie viel Gott durch sie getan hatte. Da traten einige von der Partei der Pharisäer auf, die gläubig geworden waren, und sprachen:
5: Man muss sie beschneiden und ihnen gebieten, das Gesetz des Mose zu halten.
0: Da kamen die Apostel und die Ältesten zusammen, über diese Sache zu beraten. Als man sich aber lange gestritten hatte, stand Petrus auf und sprach zu ihnen:
6: Ihr Männer, liebe Brüder, ihr wisst, dass Gott vor langer Zeit unter euch bestimmt hat, dass durch meinen Mund die Heiden das Wort des Evangeliums hörten und glaubten. Und Gott, der die Herzen kennt, hat es bezeugt und ihnen den Heiligen Geist gegeben, wie auch uns. Und er hat keinen Unterschied gemacht zwischen uns und ihnen, nachdem er ihre Herzen gereinigt hatte durch den Glauben. Warum versucht ihr denn nun Gott dadurch, dass ihr ein Joch auf den Nacken der Jünger legt, das weder unsere Väter noch wir haben tragen können? Vielmehr glauben wir, durch die Gnade des Herrn Jesus selig zu werden, ebenso wie auch sie.
0: Da schwieg die ganze Menge still und hörte Paulus und Barnabas zu, die erzählten, wie große Zeichen und Wunder Gott durch sie getan hatte unter den Heiden. Danach, als sie schwiegen, antwortete Jakobus und sprach:
7: Ihr Männer, liebe Brüder, hört mir zu. Simon hat erzählt, wie Gott zum ersten Mal die Heiden gnädig heimgesucht hat, um aus ihnen ein Volk für seinen Namen zu gewinnen. Und dazu stimmen die Worte der Propheten, wie geschrieben steht: Danach will ich mich wieder zu ihnen wenden und will die zerfallene Hütte Davids wieder bauen, und ihre Trümmer will ich wieder aufbauen und will sie aufrichten, damit die Menschen, die übrig geblieben sind, nach dem Herrn fragen. Dazu alle Heiden, über die mein Name genannt ist, spricht der Herr, der tut, was von alters her bekannt ist. Darum meine ich, dass man denen von den Heiden, die sich zu Gott bekehren, nicht Unruhe mache, sondern ihnen vorschreibe, dass sie sich enthalten sollen von Befleckung durch Götzen und von Unzucht und vom Erstickten und vom Blut. Denn Mose hat von alten Zeiten her in allen Städten solche, die ihn predigen, und wird alle Sabbattage in den Synagogen gelesen.
0: Und die Apostel und Ältesten beschlossen samt der ganzen Gemeinde, aus ihrer Mitte Männer auszuwählen und mit Paulus und Barnabas nach Antiochia zu senden, nämlich Judas mit dem Beinamen Barsabbas und Silas, angesehene Männer unter den Brüdern. Und sie gaben ein Schreiben in ihre Hand, also lautend: Wir, die Apostel und Ältesten, eure Brüder, wünschen Heil den Brüdern aus den Heiden in Antiochia und Syrien und Zilizien. Weil wir gehört haben, dass einige von den Unsern, denen wir doch nichts befohlen hatten, euch mit Lehren irre gemacht und eure Seelen verwirrt haben, so haben wir einmütig versammelt beschlossen, Männer auszuwählen und zu euch zu senden mit unseren geliebten Brüdern Barnabas und Paulus, Männer, die ihr Leben eingesetzt haben für den Namen unseres Herrn Jesus Christus. So haben wir Judas und Silas gesandt, die euch mündlich dasselbe mitteilen werden. Denn es gefällt dem Heiligen Geist und uns, euch weiter keine Last aufzuerlegen als nur diese notwendigen Dinge, dass ihr euch enthaltet vom Götzenopfer und vom Blut und vom Erstickten und von Unzucht. Wenn ihr euch davor bewahrt, tut ihr recht. Lebt wohl. Als man sie hatte gehen lassen, kamen sie nach Antiochia und versammelten die Gemeinde und übergaben den Brief. Als sie ihn lasen, wurden sie über den Zuspruch froh. Judas aber und Silas, die selbst Propheten waren, ermahnten die Brüder mit vielen Reden und stärkten sie. Und als sie eine Zeit lang dort verweilt hatten, ließen die Brüder sie mit Frieden gehen zu denen, die sie gesandt hatten. Paulus und Barnabas aber blieben in Antiochia, lehrten und predigten mit vielen anderen das Wort des Herrn. Nach einigen Tagen sprach Paulus zu Barnabas:
2: Lass uns wieder aufbrechen und nach unseren Brüdern sehen in allen Städten, in denen wir das Wort des Herrn verkündigt haben, wie es um sie steht.
0: Barnabas aber wollte, dass sie auch Johannes mit dem Beinamen Markus mitnehmen. Paulus aber hielt es nicht für richtig, jemanden mitzunehmen, der sie in Pamphylien verlassen hatte und nicht mit ihnen ans Werk gegangen war. Und sie kamen scharf aneinander, so dass sie sich trennten. Barnabas nahm Markus mit sich und fuhr nach Zypern. Paulus aber wählte Silas und zog fort, von den Brüdern der Gnade Gottes befohlen. Er zog aber durch Syrien und Zilizien und stärkte die Gemeinden. Er kam auch nach Derbe und Lystra. Und siehe, dort war ein Jünger mit Namen Timotheus, der Sohn einer jüdischen Frau, die gläubig war und eines griechischen Vaters. Der hatte einen guten Ruf bei den Brüdern in Lystra und Ikonion. Diesen wollte Paulus mit sich ziehen lassen, und er nahm ihn und beschnitt ihn wegen der Juden, die in jener Gegend waren, denn sie wussten alle, dass sein Vater ein Grieche war. Als sie aber durch die Städte zogen, übergaben sie ihnen die Beschlüsse, die von den Aposteln und Ältesten in Jerusalem gefasst worden waren, damit sie sich daran hielten. Da wurden die Gemeinden im Glauben gefestigt und nahmen täglich zu an Zahl. Sie zogen aber durch Phrygien und das Land Galatien, da ihnen vom Heiligen Geist verwehrt wurde, das Wort zu predigen in der Provinz Asien. Als sie aber bis nach Mysien gekommen waren, versuchten sie, nach Bithynien zu reisen, doch der Geist Jesu ließ es ihnen nicht zu. Da zogen sie durch Mysien und kamen hinab nach Troas. Und Paulus sah eine Erscheinung bei Nacht. Ein Mann aus Mazedonien stand da und bat ihn: Komm herüber nach Mazedonien und hilf uns. Als er aber die Erscheinung gesehen hatte, da suchten wir sogleich nach Mazedonien zu reisen, gewiss, dass uns Gott dahin berufen hatte, ihnen das Evangelium zu predigen. Da fuhren wir von Troas ab und kamen geradewegs nach Samothrake, am nächsten Tag nach Neapolis und von da nach Philippi. Das ist eine Stadt des ersten Bezirks von Mazedonien, eine römische Kolonie. Wir blieben aber einige Tage in dieser Stadt. Am Sabbattag gingen wir hinaus vor die Stadt an den Fluss, wo wir dachten, dass man zu beten pflegte, und wir setzten uns und redeten mit den Frauen, die dort zusammenkamen. Und eine gottesfürchtige Frau mit Namen Lydia, eine Purpurhändlerin aus der Stadt Thyatira, hörte zu. Der tat der Herr das Herz auf, so dass sie darauf Acht hatte, was von Paulus geredet wurde. Als sie aber mit ihrem Hause getauft war, bat sie uns und sprach:
8: Wenn ihr anerkennt, dass ich an den Herrn glaube, so kommt in mein Haus und bleibt da.
0: Und sie nötigte uns. Es geschah aber, als wir zum Gebet gingen, da begegnete uns eine Magd, die hatte einen Wahrsagegeist und brachte ihren Herren viel Gewinn ein mit ihrem Wahrsagen. Die folgte Paulus und uns überall hin und schrie:
9: Diese Menschen sind Knechte des Allerhöchsten Gottes, die euch den Weg des Heils verkündigen!
0: Das tat sie viele Tage lang. Paulus war darüber so aufgebracht, dass er sich umwandte und zu dem Geist sprach:
2: Ich gebiete dir im Namen Jesu Christi, dass du von ihr ausfährst!
0: Und er fuhr aus zu derselben Stunde. Als aber ihre Herren sahen, dass damit ihre Hoffnung auf Gewinn ausgefahren war, ergriffen sie Paulus und Silas, schleppten sie auf den Markt vor die Oberen und führten sie den Stadtrichtern vor und sprachen:
10: »Diese Menschen bringen unsere Stadt in Aufruhr. Sie sind Juden und verkünden Ordnungen, die wir weder annehmen noch einhalten dürfen, weil wir Römer sind.«
0: Und das Volk wandte sich gegen sie. Und die Stadtrichter ließen ihnen die Kleider herunterreißen und befahlen, sie mit Stöcken zu schlagen. Nachdem man sie hart geschlagen hatte, warf man sie ins Gefängnis und befahl dem Aufseher, sie gut zu bewachen. Als er diesen Befehl empfangen hatte, warf er sie in das innerste Gefängnis und legte ihre Füße in den Block. Um Mitternacht aber beteten Paulus und Silas und lobten Gott. Und die Gefangenen hörten sie. Plötzlich aber geschah ein großes Erdbeben, so dass die Grundmauern des Gefängnisses wankten. Und sogleich öffneten sich alle Türen, und von allen fielen die Fesseln ab. Als aber der Aufseher aus dem Schlaf auffuhr und sah die Türen des Gefängnisses offen stehen, zog er das Schwert und wollte sich selbst töten, denn er meinte, die Gefangenen wären entflohen. Paulus aber rief laut:
11: »Tu dir nichts an, denn wir sind alle hier!«
0: Da forderte der Aufseher ein Licht und stürzte hinein und fiel zitternd Paulus und Silas zu Füßen. Und er führte sie heraus und sprach:
12: »Liebe Herren, was muss ich tun, dass ich gerettet werde?«
0: Sie sprachen:
2: »Glaube an den Herrn Jesus, so wirst du und dein Haus selig.«
0: Und sie sagten ihm das Wort des Herrn und allen, die in seinem Hause waren. Und er nahm sie zu sich in derselben Stunde der Nacht und wusch ihnen die Striemen. Und er ließ sich und alle die Seinen sogleich taufen und führte sie in sein Haus und deckte ihnen den Tisch und freute sich mit seinem ganzen Hause, dass er zum Glauben an Gott gekommen war. Als es aber Tag geworden war, sandten die Stadtrichter die Amtsdiener und ließen sagen: »Lass diese Männer frei.« Und der Aufseher überbrachte Paulus diese Botschaft:
12: »Die Stadtrichter haben hergesandt, dass ihr frei sein sollt. Nun kommt heraus und geht hin in Frieden.«
0: Paulus aber sprach zu ihnen:
2: »Sie haben uns ohne Recht und Urteil öffentlich geschlagen, die wir doch römische Bürger sind, und in das Gefängnis geworfen, und sollten uns nun heimlich fortschicken? Nein, sie sollen selbst kommen und uns hinausführen.«
0: Die Amtsdiener berichteten diese Worte den Stadtrichtern. Da fürchteten sie sich, als sie hörten, dass sie römische Bürger seien, und kamen und redeten ihnen zu, führten sie heraus und baten sie, die Stadt zu verlassen. Da gingen sie aus dem Gefängnis und gingen zu der Lydia. Und als sie die Brüder gesehen und sie getröstet hatten, zogen sie fort. Nachdem sie aber durch Amphipolis und Apollonia gereist waren, kamen sie nach Thessalonich. Da war eine Synagoge der Juden. Wie nun Paulus gewohnt war, ging er zu ihnen hinein und redete mit ihnen an drei Sabbaten von der Schrift, tat sie ihnen auf und legte ihnen dar, dass Christus leiden musste und von den Toten auferstehen und dass dieser Jesus, den ich, so sprach er, euch verkündige, der Christus ist. Einige von ihnen ließen sich überzeugen und schlossen sich Paulus und Silas an. Auch eine große Menge von Gottes
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1: Meine Eltern waren atheistisch und gewalttätig. Das heißt, sie haben Konflikte innerhalb der Familie immer mit Gewalt gelöst. Mein Vater schlägt die Mutter. Mutter kann sich nicht wehren gegenüber dem Vater und schlägt die Kinder. Meine Mutter wollte sich vor mir hängen, da war ich 7. Mein Vater wollte mich totschlagen, da war ich 10. So wurde ich selber zum Gewalttäter. Ich habe ja nichts anderes gelernt als das, was ich dort gesehen habe. Habe dann irgendwann das Leben satt gehabt von diesen Inhaftierungen auch. Ich habe keinen Sinn gesehen in meinem Leben. Aber um Selbstmord zu machen, war ich zu feige. Und just in diesem Moment kam eine Faust in den Kopf. Also ich war nicht getauft, hatte auch keinerlei Bezug zum Christentum. Ja, befand ich mich in einer Hoffnungslosigkeit, wo ich einfach ja, mit dem Teufel einen Pakt geschlossen habe, dass er meine Seele haben kann. Ich verkaufe sie ihm und möchte dafür 1,5 Jahre leben wie ein König auf dieser Welt. Und ich habe ja darum gebeten, wie ein König auf dieser Welt zu leben für 1,5 Jahre. Und das passierte dann tatsächlich. Also ich verdiente 90.000 Dollar in der Woche und die Türen dieser Welt öffneten sich. Und ich war ein Königskind dieser Welt. Ich habe eine Organisation gegründet, die angewachsen war auf 54 Menschen und haben Luxuskarossen verkauft nach Russland und den arabischen Ländern. Und um die Organisation zu straffen in der Disziplin, habe ich einen aus der Organisation erschossen. Vor euch sitzt ein verurteilter Mörder. Ungefähr 3 Monate später war auf einer Reise Mallorca und war kunsthistorisch interessiert und war auf so eine, sah aus wie eine Burg, aber es war ein Kloster. Und es war offensichtlich ein Wallfahrtsort, heißt San Salvador. Da bedankten sich die Menschen für Gebetserhörungen von Jesus. Und ich dachte, hey, das ist ja hier wie bei Wünsch dir was. Und ich schrieb auf meinen Zettel, man wünscht sich ja Dinge, die man nicht hat, und schrieb auf meinen Zettel, ich wünsche mir ein Leben in Glück. Faltete diesen Zettel zusammen und schmiss ihn hinter offensichtlich eine Grabplatte. Und für mich war er dann aus den Erinnerungen, aus dem Gedächtnis verschwunden. Am nächsten Tag war ich am Strand gewesen und meine Freundin war eher nicht die Aktive, sondern am Strand liegen und die Sonne genießen. Ich war der Aktive. Ich ging also hoch mit diesem Paraglider, mit diesem Fallschirm und ich bin mitten auf der Bergkuppe und da reißt die Thermik zusammen und mein Schirm stürzt nach unten mit mir. Den einzigen Gedanken, den ich noch fassen kann, ist, wenn ich da unten jetzt aufschlage, dann bin ich tot. Ich nahm dann den Schirm, packte ihn zusammen. Für mich hat sich das Fliegen an diesem Tag erledigt und ging an den Strand runter. Und meine Freundin wartete mit der Videokamera und sagte zu mir, wo bist du denn gewesen? Und ich sagte zu ihr, Antje, eigentlich hätte ich tot sein müssen. Ich bin eben abgestürzt. Und sie sagte zu mir, nicht getauft, keinen christlichen Hintergrund. Du bist nicht tot, weil Gott mit dir noch etwas vorhat. Und ich sagte zu ihr, quatsch mir nicht voll mit so einem Dreck. Du glaubst genauso wenig an Gott wie ich, also lass mich in Ruhe mit dem Müll. Aber Gott hat diesen Zettel nicht vergessen. Ich bin nach dieser Tat des Mordes 3 Wochen später von Interpol verhaftet worden in Schweden wegen der Autoschieberei und war 4 Jahre, 9 Monate und 2 Tage in Einzelhaft und fing an, über mein Leben nachzudenken. Der Auslöser war eigentlich ein Bettlaken vor meinem Fenster, was ich aufblähte wie ein Segel und sich zurücklegte ans Fensterkreuz. Und es war für mich ausschlaggebend, eigentlich ein Gespräch zu beginnen mit Gott. Und es war dann, dass ich sagte, ich weiß nicht, ob es dich gibt, aber wenn es dich gibt, dann schenk mir bitte ein neues Leben. Ich will dieses Leben nicht mehr. Also im Gefängnis war ein Sozialarbeiter, der offensichtlich einen christlichen Hintergrund hatte. Und aufgrund des Ereignisses fing ich ja an, ihn anzusprechen und ihn Fragen zu stellen, die mit Gott zu tun hatten. Und aufgrund dieser Fragen und dieses Gespräch, das wir hatten, schenkte mir meine erste Bibel. Und ich versuchte da drin eine Antwort zu finden mit dem Hintergrund, was ist das gewesen, dieses von Gott angesprochen werden? Ist das vielleicht eine Wahrnehmungsstörung gewesen oder... Ich nahm die Bibel und schlag auf und mein Blick fällt genau auf 1. Johannes 1,9. Wenn wir aber unsere Sünden bekennen, so ist er treu und gerecht und vergibt uns unsere Schuld. Wenn wir aber sagen, dass wir nicht gesündigt haben, so machen wir ihn, Christus, zum Lügner. Und ich schmiss das Buch in die Ecke, weil ich hatte keine Ahnung von Heiligen Geist, Wort Gottes oder ähnliches. Für mich war es rational, ich habe eine Frage, nimm für mich willkürlich ein Buch aus dem Regal, schlag eine Seite auf und mein Auge fällt auf einen Satz und es ist eigentlich die Antwort. Innerhalb meines Erzählens, was mir passiert ist, hörte ich diese wunderbare Stimme, die da sagte, ich weiß. Und die Stimme war voller Vergebung und voller Liebe und Barmherzigkeit. Es war keinerlei Anklage da drin, also nicht in der Form, was hast du dort getan oder ähnliches. Das wusste ich ja selber, was ich getan habe. Mein Welt- und Wertbild, was ich bis zu diesem Zeitpunkt am 15. Mai 1998 hatte, fiel in sich zusammen. Es hatte keinerlei Existenz mehr. Also insgesamt habe ich über 20 Jahre im Gefängnis gesessen, bin vor 6 Jahren entlassen worden und mache seit 5 Jahren pastorale Gefängnisarbeit, kümmere mich um jugendliche Straftäter und die Familien, die draußen sind. Und wir wollen so ein Stück Ersatzfamilie sein und ihnen helfen auf diesen Weg und es positiv verstärken. Eigentlich das geben, was ich selber als Kind nicht hatte. Und ich schrieb auf meinem Zettel, ich wünsche mir ein Leben in Glück. Das ist jetzt mittlerweile 20 Jahre her. Und dieser Zettel erfüllt sich jeden Tag aufs Neue. Ein Leben in Glück.

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1: Wir sind seit 12 Jahren geheiratet und ich bin nicht unglücklich oder unzufrieden.
2: Ich hätte ehrlich gesagt nicht gedacht, dass uns das mal passieren
1: wird. Unsere Ehe ist wirklich eingeschlafen. Eine gewisse Gleichgültigkeit war da.
2: Noch die anderen Ehen scheitern. Uns doch nicht.
1: Mir ist vom ersten Moment an klar gewesen, dass die Begegnung mit dieser Frau, die Beziehung außerhalb meiner Ehe, dass das nicht richtig ist. Flirten, ausgehen, letztendlich schlafen mit dieser Frau, dass das falsch ist, das habe ich immer gewusst. Der Moment, wo dann da rausgekommen ist, das war ein schlimmer Moment, habe ich wirklich mies gefühlt, in jeder Hinsicht. Das war der schlimmste Moment in meinem Leben. Ich habe nie gedacht, dass ich im vollen Bewusstsein etwas falsch zu machen, mich in so eine Situation hineinbringe. Damit unsere Ehe einfach kaputt machen.
2: Als das rausgekommen ist, ich bin völlig geschockt, Panik. Nicht gewusst, was jetzt aus meinem Leben wird.
1: Ich wollte die neue Beziehung nicht aufgeben. Dann habe ich meine Sachen gepackt und ausgezogen. Und dann habe ich so gelebt, wie wenn ich gar nicht geheiratet gewesen wäre. Ich habe gemeint, nach 12 Jahren geheiratet sein, können wir einfach davonlaufen, alles stehen lassen, ohne aufräumen, einfach liegen lassen. Aber das geht nicht. Es ist ja nicht nur meine Frau und ich, es ist ganz ein Haufen rundherum. Den Wert sieht man erst, wenn man nicht mehr hat.
2: Ich war total allein auf der Welt und ja, habe mich gefragt, wann ich da auf dieser Welt noch soll.
1: Meine Frau hat immer wieder das Gespräch gesucht mit mir. Mir immer wieder signalisiert, dass sie bereit ist, ihren Teil zu machen. Ich habe mich aber auf keine Seite bewegt. Ich habe mich weder wirklich reingegeben, um meinen Teil zu machen, dass die Ehe wieder funktioniert. Aber die Scheidung wollte ich auch nicht. Ich habe lange rausgezögert, habe immer wieder Erklärungen gefunden für mich, für meine Frau, für meine Freundin, warum ich das nicht machen kann.
2: Nach 5-jährigem Ringen und Kämpfen um die Beziehung bin ich einfach irgendwo an einem Punkt, wo ich gemerkt habe, ich kann die Ehe allein nicht leben. Und ja, mir bleibt nichts anderes übrig, als die Scheidung einzureichen. Das war für mich eine wahnsinnige Enttäuschung. Ich war enttäuscht über mich selber, über den Ernst, über Gott, eigentlich über alle.
1: Ich habe mich leer gefühlt, ich habe mich schlecht gefühlt.
2: Ich habe mich als Versägerin gefühlt.
1: Ich war enttäuscht über mich, dass es so weit gekommen ist.
2: Irgendwie auch schuldig, nicht das richtig gemacht habe, was ich eigentlich wollte.
1: Ich habe nicht gewusst, was ich wirklich will. Will ich jetzt die Scheidung oder nicht?
2: Ich habe mich auf die andere Seite auch befreit gefühlt.
1: Ich habe mich als Feigling gefühlt, dass ich nicht schon viel früher einfach mich zu etwas bekannt habe.
2: Befreit von dieser Last, immer müssen zu denken, was macht jetzt mein Mann und ist er ehrlich oder nicht?
1: Alle Papiere waren parat, alles war unterschrieben. Und dann wollte ich letztes Mal die Zeit gewinnen. 2 Wochen, um mir das nochmal überlegen.
2: Ich bin dann an einem Wochenende gefahren, in ein Seminar, eigentlich mit ziemlich schlechtem Gefühl. Und dort ist etwas Unwahrscheinliches passiert, etwas Unerwartetes. Ich hatte eine persönliche Begegnung mit Gott. Auf einmal war er einfach da und hat sich mir gezeigt als fürsorglich, wo ich doch gemeint habe, er interessiert sich jetzt nicht mehr für mich.
1: Es war ein Willensentscheid, mich wieder in die Ehe hineinzugehen. Und ich habe gemerkt, Gabi gibt alles. Sie will mir vergeben. Sie will mir wieder trauen. Und auf dieser Basis sind wir einfach wieder zusammengekommen.
2: Für mich war es ein Wunder, dass mein Mann nach so einer langen Zeit jetzt mal die Scheidung nicht wollte. Die ersten Wochen und Monate nach dem Entscheid, wieder zusammenzukommen, waren schwierig für beide. Das Vertrauen war tief verletzt.
1: Ein Jahr, nachdem wir wieder zusammen waren, bin ich das erste Mal auch wieder mitgegangen in den Gottesdienst. Und es war sehr befreiend. Einfach wieder zu merken, ich bin angenommen, auch vor Gott. Dass er mir vergibt. Dass ich vor ihm das auch abblicken kann, was war. Nicht nur vor meiner Ehefrau, sondern auch vor Gott.
2: Ich wusste, dass ich am Ernst vergeben muss, anders kann das Vertrauen nicht mehr wachsen.
1: Das hat mir eine tiefe Ruhe gegeben und auch eine Überzeugung, dass es gelohnt hat, diesen Weg wieder zu gehen.
2: Ich war sehr dankbar, dass ich selber erfahren durfte, wie Gott meine Schuld vergeben hat, wie ich wieder frei werden von dem. Und das hat mir auch Kraft gegeben und die Hoffnung, dass ich das auch schaffe. Am Ernst all das, was mich verletzt hat, zu vergeben.
1: Gott hat nicht in einem Tag eingegriffen und alles gekehrt. Es war ein stetiges Begleiten und da haben wir gemerkt. Gott hat die Ehe geschaffen und wir haben uns vor ihm auch bekannt zu dieser Ehe. Vor vielen Jahren.
2: Jetzt ist es schon 7,5 Jahre, wo wir wieder zusammen sind. Und ich staune eigentlich immer wieder, was Gott in dieser Zeit mit uns zu tun hat und für uns zu tun hat.
1: Wir haben erlebt, dass es lohnt, an der Ehe festzuhalten. Durch alle Tiefs durch. Die Ehe ist es wert, um dafür zu kämpfen. Wir sind Rotens.
2: Und das ist unsere Geschichte mit Gott.

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1: Also es ist um die Zeit, dass ich etwa 17... Also es ist um die Zeit, dass ich etwa 17, 18-jährig bin. Das Verhältnis zu meinen

Wir haben Dinge gemacht wie eine Stadtzeitung, irgendwas versucht intellektuell auf die Beine zu stellen. Ich erinnere mich noch an eine Aktion, wo wir uns im Stadtpark angekettet haben mit Schildern atomwaffenfreie Zone, um einfach Aufmerksamkeit zu erzielen und irgendetwas Sinnvolles, vermeintlich Sinnvolles zu bewegen. Ich erinnere mich noch gut daran, dass ich einmal auf einem Ostermarsch war. Eigentlich gingen wir jedes Jahr dorthin. Das war in den 80er Jahren so, dass man wegen des Kalten Krieges, wegen Atomwaffen, die in Europa stationiert waren, zu diesen politischen Ostermärschen ging. Vor allem die politische Linke machte das. Und dort demonstrierte man gegen Aufrüstung, für Abrüstung, demonstrierte gegen Themen, die heute oder auch damals schon sehr bei den Grünen waren, Naturschutz, Umweltschutz, all diese Dinge. Und da war ein Moment in einer Ostermarschdemonstration, der mich innehalten ließ. Da war so eine Parallelveranstaltung und da wurde auf das Recht auf Abtreibung, Paragraph 218, demonstriert. Und da habe ich einen ganz komischen Eindruck gehabt. Das ist nicht lange, eine Sekunde oder zwei. Ich habe mich gefragt, und die Frage bewegte mich noch nachhaltig, etliche Tage noch. Wie kann das sein, dass man sein Leben für Tierschutz zum Beispiel bei Greenpeace einsetzt? Damals haben sich Menschen für das Retten von Walfischen in den Ozean geworfen und ihr Leben auch ein Stück riskiert. Aber parallel für das Recht auf Abtreibung, die Tötung von ungeborenem Leben demonstrieren. Das war für mich ethisch nie eine Frage, dass das ungeborenes Leben ist. Und ich habe gemerkt, irgendwas stimmt nicht in meiner Anschauung, in meinem Werteverständnis, in meinem mir zurechtgezimmerten Ideal von sinnvollem Leben oder kritischem Nachdenken. Da war ein Widerspruch und ich konnte den nicht auflösen, diesen Widerspruch. Das hat mich unruhig gemacht. Und ich weiß nicht, ob man das kennt. Man liegt in seinem Bett und schläft irgendwie nicht gut ein. Und es ist Stille und du denkst nach und du merkst, die Fragen bewegen dich so sehr, dass du keine Ruhe darüber findest. Drei Fragen waren das im Wesentlichen. Diese Frage, wo komme ich her? Die zweite Frage, wofür macht das alles Sinn? Das war wahrscheinlich meine größte Krise. Meine ganzen Ideale fallen zusammen und ich merke, das sind Widersprüche. Ich weiß nicht, was für einen Sinn das macht. Und die dritte Frage, der war ich bis dahin mit Erfolg ausgewichen. Wie endet das alles? Wie endet mein Leben? Und was kommt danach? Und kommt danach etwas? Und in der Folgezeit, das waren die letzten Wochen meines Zivildienstes, ich weiß das noch genau, da fand ich keine Ruhe und ich habe aus damals mir unerklärlichen Gründen meine Bibel genommen. Ich weiß noch nicht mal genau, wo ich die her hatte, wahrscheinlich vom Konfirmandenunterricht oder so. Also ich fing an, darin zu lesen. Ich habe mich nie dafür interessiert. Und das war eine ganz merkwürdige Erfahrung. Ich fange an zu lesen und ich bin gegen meine Erwartungen nicht irgendwie abgestoßen. Ich weiß noch genau, ein alter Luthertext mit Worten, die ich eigentlich gar nicht spreche. Also er spricht schon von Sühnung oder von solchen Worten. Und ich habe im Johannesevangelium gelesen und was ich da gelesen habe, das hat mich bewegt. Also ich habe das nicht zur Seite legen können. Und ich ertappte mich sogar in den Folgetagen, dass ich ein Interesse hatte, nach meinem Dienst abends weiterzulesen. Das hat mich konfrontiert mit Fragen, die ich mir erstens nie gestellt und zweitens, deren Antwort mir auf einmal dringend waren, wie ich sie nie hatte, nämlich: Stimmt das, was in der Bibel steht und was hat das für Konsequenzen, wenn ich das weiter missachte oder ausblende? Und was ich als Fazit an einem Abend feststellen musste, ich bekam die Information und es war mehr als Information, es war wie so ein persönlich mir erklärt bekommen, dass mich jemand liebt, den ich über Jahre nicht beachtet habe, dass mich jemand kennt, dass jemand Verantwortung für mein Leben übernehmen möchte, aber dass es eine Distanz zwischen ihm und mir gibt. Meine Schuld. Sünde. Kein modernes Wort, aber es trifft es auf den Punkt. Ich war schuldig vor Gott. Und was ich dann lesen konnte, war, dass diese Persönlichkeit, Jesus Christus, mich da herausführen konnte. Aus dem ganzen Versagen, aus dem ganzen eigenen Handeln, aus einer Schuldigkeit vor Gott herausführen konnte, weil er für mich gestorben ist.

Ostern bekommt und bekam damals und bekommt heute für mich eine ganz andere Bedeutung. Jemand ist für mich gestorben. Wie konnte ich an so einer Persönlichkeit vorbeigehen? Nach vielen inneren Kämpfen über mehrere Tage, immer ein Versuch, meine bisherigen Ideale und das in Einklang zu bringen, wusste ich, es kommt der Moment, ich muss mich irgendwie vor diesem Gott, ich muss ihm irgendwie nahe kommen, vielleicht mich ein bisschen erklären, aber auch Fragen ihm stellen, einfach persönlich mit ihm reden, wie ich mit meinen Freunden oder am Arbeitsplatz mit Menschen rede. Aber ich habe noch nie in meinem Leben gebetet bis dahin. Und ich weiß, dass ich an einem Abend mich vor mein Bett gekniet habe und beten wollte, aber ich wusste nicht, wie und konnte nicht. Und dann habe ich einfach angefangen, mein Herz auszuschütten. Und ich weiß, dass ich Gott gesagt habe, und ich wusste nicht viel über mein Leben, aber das, was an Schuld in meinem Leben war und was offensichtlich Anlass war für ihn, für mich zu sterben, dass ich ihm das als Schuld auch bekannt habe und gebeten, in mein Herz, in mein Leben zu kommen. Mein Herz wurde anders. Ich merkte, dass mir Dinge leid taten, die mir früher nichts ausgemacht haben. Und das ist jetzt ungefähr 30 Jahre her und ich bereue nicht, an diesem einen Tag mein Herz Gott geöffnet zu haben und ihm genaht zu sein. Und ein Vers, der mir damals besonders wichtig geworden ist, ist: So sehr hat Gott die Welt geliebt, dass er seinen eigenen Sohn gab, damit jeder, der an ihn glaubt, nicht verloren geht, sondern ewiges Leben habe.

Im Frühling 1977 hat mich die Hiobsbotschaft getroffen, dass die sechsjährige Freundschaft und Verlobungszeit von mir und von meiner Braut keine Zukunft mehr hat. Sie hat einen besseren gefunden. Einen mit Karriere, einen mit einem guten Beruf, einen mit Zukunft. Ich bin sowieso und tauge nichts. Das hat ja der Vater schon immer gesagt. Du taugst nicht für die Welt. Du bist unnützlich, unbrauchbar. Von dem war meine ganze Kindheit prägt. Bis ich an einem Samstag im Juli nicht mehr weitergesehen habe und das für mich nur noch eins gegeben. Total beängstigend, irritiert, habe ich die Armeewaffe geladen, die ich als Schweizer Soldat in der Stube hatte. Und ich habe abgedrückt. Und es ist nichts passiert. Und ich habe nochmal abgedrückt. Und es ist nochmal nichts passiert. Und ich bin total verschrocken. Und in dieser Verzweiflung bin ich auf das Dach auf, im sechsten Stock. Ich bin auf dem Dach über die Terrasse raus und ich habe die schmiedeiserne Abschrankung übersteigen und wollte vom sechsten Stock abspringen. Und als ich außen an der schmiedeisernen Abschrankung bin, hat mich eine unglaubliche Kraft gedrängt, dass ich zurückgehen soll. Ich bin von der Dachterrasse zurück in die Wohnung. Ich habe das Geld genommen, das ich hatte, und bis zum Vergnügungszentrum von Zürich ins Niederdorf. Als ich ins Niederdorf hineinkomme, sind vor meiner Stammbeiz zwei junge Frauen und die haben die Einladungen verteilt für einen christlichen Filmabend. Ich bin auf die zu. Ich bin hässig geworden. Was haben die denn eigentlich vor? Wir sind hier im Rotlichtmilieu. Das ist keine Kirche. Die Botschaft hat da gar keinen Platz. Das hat die jungen Frauen nicht gestört. Und das hat mich fasziniert. Und bin tatsächlich an diesen Filmabend gegangen. Und am Schluss von dieser Veranstaltung hat der Moderator gesagt, ich hätte euch noch eine Frage, nehmt ihr mit. Wenn du heute stirbst, bist du bereit, Gott zu begegnen? Diese Frage, die hat mein Herz getroffen. In diesem Saal war kein Mensch, der mich kennt hat. Oder vielleicht doch. Gibt es einen Gott, der mich kennt? Mit dieser Frage bin ich heim in mein Zimmer. Hat die Waffe entladen, die im Ecke gestanden ist. Ich habe mich aufs Bett gesetzt und gesagt, Herrgott, wenn es dich gibt, mach dich bemerkbar. Etwa 3 Monate nachher hat mich jemand eingeladen an eine Grossveranstaltung ins Kongresshaus. Und an dieser Veranstaltung habe ich unmissverständlich verstanden und begriffen, dass ich ein Sünder bin. Ich habe mein Leben, meinen Schrott, mein Elend, meine Verletzungen, alles Gott gebracht. Und er gesagt, wenn du mit meinem Leben etwas machen kannst, lass du mich das erkennen. Und so hat mein Leben einen ganz neuen Kurs bekommen. Freude ist eingekehrt in mein Herz. Ich durfte frei werden von Depressionen, von Jähzorn, von Angst, von Verzweiflungen. Seit über 30 Jahren darf ich glücklich verheiratet sein. Wir sind unterwegs mit dem Gott, der uns wertvoll gemacht hat. Auch wenn nicht immer alles rund läuft, Jesus Christus gibt mir Wert in meinem Leben. Und nur das macht mein Leben wertvoll, weil er mich wertvoll gemacht hat. Jesus hat mein Leben neu gemacht. Und ich weiss, wenn ich heute stirbe, bin ich bereit, Gott zu begegnen. Ich bin der Lorenz Schwarz und das ist meine Geschichte mit Gott.

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1: Ich dachte, Jesus ist nur für die sogenannten schwachen Menschen. Als ich 8 Monate alt war, hat sich meine Eltern scheiden lassen. Der Vater hat die Mutter zum Teufel gejagt. Nachher bin ich zu meinen Grosseltern gekommen. Dann haben die zu mir geschaut, bis ich 3-jährig war, 3,5-jährig. Nachher ist es bei ihnen auch nicht mehr gegangen. Und dann bin ich zur Adoption freigegeben worden. Ich war sehr rebellisch und wollte nicht folgen und mich nicht unterordnen. Und so ist das halt immer extremer geworden. Bis ich kriminell geworden bin, bis ich mit den Drogen und Alkoholproblemen bekommen habe. Irgendwann habe ich einfach nicht mehr durchgesehen. Ich habe angefangen zu kiffen, angefangen härtere Drogen nehmen. LSD, Kokain, Heroin. Alles, was es damals gegeben hat, das hat mein Leben total über den Haufen gerührt. Ich habe nicht mehr gewusst, was unten und oben ist. Ich habe nicht mehr gewusst, wie das noch weitergehen soll. An einem Tag ist meine Mutter erkrankt an Unterleibskrebs. Und es ist so schlimm geworden, dass wir ihr nicht mehr helfen konnten. Sie ist dann heimgekommen zum Sterben. In dieser Zeit haben wir eine Hauspflegerin bekommen. Und diese Hauspflegerin hat uns das erste Mal von Jesus erzählt. Ich bin nachher mit ihr in der Bibelstunde und habe gesagt, Jesus, ich möchte, dass du in mein Leben kommst, dass du mein Leben neu machst. Weil ich selber bin nicht fähig. Und nachdem ich das gemacht habe, habe ich irgendwie gespürt, Gott ist in mein Leben hineingekommen. Es hat etwas Neues angefangen. Aber ich habe noch nicht gemerkt, dass es auch noch eine andere Seite gibt, die um mein Leben kämpft. Die Finsternis. Die, die mich gefangen gehalten haben. Drogen, Alkohol. In dem Sinne war ich so verstrickt und das war so stark. Und mir hat niemand etwas gesagt von dem, dass ich dort auch dagegen ankämpfen muss. Dass ich mich 100% von dem wegwenden muss. Es lange nicht nur, das Leben Jesus zu übergeben, es braucht auch eine Umkehr, ein Weglaufen vom alten Leben. Mein Leben ist dann eigentlich von dem Tag an, wo ich gemeint habe, jetzt wird alles gut, ist es dann erst recht bergab gegangen. Es ist nachher so schlimm geworden mit meiner Drogensucht, dass sie mich an einem schönen Tag verhaftet haben. In der Zeit, als ich im Gefängnis war, hat sich mein Vater das Leben genommen. Und ich war hier allein im Gefängnis, hatte keine Kollegen mehr, keine Familie mehr und habe selber eigentlich auch mit den Gedanken gespielt, mir das Leben zu nehmen. Da ist mir das erste Mal bewusst worden, dass ich Gott wirklich brauche. Ich habe immer probiert, dass ich alles selber in die Finger nehmen kann, dass ich selber der Stark bin und dass ich ohne ihn schon zu Gang komme. Ich dachte, Jesus ist nur für die sogenannte schwachen Menschen oder einige, die irgendeinen Komplex haben oder was weiß ich. Aber ich habe gemerkt, dass ich den Jesus noch viel mehr brauche als alle anderen. Und im Gefängnis habe ich angefangen zu Gott schreien und in dem Schreien hat er mich gehört. Und an dem Abend bin ich in meine Zellen hineingegangen und habe die Bibel vorgenommen und angefangen zu lesen. Und dann habe ich nur noch geheult. Ich habe die halbe Nacht geheult über all das, was ich gemacht habe, über alle Scheiße, die ich abgelassen habe, über alles Elend. Ich konnte Gott um Vergebung bitten und Gott hat mir vergeben. Ich habe gespürt, wie Frieden und Freude in mein Herz hineinkommt, wie etwas Neues in mir hinein anfängt, wachsen und leben. Und ich bin dem im Gefängnis auf einmal der freiste Mann gewesen, obwohl ich eingesperrt war. Und das war für mich so gewaltig gewesen, zu erleben, als Eingesperrte der Freiste zu sein. Freiheit, die ich auf keinem Töff, mit keinem Gleitschirm, mit keinem von meinen Hobby, die ich schon je gemacht habe, kann man das vergleichen. Freiheit, frei sein mit Gott, auch im Gefängnis. Es hat mir Kraft gegeben, um eine eigene Familie zu gründen, um Hoffnung zu haben. Früher habe ich immer gedacht, ich werde sicher nie heiraten, ich werde nie Familie haben, weil ich bin ja gar nicht fähig, Vater zu sein. Ich habe mir das gar nie zugetraut. Und dann ist das so gewaltig anders geworden mit Gott zusammen. Er hat mir gezeigt, wie ein Vater ist. Und genau so konnte ich lernen von ihm. Und so bin ich heute selber Vater von 4 Kindern. Es hat einfach total etwas Neues gegeben. Und das hebt. Das ist nicht etwas, das irgendwie nach ein paar Wochen oder Monaten wieder weg ist. Sondern das ist jetzt fast 25 Jahre her. Und in diesen 25 Jahren habe ich so mega viel mit Gott erlebt. Da könnte ich stundenlang erzählen. Wunder um Wunder. Andere Menschen, die zum Glauben gefunden haben. Aus den Drogen gekommen sind. Krebskranke, die geheilt worden sind. Absolut genial. Das Grösste, was es gibt, Jesus Christus. Ich bin Marcel Quirici und das ist meine Geschichte mit Gott.

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1: 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Sie interessieren sich anscheinend für die häufigsten Fragen unserer Zeit. Und deswegen ist es gut, dass Sie hier sind. Und ich erwarte mir von dem Vortrag Antworten darauf und darf Professor Gitt bitten, jetzt zu uns zu sprechen.
2: Ja, meine Damen und Herren, ich freue mich, dass Sie alle gekommen sind. Es ist ja wirklich ein origineller Platz, an dem wir hier sind und auf diese Vorträge hören können, hier in einem so schönen Modehaus. Das hat man nicht alle Tage und das habe ich auch nicht alle Tage. Das letzte Mal war das vor 12 Jahren gewesen, genau auf dieser Etage hier im Modehaus Mühlhäuser. Ich möchte auch mal eine Frage stellen. Wer war damals dabei, vor 12 Jahren? Ja, einige. Schön. Herzlichen Dank. Freue ich mich sehr drüber. Ja, das Thema des heutigen Abends heißt 10 Argumente für den Unglauben. Nicht für den Glauben, für den Unglauben. Sie haben richtig gelesen. Und Untertitel war die häufigsten Fragen in unserer Zeit. Wir haben alle sehr viele Fragen. Und da stellt sich sofort die erste Frage, wer beantwortet uns die Fragen? Wo finden wir die Antworten? Es war noch zur Zeit der früheren Sowjetunion. Wenn man dort Fragen hatte, da wandte man sich an Radio Jerewan und stellte dann dort seine Frage. Und Radio Jerewan wusste immer eine Antwort. Und die Antwort begann immer mit dem einleitenden Satz, im Prinzip ja, aber dann war es immer ein bisschen anders. Und so war eine Frage, die dort eines Tages gestellt worden ist an Radio Jerewan. Stimmt es, dass Bauer Pawlow aus Moskau in der Lotterie einen Lada, also das übliche Auto, dort gewonnen hat? Antwort von Radio Jerewan, im Prinzip ja, nur das war nicht in Moskau, sondern das war in Leningrad. Und es war auch kein Auto, sondern es war ein Fahrrad. Und das Fahrrad hat er nicht gewonnen, sondern das Fahrrad wurde ihm gestohlen. So ist das mit den Antworten von Radio Jerewan. Wir haben alle sehr brennende Fragen und die Frage ist, wer beantwortet uns diese Fragen? Wo können wir verbindliche Antwort finden auf die Fragen, die uns auf der Seele brennen? Es sind Fragen des Glaubens, Fragen des Lebens, Fragen der Herkunft, Fragen der Zukunft, die uns alle bewegen. Und ich habe festgestellt, bin in vielen Ländern unterwegs gewesen, eigentlich sind die Fragen immer dieselben. Das häuft sich. Man sieht, diese Fragen kommen immer wieder vor. Es gibt manche Leute, die nur Fragen stellen aus Prinzip, um einfach dann einer Entscheidung auszuweichen. Aber ich habe die Erfahrung gemacht, das sind eigentlich nur sehr wenige. Das sind nur wenige Leute, die durch ihre Frage blockieren wollen, um nicht der Herausforderung einer Entscheidung sich zu stellen. Die meisten haben echte Fragen und wollen wirkliche Antworten haben. Und so gehe ich davon aus, dass es ihnen genauso geht. Durch meine Vortragstätigkeit und auch durch die Bücher kriege ich zahlreiche Briefe. Und den längsten Brief, den ich je bekommen habe, der war über 400 Seiten lang. Und da hatte einer einmal alle seine Fragen formuliert, die ihn so bewegten. Und dann schrieb er und schrieb sich und er schrieb sich jede Frage von der Seele. Das habe ich richtig so gemerkt. Und er hatte noch keinen PC und keinen Laserdrucker, er hatte noch eine Schreibmaschine. Und dann war er so auf Seite 200 angekommen und dann schreibt er, jetzt ist das Farbband inzwischen etwas matt geworden, ich werde das gleich mal austauschen. Hat er mir auch mitgeteilt. Und dann auf einmal sah ich, es ging mit frischer Farbe weiter und dann sagt er so, jetzt geht es mit kühnem Schwung weiter und ich werde Ihnen jetzt noch alles schreiben, was mich bewegt. Und als er so über Seite 400 angekommen war, da schreibt er, nun ist dieser Brief doch ein wenig länger geworden als ursprünglich geplant. Und er hatte diesen Brief im November angefangen und dann im April beendet. Naja, so ein langer Brief dauert auch seine Zeit. So hatte er alle seine Fragen gestellt und So geht es vielleicht uns auch. Vielleicht schaffen wir, unsere Fragen zusammenzustellen auf 10 Seiten, auf 20 Seiten, ich weiß es nicht. Wir wollen uns heute jedenfalls 10 solcher Fragen vornehmen. Und ich habe festgestellt, das sind eigentlich so die häufigsten Fragen. Damit haben wir nicht alles abgedeckt, aber doch 10 wichtige Fragen. Die erste Frage, die so in Richtung Unglauben gestellt wird, ist: Die Bibel ist ja auch nur von Menschen geschrieben. Da haben sich irgendwelche Leute hingesetzt, die hatten ihre Probleme, die Probleme ihrer Zeit und haben das dann aufgeschrieben nach den Lösungskonzepten, die ihnen irgendwann dort zur Verfügung standen. Und da die Bibel im Laufe von mehreren Jahrhunderten geschrieben ist, so sagt man, dann waren eben Leute aus allen möglichen Jahrhunderten und da haben wir jetzt so einen Mix, was so in den verschiedenen Jahrhunderten gedacht worden ist. Aber glauben kann man das natürlich nicht, was da in der Bibel steht. Warum nicht? Dann sagen die Leute, na ja, das ist in dem damaligen Weltbild geschrieben worden, zu damaliger Zeit. Das ist ja heute alles ganz anders. Und da stehen auch so ein paar wissenschaftliche Dinge drin, die man wissenschaftlich wieder überhaupt nicht verstehen kann. Da ist die Rede von einem Befehl, Sonne stehe still, und dann passiert das. So steht das geschrieben. Dann ist die Rede von der Auferstehung der Toten und sagt gleich jeder, habe ich noch nie gesehen, dass einer auferstanden ist. Wo gibt es denn sowas, dass einer von den Toten zurückkommen kann? Und so reiht sich Frage an Frage. Und oft endet das, dass man sagt, naja, dem allen können wir ja doch nicht glauben. Es ist halt doch nur von irgendwelchen Menschen geschrieben worden. Das ist eine der häufigsten Fragen, eine der wichtigsten Fragen auch. Und darum will ich auch darauf in besonderer Weise eingehen, auf diese wichtige Frage. Wenn wir die Frage der Herkunft der Bibel stellen, ist es wichtig, dass wir zunächst einmal zur Kenntnis nehmen, was die Bibel uns selbst sagt, woher sie kommt. Und das ist höchst bemerkenswert, was wir dort vorfinden. Paulus war ein sehr gelehrter Mann. Er saß zu den Füßen Gamaliels, heißt es, also ein berühmter Professor seiner Zeit, wo er viel gelernt hatte. Und jetzt würden wir erwarten, dass er, wenn er die Briefe schreibt an die Gemeinden, dass er sich vorstellt und sagt, also Leute, hört mal genau zu, ich bin derjenige, der bei dem Professor Gamaliel studiert hat, Doktorarbeit gemacht hat und alles Mögliche dort gemacht hat. Also auf mich könnt ihr hören. Das sagt er überhaupt nicht. Da kommt überhaupt nichts vor von dem Gamaliel, nur dass er da gewesen ist, mehr auch nicht. Sondern er sagt uns, woher er diese Information hat. Und das lesen wir im Neuen Testament, im Galaterbrief, Kapitel 1, Vers 12. Da schreibt er, denn ich habe es von keinem Menschen empfangen, noch gelernt, sondern durch eine Offenbarung Jesu Christi. Er sagt uns also, Jesus Christus, der Sohn Gottes, hat ihm offenbart, was er sagen soll. Was wir also im Neuen Testament lesen, was Paulus an die verschiedenen Gemeinden schreibt, ist also Originalinformation von Jesus Christus, dem Sohn Gottes. Das sagt er hier. Dann schreibt er im 2. Timotheusbrief, Kapitel 3, Vers 16, denn alle Schrift ist von Gott eingegeben. Aha, also doch nicht von Menschen erdacht, sondern der Urheber der Information ist Gott selbst. Und im 2. Petrusbrief, Kapitel 1, Vers 21, da lesen wir, denn es ist noch nie eine Weissagung aus menschlichem Willen hervorgebracht, sondern von dem Heiligen Geist getrieben, haben Menschen im Namen Gottes geredet. Das sind Menschen, die haben geredet, die haben geschrieben, die haben das aufgeschrieben und wir sehen, sie haben es getan unter der Anleitung des Heiligen Geistes. Wir haben also damit drei Autoren der Bibel. Gott selbst, Gott der Vater, der Sohn Gottes, Jesus Christus und der Heilige Geist. Das ist das, was die Bibel uns sagt. Und Gott hat alle diese Menschen, diese Schreiber der Bibel in den Dienst genommen, sodass sie das aufgeschrieben haben, was heute hier als Bibel vor uns liegt. In Jesaja, Kapitel 55, Vers 8, also im Alten Testament, da spricht Gott und er sagt, meine Gedanken sind nicht eure Gedanken und meine Gedanken sind nicht, meine Wege sind nicht eure Wege. Hier werden wir konfrontiert mit den Gedanken Gottes und wir stellen fest, dass diese Gedanken anders sind als unsere landüblichen Gedanken. Etwas ganz Neues erfahren wir, was wir selber niemals haben uns vorstellen können, niemals denken können. Das teilt uns hier Gott mit. Die Bibel teilt uns mit, dass Gott der Schöpfer ist aller Dinge, die wir sehen. Das heißt, wir finden in seinen Werken auch seine Gedanken. Ist ja klar, wenn er der Urheber ist, finden wir dort seine Gedanken. Und wenn wir uns einmal bestimmte Dinge ansehen in der Schöpfung, dann stelle ich fest, besonders auch als Naturwissenschaftler, dass wir immer, wo wir irgendwo anfangen, die Werke der Schöpfung zu durchdenken, dass wir sehr bald an einen Anschlag kommen und sagen, jetzt müssen wir kapitulieren. Wir kriegen es nicht raus, wir wissen es nicht. Wir haben heute Morgen alle gefrühstückt, vielleicht ein gutes Mittagessen gehabt und auch noch ein Abendessen genossen. Alles das, was wir heute gegessen haben, ist über diesen wichtigen, äußerst zentralen Prozess der Photosynthese hinweggelaufen. Alles. Irgendwann ist das alles bei der Photosynthese gewesen. Ein äußerst genialer Prozess, der in jeder Zelle eines Grashalms sich abspielt. Die Wissenschaftler versuchen herauszukriegen, wie die Photosynthese funktioniert. Niemand weiß das. Wir kennen so ein paar Grundgleichungen, mehr auch nicht. Wie der eigentliche Prozess abläuft in der Zelle auf so unvorstellbar kleinem Raum, wie da zugeführte Energie umgewandelt wird in Energieträger, weiß niemand. Kein Ingenieur, kein Verfahrenstechniker, kein Chemiker auf der Welt ist in der Lage, diesen Prozess nachzubauen. Es stimmt, was Gott sagt. Meine Gedanken sind höher als eure Gedanken. Und ich kann jedem garantieren, der heute hier ist, der sich mit der Photosynthese beschäftigt und ein Detail an der Photosynthese herausfindet, mit Sicherheit bekommt er einen Nobelpreis. Weil das sehr, sehr wichtig ist für die Wissenschaft, zu wissen, wie dieser Prozess funktioniert. Und wenn einer genial genug ist, das herauszufinden und er findet noch etwas heraus bei der Photosynthese, der bekommt sofort den zweiten Nobelpreis. Garantiert. Das ist so genial, alle Welt schreit danach und niemand weiß es. Wir wissen nicht, wie das funktioniert. Wir könnten uns tausend andere Dinge in dieser Schöpfung ansehen und wir müssen immer sagen, wir wissen es nicht. Die Festkörperphysiker beschäftigen sich mit der Materie und versuchen, die Materie zu beschreiben, wie sie funktioniert, wie sie aufgebaut ist. Es ist ein Stochern. Hier und da ein paar Details wissen wir. Was Materie eigentlich ist, wie sie funktioniert, weiß niemand. Wir sind alle konfrontiert mit Leben, aber kein Biologe, kein Wissenschaftler auf dieser Welt ist in der Lage zu definieren, was Leben wirklich ist. Wir kennen ein paar Prozesse, ein paar Äußerungen des Lebens, aber wir wissen nicht in Wirklichkeit, was Leben tatsächlich ist. Aber die Bibel sagt uns, dieses Leben hat der Schöpfer gemacht. Es ist seine Idee, es ist sein Werk. Und so stellen wir überall fest, wo wir ein Stück weit nachdenken, wir kommen schnell an einen Anschlag und müssen kapitulieren und wir tun gut, wenn wir sagen, du bist ein großer Gott, ein großer Schöpfer, der sich das alles ausgedacht hat. Wo finden wir die Antworten auf unsere Fragen? Vielleicht bei den Philosophen. Aber ein bekannter Philosoph, Hans Lenk aus Karlsruhe, er sagt uns, was wir von seinem Fachgebiet zu erwarten haben. Er sagt, die Philosophie gibt selten endgültige inhaltliche Lösungen. Sie ist ein Problemfach, kein Stoff- und Ergebnisfach. Für die Philosophie ist eine neue Problemperspektive viel wichtiger als die Teillösung einer überlieferten Frage. Das heißt, die Philosophie produziert neue Fragen. Aber sie gibt uns keine Lösungen. Also dort ist nichts zu erwarten. Da werden wir keine Antwort finden über unsere grundlegenden Fragen. Wie ist es mit der Naturwissenschaft oder mit den verschiedenen Naturwissenschaften? Können die uns die Antwort geben, woher das Leben kommt und wohin wir einmal gehen werden, wenn wir hier auf dieser Erde unser Leben beendet haben? Antwort: Nein. Fehlanzeige. Keine Naturwissenschaft ist in der Lage, uns zu erklären, wie Leben entstehen kann. Glauben Sie das nicht, wenn das hier und da behauptet wird. Es stimmt nicht. Keiner kann das. Wir wissen noch nicht mal, was Leben ist. Wie sollten wir denn sagen, woher das kommt? Und wohin das Leben geht, wissen wir schon gar nicht. Wir kriegen keine Antwort. Es sind alles Hypothesen und Vermutungen, aber keine Antworten. Wir aber brauchen Antworten, weil wir dieses Leben nur ein einziges Mal durchlaufen, nie wieder dann. Und darum müssen wir die entscheidenden Fragen unseres Lebens in diesem Leben geklärt haben. Das ist wichtig. Und so bleibt, wie Sie schon sehen, nichts anderes übrig als die Bibel. Als die Antwort, die uns der Schöpfer selbst gibt, der uns gemacht hat. Ich las neulich einen Artikel, Privileg der Tiere, Geburt ohne Leid. Ich dachte, das ist ein interessanter Artikel, musste mal lesen, von einem Biologen geschrieben. Was sagt er zu dem Thema der Geburt? Und er führt nun verschiedene Tiere dort an, wie bei denen die Geburt funktioniert. Und er beginnt mit der Giraffe, ganz interessant geschrieben. Er sagt, das neugeborene Giraffenkalb fällt aus über 2 Metern Höhe. Trotzdem verläuft die Geburt meist völlig undramatisch, voller Ruhe und Gelassenheit. Also kein Problem. Aus 2 Metern gar keine Frage. Noch nie hat sich dort ein Giraffenbaby da Genick gebrochen oder Beine gebrochen. Das funktioniert einfach. Die geht vielleicht hin, die Giraffe, wo ein bisschen Stroh auch liegt oder einfach Gras, und dann klappt das. Und dann steht das Junge auf und weiß auch sofort, wo es die Milch gibt. Das klappt alles. Ohne Kurs, nicht wahr? Kein Sonderkurs belegt. Klappt sofort. Dann kommt er zum Gnu und schreibt, die hochträchtige Gnu-Kuh zieht mit ihrer Herde weiter. Erst unmittelbar zu Beginn der Geburt sondert sie sich etwas von der Herde ab. Sie gebiert das große, sehr weit entwickelte Junge ohne Hast und Klagen. Leckt es trocken, massiert es und hilft dem starksigen Kalb, wenn nötig, auf die Beine. Den Rest besorgt das Neugeborene selbst. Der eigentliche Geburtsvorgang dauert dann nur noch ein paar Minuten. Doch auch diese Zeitspanne kann zu lang sein, wenn Gefahr droht. Dann unterbricht das Gnu einfach und läuft weiter, bis das schon halb herausschauende Kalb an sicherer Stelle gesetzt werden kann. Das ist eine Geburt, was? Super. Nicht mit Dauerlauf zwischendurch, nicht? Und dann irgendwo an irgendeiner Stelle, dann kommt das Gnu zur Welt, wo keine Gefahr mehr ist, wo keine Löwen sind. Dann beschreibt er die Seelöwen und überall, wie das so wunderbar funktioniert. Und dann kommt er zum Menschen und sagt, wo immer wir die Geburt der Säugetiere beobachten, verläuft sie anscheinend reichlich mühelos. Den Anforderungen der Lebensweise entsprechend und in den vielfältigsten Erscheinungsformen. Nur der Mensch passt nirgends hinein. Ein Kind pro Geburt ist die Regel. Und dieses wird unter Schmerzen geboren. Schlimmer noch, ohne Hilfe ist die gebärende Frau so gut wie hilflos. Zumal, wenn es sich um die Erstgeburt handelt. Und dann stellt er eine richtige Frage. Er sagt nämlich, warum tut sich ausgerechnet der Mensch so schwer, auf die Welt zu kommen? Warum? Warum ist das so? Und dann sagt er weiter, dieses Spitzenprodukt der Evolution, das sich selbst als Krone der Schöpfung fühlt, macht den Eindruck, als ob bei seiner Stammesgeschichte etwas Wichtiges schiefgelaufen sei. Zu dieser Ansicht muss man kommen, wenn man die höheren Säugetiere vergleichend betrachtet. Die Frage bleibt, die Antwort kommt nicht. Und die Antwort wird uns auch niemand geben können. Kein Biologe, kein Gynäkologe, niemand. Niemand kann die Antwort darauf geben. Wir können noch so viel forschen, wir kriegen es nicht raus. Die Bibel hingegen gibt uns diese Antwort in einem einzigen Satz. Die Bibel sagt uns, der Mensch fiel in Sünde, im Sündenfall, und als Folge der Sünde hatte Gott zu Eva gesagt, ich will dir viel Schmerzen schaffen, wenn du schwanger wirst, du sollst mit Schmerzen Kinder gebären. Das ist die Antwort. Es ist die Folge der Sünde. Genauso auch wie Krankheit, Tod und alle diese hässlichen Dinge, die wir in dieser Welt haben, sie sind hineingekommen in diese Welt durch die Sünde. Darum werden wir auch heute Abend über die Sünde noch sprechen müssen. weil das das Grundübel ist, in dem wir stehen. Ich komme zum zweiten Argument. Oder wollen wir erstmal festhalten, die Bibel gibt uns wirklich die Antwort, wo wir sie nicht finden können. Und so tun wir gut daran, dass wir auf die Bibel hören und diese Antworten ernst nehmen. Ich beschäftige mich jetzt seit Jahren schon mit der Bibel. Ich weiß nicht, wie oft ich sie durchgelesen habe. Und ich habe festgestellt, die Bibel ist wissenschaftlich so vertrauensvoll, dass wir die Basis unserer Wissenschaften darauf legen können, in dem, was die Bibel uns sagt. Sie gibt uns die Leitlinien auch, um Wissenschaft betreiben zu können. Die Bibel ist ein Buch für alle Dinge des Lebens, auch als Basis, um naturwissenschaftlich arbeiten zu können. Ich komme zum zweiten Argument, das so oft gesagt wird. Der Mensch stammt ja nur vom Affen ab. Naja, wenn der so vom Affen abstammt, nicht wahr? Was haben wir denn mit Gott zu kriegen, nicht wahr? Dann können wir leben, wie wir wollen, genau wie die Affen auch. Oder wie auch immer argumentiert wird. Wissenschaftlich wird das ein bisschen anders ausgedrückt. Dann heißt das, Menschen und Affen haben dieselben Vorfahren. Und irgendwann hat sich das dann aufgeteilt. Warum sie das aufgeteilt hat, weiß kein Mensch. Warum soll sich das aufteilen? Warum wollten die Affen nicht Affen bleiben? Ist ja eine berechtigte Frage, muss ja gestellt werden können. Vielleicht sollten wir einmal so vorgehen, dass wir diese Frage einmal von den Affen beantworten lassen sollten. Was meinen denn die Affen dazu, dass wir behaupten, wir stammen vom Affen ab? Und ich habe hier so ein Gedicht, das so von den Affen geschrieben sein könnte, und hören wir mal ihre Meinung. Da heißt es, 3 Affen saßen im Kokosnussbaum, wo öfter zusammen sie kommen. Da lausen sie sich und erzählen dabei, was sie erlebt und vernommen. Der eine sagt, was ich heute gehört, das macht mir heftig zu schaffen. Es gibt nämlich Menschen, die sagen ganz frei, sie stammen ab von uns Affen. Nein, so eine Schande für unser Geschlecht, es will mir den Schlaf noch rauben. Die anderen sagten, das kann doch nicht sein, kein Affe würde das glauben. Sieh dir das Treiben der Menschen doch an, besonders der weißen Rassen. Wer hat denn von Affen jemals gehört, dass einer sein Weib hat verlassen? Auch gab es noch nie eine Affenfrau, die ihre Kinder ließ laufen, damit sie Geld sich verdienen kann, um unnützes Zeug zu kaufen. Und trotz ihres vielen Reichtums und Geld reicht's ihnen kaum noch zu Kleidern. Die Röcke so kurz und die Hosen so eng, als fehlt es am Stoff und am Schneidern. Auch gibt's keine Affen, die so wie der Mensch rauchen und sich betrinken, die in Maschinen fahren umher mit Rattern und Puffen und Stinken. Entrüstet hoben die Affen das Haupt und rückten näher zusammen. Nein, wenn auch der Mensch gescheit zu sein glaubt, von uns kann er nicht abstammen. Das ist doch ein klares Wort, muss doch mal gesagt werden. Wie ist das eigentlich mit dieser Aussage, mit der wir ständig konfrontiert werden, diese sogenannte Evolutionslehre? Ist da was Wahres dran? Es wird gesagt, nun, zwischen Menschen und dem Tierreich gibt es eigentlich gar keinen Unterschied. Das sind nur kleine, graduelle Unterschiede, aber sonst, ansonsten ist das alles irgendwie gleich. Die haben auch Füße, wir haben auch Füße, nicht wahr? Also ist doch alles im Prinzip gleich. Aber stimmt das? Wir müssen mitdenken, ganz scharf mitdenken. Nur wir Menschen haben die Gabe der Sprache. Das gibt es im Tierreich überhaupt nicht. Nur wir können jeden beliebigen Gedanken, den wir haben, in Worte fassen, in Sätze fassen. Wir können Sätze verstehen, die wir noch nie in unserem Leben gehört haben. Das ist eine großartige kreative Leistung. Das kann kein Computer und ein Tier auch nicht. Nur wir können das. Und wir können Sätze formulieren, die wir zeitlebens nie formuliert haben. Die können wir aussprechen, die können wir konstruieren, solche Sätze. Wir können damit umgehen und wir können damit in Kommunikation treten. Und über alle möglichen Gedanken können wir reden und uns unterhalten. Das ist die Gabe der Sprache. Und wir haben sehr komplexe Sprachen mit äußerst komplexen Grammatiken. Und wer jenseits der 30 ist oder so etwas, kann man sagen, ist fast unmöglich, noch eine andere Sprache richtig zu lernen. Es ist etwas Geniales, diese Sprache. Für mich.
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2: Als Computerwissenschaftler ist die Sprache so etwas wie ein Betriebssystem, das dem Gehirn mitgegeben wird, dass wir damit arbeiten können. Unser Gehirn arbeitet mit Sprache. Darum können wir umgehen mit Denkweisen all den Dingen. Das ist eine ganz spezielle Gabe des Schöpfers nur an uns Menschen. Wir Menschen können lesen und schreiben. Das kann kein Delfin, das kann keine Maus und Regenwurm auch nicht. Niemand im Tierreich beherrscht die Gabe der Schrift. Niemand. Gibt es nicht. Weder lesen noch schreiben, völlig unbekannt. Diese Gabe haben wir auch. Wir haben die Fähigkeit zum Denken. Wir haben die Fähigkeit, aus dem, was wir gehört haben, was wir vernommen haben, wir können Schlussfolgerungen ziehen. Wir können Einsichten gewinnen und können Konsequenzen für unser Leben daraus schließen und auch unser Leben danach ausrichten. Das kann kein Reiher und kein Elefant. Halten Sie dem mal eine Predigt, was der macht. Der sucht sich den nächsten Baum, wo er die Äste pflückt. Und so hat jeder sein Werk. Aber das, was wir können, kann sonst niemand im Tierreich. Wir sind geschichtsfähig, das heißt, wir können nachdenken über unsere eigene Geschichte unseres Lebens und auch über die Weltgeschichte. Das tun wir Menschen. Und wir haben die Frage nach kausaler Welterklärung. Wir wollen wissen, woher wir kommen. Und wir wollen unbedingt wissen, wohin wir gehen. Das sind ganz grundlegende Fragen unseres Lebens. Das haben nur wir Menschen. Wir sehen, es ist ein riesiger Unterschied zwischen dem Tierreich und dem Menschen. Und die Bibel sagt uns auch, dass wir Menschen eine separate Schöpfung sind, völlig losgelöst vom Tierreich. Völlig losgelöst. Das müssen wir wissen. Und das ist das, was die Bibel uns sagt. Und das ist das, was wir auch beobachten, was wir feststellen. Etwas sehr Wichtiges und sehr Grundlegendes ist, wenn wir das Leben ein Stück weit verstehen wollen, dass wir alle in unseren Zellen unvorstellbar viel Information geschrieben haben. Die Information, die dazu nötig ist, um alle die Proteine unseres Körpers herzustellen. In unserem Körper haben wir 50.000 verschiedene Proteine. Und ein Protein kann manchmal 1000

aufsteht, wie groß die Koteletts sind und ob die Sonne scheint und sonst etwas. Passiert nicht. Sie können Millionen Jahre warten, das wird nie passieren. Sie müssen sich selber hinsetzen, müssen den Willen dazu haben, Informationen zu kreieren. Sie müssen die Gabe der Sprache haben, sie müssen die Gabe des Schreibens haben. Und dann kann das funktionieren, wenn sie einen Code beherrschen, eine Sprache beherrschen und dann alles geschieht das. Wenn das schon bei der Postkarte nötig ist, wie viel mehr bei der genetischen Information, die wir in unseren Zellen haben. Die sind unglaublich genial gemacht, das wissen wir erst in diesem Jahrhundert, wie genial das dort alles aufgezeichnet ist. Und wir wissen, dass jede Information einen intelligenten Urheber braucht. Und wie viel mehr diese Information, die wir noch gar nicht bis zum letzten entschlüsselt haben, wie viel mehr braucht das einen genialen Urheber? Diese Information, die wir dort haben. Um es ganz kurz und eindeutig und klar zu formulieren. Diese Evolution ist eine der größten Irrlehren der Weltgeschichte. Und Millionen von Menschen sind darauf reingefallen. Auch Wissenschaftler, frage ich mich, haben die denn nicht mitgedacht? Wie kommt denn das? Man stellt fest, es ist die atheistische Grundauffassung, die viele haben, und dass sie die Welt erklären wollen ohne einen Schöpfer. Es ist eine gottlose Idee, so müssen wir es formulieren. Sie hat mit Logik nichts zu tun, sie hat auch mit Wissenschaft nichts zu tun. So halten wir fest, alles was wir sehen, braucht einen Urheber. Wenn das schon für eine Stecknadel gilt und für eine Büroklammer, ich habe noch nie gesehen, dass eine Stecknadel von allein entstanden ist. Wie viel weniger eine Uhr oder ein Computer? Das braucht Entwicklungszeit, das braucht Maschinen, wo das hergestellt wird. Das braucht sehr viel Know-how, um das zu ermöglichen. Glauben Sie dem niemals. Diese Welt, die wir sehen, wir selbst, wir haben einen genialen Urheber. Das hat Konsequenzen auch für unser Denken, für unser Leben. Wenn da einer ist, der sich ausgedacht hat, wer wir sein sollen. Das ist wichtig zu wissen. Ich komme zur nächsten Frage, die immer wieder gestellt wird. Es gibt so viele Religionen, Tausende auf unserer Erde. Welche Religion ist dann die richtige? Wenn es so viele Religionen gibt, dann sind die doch fast alle falsch. Kann doch keine richtig sein. Und welche soll denn nun richtig sein? Soll dann nun gerade das Christentum richtig sein? Eine uralte Frage, eine heiß debattierte Streitfrage auch in unserer Zeit. Ich habe kaum eine Frage erlebt, die nicht so viel Emotionen auslöst wie gerade die Frage der Religionen. Und das liegt daran, dass viele heute behaupten, es ist ganz egal, mit welcher Religion man lebt, Hauptsache man folgt überhaupt irgendeiner Religion und das wird schon irgendwie zum Ziele führen. Irgendwo kommen wir dann doch im Himmel an, wenn man das nur richtig betreibt. Das wird dann immer noch so als Nachsatz gesagt. Und wenn wir in der Geschichte uns das ansehen, dann ist das immer eine heiß diskutierte Frage gewesen. Lessing hat dieses Buch geschrieben, Nathan der Weise, wo die Ringparabel vorkommt. Und er hat das auf seine Weise genauso gelöst, wie wir das heute überall hören. Da war ein Ring, ein echter Ring. Dieser Ring konnte selig machen, so hat er es in diesem Bild dargestellt. Aber der Vater hatte drei Söhne und so wurden zwei zusätzliche Ringe angefertigt. Und die waren so ähnlich, so gut hergestellt, so gut kopiert, dass man nicht mehr unterscheiden konnte, welches der richtige Ring ist. Und diese drei Ringe sollten symbolisieren das Judentum, den Islam und das Christentum. Und dann, so folgert Lessing, das ist die Idee, man kann es vor dem Tode nicht wissen. Man muss abwarten bis nach dem Tode, um dann zu sehen, welches der richtige Ring war. Und das gehört mit zu den größten Verführungen unserer Zeit, dass gesagt wird, wir müssen abwarten bis nach dem Tode. Glauben Sie das keinem, denn Gott hat gesagt in seinem Wort, es ist den Menschen gesetzt zu sterben, danach das Gericht. Wir haben keine Chance mehr, uns zu entscheiden für irgendetwas, wenn wir uns falsch entschieden haben in diesem Leben. Wir müssen uns in diesem Leben richtig entscheiden. Das ist angesagt, von Gott her. Aber woher wissen wir nun, dass die Botschaft des Evangeliums richtig ist? Ich will Ihnen eine Stelle nennen, wo wir das mit großer Deutlichkeit ablesen können, ob die anderen Religionen auch nach Hause führen. Ist das möglich?
Der Jesus war in diese Welt gekommen mit dem einen Ziel.

0: Es war das Hauptziel seines Kommens als Sohn Gottes. Er hat gesagt, ich bin gekommen, um Sünder selig zu machen. Das war sein Auftrag. Darum ist er gekommen. Er ist nicht gekommen, um uns hier ein paar Lebensregeln zu geben. Die hätten wir auch von den Propheten haben können. Aber er ist gekommen in diese Welt, damit wir selig werden können, damit das Tor des Himmels sich öffnet. Das war der Grund, warum er in diese Welt kam. Das war der zentrale Grund. Und er wusste auch, dass sein Leben enden wird am Kreuz. Nicht durch irgendeinen verfehlten Prozess. Dass das gerade so in der Geschichte hingekommen ist, dass die Leute ihn nicht verstanden haben, dann haben sie gesagt, na, den werden wir kreuzigen, den werden wir beseitigen. Nein, es war von Anfang an geplant. Das können wir nachlesen im Alten Testament an verschiedenen Stellen, im Psalm 23, in Jesaja 53, überlesen wir das nach, dass das ein Plan war, der gelegt worden war vom Schöpfer selbst. Und der Jesus ist darauf eingegangen, hat gesagt, ich werde zu den Menschen gehen, weil ich sie liebe und ich werde sie erretten. Ich werde sie erretten, dass sie nicht wegen ihrer Sünde in die Hölle kommen. Ich werde sie erretten, damit sie in den Himmel kommen. Das werde ich tun. Und dann rückte die Zeit nahe heran. Es kam die Zeit der Kreuzigung und er war im Garten Gethsemane und er schwitzte Blutstropfen. Haben wir noch nie erlebt, was das ist, wenn man Blutstropfen schwitzt. Bei ihm war es so. Er wusste, was vor ihm steht. Wenn er dort gekreuzigt wird, ist das kein normaler Tod, sondern dann wird er konfrontiert mit der Sündenlast einer ganzen Menschheit. Alles, was wir Menschen je gedacht und getan haben, damit wurde er konfrontiert. Nicht nur konfrontiert, er musste es tragen. Und das bedeutete, dass er vollständig von Gott verlassen ist. Vollständig. Gott war nicht mehr da. Den Zustand kennen wir überhaupt nicht. Selbst der argste Atheist lebt von den Segnungen Gottes. Dass die Sonne scheint, dass Gott alles wachsen lässt. Er lebt davon, von all den Segnungen. Das kennen wir überhaupt nicht. Niemand kennt das. Aber Jesus hat das ertragen müssen. Und dann betet er zum Vater und sagt, Vater, wenn das möglich ist, dann lass diesen Kelch jetzt vorübergehen, dass ich nicht hier an dem Kreuz sterben muss. Du bist doch Gott. Du kannst es machen. Wie ist das? Und Gott hat nicht geantwortet. Braucht er auch nicht. Denn er wusste, sein Sohn weiß, warum er in die Welt gegangen ist, um Menschen zu erlösen. Darum kam er in diese Welt. Das wusste er. Und darum ging er den Schritt des Gehorsams weiter. Er ging an das Kreuz und hat alle Sündenlast auf sich geladen und hat alles bezahlt, restlos. Jede Sünde, zu der wir fähig sind, auch wir in unserem Jahrhundert, alles gebucht unter diesem Kreuz. Und dann hat er gesagt, als er auferstanden war, nun geht hinaus und verkündigt diese Botschaft in alle Welt, sagt es allen Völkern, allen Stämmen, allen Nationen, dass sie durch dieses Evangelium Rettung finden. Egal woher sie kommen, welche Sprache sie sprechen, ob Mann, ob Frau, ob arm, ob reich, egal wer ihr seid, sagt diese Botschaft allen Menschen. Warum? Weil keine Botschaft den Menschen retten wird, sondern nur allein das Evangelium. Er hätte doch sagen können, wenn irgendeine Religion Hilfe gegeben hätte, hätte er doch sagen können, ihr lieben Leute, ihr müsst eine kleine Wanderung machen, nehmt euch einen Rucksack oder irgendwas mit und dann wandert ihr nach Osten, dann gibt es den Hinduismus, schon ein paar hundert Jahre fertig. Oder wenn ihr nicht so weit laufen wollt, bis nach Athen. Die Leute haben schon die Akropolis gebaut, wo sie die Götter, alle möglichen heidnischen Götter verehren. Wolltet die Touristen hinfahren und ihre Fotos dort machen. Alles schon fertig, könnt ihr hingehen. Nehmt das an, lebt danach und die Tore des Himmels öffnen sich. Hat er das gesagt? Nein! Er hat gesagt, nichts wird euch retten. Nichts als nur alleine dieses Evangelium. Nichts anderes. Er hat gesagt, niemand kommt zum Vater, außer durch mich. Niemand. Egal wer wir sind. Da könnten wir noch so fromme Leute aufzählen oder wen auch immer. Niemand wird das Ziel des Himmels erreichen. Es sei denn durch den Herrn Jesus. Das ist Botschaft. Das ist die Botschaft des Evangeliums. Wir leben in einer Zeit, wie oft habe ich das Wort gehört von der Toleranz. Wir müssen doch tolerant sein. Kann man ganz einfach beantworten. Toleranz ist ein Fachbegriff aus dem Maschinenbau. Wenn man so eine Achse mit einem Rad zusammenbringen will, dann muss man die Toleranz angeben. Wie viel Mühe, Tausendstel Millimeter Spielraum sein dürfen, damit das gut zusammenpasst. eine sehr wichtige Größe, diese Toleranz im Maschinenbau. Deswegen können wir Maschinen bauen, an ganz verschiedenen Stellen die Teile und die anderen dort herstellen, bei einer anderen Firma, da kann man das zusammenbringen und das passt. Das ist der Begriff Toleranz. Die Bibel kennt den Begriff Toleranz überhaupt nicht. So kein Buch für Maschinenbau. Die Bibel kennt nur Wahrheit und Lüge, nichts anderes. In der Mathematik sind wir da auch klar. Da sagen wir da auch, 2 mal 2 ist 4 und nicht 7,8. Und wenn noch jemand sagt, naja, muss nicht so eng sein, nicht wahr, 7,8. Aber auch 12,7 sagen, nicht? Oder 30, wird auch, nicht? Bisschen locker, nicht so eng sein. Nein, in der Mathematik sind wir ganz scharf und ganz genau, sagen, genau ist das 4. 4,0000 und wir können 1000 Nullen dran schreiben. So genau können wir das angeben. Und hier bei dieser ganz zentralen Frage, wie wir das Reich Gottes ererben können, da lassen wir alles Mögliche zu. Ist doch schrecklich. Und da werden viele Menschen verführt in unseren Tagen, indem man ihnen so etwas sagt. Und das wird sogar von Kirchen verkündigt. Glauben Sie dem nicht. Glauben Sie dem, was der Herr Jesus sagt. Und der Herr Jesus sagt, es gibt nur einen einzigen Weg zum Vater und das bin ich. Und darum rufen wir auch zu ihm, dass wir uns aufmachen zu Jesus an diesem Abend, damit wir das Ziel erreichen, damit wir in den Himmel kommen. Wir wollen nicht in die Hölle gehen. Das wäre schrecklich. Der schrecklichste Ort, den es überhaupt gibt. Und Gott will uns nicht dorthin haben. Er will uns an den Ort haben, wo er selber ist, wo seine Gegenwart ist. Das ist der Ort, den Gott für uns vorgesehen hat. Und darum hat er alles daran gesetzt. Und hat sogar seinen Sohn geopfert, dass die Sünde bezahlt wird. Daran sehen wir einmal, wie teuer das war für Gott selbst. Das Evangelium ist keine Selbsterlösungsreligion wie alle Religionen dieser Welt, sondern hier hat Gott selbst etwas getan. Hier ist Gott selbst zu uns gekommen und hier hat er alles getan, sodass wir uns nur noch auf den Weg machen müssen, sagen, hier bin ich mit aller meiner Schuld, mit aller meiner Last, hier hast du den ganzen Schrott meines Lebens, alle Lumpen, alles. Und das gebe ich unter dem Kreuz ab und dort erfahre ich Heil. Das ist Evangelium. Wir können mit dem ganzen Mist unseres Lebens kommen, mit allem, was wir je getan haben. Von Jugend an, sagt die Bibel, alles dürfen wir bringen unter dem Kreuz. Und er nimmt alles an, weil er alles daran gesetzt hat, damit wir das Ziel erreichen, damit wir in den Himmel kommen. Darum machen wir auch diese Vorträge. Damit möglichst viele Menschen gewonnen werden für den Himmel. Das ist der Grund. Aber es ist auch das größte Ziel, das es gibt. Es gibt kein größeres Ziel in dieser Welt als das. Als dass wir dabei sind bei diesem ewigen Fest der Freude. Und darum sehen wir, keine Religion hilft uns, sondern nur die Wahrheit, die Jesus selbst ist. Er selbst ist die Wahrheit in Person. Die frohe Botschaft besteht nicht darin, dass man sagt, es gäbe kein Gericht und es gibt keine Hölle, sondern sie besteht darin, dass uns ein Weg aufgezeigt wird, dass wir dem Gericht Gottes entgehen, dass wir der Hölle entgehen. Das ist die Botschaft des Evangeliums. Und wir können, das ist Hurra, können wir Hurra sagen, wir können uns auf den Weg machen und können augenblicklich gerettet werden. Das ist die Botschaft. Wunderbar, dass es so etwas gibt, um Menschen am Ende des 20. Jahrhunderts zu retten. Ich freue mich, dass gestern etliche sich auf den Weg gemacht haben und unglaublich reich geworden sind. Die haben den ganzen Himmel gewonnen. Na, das ist eine Sache. Nicht eine Million im Lotto gewonnen, den ganzen Himmel gewonnen, eine Ewigkeit gewonnen. Das ist es. Das steht zur Debatte. Und so steht der Jesus vor uns und will uns retten. Noch ein paar andere Fragen. Da sagt jemand, viele Menschen haben noch nie etwas von dem Evangelium gehört. Naja, wenn die nie etwas gehört haben, geht es mir genauso. Dann tue ich mal so, ich hätte es auch nie gehört. Und dann wird ja Gott nicht so sein. Gott ist ja so ein großzügiger Gott. Da wird er sagen, kommt mal alle Mann her, immer hinein in den Himmel. Ist das so? Ist das so, dass die Menschen, die nie das Evangelium gehört haben, dadurch automatisch gerettet sind? Wir wollen mal nachdenken über die Frage. Stellen wir uns mal vor, es gibt irgendwo draußen im Amazonas oder sonst irgendwo einen Stamm und da ist noch nie ein Weißer hingekommen, noch nie eine Bibel hingekommen, noch nie ist dort das Evangelium verkündigt worden. Sind die alle gerettet? Nur wenn ja, würde ich sofort ein sehr strenges Gebot erlassen oder ein Verbot erlassen, dass ja niemals zu diesem Stamm ein Missionar hingeht. Denn das wäre tragisch. Was passiert, wenn ein Missionar irgendwo hingeht in einem Stamm und das Evangelium verkündigt? Einige werden das annehmen. Die werden sagen, wunderbar, das ist es. Ja, ich komme zu diesem Jesus. Und der Rest sagt, interessiert mich nicht. Ich gehe lieber zur Jagd oder mache dies. Die haben auch ihre Ausreden, genau wie wir auch. Und sie werden es nicht annehmen. Und dann würde die Wirkung sein des Missionars, dass er die Botschaft dorthin bringt, dass viele Leute von dem Stamm verloren gehen. Das kann es doch nicht sein. Die Bibel sagt uns, das Evangelium ist die Botschaft der Rettung. Und durch das Evangelium werden sie überhaupt erst gerettet. Also sind sie in ihrem Grundzustand überhaupt nicht gerettet. Die sind verloren. Das ist ihr Zustand. Und darum müssen sie gerettet werden. Darum hat auch die Sache Eile, dass dort Missionare hingehen und ihnen die Botschaft bringen, dass sie das annehmen können. Dass sie Rettung finden können. Wenn wir das so darstellen, müssen wir noch eines bedenken. Wie ist das eigentlich mit solchen Menschen, von denen wir im Alten Testament lesen, so wie Hiob und David? Wie sind eigentlich diese Leute gerettet worden? Zu der Zeit gab es ja auch kein Evangelium. Als der Hiob lebte, da gab es noch nicht mal die Gebote Gottes, die Gott mit seinem eigenen Finger am Berg Sinai geschrieben hatte. Die waren noch gar nicht da. Ja, wie will denn der Hiob je in den Himmel kommen? Und Gott sagt, das ist mir ein willkommener Mensch. Der tut recht und schlecht, also tut gut. Den werden wir mit Sicherheit im Himmel wiedersehen. Aber wie wird denn der gerettet? Ohne Gesetz, ohne Evangelium, wie geht das? Ja, es geht. Es ist die Heilsgeschichte Gottes, wo er anfängt und wo er sieht, ob Menschen ihm für das Vertrauen geben, mit ihm leben und danach handeln, was sie in ihrem Gewissen erkennen. Und dann hat Gott die Gebote gegeben, dem Mose. Und dann wurde das dem Volk Israel gesagt. Und dann haben die Leute so recht und schlecht versucht, die Gebote einzuhalten. Und wenn nicht, dann wurde ein Sündenbock in die Wüste geschickt. Der wurde mit Sünden beladen. So hat man das gemacht. Und wenn man das getan hat, dann wirkte das, weil Gott das gesagt hat. Das ist akzeptiert, aus der Sicht Gottes. Das war zu jener Zeit. Und so wird der David, den werden wir auch im Himmel wiedersehen, obwohl er nie das Evangelium so gehört hat. Und der Paulus, wie war das da? Der Paulus war ein ganz scharfer Pharisäer, ein ganz knallharter Mann, der nach dem Gesetz bis zum Letzten lebte. Und dann wird dieser Mann konfrontiert mit Jesus und er fällt gleich vom Pferd. Ist auch richtig. Ist eine echte Bekehrung, vom Pferd zu fallen. Nun sitzen wir heute nicht auf dem Pferd, aber ich hoffe, dass wir doch genau den Schritt auch tun wie der Paulus. Dann hat der Paulus erkannt, gerettet wird man durch das Evangelium. Der liegt so an der Schnittstelle vom Alten Testament zu dem, was das Evangelium sagt. Und dann geht dieser Mann hinaus in alle Welt und verkündigt das Evangelium allen möglichen Menschen. Wo er die Leute auch nur trifft, verkündigt er das Evangelium. Und die erste Frau, die sich bekehrte in Europa, war die Lydia. Fing mit einer Frau an, ist doch gut. Dann hat diese Frau ja gesagt. Und das war eine Frau, die aus dem Judentum kam, die das glaubte vom Gesetz her. Und jetzt hört sie das Evangelium und da bekehrt sie sich zu Jesus Christus. Und da wird sie gerettet durch das Evangelium. Wir sehen also, es gibt verschiedene Zeiten der Rettung, verschiedene Zeiten der Heilsgeschichte. Heute aber haben wir die Zeit des Evangeliums. Wir werden durch das Evangelium gerettet. Wir haben überhaupt nicht den Status eines Stammes dort im Amazonas, wo die Leute nie etwas gehört haben. Wir haben das Evangelium gehört. Wir stehen in einer unvorstellbar großen Verantwortung. Wir haben das meiste gehört. Wir haben in einem einzigen Abend, wenn wir das Evangelium hören, haben wir mehr von Gott erfahren, mehr von der Rettung erfahren, als die Propheten des Alten Testamentes gewusst haben. Denn die haben auf Hoffnung gelebt, dass eines Tages der Retter, der Messias, kommen wird. Wir wissen es, er ist da gewesen. Wir haben die weiteste Information. Das heißt, wir haben die allergrößte Verantwortung, die er uns gegeben ist. Und darum sagt der Jesus in Lukas 12, Vers 48, denn welchem viel gegeben ist, bei dem wird man viel suchen. Und welchem viel anbefohlen ist, von dem wird man viel fordern. Uns ist sehr viel anbefohlen durch das Evangelium. Von uns wird man sehr viel fordern. Was hast du mit dem Evangelium gemacht? Diese Frage wird dann im Gericht zur Debatte stehen, wenn wir es nicht angenommen haben. Wenn wir es angenommen haben, freie Fahrt, Durchgang zum Himmel. So einfach geht das. So klar ist das auch gesagt. Ist doch wunderbar, dass das so ist. Ich komme zu einer weiteren Frage, die oft gestellt wird. Es gibt so viel Leid in dieser Welt. Und jetzt kommt die Logik. Wenn Gott ein Gott der Liebe ist und wenn er außerdem alle Macht hat, Das war ganz einfach. Dann kann er alles Leid in dieser Welt sofort beseitigen. Stimmt das? So wird argumentiert. Wir müssen aber Folgendes bedenken. Stellen wir uns einmal vor, die heutige moderne Autoindustrie baut hervorragende Autos. Die Lampen sind bis ins Letzte durchkonstruiert, sodass man Abblendlicht haben kann, Fernlicht, alles Mögliche. Wir können irgendwo hinfahren in eine Gegend, weit ab der großen Städte, wo man auf einer Landstraße ist, wo es keine Laterne mehr gibt. Stellen wir uns vor, bei einer Nacht, wo noch nicht mal der Mond scheint, ist absolut dunkel. Wir können damit fahren, mit einem Auto. Wir schalten das Licht ein und können die Scheinwerfer so stellen, Fernlicht, wie wir wollen, und können sogar mit 100 Sachen dort auf einer Landstraße fahren. Gar kein Problem. Mitten in der Nacht. Gar keine Frage. Aber stellen wir uns einmal vor, wir knipsen das Licht aus. Was passiert dann? Das können wir doch sofort überlegen. Das sind nur wenige Sekunden, vielleicht eine Sekunde. Wenn wir Glück haben, fahren wir in einen Graben hinein. Und sonst knallen wir direkt auf einen Baum, fahren das Auto zu Schrott und unser eigenes Leben auch. Und genau das hat die Menschheit getan. Die Menschen haben sich von Gott entfernt. Die Bibel sagt, Gott ist Licht. Und wenn wir aus dem Licht Gottes rausgehen, dann sind wir in der Finsternis. Und was tun wir? In der Finsternis fahren wir Vollgas. Und dann passiert es. Ein Unfall nach dem anderen. Woran liegt es dann, dass heutzutage kaum noch jemand mit dem Leben zurechtkommt? Die Leute wissen nicht mehr, wie sie ihre Ehe leben sollen. Sie wissen nicht, wie man Kinder erziehen soll. Sie wissen nicht, wie sie sich gegenüber dem Staat verhalten sollen. Alle die Fragen sind offene Fragen. Und dann gehen sie zu den Psychiatern und das sind alles die Folgen. Weil sie in der Finsternis leben, sagt die Bibel. Und durch die Finsternis haben wir uns das Leid eingehandelt. Das ist der Grund. Das Leid ist verursacht einzig und allein dadurch, dass wir aus dem Licht Gottes uns entfernt haben. Das ist die Ursache. Und darum leben wir im Leid, in all den Nöten dieser Welt. Selbst verschuldet. Aber jetzt kommt die Frage, was wir auch beobachten. Gott macht offenbar gar keinen Unterschied, ob wir an ihn glauben oder nicht an ihn glauben. Im Leid sind sie alle drin. Der eine mehr, der andere weniger. Wie das verteilt wird, das kriegen wir auch nicht voneinander. Aber das ist das, was wir beobachten. Und in der Tat, wenn wir nachlesen im Psalm 73, der Psalmbeter, ein gläubiger Mann, der unbedingt zu Gott hielt, der sieht, dass sogar die Reichen, die Gottlosen, dass es denen gut geht. Und ihm geht es dreckig, schlecht, krank, alles Mögliche. Und das hält er Gott vor. Ist auch gut, das kann man tun. Gott kann man sogar Vorhaltung machen. Das macht er. Und er sagt, denn es verdross mich der Ruhmredigen, da ich sah, dass es den Gottlosen so wohl ging. Denn sie sind in keiner Gefahr des Todes, sondern stehen fest wie ein Palast. Sie sind nicht im Unglück wie andere Leute und werden nicht wie andere Menschen geplagt. Dann denkt er weiter, er betet weiter und dann wandelt sich das plötzlich. Dann sagt er, dennoch bleibe ich stets an dir, denn du hältst mich bei deiner rechten Hand und leitest mich nach deinem Rat und nimmst mich endlich mit Ehren an. Wenn mir gleich Leib und Seele verschmachtet, so bist du doch, Gott, alle Zeit meines Herzens Trost und mein Teil. Er sieht, er hat die Ewigkeit gebucht. Er ist auch im Leid drin, wie andere, die gottlos sind. Als damals die Estonia unterging auf der Ostsee am 28. September 1994, es wurden damals 852 Menschen in den Tod gerissen. Nur 139 wurden gerettet. Es ist bekannt, dass damals 21 Schüler und Dozenten einer Bibelschulklasse, die von Schweden nach Estland gefahren sind, um dort die Botschaft des Evangeliums den Esten zu sagen. Und sie waren auf der Rückfahrt und von diesen 21 Leuten wurden nur 6 gerettet. Die anderen gingen auch unter. Also, es trifft sie alle. Wir leben in einer Welt von Leid und das ist fast gleichmäßig, möchte ich mal so ausdrücken, verschmiert. Auch ein Schiffsunglück können wir auch dabei sein. Wir gehen auch unter, auch wenn wir gläubig sind. Da sortiert der Herr gar nicht mal, haben wir so den Eindruck. Aber wenn wir den Herrn Jesus gekannt haben in diesem Leben, wenn er unser Herr ist, dann sagt uns die Bibel, werden wir augenblicklich, wenn wir durch den Tod gehen, bei ihm sein. Augenblicklich. Darum, was macht's? Auf der Rückfahrt dort von Estland, das Evangelium verkündigt. Der Herr wird sagen, kommt her, ihr Gesegneten meines Vaters, ererbet jetzt
1: das Reich, das für euch bereitet ist. Das ist es. Die Zeit des Lebens ist für alle begrenzt. Wodurch sie begrenzt ist, ist dann auch letztlich egal. Wichtig ist, dass wir wissen, wohin wir gehen. Da sagen andere, wir sind nur ein unbedeutendes Staubkorn im Universum. So eine kleine Erde, so eine klitzekleine Erde. Und dieses riesige Universum. So sagte Jacques Monod, wir sind Zigeuner am Rande des Universums. Und Kant, der bekannte Philosoph, sagte, die Größe des Universums vernichtet unsere Wichtigkeit. Was denken die Leute nur? Warum schlagen sie nicht mal die Bibel auf? Da steht die Antwort, in kurzen, knappen Sätzen gesagt, da steht im Psalm 19, die Himmel erzählen die Ehre Gottes und die Feste verkündigt seiner Hände Werk. Das ist es. Das ist der Grund, warum der Schöpfer so viele Sterne gemacht hat. Damit wir sehen, wir haben einen großen Schöpfer, der das alles macht, ganz locker. Mit dem Finger sogar, steht im Psalm 8. Die Himmel sind ein Fingerwerk, muss er gar nicht mal groß Hand anlegen. Fast geschnipst, würde ich sagen. 10 hoch 25 Sterne, können wir uns das vorstellen? 10 hoch 25 Sterne, eine gigantische Zahl, eine 1 mit 25 Nullen daran. Das schafft er. Wenn wir Computer ransetzen würden, die sollten nur mal die Zahl durchzählen. Wie lange würden die zählen? Der schnellste Rechner macht heute 10 Milliarden Rechenoperationen in einer einzigen Sekunde. Wenn der zählt, wie lange zählt er? Meinen Sie wohl? Wie lange? Sagen Sie mal eine Zeit.
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1: Ganz locker. 2 Wochen. Das ist doch gut, das ist doch ein Angebot. 2 Wochen wird gesagt. Dieser Rechner müsste 30 Millionen Jahre zählen, obwohl der in der ersten Sekunde 10 Milliarden Sterne zählt, in der zweiten Sekunde 20 Milliarden Sterne und so weiter. Der muss 30 Millionen Jahre zählen, da ist er nur mal die Zahl durch. Und dieser Schöpfer, der macht es mit dem Fingerschnips. Müssen wir uns mal, möchte mal fast sagen, auf der Zunge zergehen lassen, was das bedeutet. Mitdenken ist angesagt. Und das Ganze, stellen wir uns vor, das ist dieses ganze Szenario mit den vielen Galaxien, die selbst wieder aus Hunderten von Milliarden einzelner Sterne bestehen, die hat er gemacht, damit wir seine Größe erkennen. Die Himmel erzählen die Ehre Gottes. Nur dafür gemacht. Anders ausgedrückt, ich will es mal so formulieren, Gott hat die Sterne gemacht, damit wir ihn erkennen und uns damit den Weg zum Himmel weist. Was tut Gott alles, um uns ja klar zu machen, es gibt diesen Himmel, wo wir hingehören. Da tut er alles dran, damit wir zunächst mal erkennen, es ist ein großer Gott da. Und dass wir uns an ihn wenden und sagen, ja, wer bist du, Gott? Und dass wir die Bibel aufschlagen und das sehen. Und uns dann auf den Weg machen und sagen, Herr, hier bin ich. Komme mit fliegenden Fahnen zu dir. Das ist die Antwort, die uns die Bibel gibt. Keine Zufallsgebilde, die dort irgendwo stehen, sondern im Plan Gottes festbestimmt. Da sagte mir neulich jemand, an den Gott der Bibel kann ich nicht glauben. Der alttestamentliche Gott ist ein Gott des Blutes und des Krieges. In der Tat, es stimmt, Saul hatte den Auftrag bekommen von Gott, das Volk der Amalekiter vollständig auszuradieren. Das ist ein Befehl Gottes. Wir haben ein falsches Gottesbild, beobachte ich immer wieder. Wir reden so ganz locker vom lieben Gott. So ganz locker so, ja, das ist ein liebes Gottchen vielleicht noch. So ist Gott nicht, das ist ein Irrtum. Gott hasst die Sünde bis zum Blut. Ganz radikal. Und er befiehlt, ein Volk auszurotten, weil sie das Volk Israel verfolgt haben. Wir können nur dankbar sein, das haben wir als deutsches Volk auch getan, dass Gott uns noch hat existieren lassen. Dass wir heute hier sitzen dürfen, das Evangelium hören können, das Evangelium der Rettung, dass wir einmal im Himmel sein dürfen. Das ist Gnade von Gott. Und schauen wir uns an, dieser Gott, als eine Menschheit boshaft gewesen war und ihn abgelehnt hat, hat er die Sintflut kommen lassen. Und hat einen Prediger berufen, den Prediger der Gerechtigkeit, den Noah, und gesagt, Leute, kehrt um von euren Wegen, kommt, kehrt um, damit Rettung kommt. Und hat eine Arche gebaut, oben am Wald, oben am Berg. Haben die Leute natürlich gelacht und gesagt, blöd Mann. Dort oben baut man doch kein Schiff, unten im Hafen, da muss man bauen. Und sagte Noah, doch, hier ist Holz, darum baue ich hier oben. Aber es ist kein Wasser, haben die gesagt. Wasser kommt, hat er gesagt, wartet nur ab, es kommt genug Wasser. Wenn ihr nicht umkehrt, werdet ihr alle ertrinken, ohne Ausnahme. Und es kam so. Gott war ganz knallhart an der Sache, hat nur die gerettet, die wirklich auf seiner Seite standen. Und das war die Noah-Familie. Und so wurden nur 8 Seelen gerettet, nicht mehr. Es kommt Gott überhaupt nicht auf die Zahl an. Sondern es kommt ihm darauf an, ob wir ganz konsequent ihm folgen. Er hat eine ganze Menschheit untergehen lassen. Das ist auch Gott, das müssen wir wissen. Und in der Bibel steht, im Neuen Testament, wenn jemand das sagt, im Alten Testament, im Neuen Testament steht, Hebräer 10, Vers 31, schrecklich ist, in die Hände des lebendigen Gottes zu fallen. Ich möchte nicht in die Hand des lebendigen Gottes fallen, ohne Jesus. Wenn Gott mich mit meiner Sünde sieht, bin ich verloren. Es ist ein heiliger Gott, der nicht eine einzige Sünde durchgehen lässt. Das ist Gott. Und wo wir überall schreiben von allen möglichen Sünden, kleine Sünden oder was alles möglich ist, Gott sieht hinweg. Er sieht überhaupt nicht weg. Nicht über eine einzige Sünde sieht er hinweg. Und die Bibel sagt uns, dass nach dem Gericht durch Wasser bei der Sintflut das Gericht durch Feuer kommen wird. Denn diese Welt wird einmal durch Feuer vernichtet werden und alle, die darauf wohnen, die nicht auf seiner Seite stehen, das steht auch geschrieben. Das lesen wir im 2. Petrusbrief, Kapitel 3. So auch werden der Himmel, der jetzt ist, und die Erde und durch dasselbe Wort aufbewahrt, dass sie zum Feuer behalten werden auf den Tag des Gerichts und der Verdammnis der gottlosen Menschen. Das ist auch Gott, derselbe Gott. Es wird aber der Tag des Herrn kommen wie ein Dieb. Dann werden die Himmel zergehen mit großem Krachen, die Elemente aber werden vor Hitze schmelzen und die Erde und die Werke, die darauf sind, werden verbrennen. Das ist derselbe Gott. Und Gott hat sich nie geändert. Er ist immer derselbe. Aber das Großartige ist, derselbe Gott, der die Sünde so genau und so ernst nimmt, er hat uns grenzenlos liebt und möchte uns retten und sagt, die Sünde soll das Problem nicht mehr sein. Ich habe meinen Sohn in die Welt geschickt, der die Sünde getragen hat. Nun komm doch, lass dir alle deine Schuld vergeben, nimm das an, sodass du völlig ohne Sünde bist. Und dann kannst du eingehen in das Reich Gottes. Das ist der Wille Gottes. Er will das nicht verbrennen. Das ist nicht sein Wille. Sein Wille, wir gehören zu ihm, wir sind eingeplant, eingebucht in seinen Himmel. Das ist großartig zu wissen. So möchte ich noch ein paar Sätze sagen zum Himmel. Wir müssen ja wissen, wo es hingeht, zu diesem großen Ziel. Es ist bemerkenswert, wenn wir die Bibel lesen, das erste Wunder tat der Herr Jesus auf einer Hochzeit. Warum? Das nicht, hat Symbolcharakter. Der Himmel wird verglichen mit einer Hochzeit. Und darum startete er mit seinen Wundern auf einer Hochzeit. Wir halten die Vorträge hier heute ab in einem Modehaus. Ist das nicht toll? Ein Modehaus. Und das möchte ich auch verknüpfen mit dem Himmel. Denn im Himmel wird es schön sein. Und was macht man in einem Modehaus? Man kleidet sich gut ein, damit man schön aussieht. Dass man irgendwo hingehen kann, die schönsten Kleider vorführen kann. Warum? Weil Gott die Schönheit liebt. Dann freue ich mich, dass wir gerade heute hier so in einem Modehaus sind, wo man schöne Kleider kaufen kann. Heute Abend nicht gerade, heute sind sie hier versteckt. Aber morgen kann man voll zuschlagen, ich will es mal so sagen. Und das ist mir wichtig, der Himmel ist ein Ort der Schönheit. Das müssen wir wissen. Der Jesus sagt in der Bergpredigt, schaut die Lilien auf dem Felde an, wie sie wachsen. Sie arbeiten nicht, sie spinnen auch nicht. Ich sage euch, dass auch Salomo in aller seiner Herrlichkeit nicht gekleidet gewesen ist, wie eine von ihnen. Die Werke der Schöpfung sind noch viel schöner gestaltet als alle die sonderbaren, wunderbaren Kleider von Salomo. Wir sehen, der Schöpfer selbst liebt die Schönheit. Darum hat er das gestaltet, die Lilien, die Orchideen, die Kolibris und alles, was wir in dieser Schöpfung schon sehen, als Hinweis. Oder wenn ich dort lese, der Hiob, der durch so viel Leid gegangen ist, am Ende schenkt Gott ihm Söhne, 7 Söhne und 3 Töchter. Und von diesen Töchtern, das fasziniert mich, das begeistert mich richtig, wo das denn da steht. Und es gab keine so schönen Frauen im ganzen Lande wie die Töchter Hiobs. Das war ein Geschenk Gottes, so schöne Töchter dem Hiob zu geben. Schon ein Abbild des Himmels. Im Himmel wird es auch so schön sein. Diese Töchter Hiobs hätten jede Misswahl gewonnen. Sofort alle aus der Konkurrenz geschlagen. Ganz klar, denn sie waren von Gott ganz besonders schön gestaltet. Von der Person Jesu heißt es, Du bist der Schönste unter den Menschenkindern. Holdselig sind deine Lippen. Darum segnet dich Gott ewiglich. Am Kreuz war er durch die Sünde vollständig zerstört. Und prophetisch heißt es schon in Jesaja 53, er hatte keine Gestalt noch Schöne. Alles kaputt gemacht durch die Sünde. Die Sünde zerstört alles. Sogar das schöne Antlitz Jesu. Und so haben wir beides hier zusammen. Im Himmel wird es schön sein. Unendlich schön. Und in der Hölle wird es grässlich sein. Hässlich wird es sein. Da wird der Hass die Ewigkeit regieren. Das ist nicht der Platz, wo Gott uns hinhaben will. Gottes Liebe, sehen wir, gilt der Schönheit. Darum gestaltet er alles schön und darum wird er im Himmel alles schön gestalten. Der Himmel ist ein Ort besonderer Schönheit. Wir gehören zu ihm, sind eingeplant, eingebucht in seinen Himmel. Das ist großartig zu wissen. So möchte ich noch ein paar Sätze sagen zum Himmel. Wir müssen ja wissen, wo es hingeht, zu diesem großen Ziel. Es ist bemerkenswert, wenn wir die Bibel lesen, das erste Wunder tat der Herr Jesus auf einer Hochzeit. Warum? Das nicht hat Symbolcharakter. Der Himmel wird verglichen mit einer Hochzeit. Und darum startete er mit seinen Wundern auf einer Hochzeit. Wir halten die Vorträge hier heute ab in einem Modehaus. Ist das nicht toll? Ein Modehaus. Und das möchte ich auch verknüpfen mit dem Himmel. Denn im Himmel wird es schön sein. Und was macht man in einem Modehaus? Man kleidet sich gut ein, damit man schön aussieht. Dass man irgendwo hingehen kann, die schönsten Kleider vorführen kann. Warum? Weil Gott die Schönheit liebt. Dann freue ich mich, dass wir gerade heute hier so in einem Modehaus sind, wo man schöne Kleider kaufen kann. Heute Abend nicht gerade, heute sind sie hier versteckt. Aber morgen kann man voll zuschlagen, ich will es mal so sagen. Und das ist mir wichtig. Der Himmel ist ein Ort der Schönheit. Das müssen wir wissen. Der Jesus sagt in der Bergpredigt, schaut die Lilien auf dem Felde an, wie sie wachsen. Sie arbeiten nicht, sie spinnen auch nicht. Ich sage euch, dass auch Salomo in aller seiner Herrlichkeit nicht gekleidet gewesen ist, wie eine von ihnen. Die Werke der Schöpfung sind noch viel schöner gestaltet als alle die sonderbaren, wunderbaren Kleider von Salomo. Wir sehen, der Schöpfer selbst liebt die Schönheit. Darum hat er das gestaltet, die Lilien, die Orchideen, die Kolibris und alles, was wir in dieser Schöpfung schon sehen, als Hinweis. Oder wenn ich dort lese, der Hiob, der durch so viel Leid gegangen ist, am Ende schenkt Gott ihm Söhne, 7 Söhne und 3 Töchter. Und von diesen Töchtern, das fasziniert mich, das begeistert mich richtig, wo das denn da steht. Und es gab keine so schönen Frauen im ganzen Lande wie die Töchter Hiobs. Es war ein Geschenk Gottes, so schöne Töchter dem Hiob zu geben. Schon ein Abbild des Himmels. Im Himmel wird es auch so schön sein. Diese Töchter Hiobs hätten jede Misswahl gewonnen. Sofort alle aus der Konkurrenz geschlagen. Ganz klar, denn sie waren von Gott ganz besonders schön gestaltet. Von der Person Jesu heißt es, du bist der Schönste unter den Menschenkindern. Holdselig sind deine Lippen. Darum segnet dich Gott ewiglich. Am Kreuz war er durch die Sünde vollständig zerstört. Und prophetisch heißt es schon in Jesaja 53, er hatte keine Gestalt noch Schöne. Alles kaputt gemacht durch die Sünde. Die Sünde zerstört alles. Sogar das schöne Antlitz Jesu. Und so haben wir beides hier zusammen. Im Himmel wird es schön sein. Unendlich schön. Und in der Hölle wird es grässlich sein. Hässlich wird es sein. Da wird der Hass die Ewigkeit regieren. Das ist nicht der Platz, wo Gott uns hinhaben will. Gottes Liebe, sehen wir, gilt der Schönheit. Darum gestaltet er alles schön und darum wird er im Himmel alles schön gestalten. Der Himmel ist ein Ort besonderer Schönheit. Viele Menschen träumen heute von ewiger Jugend und alles Mögliche wird gekauft. Wer so etwas anbietet, wo man die Zeit der Faltenbildung hinausschieben kann oder sonst etwas, können Leute viel Geld mit verdienen, die Firmen sehr viel Geld mit verdienen. Im Himmel ist das nicht mehr nötig. Keine Faltencreme wird nötig sein, nichts mehr. Wir werden alle ewig jung sein, muss man einfach hier menschlich, irdisch auszudrücken. Und der Jesus hat uns gesagt, dass er Wohnungen bereitet hat für uns. Und diese Wohnungen, die werden wunderbar gestaltet sein von dem Schöpfer selbst. Schon 2000 Jahre fast arbeitet er an den Wohnungen. Er hat nämlich gesagt, ich gehe hin, euch die Städte zu bereiten. In meines Vaters Hause sind viele Wohnungen. Und jeder, der sich für den Jesus entschieden hat, der wird eine ganz spezielle, eine ganz individuelle Wohnung bekommen. Wie sie nicht noch einmal vorkommt, auch nicht im Himmel. Eine einmalige Wohnung. Die Gleichheit haben wir Menschen erfunden. Bei der Französischen Revolution. Freiheit, Gleichheit, Brüderlichkeit. Und im Kommunismus wollte man auch die Gleichheit haben. Und trotzdem hatten sie viele Klassen gemacht. Gott macht das anders. Gott liebt die Schönheit und er liebt auch die Unterschiedlichkeit. Die Wohnungen, die wir im Himmel beziehen werden, werden alle unterschiedlich sein. Wenn schon eine Schneeflocke nicht der anderen gleicht und kein Eichenblatt wiederholt wird, wenn das schon so unterschiedlich ist, haben wir doch ein Bild, ein Abbild für den Himmel. Im Himmel wird es auch unterschiedlich sein. Unsere Wohnungen werden nicht gleich sein. Wir waren im vergangenen Jahr auf der Insel Jüst gewesen, da hat man das alte Kurhaus wieder renoviert. 100 Jahre waren vergangen. Waren mal zwischendurch eine Ruine, es sind Millionen reingesteckt worden, das wieder herzurichten. Und da hat man einige Wohnungen gebaut und die kann man kaufen dort 80 Quadratmeter für 1,049 Millionen D-Mark. Eine Wohnung. Ich habe mir mal so die Prospekte angesehen, nicht weil ich es kaufen wollte, ich wollte mal sehen, wie sieht das so aus, wie sind die Preise. Und dann stand daneben, nicht wahr, ja die eine Wohnung, die geht nach Süden, aber das geht dann, da hat man den Blick zum Land, keinen Meeresblick. Und wenn man den Blick nach Norden hat, hat man den Meeresblick, aber keine Sonne. Ja, was ist das denn? Man kriegt das nicht zusammen. Und die Bibel sagt, in der Ewigkeit, da wird die Sonne Jesu scheinen. Die milde Sonne Jesu. Es wird keine Nacht mehr sein. Wir werden nicht mehr müde werden, gar nicht mehr nötig. Unsere Zellen werden nicht müde werden. Und darum haben wir keine Probleme. Es wird immer Tag sein. Und in unseren Wohnungen wird es sehr unterschiedlich sein. Die Architektur, die der Jesus gemacht hat, wird unvergleichlich schön sein. Ganz individuell auf unseren Geschmack ausgerichtet. Und Gott will nicht, dass wir in den Abgrund der Hölle stürzen, wo es keine Wohnung gibt, wo es keine Heimat gibt. Wo neulich ein Entertainer sagte, er möchte lieber in die Hölle kommen, weil dort was los ist. Da sind die ganzen Kameraden. Ja, sie werden dort sein, auf jeden Fall. Aber sie werden einsam sein. Da wird man nicht zusammenkommen und zusammen Skat spielen. Das Leid wird so groß sein dort und die Not, dass man sich hasst bis zum geht nicht mehr. Viele Menschen träumen heute von ewiger Jugend und alles Mögliche wird gekauft. Wer so etwas anbietet, wo man die Zeit der Faltenbildung hinausschieben kann oder sonst etwas, können Leute viel Geld mit verdienen, die Firmen sehr viel Geld mit verdienen. Im Himmel ist das nicht mehr nötig. Keine Faltencreme wird nötig sein, nichts mehr. Wir werden alle ewig jung sein, muss man einfach hier menschlich, irdisch auszudrücken. Und der Jesus hat uns gesagt, dass er Wohnungen bereitet hat für uns. Und diese Wohnungen, die werden wunderbar gestaltet sein von dem Schöpfer selbst. Schon 2000 Jahre fast arbeitet er an den Wohnungen. Er hat nämlich gesagt, ich gehe hin, euch die Städte zu bereiten. In meines Vaters Hause sind viele Wohnungen. Und jeder, der sich für den Jesus entschieden hat, der wird eine ganz spezielle, eine ganz individuelle Wohnung bekommen. Wie sie nicht noch einmal vorkommt, auch nicht im Himmel. Eine einmalige Wohnung. Die Gleichheit haben wir Menschen erfunden. Bei der Französischen Revolution. Freiheit, Gleichheit, Brüderlichkeit. Und im Kommunismus wollte man auch die Gleichheit haben. Und trotzdem hatten sie viele Klassen gemacht. Gott macht das anders. Gott liebt die Schönheit und er liebt auch die Unterschiedlichkeit. Die Wohnungen, die wir im Himmel beziehen werden, werden alle unterschiedlich sein. Wenn schon eine Schneeflocke nicht der anderen gleicht und kein Eichenblatt wiederholt wird, wenn das schon so unterschiedlich ist, haben wir doch ein Bild, ein Abbild für den Himmel. Im Himmel wird es auch unterschiedlich sein. Unsere Wohnungen werden nicht gleich sein. Wir waren im vergangenen Jahr auf der Insel Jüst gewesen, da hat man das alte Kurhaus wieder renoviert. 100 Jahre waren vergangen, es waren mal zwischendurch eine Ruine, es sind Millionen reingesteckt worden, das wieder herzurichten. Und da hat man einige Wohnungen gebaut und die kann man kaufen dort 80 Quadratmeter für 1,049 Millionen D-Mark. Eine Wohnung. Ich habe mir mal so die Prospekte angesehen, nicht weil ich es kaufen wollte, ich wollte mal sehen, wie sieht das so aus, wie sind die Preise. Und dann stand daneben, nicht wahr, ja, die eine Wohnung, die geht nach Süden, aber das geht dann, da hat man den Blick zum Land, keinen Meeresblick. Und wenn man den Blick nach Norden hat, hat man den Meeresblick, aber keine Sonne. Ja, was ist das denn? Man kriegt das nicht zusammen. Und die Bibel sagt, in der Ewigkeit, da wird die Sonne Jesu scheinen, die milde Sonne Jesu. Es wird keine Nacht mehr sein. Wir werden nicht mehr müde werden, gar nicht mehr nötig. Unsere Zellen werden nicht müde werden. Und darum haben wir keine Probleme. Es wird immer Tag sein. Und in unseren Wohnungen wird es sehr unterschiedlich sein. Die Architektur, die der Jesus gemacht hat, wird unvergleichlich schön sein. Ganz individuell auf unseren Geschmack ausgerichtet. Und Gott will nicht, dass wir in den Abgrund der Hölle stürzen, wo es keine Wohnung gibt, wo es keine Heimat gibt. Und neulich ein Entertainer sagte, er möchte lieber in die Hölle kommen, weil dort was los ist. Da sind die ganzen Kameraden. Ja, sie werden dort sein, auf jeden Fall. Aber sie werden einsam sein. Da wird man nicht zusammenkommen und zusammen Skat spielen. Das Leid wird so groß sein dort und die Not, dass man sich hasst bis zum geht nicht mehr. Einsam und verlassen ist man an jenem Ort. Darum machen wir uns auf zum Himmel hin. Das ist angesagt, das ist die Botschaft. Ich war vor wenigen Wochen in Namibia gewesen, war auch etwas Besonderes, so wie heute hier in diesem Modehaus. Da waren wir auf einer Farm und da war ein Farmgottesdienst angesagt und damit will ich schließen. Und da waren einige Leute gekommen, die kommen weit her, 100 Kilometer, 120 Kilometer fahren die durch Namibia, solche Wüstenpisten, um dorthin zu kommen zu einem Gottesdienst. Dann fängt das an um 4 Uhr nachmittags mit einem Kaffee trinken. Man begrüßt sich erstmal, hat sich lange nicht gesehen und dann beginnt der Gottesdienst. Da wurden ein paar Lieder gesungen und ich hatte dort zu predigen. Und ich habe gepredigt dort über die Wüste. Dann habe ich gesagt, es kann sein, dass wir durch mancherlei Wüsten auch des Lebens gehen, aber wichtig ist, dass wir nicht in die ewige Wüste kommen, wo es nie mehr zurückgibt. Das ist die Hölle, die ewige Wüste. Und Gott will uns retten und er ruft uns und er lockt uns aus der Wüste raus, dass wir zum ewigen Leben finden. Da hat er bei mir gesagt, der Farmer selbst, wo das dort stattfand, die anderen, die kannten den Herrn Jesus und der Farmer selbst nicht. Die sprach ihn nachher an, nach dem Abendessen, fragte ihn mal so ein bisschen herausfordernd. Ich sage, haben Sie sich mal irgendwann bekehrt? Wann haben Sie sich bekehrt? Ich habe mich überhaupt noch nicht bekehrt, sagt er. Oh, dann wird es aber Zeit. Sie müssen wissen, wo Sie hingehen. Dann haben wir nachher zusammengesessen, nach dem Abendessen noch. Wurde erzählt, jemand sagte, es gehört zur Liturgie eines Farmgottesdienstes, dass auch über die Regierung geschimpft wird. Das haben sie auch getan. Über die Maispreise, alle möglichen Dinge wurden gesprochen. Und dann waren wir zusammen, dann sind die Einzelnen schon zurückgefahren zu ihren Farmen und dann dort der Farminhaber sagte, gegen Mitternacht sagte er mir, wissen Sie, sagt er, ich will mich heute bekehren. Ich komme auch. Ich will Heimat haben. Ich will wissen, wo ich hingehöre. Ich will auch Ewigkeit haben. Und dann kam der. Und seine Familie saß daneben und die haben das so erlebt, wie dieser Mann dann zu Jesus findet. Ich habe ihm das Gebet vorgesprochen, Satz für Satz. Hat er sein Leben abgegeben bei diesem Jesus Christus. Und dann fand er nach Haus. Von nun an ist er gebucht für den Himmel. Den werden wir wiedersehen im Himmel. Und wenn wir dort sind, ich stelle euch den Farmer vor. Und er wird sagen, an jenem Sonntag, wo wir zusammensaßen, da habe ich die Kurve gekriegt. Da hat der Herr mich gerufen, mich gekommen. Ich habe da nicht mitgerechnet an dem Tag, dass ich mich bekehren werde. Das tut keiner. Der Ruf Gottes trifft uns immer zu der Stunde, wo Gott es will. Und dann haben wir die Antwort zu geben. Das ist es, immer ist es so. Nie sind wir vorbereitet darauf. Meistens ist es so, dass es uns wie ein Blitz trifft. Heute bist du gerufen, komm. Und ich nehme dich an. Und das gilt auch heute. Heute ruft uns der Jesus und sagt, komm doch, nimm die Botschaft ernst. Komme zu dem lebendigen Gott und nimm den Himmel an. Tu es heute. Niemand von uns kann garantieren, dass er morgen noch lebt. Kann doch niemand von sich sagen, ich jedenfalls nicht. Und darum wollen wir mit fliegenden Fahnen kommen, wir können unglaublich reich werden. Gestern Abend sagte mir einer von denen, die zurückgeblieben waren, es waren etliche, da sagte eine mir, was bin ich heute reich geworden? Was für eine Freude, ich kann es noch gar nicht fassen, wie reich ich geworden bin, den ganzen Himmel gewonnen. Ist das nicht großartig? Das soll heute auch möglich sein. Wir werden gleich rübergehen dort am anderen Ende des Modehauses, in derselben Etage. Und da sammeln wir uns. Und da werde ich erklären, wie man diesen Jesus finden kann. Dazu lade ich ein. Heute sind die Tore des Himmels hier im Modehaus weit geöffnet. Wir müssen nur reingehen. Ganz einfach. Weil der Herr selbst uns einlädt. Weil er selbst die Garantie gegeben hat, dass er am Kreuz für uns bezahlt hat. Wir müssen nichts mehr tun. Wir müssen nur noch kommen. Wir wollen ihm dafür danken. Und darum möchte ich mit Gebet abschließen. Einsam und verlassen ist man an jenem Ort. Darum machen wir uns auf zum Himmel hin. Das ist angesagt, das ist die Botschaft. Ich war vor wenigen Wochen in Namibia gewesen, war auch etwas Besonderes, so wie heute hier in diesem Modehaus. Da waren wir auf einer Farm und da war ein Farmgottesdienst angesagt und damit will ich schließen. Und da waren einige Leute gekommen, die kommen weit her, 100 Kilometer, 120 Kilometer fahren die durch Namibia, solche Wüstenpisten, um dorthin zu kommen zu einem Gottesdienst. Dann fängt das an um 4 Uhr nachmittags mit einem Kaffee trinken. Man begrüßt sich erstmal, hat sich lange nicht gesehen. Und dann beginnt der Gottesdienst. Da wurden ein paar Lieder gesungen und ich hatte dort zu predigen. Und ich habe gepredigt dort über die Wüste. Dann habe ich gesagt, es kann sein, dass wir durch mancherlei Wüsten auch des Lebens gehen. Aber wichtig ist, dass wir nicht in die ewige Wüste kommen, wo es nie mehr zurückgibt. Das ist die Hölle, die ewige Wüste. Und Gott will uns retten und er ruft uns und er lockt uns aus der Wüste raus, dass wir zum ewigen Leben finden. Dann hat er bei mir gesagt, der Farmer selbst, wo das dort stattfand, die anderen, die kannten den Herrn Jesus und der Farmer selbst nicht. Die sprach ihn nachher an, nach dem Abendessen. Fragte ihn mal so ein bisschen herausfordernd. Ich sage, haben Sie sich mal irgendwann bekehrt? Wann haben Sie sich bekehrt? Ich habe mich überhaupt noch nicht bekehrt, sagte er. Oh, dann wird es aber Zeit. Sie müssen wissen, wo Sie hingehen. Dann haben wir nachher zusammengesessen, nach dem Abendessen noch. Wurde erzählt, jemand sagte, es gehört zur Liturgie eines Farmgottesdienstes, dass auch über die Regierung geschimpft wird. Das haben sie auch getan. Über die Maispreise, alle möglichen Dinge wurden gesprochen. Und dann waren wir zusammen, dann sind die Einzelnen schon zurückgefahren zu ihren Farmen und dann dort der Farminhaber sagte, gegen Mitternacht sagte er mir, wissen Sie, sagte er, ich will mich heute bekehren. Ich komme auch. Ich will Heimat haben. Ich will wissen, wo ich hingehöre. Ich will auch Ewigkeit haben. Und dann kam der. Seine Familie saß daneben und die haben das so erlebt, wie dieser Mann dann zu Jesus findet. Ich habe ihm das Gebet vorgesprochen, Satz für Satz. Hat er sein Leben abgegeben bei diesem Jesus Christus. Und dann fand er nach Haus. Von nun an ist er gebucht für den Himmel. Den werden wir wiedersehen im Himmel. Und wenn wir dort sind, ich stelle euch den Farmer vor. Und er wird sagen, an jenem Sonntag, wo wir zusammensaßen, da habe ich die Kurve gekriegt. Da hat der Herr mich gerufen, mich gekommen. Ich habe da nicht mit gerechnet an dem Tag, dass ich mich bekehren werde. Das tut keiner. Der Ruf Gottes trifft uns immer zu der Stunde, wo Gott es will. Und dann haben wir die Antwort zu geben. Das ist es, immer ist es so. Nie sind wir vorbereitet darauf. Meistens ist es so, dass es uns wie ein Blitz trifft. Heute bist du gerufen, komm. Und ich nehme dich an. Und das gilt auch heute. Heute ruft uns der Jesus und sagt, komm doch, nimm die Botschaft. Ja, Jesus Christus, nimm Dank, dass du uns die Tore des Himmels so weit geöffnet hast. Nimm auch Dank, dass du uns die Fragen beantwortet hast, die uns bewegen. Dass wir in deinem Wort das alles nachlesen können. Danke, Herr Jesus, dass du so gut bist und auf unsere Fragen eingehst. Aber dass du nun vor uns stehst, Herr, und uns rufst und sagst, du selbst hast die Tore zum Himmel geöffnet und es kann eingehen, wer da will. Jeder, der heute hier ist, heute rufst du uns. Schenke uns, Herr, dass wir ein Ja finden und dich zu unserem persönlichen Herrn machen und dann dadurch ganz gewiss sind, dass wir ewiges Leben haben und bei dir sein dürfen, alle Zeit. Amen.

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Wenn ich euch jetzt ein bisschen erzähle. Zuerst aber nochmal ein bisschen das Wort Gottes, um einmal aufzuzeigen, was das zum Alkohol sieht. Man manchmal ist ja so in gewissen christlichen Kreisen, man ging mit dem Hochzeit zu Kana kommt, oder mit dem Paulus, der im Kollegen sieht, nimm hier und da ein Schlückchen Wein wegen dem Magen. Aber da gibt es da einen Haufen Stellen in der Bibel, die ganz klar sagen, wie wir mit dem Alkohol umzugehen haben. Sprüche 20 Gs. Der Wein macht Spötter und starkes Getränk macht wild. Wer davon taumelt, wird niemals weise. Oder Jesaja 5, 11 bis 12. Wehe denen, die des Morgens früh auf sind, dem Saufen nachzugehen und sitzen bis in die Nacht, dass sie der Wein erhitzt und haben Harfen, Pauken, Zittern, Pfeifen und Wein in ihrem Wohlleben, aber sehen nicht auf das Werk des Herrn und schauen nicht auf das Tun seiner Hände. Römer 13, 12 bis 14. Die Nacht ist vorgerückt und der Tag aber nahe herbeigekommen. So lasset uns ablegen die Werke der Finsternis und anlegen die Waffen des Lichts. Lasset uns ehrbar leben wie am Tag, nicht in Fressen und Saufen, nicht in Unzucht und Ausschweifung, nicht in Hader und Eifersucht, sondern ziehet an den Herrn Jesus Christus und sorgt für den Leib, nicht so, dass ihr den Begierden verfallt. Es hat noch viele andere, was noch vielleicht ist aufgefallen, es steht in der Heiligen Schrift, was doch sonst so schön formuliert ist, als heisst es, in jedem Vers fressen und saufen. Also ganz Berndeutsch oder Oberländerdeutsch. Es zeigt also auf, es ging von Fressen und Saufen die Rede ist, dass, wenn wir eben so vorwerfen, dass das etwas ganz Minderwertiges ist. Es heisst nicht trinken und essen, es heisst in jedem Vers vom Luther fressen und saufen. Schon das redet eine deutliche Sprache. Und ich tue noch einiges ein bisschen zumuten, aber darum tue ich da hier und da an meinem oberländischen Humor noch ein bisschen Raum geben, dass er das Ganze besser möchte tragen. Aber ich tue nicht meine Geschichte lächerlich machen, aber es braucht einfach ein bisschen beides. Ich bin am 12. Mai 1960 auf die Welt gekommen, zwischen früh im Diemtigtal. Ich bin also ein heruntergekommener Oberländer, aber nur noch geografisch. Und nachher bin ich in die Schule gegangen, habe flotte Eltern und Geschwister und bin eines Tages so pensioniert worden. Nein, konfirmiert worden, excuse. Aber schon in der Schulzeit habe ich ein blödes Erlebnis gemacht, in der 8. Klasse, weil ich gern beplagt worden von den Mitschülern. Es war auch noch so, ich war auf der einzigen ganzen Schulklasse, weil keine Gleichalterungen waren. Dann war ich gerade der schlechteste oder beste Ehrenperson. Und die anderen haben mich gerne geplagt, gehänselt, ausgefötzelt. Ich war auch schwach gewesen, körperlich. Ich hatte Minderwertigkeitsgefühl. Ich war schwach und scheuch. Und da bin ich natürlich ein Willkommensopfer für Kinder. Und für denen den Eindruck zu machen, habe ich einmal an einem Vormittag mit im Unterricht, wo der Lehrer vor an die Wandtafel hat Religionssachen hergeschrieben, habe ich hinter dem Bildchen zu, habe ich 7 Deziliter Flasche Rot ausgesoffen. Und von dem Tag an war ich akzeptiert bei den Schülern. Das hat nicht auch Respekt gemacht, trotz 1000 Wetter, aber ich habe den Rest des Tages habe ich mich weniger gross gefühlt. Aber mit dem konnte ich etwas erreichen, was ich nachher jemand war. Und das ist eben auch so ein komisches Ding, ein raffiniertes Ding von den Suchtmitteln, dass man da Erlebnisse macht, die ihm gar nicht gut tun, wo wir aber das Gefühl haben, das sei super. Bei der Konfirmation habe ich das Wort bekommen, ich habe vergessen, was da hinten ist und strecke mich aus nach dem, was da vorne ist und jage nach dem vorgesteckten Ziel, dem Siegespreis der himmlischen Berufung Gottes in Christus Jesus. Aber dann habe ich noch nicht gewusst, was das dann mal für eine Bedeutung bekommt für mich. Ich habe nicht gewusst, was jetzt das auch dahinter lässt oder nicht. Und bin eben konfirmiert worden. Nachher ist die Sache vor der Berufswahl gekommen und ich habe nicht gewusst, was für einen Beruf wählen. Weil auch dort bin ich unsicher gewesen und das, was mich interessiert hat, hat es geheißen, ja, das kannst du vergessen, das ist nichts für dich. Und dann war das ein Hin und Her gewesen und als Notlösung habe ich Handelsschuhe und Spiez angefangen, Nuss. Weil dort hat man nachher entweder zur Post oder zur Bahn oder so etwas kennen
Und das hätte nicht schlecht gepasst, weil ja mein Vater zwischendurch Posthalter war.

0: Die Nuss habe ich nach der halben Zeit abbrechen, weil in meinem diemten Tauerhirn die französischen Wörter nicht so heimisch wurden. Ich habe einfach ungenügend Noten gemacht bei den Prüfungen. Die französische Sprache hat einfach nicht in diesen Schädel wollen. Dann habe ich Nervenzusammenbrüche bekommen aus dieser Belastung raus und habe nachher auf Raten vom Arzt die Schule abbrechen. Dann war schon ein weiterer Scherbenhaufen da. Dann habe ich auch daheim ein bisschen beim Vater auf der Post geholfen, ein bisschen Briefträger, also privat und so. Und dann hat man gesagt, ja, jetzt, was macht man mit dir? Und dann haben sie dann Videohorn, das ist ein Skigebiet im Diemtetal, mit ein paar Skiliften und Zügelsachen und manchmal schon noch Schnee. Hat man einen Kochenbursch gesucht und dann in dort ins Bergrestaurant können geholfen. Ich hatte verschiedene Aufgaben gehabt, so Salatdauer zu machen, Toiletten putzen, Pommes frites backen, Schwarzwälder Torten montieren und alles Mögliche. Und in der Abwäscherei habe ich gewerkt, überall, was ist nötig war. Und das hat mich gefreut, ich hatte streng, ich konnte werken wie nur etwas. Aber eben die unguten Gefühle auf alle so weg waren gleich da. Ja, jetzt, andere machen Berufslehre und du bist da ein bisschen Handlanger und ein bisschen so. Aber ich hatte wenigstens einen Lohn gehabt und eine Arbeit. Und nachher war da mehr am Abend so ein oberschlaues Erlebnis gewesen. Sind wir mit dem Sessellift ins Tal und dort noch in unsere Dorfspunten. An diesem Abend haben wir vielleicht 3, 4, 5 Fläschchen Bier getrunken. Und dann war das ein eigenartiges Erlebnis gewesen. Mit jeder Flasche Bier, die ich getrunken habe, sind all die komischen Sachen, die Minderwertigkeitsgefühle, die Zukunftsangst, die Komplexe, und dass ich nichts bin und nichts kann. Das Zeug ist alles vergangen, so wie der Schnee im Märzensonne. Das ist vergangen. Ich bin aus mir rausgekommen. Ich konnte auf den Tisch klopfen und blöde Witze erzählen. Und die anderen anzünden und leihen und jodeln und machen und tun wie verrückt. Ich hatte an diesem Abend zuerst mal das Gefühl gehabt, dass ich ja mal ein normaler Mensch. Am anderen Morgen hatte ich das noch weniger gehabt. Aber von dann an hatte ich ab und zu nachher das Bedürfnis gehabt. Ich wollte doch auch mich sein, ich wollte auch dazugehören. Ich wollte doch nicht ein Einzugänger sein, ich wollte doch nicht eine so eine komische Kreatur sein, die bei allem anders ist als die anderen. Vielleicht kennen das die auf euch auch, dass man einfach in diesen Sachen anders ist als die anderen. Das habe ich gar nicht verletzt. Ich wollte dazugehören und wenn möglich noch gerade der Beste oder der Verrückteste sein und alles zusammen. Und das ist nachher richtig Tür und Tor aufgegangen für die Suchtmittel. Und so habe ich mit dem Bier und dem Wein angefangen und ging ein bisschen stärker nachgeholfen, für das ich nicht mehr gegen da der komische Schwampfler war und der sowieso nichts ist und nichts hatte. Aber das ist eben das Tragische und das Verrückte. Und auch heute gehen Haufen Leute wegen dem zu Grund. Ein Arzt hat mir gesagt, auch bei uns im Diemtetal haben ganz viele Leute das Alkoholproblem, weil sie katastrophal Minderwertigkeitsgefühl haben. Und die Minderwertigkeitsgefühl, die kann ihm ja einzig auch nur Jesus Christus wegnehmen, weil er sagt, du bist ein vollwertiger Mensch, du bist ein Königskind, du bist wertgeachtet von mir, wenn du an mich glaubst. Minderwertigkeitsgefühl ist ja ganz etwas Miserables. Und die haben mich zum Teil auch in Alkohol gebracht. Nach 3 Saisons habe ich fort müssen in dem Bergrestaurant, weil da hat es keinen Tag mehr gegeben ohne Alkohol. Ich habe mich schon jeden Tag manchmal ein bisschen zugeputzt und mindestens am Abend. Wir haben ein Fest nach dem anderen gefeiert. Die Eltern haben gelitten, die Geschwister haben gelitten und es war gar keine schöne Situation gewesen. Und was eben auch traurig war, meine gläubige Mutter und die gläubige Grossmutter, die auch in meiner Familie gewohnt haben, speziell Straub darunter gelitten. Oder Vater, der hat es auf seine Art und Weise, ist er mit diesen Sachen umgegangen. Aber das war gar nichts Schönes gewesen. Und die Mutter und die Grossmutter haben einfach gebetet. Und ich habe während meiner Schulzeit, wenn ich jetzt zurückgucke, habe ich meine Mutter ein bisschen kopiert. Ich habe einfach ihr so ein bisschen nachgelobt. Ich habe auch ein bisschen Bibel gelesen. Und wenn ich manchmal ein bisschen böse war, habe ich dann 2, 3 Psalmen gelesen und habe das ein bisschen mit dem Wort Gottes zugedeckt. Und hat so das schlecht gewissen wollen, Beruhigung. Aber auf die Länge hat das nicht hergekommen. Man kann nicht das auch mit religiösen Übungen irgendwie das Ungute zudecken, da ein bisschen Zuckerguss drüber schmieren und dann ist alles gut. Und da, was mir da anfangs schlecht geht, da hat es gezeigt, was etwas ist und was nicht ist, was her hat und was nicht her hat. Und tragischerweise habe ich eines Tages so Gedanken gehabt, habe ich gesehen, ja, das, mit dem Glauben, mit dem Heiland, er meint es so gut und macht alles für dich und hilft dir und kannst mit allem zu ihm gehen. Aber ihr Leben ja nur das Gegenteil. Also tue ich doch nicht mehr Zeit verschwenden für den Jesus, wenn er mit mir nichts zu tun hat. Das mit dem Glauben, das ist ja vielleicht eine sinnvolle Freizeitbeschäftigung für ältere Frauen, aber bei mir funktioniert das nicht. Und dann habe ich die Bibel in die Ecke geworfen, habe aufgehört zu beten und fertig. Und nachher ist dann das Gerecht ins Loch abgegangen mit mir. Und nachher, nachdem wir gekommen sind, habe ich einen Arbeitsversuch gemacht bei einem Schreiner. Und er sieht, ich mache etwas aus der Körbe, wenn du Ordnung hast und so, kannst du das und das und das. Und dann bauen wir auf. Und zuerst haben wir ein bisschen aufgebaut, ein paar Tage, bis ich um mehr am Abend bei Beiz bin und dort den Kälber vom Stapel gerissen habe. Ich konnte das selber fantastisch können. Ich konnte ohne weiteres 3 Stunden lang Blödwitze erzählen und Naturjutz anstimmen und die Leute unterhalten und ganz primitiv tun. Da ist abends der Wein in Strömen geflossen. Es hat Abende gegeben, wo ich keinen Franken gebraucht habe. Von allen Seiten sind die Halberlinge gekommen. Das war furchtbar gewesen. Und von dem da ist beim Schreiner auch schon mit kaputt gewesen, weil dann bin ich schon mit Tagspause bin ich Beiz, Kaffee, Lutz, hinterher schletzen, serienweise, anstatt etwas rechts zu essen. Dann hat der Schreiner gesagt, es ist bei mir auch fertig, so kann ich dich nicht brauchen und so kannst du schon erst recht nicht an der Maschine arbeiten, das ist viel zu gefährlich. Um eine Epoche fertig gewesen. Die nächste Epoche, was kann man jetzt da noch machen? Jetzt gehst du mal auf neue Bord das Französisch aufballieren, wenigstens das, was du wohl schaffen hat es geheißen. Und ich bin auf das neue Bord gegangen, habe mir probiert, Französisch zu catchen da. Und bin in diesem Kurs 3 Wochen. Und jeden Tag habe ich irgendeinen blöden Satz gesehen, etwas ganz Unlogisches zusammengebastelt. Und dann hat der Lehrer gerade rausgelacht und dann hat er mit den Schülern zusammen mich ausgespottet und noch Zeichnungen an die Wandtafel gemacht. Und ich war auch mit tödlich beleidigt gewesen. Und von dem Vormittag an war der französische Kurs auch gehödert. Am Abend bin ich in Beiz und habe in den kommenden Tagen noch angefangen, Joint zu rauchen und Hasch zu rauchen. Ich bin so in einen komischen Club geraten dort. Und als ich von Neuenburg zurückkam, habe ich alles andere gelernt, nur nicht Französisch. Ich war noch länger zu weg als vorher. Ja, nun, was ist jetzt die nächste Etappe? Da gehst du halt zu einem Psychiater, das ist die Lösung aller Probleme. Man hat mich auf Thun geschickt, zu einem super Psychiater, der kann dir helfen. Mit Gesprächstherapie, mit Medikamenten, mit allem Möglichen und Unmöglichen. Oder Jakob hat um mich gefolgt, ich bin schon zu dem Psychiater getrappelt. Und wir hatten Gespräche und ich habe Tabletten genommen und geschluckt. Und die einen, dass ich nicht mehr Alkoholgelust habe, die anderen gegen Depressionen, und die dritten gegen Nebenwirkungen, und die vierten, ich weiß nicht gegen was. Und nachher hat das auch ein Wunder gewirkt, aber es hat nicht speziell Wunder gewirkt. Aber werken muss nachher gleich, da hat es geheißen, du hast noch so einen positiven Ader, gleich noch jeder. Ich habe ja schon vor 12 Jahren Gedicht geschrieben, habe mich mit Weltproblemen befasst und Zeug und Sachen, die eigentlich gar nicht für mich ist bestimmt gewesen. Das war eben auch Teil von mir. Es hiess, du könntest etwas Soziales machen. Es gehst auf Renkenberg hoch in ein Heim mit behinderten Jugendlichen, körperlich und geistig behindert. Das ist jetzt die neue Platz. Da bin ich hergegangen und mir sind 2 Jungburschen zugeteilt worden, und die ganz schwer körperlich und geistig behindert waren. Und ich war haushöhe überfordert gewesen. Das war ein fertiger Blödsinn gewesen, an eine Sorge zu werken, was grosse innere Kraft braucht, was Belastbarkeit braucht und noch viel mehr. Und ich als Suchtkrank, als halbpatzige Gestalt an eine Sorge werken. Das war nach wenigen Wochen schon mal fertig gewesen. Ich habe Oberdosis Tabletten geschluckt und bin um eins zurückgelandet auf der Post zwischenflüge. Und die Eltern sind einmal mehr ganz fürchterlich am Ende gsi. Ein paar Tage später musste ich mich auf Thun zum Psychiater. Mein Vater hat gesagt, gell, kommst du hin, zur rechten Zeit, heim, kommst du mit dem letzten Postel daheim, du hast nicht um mich herumhuldigen. Ich sagte, nein, das mache ich nicht. Ich bin zu dem Psychiater, oder der Mann hat gesagt, oh, Herr Wampfler, ich sehe mich auf 20 Meter Entfernung an, wie miserabel das noch geht. Wir müssen jetzt ganz andere Seiten aufziehen. Jetzt kommt er jede Woche einmal zu mir und mit den Tabletten müssen wir auch noch den Zacken zulegen. Ich sage, dir will ich jetzt zulegen mit den Tabletten. Mit Tabletten Probleme sollen lösen. Also, lösen sich halt. Wenig Tabletten lösen wenig Probleme und viele Tabletten lösen viel Probleme. Dann wollen wir jetzt alles lösen. Ja, nachher haben wir schon gefolgt und noch geredet mit ihm, hat Rezept für Bauens Apotheke in die Hand genommen, bin nachher von ihm rausgegangen, habe alles schön versprochen, bin Bauens abgegangen und in ein Restaurant, dort habe ich aus dem Tagessen einen Liter Fanta geschluckt und nachher bin ich in die Apotheke gegangen, habe die zwei Gläser mit je 100 Tabletten empfangen genommen, bin nachher den ganzen Tag in die Stadt rumgefallen, bin die strübsten Spelunken gegangen, bis ich am Abend bin zugeputzt gsi, dass ich kaum noch gewusst, wo ich bin. Und in diesem Zustand bin ich in eine festere Bar inne und habe dort an der Bar jedes von diesen Gläsern vorgenommen, sie sind zum Mund geleert und die 200 Tabletten geschluckt. Irgendwann bin ich um mich erwacht, nicht mit einem schönen Kopf, und bin in einem weissen Bett gelegen, Arme und Beine mit Lederriemen am Bett aufgeschnallt und nachher das Personal kam, mir erklärt, was alles passiert ist, und Magen auspumpen und so weiter. Und was mir dort noch vor allem blieb, ist eine kranke Schwester, die sagte, Herr Wampfli, du einfach für euch beten, das ist aber noch das Einzige, was man für euch tun kann. Und ich sah nicht beten hier nur. Und nachher haben sie mir noch einen Leistenbruch operiert, ich hatte 17 Tage 3 Vollnarkose, weil die inneren Organe schon nicht mehr gut waren. Hat das Blutungen gegeben und die Operation ist abverheilt und sie mussten dreimal alles da ausschneiden und mit wegflicken, bevor es gut kam. Und dann haben sie einen Haufen Untersuchungen gemacht von allen Organen und dann zum Oberarzt ins Büro müssen und gesagt, ja, es ist schon eindrücklich, Herr Wampfler, jetzt seit der 18-Jährige und wie Nieren noch schon haben zugeputzt, nicht weniger als 5 Organe, nämlich Leber, Nieren, Gallen, Blase oder Magen, sind bereits schwer angegriffen vom Alkohol. Jetzt könnt ihr selber entscheiden, Leberzirrhose oder aufhören mit dem Seich. Er hat gesagt, also, dann höre ich auf mit dem Seich. Das ist sicher, ich begehre ja nicht eine Leberzirrhose, weil das ist etwas ganz Schreckliches. Und nachher bin ich mit all guten Vorsätzen um mich heimgegangen, auf Zwischenflüge. Die Weihnachten ist gekommen und gute Gefühle. Und im Jänner bin ich schon auf Estrich gegangen und habe ganz Flaschen Wein, die ich das Vaters Keller gestohlen und mich hinterher gelehrt. Ich musste ständig zum Doktor, müssen, weil der Magen hat völlig gesponnen hat. Ich konnte kaum noch etwas essen. Und dann musste ich auf jeden Tag zum Arzt. Müssen. Und eines Tages hat er gesagt, Herr Wampfler, jetzt haben wir eine super Tablette haben wir für euch. Wir haben schon an Tierlern hat man da schon Tests gemacht. Und er hat gesagt, ja, der längt sie für mich noch längstens. Und nachher hat er gesagt, aber jetzt müssten wir ganz, ganz fest versprechen. Erstens nehmt ihr nur E-Tabletten pro Tag, weil die sind unheimlich stark. Ich gebe noch nur 20 Stück, eine 3-wöchige Kur. Und zweitens, während der Tablettenkur, tut ihr mir nie einen Schluck Alkohol anrühren. Sonst geht es ganze Katastrophe. Und sagt, jawohl, das verspreche ich euch, Herr Doktor, das ist ganz klar. Ich habe das Zeug gepackt, bin zur Praxis ausgegangen und dann bin ich in die nächste Beiz und habe mich um mich volllaufen bis zum geht nicht mehr und dann habe die 20 Tabletten geschluckt, weil die Wald raus wollen, damit mich nie mehr jemand findet. Aber anstatt die Wald bin ich nachher in ein Musikgeschäft eine Kassette kaufen, aber das war auch mehr Führung vom Heiland, weil der Lederbesitzer hat mich sofort ins Auto geladen, ist auf die Zwischenflüge hinterher gefräst, hat mich dort ausgeladen und ich habe zum Glück etwas von Tabletten gestammelt, hat mich der Vater in sein Auto geladen, ist auf Erlenbach gefräst, ins Spital und dort haben sie noch gerade in allerletzten Minuten können der Magen auspumpen. Der Arzt hat gesehen, dass ich schon nicht mehr reagiert, was sie dahinter sind. Irgendwann bin ich um mich erwacht, nicht mit schönen Gefühlen. Die Eltern sind gekommen, der Pfarrer ist gekommen und sonst noch ein paar sind gekommen. Alle haben gerannt und alle waren traurig und ich selber am meisten. Dann konnte ich mir vorher anfangen und mir viele gute Vorsätze gefasst. Und jetzt ein bisschen im Spital sein. Nein, sie haben mir noch ein Knie gepflegt, weil das war auch noch kaputt gewesen, weil ein paar Tage vorher bin ich mit einem Kollegen, den ich gefeiert habe, bin ich auf dem Töffel heimgefahren und ich bin so zu, gewesen, dass ich nicht mehr alles gut habe gemerkt. Ich habe gemeint, er hätte ein Anhalten vor meinem Elternhaus und bin nachher beim Töffel abgestiegen oder bin ich schon noch mit einem 40er gefahren oder bin ich nachher ziemlich unsanft auf die Straße geflogen. Dann haben sie das Knie noch operiert und nachher haben sie mich noch gegen nicht freigelassen, weil sie gefunden haben, der Wampfler muss mit in diesem Spital gefangen halten, dass er einfach nie mehr einen Schluck sauft. Aber dort haben sie eben auch mich nicht recht bekommen, weil es noch ein Kumpan von mir, der war im Spital und dem seine Kollegin, oder was es war, hat da oben einen grossen Amerikorb genommen, da hat sie unten drin ein bisschen Wein- und Bierflaschen geladen und ein paar Heftchen oben drauf und zuoberst noch am Morgen die Olismeten. Und nachher hat sie so mit Alkohol ins Spital geschmuggelt und hat uns zwei um tiptop versorgt mit Zaufen. Und so hat das Isperr um mich hinten und vorne genutzt. Und dann ist die Phase gekommen, wo ich da oben, wenn ich Alkohol hatte, bin ich dann nicht mehr so künstlich fröhlich geworden, wie man ja da wird, das sogenannte angeheitert sein, sondern ich bin traurig geworden, depressiv geworden, hatte Anschiss gehabt, fürchterlich. Und ich war am Abend schon mal so weit gewesen, nach ein paar Flaschen Wein. Und ich habe nachher, als der Kumpel ins Bett ist gegangen, gefunden, so, jetzt gehe ich fort aus dem Lumpenspital, ich gehe heim zu den Eltern, das sind die Einzigen, die mir helfen können, das sind die Einzigen, die mich verstehen, jetzt will ich mit zu denen gehen. Aber das war am Abend um 10 Uhr und das Spital alles abgeschlossen. Aber Wampfler lässt sich da nicht daraus bringen. Ich bin nachher in den Aufenthaltsraum gegangen und habe dort zum Fenster rausgeguckt. Und wenn man so etwas Promille im Blut hat, tut man nicht gerade ganz gut abschätzen. Ich sehe da nicht, das ist ja eine Matte mit Gras und so. So von Straub wird das wohl nicht sein. Es ist zwar schon im zweiten Stock, aber ich bin einmal rausgekommen. Nach unten bin ich noch eine Sekunde auf der B und nachher hat es mich um mit Alderhaar da. Nachher sofort ziemlich Schmerz bekommen, hat mich durch die Schuhe wollen, mir verjagen. Und habe nachher angefangen, um Hilfe zu rufen. Und auf das Mal ist da oben die Nachtschwester zum Fenster rausgeguckt und vor Klopf wäre sie auch noch beim Haar oben nachgekommen. Dann hat sie gesagt, ist sie Hilfe rufen? Und dann sind sie gekommen mit einem Rollstuhl und haben mich draufgeladen. Und nachher ins Röntgental. Dann zumal war noch der Dr. Hans-Ruhe, der Mathe-Chefarzt vom Spital Erlenbach, gewesen, bodenständig, aber sehr guter Doktor. Der hat schon vom ersten Moment von meinem Leben an mit mir zu tun gehabt, als ich mit Kaisers nicht auf die Welt kam. Also schon am Anfang Schwierigkeiten gemacht. Und dann, an diesem Abend hat er noch Spätdienst gehabt, nach dem Operieren. Und danach hat er gesehen, jetzt tue ich nicht eigentlich selber röntgen. Und hat nicht so in einer schönen Stimme geredet. Dann hat er geröntgt und mit allem war fertig gewesen, hat er gesehen, das muss ich jetzt leider so sagen, wie er es gesehen hat, er gesagt, du bist schon der blöde Sieg, der mir einmal in meinem Leben begegnet ist. Und jetzt tut er den Herr ins Bett und Schmerzmittel gibt es den Kinder, der kann jetzt einmal ein bisschen nachsinnen, wie viel Blödsinn das er noch machen will. Ich habe die Schwester gefragt, was da los sei und hat sie gesagt, es ist einiges los, immerhin sind alle 10 Zehen und beide Fersen und die Fussknöchel und alles ist so, dass die Fetzen gebrochen und die DLC noch zweimal. Und morgen Nachmittag tun wir noch auf Bern in den Insel, hier in Erlenbach haben wir nicht eine solche Schlosserei, wo man das alles flicken kann. Und so hat es eine unvergessliche Nacht gegeben. Am nächsten Tag in den Insel lag ich auf Bern und dort haben sie Stunden und Stunden lang all die Sachen um mich operiert und zusammengeflickt, wo unter jeder Zehe einen Nagel in den Fuss eingeführt und alles eingegipset. Und so bin ich aufgehört und mein Gewicht beschwert. Und dort hatte ich doch ein bisschen Zeit nachzusinnen über mein Leben und über all das Zeug, was das Ganze ist passiert. Ich hatte auch Zeit nachzusinnen über den Alkohol, über Mengs und einfach Bilanz ziehen, was ist denn da immer noch los und wieso kann ich denn nicht hören und wieso kann ich denn nicht glauben und wieso muss es alles so sein. Wenn dort so ein so gelegen ist der 12. Mai gekommen. Das ist eben mein Geburtstag, für den, der sich noch merken will. Und nachher habe ich von meiner Mutter so einen Brief bekommen und der hat mich ganz unerkannt erschüttert. Meine Mutter von zwischenfrüh, das einfache Mütter, hat geschrieben, auch nach allem, was in den letzten Jahren passiert ist, habe ich dich, Jakob, noch genau so lieb, wie damals am 12. Mai 1960, als dich mir der Arzt zum ersten Mal in die Arme gelegt hat. Da habe ich ordentlich geheult im Bett, als ich den Brief gelesen habe. Und irgendwo sind die Gedanken zurückgegangen und habe ich auf das Mal überlegt, doch schon mal einer irgendwas etwas Ähnliches gesehen. Und dann habe ich auf das Mal etwas gespürt von Jesus, weil die Liebe von Jesus Christus ist ja die grösste und die unfassbarste und die gewaltigste und die herrlichste und einfach die herrlichste Macht, was überhaupt gibt im ganzen Universum. Das ist unfassbar, unbegreiflich. Und die zweitgrösste Macht, was zwischen Himmel und Erde gibt, das ist Mutterliebe. Und die dürfen wir auch nie unterschätzen. Vielleicht hast du schon den Spruch gehört, was das Gebet einer Mutter vermag. Und darum ist das so wichtig. Meine Mutter, meine Grossmutter, die hat stur weitergebetet, wie der, die Witwe, die da ging, zum Richter ist gestorben. So ganz stur haben sie weitergebetet. Tausende und Tausende und Zehntausende von Mal. Und es ist gleich noch schlimmer geworden mit mir. Aber sie haben weitergebetet und weitergebetet. Und darum ist auch so Leben, es wäre noch viel mehr Elend in unserem Land, wenn nicht so viel bettende Mütter und Grossmütter und Tanten und was da noch alles gibt, die für ihre Grosskind und Kind und alles, was da gibt, einfach einstehen und hirse Gebet zum Himmel senden. Das ist so wichtig, wie man es gar nicht sagen kann. Ich bin dann nachher eines Tages von einem Mann besucht worden, mit einem langen weißen Schurz, und er sieht, wie er zu uns kommt, Herr Wampfler. Sieht was zu uns, und er sieht psychiatrische Klinik. Er sagte, ja, nützt nichts, so schadet es nichts. Und dann bin ich in die psychiatrische Klinik gekommen. Dort haben wir viele so Therapien gemacht, Gesprächstherapie, und Filmtherapie, und Maltherapie, und sonst noch verrücktes Zeug. Und
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1: Ja, liebe Zuhörer, ich möchte euch ganz herzlich willkommen heißen zu einer neuen Ausgabe von Input mit Impact. Heute mit dem Pascal Imhoff aus dem christlichen Zentrum Bethesda in Pfien. Mit einem ganz tollen Thema, und zwar: Gott ist kein Gott von den Emotionen. Ich freue mich, dass du heute dabei bist, und bleib doch einfach dran. Nach einem Stück Musik geht's los.

Ja, sei du der Mittelpunkt in meinem Leben. Das ist Input mit Impact mit dem Pascal Himhof aus dem christlichen Zentrum Bethesda in Pfien. Und wir wechseln auf Hochdeutsch, damit auch alle unsere Zuhörer, auch im Ausland, in Deutschland, wir haben viele Zuhörer aus Deutschland, uns verstehen können. Und zwar zum Thema heute: Mit Gott ist kein Gott der Emotionen. Ganz wichtiges Thema für uns alle. Und ich möchte dich einladen, lieber Zuhörer, lass uns zusammen in der Bibel lesen. Und zwar im 1. Thessalonicher, Kapitel 5, Vers 23. Er selbst aber, der Gott des Friedens, heilige euch durch und durch und euer ganzes Wesen, der Geist, die Seele und der Leib, werde unsträflich bewahrt bei der Wiederkunft unseres Herrn Jesus Christus. Amen. Wir lesen hier etwas ganz Grundsätzliches, und zwar, was die Bibel über uns sagt, aus was bestehen wir eigentlich. Steht hier ganz klar, dass der Mensch, du und ich, wir bestehen aus einem Geist, einer Seele und einem Leib. Und jedes dieser Teile ist essentiell wichtig für uns. Denn in jedem von diesen drei Teilen muss Gott präsent sein. Gott muss präsent sein in unserem Geist, natürlich. Das ist die Wohnung Gottes. Das ist der Teil von uns, der wieder belebt wurde durch den Tod von Jesus Christus. Dort ist die Wohnung Gottes und dort wohnt der Heilige Geist in uns. Das ist das Opferwerk, das Jesus vollbracht hat am Kreuz. Und deswegen können wir jetzt wieder Gemeinschaft haben in unserem Geist mit Gott, mit dem Heiligen Geist und mit Jesus Christus. Daneben haben wir einen weiteren Teil, und das ist die Seele. Wir könnten sagen, die Seele ist unser bewusstes Ich, denn der Geist, unser unbewusstes Ich ist die Seele, unser bewusstes Ich. Die Seele bedeutet alle unsere Gefühle, unsere Emotionen, unsere Psyche, unsere Gedanken, alles ist dort in der Seele geparkt. Das ist unser bewusstes Ich. Dort werden wir uns bewusst, was wir denken, was wir fühlen und so weiter. Und zuletzt der dritte Teil, über den die Bibel spricht, unseren Körper, der wichtig ist, denn der Körper ist das, was wir anfassen können. Das ist das, was wirklich wir auch sehen können, was wir berühren können. Und der Körper ist wichtig für uns. Amen. Es gibt aber einen Teil, über den die Bibel hier in diesem Vers nicht spricht, der aber essentiell und ganz besonders wichtig ist für unser geistliches Leben und für unser Seelenleben, wie man so schön sagt. Und wir lesen darüber in den Sprüchen, Sprüche 4,23, mehr als alles andere behüte dein Herz, denn von ihm geht das Leben aus. Thessalonicher spricht nicht explizit über unser Herz, aber ich möchte das hier aus den Sprüchen nehmen und ein wenig über das Herz erzählen, denn für die Bibel ist das Herz des Menschen ganz, ganz wichtig. Und es geht nicht um einen Muskel, über die Funktion, über die physische Funktion deines Herzens, das Blut durch deinen Körper pumpt, sondern es geht um etwas Geistliches. Was die Bibel uns sagen möchte hier, ist, dass aus dem Herzen das Leben entspringt. Es ist eigentlich ganz einfach. Gott will uns zu verstehen geben, dass es in dir gibt es ein Zentrum. Und dieses Zentrum beschreibt die Bibel als das Herz eines Menschen. Es ist nicht wie die moderne Medizin, es beschreibt nämlich das Gehirn oder die Psyche, sondern das Herz ist das Zentrum eines Menschen. Es ist der Mittelpunkt eines jeden Menschen. Denn die Bibel bestätigt es an anderer Stelle, dass aus dem Herzen alle Gedanken kommen. Jesus hat es uns gesagt, alle bösen Gedanken, alle schlechten Gedanken kommen aus dem Herzen. Weiter sagt die Bibel auch ganz klar, dass wir in unserem Herzen zweifeln können. Dort in Markus 11, 23 steht darüber. Es sagt die Bibel, dass wir in unserem Herzen lieben, die Fähigkeit, Gott zu lieben, Matthäus 22, 37, dass wir in unserem Herzen traurig werden können, Johannes 16, 6, dass wir Arglist,
haben können in unserem Herzen, dass wir Gott loben, dass wir verfluchen und segnen. All diese Dinge kommen aus unserem Herzen. Die Bibel ist ganz eindeutig. Sie kommen nicht aus deinem Gehirn, sie kommen aus deinem Herzen. Selbst in der Umgangssprache können wir darüber haben wir einen Konsens gefunden, denn viele Male hören wir einander sagen, ich möchte dir zum Beispiel sagen, was ich auf dem Herzen habe, oder es tut mir von Herzen leid, oder du hast mir mein Herz zerbrochen und diese Dinge tun mir im Herzen weh. Was wir mitnehmen können, und das ist ganz wichtig, dass es einen Ort gibt, wo unser tiefstes Inneres verborgen ist und wo die tiefsten Dinge von uns zum Vorschein kommen. Nun ist die Frage, wenn wir lesen, wir bestehen aus Geist, Seele und Körper, wo befindet sich dieses Herz? Wo ist das Herz? Wo können wir es lokalisieren? Und wenn wir ganz genau schauen, verstehen wir, dass das Herz dort ist, am Schnittpunkt zwischen Seele und Geist. Das heißt, das Herz verbindet unser unbewusstes Ich mit unserem bewussten Ich. Wie funktioniert das? Es ist eigentlich ganz einfach. Wenn Gott zu uns spricht im Geist, Gott sagt etwas im Geist, Gott ist Geist, er spricht im Geist und er spricht geistliche Dinge. Wenn Gott im Geist zu uns spricht, dann durchdringt dieses Wort unser Herz. Es kommt in unser Herz und unser Herz bringt diese Worte des Geistes zur Seele, zu unserem bewussten Ich, sodass wir uns bewusst werden, was Gott im Geist gesprochen hat. Die Reaktion darauf sehen wir dann in unserem Körper, dass du vielleicht berührt bist, dass du anfängst zu weinen, dass du dich freust, dass du eine Emotion zeigst. Und das ist das Prinzip, wie Gott funktioniert. Das heißt, im Geist werden Dinge geboren, sie kommen in unser Herz. Wenn dein Herz gesund ist, wenn es nicht verhärtet ist, wenn du ein offenes Herz hast für die Dinge des Heiligen Geistes, so spricht der Heilige Geist durch dein Herz in deine Seele und du kannst es ausdrücken in deinem Körper durch Freude, durch Lachen, durch eine Predigt, indem du jemandem anderen Zeugnis darüber gibst, was der Geist zu dir gesprochen hat. Anders kann man auch sagen, wer dein Herz kontrolliert, kontrolliert auch deinen Geist. Und das ist etwas sehr Ernstes und jetzt geht es wirklich darum, dass Gott nicht ein Gott der Gefühle ist, denn Gefühle kann man manipulieren. Man kann unsere Gefühle manipulieren. Und das, genau das, was der Teufel, der Satan in der letzten Zeit versucht, nämlich die Emotionen und die Gefühle, die Herzen der Menschen zu gewinnen durch Manipulation. Der Satan manipuliert die Herzen aller Christen. Er versucht es zumindest, sie so zu manipulieren, dass wir fühlen, manipuliert, dass wir beten, manipuliert, dass wir loben und preisen, manipuliert, dass wir denken, manipuliert. Nämlich genau das, was er will, dass wir es denken. Und wie macht er das? Nämlich ganz einfach, als guter Pragmatiker nimmt er das, was am meisten und am einfachsten zu manipulieren ist, nämlich unsere Gefühle. Gott ist kein Gott der Gefühle, er ist ein Gott des Geistes. Und was hat der Teufel gemacht? Er hat aus dem Evangelium ein Fest der Gefühle gemacht. Indem er unsere Gefühle stimuliert, stimuliert er die Art und Weise, wie wir denken, dass Gott ist. Manipuliert er die Art und Weise, wie wir denken, dass wir zu Gott beten sollen? Manipuliert er die Art und Weise, wie wir loben und preisen? Manipuliert er die Art und Weise, wie wir über Gott denken? Und dieser Stimulus entsteht jetzt in diesem Moment in unseren Gemeinden, liebe Geschwister. Alles ist darauf ausgelegt, unsere Gefühle zu berühren. Unsere Gemeinden sind laut, sie sind
fröhlich, farbenfroh. Sie sind darauf ausgelegt, unsere Gefühle zu berühren. Der Lobpreis ist dazu ausgelegt, unsere Gefühle zu stimulieren, die Emotionen fließen zu lassen. Die Strategie des Satans in dieser Zeit ist eine Überreizung unserer Sinne, sodass wir Gott nicht mehr im Geist wahrnehmen, sondern durch unsere Gefühle. Gefühle können manipuliert werden und sie werden manipuliert und sie werden viel zu viele Male manipuliert. Wenn du interessiert bist und immer noch interessiert bist, wie das vonstatten geht, dann bleib bitte dran. Nach einem Lied geht es weiter.

Ja, der Teufel, der Satan kann unsere Gefühle manipulieren und er tut es auch. Und er tut es so und auf eine Art und Weise, dass wir es gar nicht mehr bemerken. Wie macht er das? Es ist eigentlich ganz einfach und wir sehen es jede Woche eigentlich in unseren Gottesdiensten oder in vielen Gottesdiensten, ohne jetzt jemanden zu nahe zu treten. Aber wir müssen über diese Dinge offen sprechen, liebe Geschwister. Wir leben in der letzten Zeit und es ist wichtig, dass wir darüber reden und die Dinge, die der Satan tut und macht, mitten unter uns aufzudecken. Denn unsere Gefühle sind etwas sehr Kostbares, sind etwas Wunderbares und in keiner Art und Weise möchte ich sagen, dass wir auf unsere Gefühle verzichten möchten, denn Gott kann durch unsere Gefühle sprechen. Er kann es wirklich tun. David war ein Mann Gottes und hat getanzt im Geist, aber er war im Geist. Und das wird viele Male wird das benutzt, um uns zu manipulieren, dich und mich und viele andere, indem uns ein Bild vom Evangelium vermittelt wird, das nichts zu tun hat mit diesem Gott. Denn Gott ist Geist und diejenigen, die ihn anbeten, müssen dies in Geist und in Wahrheit tun. Und diejenigen, die sich ihm nähern wollen, müssen das in Geist und in Wahrheit tun. Und das findet viele Male viel zu wenig statt. Die Art und Weise, wie gepredigt wird, ist viele Male einfach daraus aufgelegt, um die Emotionen und die Gefühle der Menschen zu berühren. Die Art und Weise, wie die Gottesdienste gestaltet ist, die Art und Weise, wie die Bühnen aufgebaut sind, alles ist darauf ausgelegt, um unsere Aufmerksamkeit zu erregen, unsere visuelle Aufmerksamkeit zu erregen. Mit deinem Gehör, mit deinen Augen, mit deinem Geruchssinn, alles ist darauf ausgelegt. Oder weshalb sollte es dann einen Grund geben, Nebelmaschinen zu benutzen in einem Gottesdienst? Weshalb sollte man Lasershows veranstalten und aufbauen und Lichtshows und was weiß ich, was man alles tun muss heute, um die Aufmerksamkeit der Leute zu erregen. Schau einmal die Videos an auf YouTube, die Worship-Videos der berühmten Künstler, wie diese Videos aufgebaut sind. Nur schöne Menschen, gibt niemand, der hässlich ist. Alle sind perfekt angezogen. Die Bühne ist perfekt gestylt, das Licht ist perfekt gestylt. In einem ruhigen Lied ist das Licht gedämpft. Wir haben UV-Licht, alles leuchtet, alles ist wunderbar. Wir sehen das Glitzern und alles ist darauf ausgelegt, um deine Gefühle zu manipulieren. Und viele fallen darauf herein und sie glauben, dass das dann wirklich Gott ist. Dass das dann wirklich Gott ist. Predigten sind so aufgebaut, um dich in deinem Innersten zu berühren. Um deine Gefühle anzuregen. Ja, wir können noch viele Beispiele anbringen. Es gibt viele Dinge, die in dieser Welt nicht gut laufen, die aus dem Ruder laufen. Es gibt so viele arme Menschen und du könntest doch auch ein bisschen von deinem Reichtum abgeben, um diese Menschen zu helfen. Und das ist die Masche. Sie funktioniert eigentlich immer. Ich rede jetzt wie einer, der nicht im Geist ist, aber es funktioniert einfach so gut und die Menschen reagieren darauf, weil ihre Gefühle stimuliert werden und die Emotion, die Reaktion darauf ist das dann genau das, was der Satan eigentlich will. Anstatt uns Gott zu nähern, entfernen wir uns von Gott. Aber ich möchte nicht nur von mir sprechen, ich möchte auch über die Bibel sprechen. Wir haben auch Beispiele, wie diese Dinge funktionieren in der Bibel. Und ich möchte ein Beispiel jetzt zitieren, und zwar das Beispiel von Elia aus dem 1. König 19,4, wo wir über Elia lesen, und zwar: Er aber ging hinein in die Wüste, eine Tagesreise weit, kam und setzte sich unter einem Ginterstrauch und er bat sich den Tod und sprach: Es ist genug. Elia war in einer ganz schlimmen Depression. Ganz schlimme Depression befand sich Elia. Und wir können
wir können richtig sagen, dass Elia hier geführt war durch seine Gefühle. Er war nicht im Geist, er war geführt von seinen Gefühlen. Natürlich war es nicht der Wille Gottes, dass Elia in eine Depression fällt. Und Elia war geführt von seinen Depressionen und er rannte davon von seinen Problemen, weil er nicht mehr konnte, weil er bedroht wurde, konnte er nicht mehr und er zeigte eine menschliche Reaktion, ein menschliches Gefühl und er ging in die Wüste hinein und setzte sich hin und sagte, es ist genug und er wollte eigentlich nur noch sterben. Und wahrscheinlich war er in diesem Moment völlig verwirrt in seinen Gefühlen und was war sein Grundbedürfnis in diesem Moment? Natürlich dachte er daran, ja Gott, wenn du meine Probleme lösen könntest. Wir denken das auch viele Male, meine Krankheit, meine Situation, meine Umstände, mein Problem. Wenn du Gott nur meine Probleme lösen könntest, wie könntest du das tun? Was hat Elia gedacht? Natürlich, zerstöre meine Feinde, zerstöre den bösen König, zerstöre die Jezabel, die mir nach dem Leben trachtet, zerstöre die Propheten, die mir hinterherjagen und gib mir Gerechtigkeit, mein Gott. Und natürlich erwartete Elia etwas Derartiges von Gott, etwas Großes, Bombastisches, Kraftvolles. Und es ist wunderbar, wie Gott hier in diesen Versen, in diesen Kapiteln in einen Dialog mit Elia kommt und anfängt, mit ihm zu reden. Wir lesen hier in der Bibel, es ist aufgeschrieben, aber wenn wir so darüber nachdenken, fängt die Bibel wirklich an zu leben. Halleluja. Und Gott fängt an, mit Elia zu sprechen und er sagt ihm, Elia, du denkst, ich bin wie ein starker Wind, wie ein Tornado. Du denkst, ich bin wie ein Erdbeben. Elias, du denkst, ich bin wie ein Feuer. Übersetzt steht dann dort, der Herr ging vorüber und ein großer, starker Wind, der die Berge zerriss und die Felsen zerbrach, ging vor dem Herrn her. Der Herr aber war nicht im Wind. Nach dem Wind aber kam ein Erdbeben, aber der Herr war nicht im Erdbeben. Und nach dem Erdbeben kam ein Feuer, aber der Herr war nicht im Feuer. Und nach dem Feuer kam die Stimme eines sanften Säuselns. Als Elia dieses hörte, verhüllte er sein Angesicht mit seinem Mantel. Gott war in einem sanften Säuseln. Er war nicht im Tornado. Er war nicht im Erdbeben und er war nicht im Feuer. Viele Male erwarten wir genau dieselben Dinge, die Elias erwartete. Und Gott sagt uns viele Male auch, du denkst, ich bin ein Tornado, du denkst, ich bin ein Erdbeben, du denkst, ich bin Feuer, aber in Wirklichkeit bin ich ganz leise. Und du kannst mich nicht wahrnehmen, du kannst mich nicht hören, wenn du nicht ganz genau hinhörst, wenn du still wärst vor mir. Und das ist eine wichtige Botschaft, dass Gott möchte, dass wir still werden von ihm. Und der Satan möchte natürlich genau das Gegenteil, denn er gibt uns, oder er möchte uns genau das geben, was Elias auch wollte. Er gibt uns das Feuer, das Erdbeben und den Tornado in unseren Gottesdiensten, in unseren christlichen Gemeinschaften. Gibt er uns ohne Zweifel das Feuer der Erdbeben und die Tornados, die Zeichen und die Sehnsucht nach Wunder und das Laute und das Grelle und das Helle. Und die Leute vergessen ganz entscheidend, dass Gott viele Male einfach ein sanftes Säuseln ist und dass man still werden muss vor der Gegenwart Gottes und alles ausblenden muss, um ihn wirklich wahrzunehmen. Natürlich ist das Feuer, das Erdbeben und der Tornado sind sehr interessant. Sie rufen uns zu, komm und nimm mich. Das sind unsere Gefühle, die können sich aufbauschen, die können wirklich zu einem Erdbeben und Tornado werden. Das Volk Gottes in der Wüste Israel hat getanzt vor einem goldenen Kalb und sie dachten wirklich, es sei Gott. Und es war nicht Gott. Und mit dieser Art und Weise versucht der Satan viele Male, unsere Herzen zu manipulieren. Viele unserer
Jugendlichen und viele Menschen, und das schmerzt mich am meisten in meinem Herzen, dass in diesem Moment, in dem wir diese Sendung hören, eine ganze Generation und viele Menschen von jungen Menschen manipuliert wird und gebraucht wird und eine Botschaft vermittelt wird, die ihnen sagen will, ja, so ist Gott. Und diese Menschen, diese Jugendlichen gehen nach Hause nach einem dieser Erdbebenversammlungen und Erdbebengottesdienste und Erdbebenkonzerte und Feuerkonzerte und Feuer-Healing Rooms und was auch immer, gehen nach Hause und sagen dann, ich habe Gott in meinem Herzen gespürt. Das ist genau die Botschaft. Dort liegt genau die Manipulation, denn das, was du gespürt hast, war nicht Gott, sondern das, was du gespürt hast, war der Stimulus und deine Gefühle, die sich manifestiert haben. Und das ist eine sehr gefährliche Entwicklung. Ist etwas, das uns anstatt näher zu Gott bringt, führt es uns von Gott weg. Ich möchte dich wirklich bitten, dass du mich richtig verstehst und dass du die Stimme des Heiligen Geistes hörst, der nur das Beste möchte für dich, der wirklich ein Interesse hat, dass du Gott kennenlernst in Geist und Wahrheit und dich nicht betrügen lässt von deinen Gefühlen und deinen Emotionen, von dem Erdbeben, das uns viele Male versprochen wird. Halleluja.

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1: Input mit Impact mit Pascal Himmhoff aus dem christlichen Zentrum Bethesda mit dem Thema Gott ist kein Gott der Emotionen. Halleluja. Nämlich Gott ist Geist. Und die ihn anbeten, müssen ihn im Geist und in Wahrheit anbeten. Johannes Kapitel 4, Vers 24. Wir müssen wieder verstehen und lernen, was es bedeutet, geistlich zu sein. Wir beherrschen die Nomenklatur unserer Gefühle, beherrschen wir meisterlich. Wir leben in einer audiovisuellen Gesellschaft, in der alles darauf ausgerichtet ist, dich in deinen Gefühlen abzuholen. Wer hat nicht geweint, als Leonardo DiCaprio auf der Titanic stand

dort dieses schöne Lied erklang. Alle haben wir geweint, als niemand das Unglück überlebte. Diese Welt will dich in deinen Gefühlen erobern. Wer deine Gefühle erobert, beherrscht dein Herz. Wer deine Gefühle erobert, beherrscht deinen Geist. Und wir müssen uns das bewusst werden, denn Manipulation ist kein Instrument von Gott. Manipulation ist ein Instrument des Satans. Und Gott möchte, dass wir ihm nahe sind. Das Einzige, was Gott möchte, ist, dass wir Gemeinschaft haben mit ihm. Er braucht nicht das Laute, er braucht nicht das Fleischliche, er braucht nicht das Emotionale, er braucht nicht das Spektakel, er braucht nicht die Show. Gott ist ein Gott der Herzen und er lebt in unserem Geist. Johannes 4,24 sagt, wir sollen uns Gott nähern, in Geist und in Wahrheit. Epheser 5,19 sagt es uns nochmal ganz deutlich, berauscht euch nicht mit Wein, sondern werdet voll Geistes. Und redet miteinander im Psalmen, Lobgesängen und geistlichen Liedern und singt und spielt dem Herrn in euren Herzen. Keine Frage des Stils, denn man kann auf verschiedene Art und Weise im Geist sein. Aber lass dich nicht durch deine Gefühle manipulieren. Wir müssen lernen, wieder geistlich zu werden. Wir müssen in unseren Gemeinden, müssen wir den anderen Leuten wieder das vermitteln, in unserem Predigten, in unserem Wandel, in unserem Sein. Wir müssen vermitteln, wie wir geistlich sein können. Und die Bibel ist ein wunderbares Buch. Es ist der perfekte Ratgeber. Sie ist der perfekte Ratgeber für unser tägliches Leben und sie gibt uns Ratschläge, wie wir geistlich werden können. Und wir nehmen als Beispiel nicht irgendjemand, wir nehmen keine Menschen, wir nehmen auch nicht mich, denn ich bin nicht wichtig. Der Einzige, der wichtig ist, ist Jesus Christus und diesen Jesus Christus wollen wir nehmen als unser Beispiel. Zum Beispiel, vielleicht wird dir das nicht gefallen, aber lasst es uns zusammen lesen. Markus 1,35 und am Morgen, als es noch sehr dunkel war, stand er auf, ging hinaus an einen einsamen Ort und betete. Was für ein wunderbares Beispiel. Jetzt können wir sagen, ja, Jesus war ja Vollzeiter, der hatte ja Zeit, der musste nicht arbeiten. Aber man sieht hier im Leben von Jesus eine Gewohnheit, die er ganz bestimmt nicht erst nach dem 30. Lebensjahr, als sein Dienst anfing, entwickelt hat, sondern schon von Kindesbeinen an täglich praktiziert hat, auch als er noch Zimmermann war und jeden Tag ganz früh aufstehen musste, um zu arbeiten. Und es wurde ihm eine Gewohnheit. Das kann man ganz klar hier herauslesen. Denn Jesus war sehr darauf bedacht, seine Gemeinschaft mit Gott durch nichts und niemand aufzugeben oder sich das stehlen zu lassen. Und es ist ein schwieriges Opfer, manchmal auch für uns, jeden Tag aufzustehen, zur frühen Stunde aufzustehen und Gott zu suchen in der Abgeschiedenheit des Morgens, wenn es noch dunkel ist, an diesem einsamen Ort, vielleicht unter deiner Decke, wo auch immer. Aber es kostet uns. Und wir begründen das, ja, viele Male begründen wir das, indem wir sagen, ja, wir brauchen unseren Schönheitsschlaf, wir brauchen unsere Erholung, weil wir Leistung bringen müssen an unserem Arbeitsplatz. Und du hörst es vielleicht schon heraus, der Widerspruch, über den wir hier stolpern, Leistung zu bringen am Arbeitsplatz, aber Gott nur das zu geben, was absolut nötig ist. Und auf diese Art und Weise, wie wir in der Umgangssprache manchmal sagen, gewinnst du keinen Blumentopf. Mit 5 Minuten am Morgen schnell Tag präsentieren, ein Kapitel in der Bibel lesen, bist du nicht vorbereitet, um mit diesem Gott eine Gemeinschaft und eine Freundschaft und eine Beziehung zu entwickeln. Gebet ist der Anfang, das Ende einer jeden Beziehung ist der Anfang und das Ende, nämlich auch, wie du geistlich werden kannst. Das Zweite, das wichtig ist, Studium von der Bibel. Wir müssen dieses geistliche Buch essen und leben und studieren, um geistlich zu werden. Unser Herz braucht eine Entschlackung von dieser Welt. Liebe Geschwister,
Unser Herz muss trainiert werden, geistlich zu sein. Unser Herz muss trainiert werden, diese geistlichen Schwingungen aufzufangen. Und die bekommst du nicht auf YouTube, die bekommst du nicht, auch nicht vielleicht einen Impuls durch Kanal Bethesda, aber diese Entschlackung von dieser Welt bekommst du in der Abgeschiedenheit mit dir und Gott in deiner privaten Zeit mit der Bibel und in der Bibel und im Gebet mit Jesus Christus. Erneuert euch im Geist und zieht den neuen Menschen an, der nach Gott geschaffen ist in rechtschaffener Gerechtigkeit und Heiligkeit, Epheser 4,23. Die Bibel sagt uns ganz klar, dass wir uns heiligen sollen. Diese Welt ist auf Toleranz aufgebaut. Diese Welt ist eine Welt des Humanismus. Diese Welt ist ständig daran, dich auf ihre Seite zu ziehen. Und der Satan hat nichts lieber, würde nichts lieber tun, als dass dein Leben wieder völlig in der Welt gefunden wird. Und es ist ein ständiger Kampf und eine ständige Erneuerung. Und deswegen müssen wir wirklich diesen neuen Menschen bewusst und mit unseren Werken und Taten anziehen. Gnade ist dazu da, dass du für Gott arbeiten kannst. Nicht, dass du eine ruhige Kugel schieben kannst und einfach deine Hände in den Schoß legst und nichts mehr tust, sondern dass du fähig wärst, den neuen Menschen anzuziehen. Durch ein Leben des Aufopferns, ein Leben, das Gott gewidmet ist, ein Leben, das Gott dient, das Gott sucht, das sich heiligt, das sich reinigt, das Gott in Anbetung verehrt, im Gebet, in der Lektüre und im Studieren der Bibel, ein Leben, das für Gott lebt und nicht oberflächlich nur an der Oberfläche des Evangeliums, an der Hülle des Evangeliums kratzt und niemals in die Tiefe des Heiligen Geistes kommt. Natürlich ist das nicht einfach. Natürlich widerspricht das vielen Dingen, die du hörst auf YouTube oder die du vielleicht in deiner eigenen Gemeinde hörst. Natürlich widerspricht das auch vielen Propheten, die einfach weitergeben, ja, du bist ja sowieso gerettet, du musst ja eigentlich nichts mehr tun, Jesus hat alles für dich getan und dein Leben bleibt einfach stehen. Die Bibel sagt an keinem Ort, dass du aufhören sollst, Gott zu suchen. Sie sagt an keinem Ort, dass du aufhören sollst, zu fasten. Sie sagt an keinem Ort, dass du aufhören sollst, zu beten. Sie sagt auf keinem Ort, dass du aufhören sollst, Gott in Geist und in Wahrheit zu suchen. Die Bibel ist ganz eindeutig und sagt uns, wir sollen unsere Rettung bewahren mit Furcht und Zittern. Wir sollen dieses Rennen bis zum Ende laufen. Wir sollen vorsichtig sein. Wir sollen die geistliche Waffenrüstung anziehen. Wir sollen uns vorbereiten. Wir sollen weiße Kleider tragen. Wir sollen unser ganzes Leben für Gott opfern und dem Beispiel von Jesus Christus nacheifern. Und mit diesem Aufruf möchte ich diese Sendung Input mit Impact diesen Moment schließen. Wir berichten immer live aus dem Studio am Christlichen Zentrum Bethesda in Pfien. Es sind keine Programme, die wir einfach ab einem Blatt Papier lesen, sondern sind live aufgenommen für dich, damit du anfängst zu leben, damit das Leben von Jesus Christus diesen Kanal benutzt und durchdringt zu den Menschen und die Herzen vorbereitet und erneuert in der Kraft des Heiligen Geistes. Ich möchte dich zum Abschluss, möchte ich dich bitten, dass du mit mir zusammen ein Gebet sprichst. Wir brauchen die Hilfe von unserem Herrn, wir brauchen die Hilfe des Heiligen Geistes. Ich bitte dich, schließ deine Augen, lass uns zusammen beten und Gott Danke sagen für seinen Heiligen Geist, für seinen Sohn. Vater, wir danken dir in erster Linie für deine Liebe und deine Güte, für deinen Sohn Jesus Christus, den du geopfert hast. Herr, danke vielmals für dieses Opfer. Und Herr, wir möchten dich heute ganz speziell an diesem Abend, diesem Moment, egal wann du diese Sendung hörst,
möchten wir dich bitten, Herr, dass du, Herr, uns füllst mit deinem Geist, dass wir in Geist und Wahrheit bei dir sind und unser Herz in Einklang, in Sintonia, wie wir sagen auf Spanisch, mit dem Klang des Himmels einhergehen und wir dich spüren können, dich fühlen können, im Geist und in Wahrheit und geistliche Früchte hervorbringen können. Jesus, wir glauben an dich und wir hoffen auf deine Rettung und wir bitten dich, komm in unser Herz. Wir möchten dich einladen in unser Herz. Du bist ein wunderbarer Gott. Du bist ein Gott der Wunder. Und Herr, wir loben dich von ganzem Herzen und wir möchten dir unser Leben anvertrauen, im Bewusstsein, dass du unsere Sünden vergibst, im Bewusstsein, dass du, Herr, dich verherrlichst in uns, dass du gestorben bist am Kreuz und auferstanden bist am dritten Tag. Halleluja! Das ist das Wunder, das Jesus Christus für dich getan hat. Danke dir fürs Zuhören und ich hoffe, du bist am nächsten Donnerstag, nächsten Dienstag, egal wann du dieses Programm hörst, dass du wieder dabei bist auf Kanal Bethesda und mit Input und Impact.

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1: Ja, hallo miteinander. Da ist der Remo Eickhoff am Mikrofon in der Live-Sendung Input mit Impact. Ich begleite dich oder sie so die nächste Stunde mit einem spannenden Thema, das uns gewaltig betrifft. Nein sagen zu können. Tönt einfach, ist es aber nicht. Darum bleiben Sie da. Ich bin bald wieder bei Ihnen. Ich begrüße alle recht herzlich auf Kanal Bethesda in oder aus unserem kleinen, schmucken Studio. Und wir sind live. Bis bald.
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1: Also mit 4 bin ich ins erste Heim gekommen, mit 17 bin ich zum letzten Heim rausgekommen, mit 13 bin ich in der Drogenstation für Jugendliche gewesen. Seit ich ins Heim gekommen bin, war immer der, dass ich mich gesehnt habe nach einer Familie, nach dem Geborgensein, nach dem Anerkanntsein. Das hat mir immer ein bisschen gefehlt. Als ich dann ein bisschen älter geworden bin, habe ich diese Sehnsucht, diese Erwartung auch immer mit mir mitgenommen, überall, wo ich hin bin. Ich habe dann angefangen, Freunde kennenzulernen, aufgrund von ein bisschen Kiffen, mal eins rauchen auf dem Pausenplatz. Und habe gemerkt, hey, wenn du einen Joint rauchst, dann bist du dabei, oder? Dann hast du plötzlich Kollegen. Und so habe ich ein eine Ersatzfamilie finden. Später dann auch angefangen, ein bisschen härtere Sachen nehmen, harte Drogen und die damit zusammenhängenden Freundschaften, was mich dann auch in eine Drogenstation geführt hat. Und dann bin ich plötzlich auf der Straße gewesen. Bin auf mich allein gestellt gewesen. Und ich habe mich natürlich mega gefreut, oder, auf das. Ich dachte, yes, jetzt zeig es all denen. Hast dein Leben selber leben und in die Hand nehmen, oder? Ich habe dann auf der Baustelle gearbeitet, einen guten Lohn verdient. Gleichzeitig aber bin ich dann immer Party machen und festen. Alltagsleben durch die Woche war ein Mittel zum Zweck, um am Wochenende zu leben, oder, für die kurze Zeit. Und ja, dort habe ich dann auch neue Freunde kennengelernt. Du kannst zusammen gute Zeit haben, kannst zusammen ein bisschen Freude haben, ein bisschen abstürzen, um nachher am Montag wieder schweren weinend aufzustehen und wieder arbeiten. Mein Partyleben hat einfach den Preis gehabt, dass ich aktuelle Kleider gebraucht habe, dass ich Geld gebraucht habe, dass ich überhaupt jemand bin, dass mal jemandem ein Bier spendieren oder einen Drink, oder? Mit der Zeit habe ich dann aber angefangen, so viel Geld auszugeben, dass ich mir das Billett nicht mehr können leisten konnte. Ich habe dann Möglichkeiten gesucht, zum anders an Geld herzukommen. Also sprich, habe ein Postkonto aufgemacht. Ich habe geschaut, dass ich dort überziehen kann, habe aber das Geld nicht retourzahlen können. Und so bist du dann immer in tieferen Strudel hineingekommen, von Schulden, von Abhängigkeit, von den Leuten. 80'000 Stutz Schulden, die ich mir eingebrockt habe mit dem Lifestyle. Es war für mich aber ein unüberschaubarer Berg. Also ich habe nie gewusst, wie viel konkret. Ich wollte mich auch nicht damit auseinandersetzen. Das war auch etwas, das ich nicht an die grosse Glocke gehängt habe. Das ist nicht das Leben, das ich wirklich wünsche. Ich habe auch dort, wie vorher, schon immer wieder die Enttäuschungen erlebt und gemerkt, dass das macht mich nicht satt. Es schenkt mir nicht das, was ich eigentlich in meinem tiefsten Herzen danach suche. Und habe zu Gott gebetet und gesagt, schau Gott, mein Leben verhebt nicht, aber ich sehne mich nach der Wahrheit und ich weiß nicht, was das ist. Ich wusste, es gibt so viel Verschiedenes und es gibt so viel Seich. Ich habe gesagt, schau Gott, ich will einfach, dass du mir die Wahrheit zeigst. Ich habe dann eine Bibel geschenkt bekommen, habe jemanden kennengelernt, der mir von Jesus erzählt hat. Ich habe Jesus in mein Leben eingeladen, ich habe gesagt, bist du der König von meinem Herz? Vergib mir meine Sünden und habe auch die Vergebung angenommen. Der Freund, der ist dann mit mir angesessen und da haben wir einfach Punkte in meinem Leben angeschaut. Und ein Punkt davon war Finanzen. Also es war für mich nicht einfach. Ich habe aber gespürt, hey, der Freund, der glaubt an mich. Der meint es ehrlich mit mir. Und er hat mir auch Hoffnung geschenkt. Er hat gesagt, es gibt eine Lösung, es gibt einen Ausweg. Dann sind wir den Bereich angegangen in meinem Leben. Das Resultat ist jetzt nach 7 Jahren, dass ich schuldenfrei bin. Heute erlebe ich das so, dass Gott mir die Himmelsfamilie an die Seite gestellt hat. Ich erlebe Ermutigung, ich erlebe, dass Leute mit mir einstehen, mit mir kämpfen. Es ist nicht so, dass ich keinen Sturm mehr habe in meinem Leben. Früher hatte ich so riesen Sturm gehabt. Ich habe eigentlich probiert, mit dem Lifestyle, Party-Lifestyle davon zu flüchten. Und heute habe ich die gleichen Stürme, aber ich habe Gott und eine Familie, die er mir geschenkt hat. Es ist eine lebendige Beziehung, es ist echt, es ist real. Es ist das, was ich mir immer gewünscht habe, im Tiefsten und noch viel, viel mehr. weil es direkt von unserem Papa im Himmel kommt. Ja. Yeah. Das macht den grössten Unterschied in meinem Leben, dass ich weiss, hey, es ist nicht irgendeine Geschichte, die ich gehört habe, sondern es ist eine lebendige Beziehung, es ist echt, oder es ist real, es ist das, was ich mir immer gewünscht habe, im Tiefsten und noch viel, viel mehr, weil es direkt von unserem Papa im Himmel kommt. Ja. Yeah. Ich bin der Oski Vasquez und das ist

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1: Alles, was ich anpacke, will ich gut machen. Richtig gut. Ich muss mich mit Leib und Seele reingeben, damit es mir wohl ist. Plötzlich hat mein Körper nicht mehr mitgemacht. Ich war gefangen im Bett. Ich, der Machertyp, der sonst alles umsetzt, nicht mehr. Burnout. Les jeux sont faits. Mit 21 wollte ich meinem Vater beweisen, dass die Bibel nicht recht hat und habe sie darum angefangen selber zu lesen. Als ich gesehen habe, was Jesus gesagt hat, hat mich das überzeugt. Ja, seine Liebe und das, was er zu meinem Leben zu sagen hat, hat mich komplett überwältigt. Und ich habe angefangen an ihn glauben. Ich habe mich angefangen interessieren, um Pastor zu werden. Weil ich wollte, dass andere Menschen die Liebe auch entdecken und lernen, ihr Leben besser zu leben. Ich habe eine wunderbare Frau kennengelernt und ein Jahr später geheiratet. Und weitere 12 Monate nachher ist unsere erste Tochter auf die Welt gekommen, bald darauf haben die nächsten 3 Kinder. Mein Theologiestudium habe ich mit ein paar Jahren Verzögerung in Angriff genommen. Daneben hatte ich 2 Jobs, 100 Stunden gearbeitet pro Woche und daneben eben die grosse Familie noch. Ich hatte sehr hohe Ansprüche an mich, meine Arbeitsleistung und Qualität. Ich wollte Konflikte immer sofort angehen und dabei sehr ein forsches Tempo hergelegt. Ich und mein Umfeld habe ich dabei total überfordert. Dann bin ich da gelegen. Fix und fertig. Ausbrannt. Nichts ist mir gegangen. Der Gang zum WC, die 10 Meter vom Bett über zur Schüssel. Wie ein Marathonlauf. Wenn meine Frau ist ins Zimmer kam und etwas zu mir gesagt hat, hat es manchmal Minuten gedauert, bis ich realisiert habe, dass sie da ist, dass sie etwas gesagt hat. Und bis ich gemerkt habe, was sie gesagt hat, ist nochmal eine Weile gegangen. Ich hatte wirklich keinen Zugriff auf mich. Ich war wie neben mir. Kein Zugriff auf das Hirn, auf meine Gefühle, auf mein Denken, auf meinen Körper. Nichts. Ich wollte doch anderen helfen. Ich bin doch Pastor. Und jetzt Burnout. Ich wollte anderen zeigen, wie sie ein ausgewogenes Leben leben können. Ich habe versagt. Ich habe mein eigenes Leben nicht mehr im Griff. Über Monate hinweg konnte ich kein Gebet formulieren. Mein Kopf hat einfach nicht mitgemacht. Ich habe eine Biografie von Mutter Teresa gelesen. Sätzli für Sätzli, alle paar Stunden. Davon inspiriert habe ich mit einem ganz einfachen Gebet angefangen. Herr, erbarm dich. Immer wieder, tausende von Mal. Herr, erbarm dich. Ich habe nichts anderes herausgebracht. Ich habe nichts gespürt. Aber ich habe das Tiefste in meinem Herz gewusst, Gott gehört es. Es ist über 2 Jahre gegangen, bis ich wieder voll arbeiten konnte. Ich habe gemeint, ich weiss, wie das Leben läuft, aber zuerst musste ich grundlegend lernen. Ich habe mich behandelt wie ein Verbrauchsmaterial. Wie beim Drucker. Toner leer, bitte wechseln. Aber Gott möchte das nicht. Gott möchte nicht, dass ich mich auslauge, ausbrauche von Ambitionen und Arbeiten, dass ich mich auspresse wie eine Zitrone. Gott möchte, dass ich frei bin. Dass ich frei von Zwängen lebe und dass ich mir Sorge gebe und das Leben geniessen kann. Es ist jetzt 3,5 Jahre her seit meinem Zusammenbruch. Ich arbeite 100% als Pastor und es geht mir wirklich gut. Ich entdecke Möglichkeiten, die Gott mir schenkt, die ich mich einbringen kann. Und ich entdecke Möglichkeiten, die Gott schenkt, die ich mir sorgen kann. Gott ist immer treu zu mir gestanden. Er hat kein Problem mit meiner Schwäche. Und hat das auch heute noch nicht. Ich darf schwach sein. Bei ihm zählt nicht Leistung. Auf die kommt es nicht darauf an, was ich bringe. Bei ihm darf ich einfach sein, was ich bin. Nämlich sein Kind. Er hat mich durch Jesus Christus erlöst. Und damit auch sein Kind angenommen. Und die müssen nichts leisten. Die dürfen einfach leben. Ich bin der David Ruprecht und das ist meine Geschichte mit Gott.

Wir haben also uns als Art ausgewählte Krieger im Sinne des Lichts verstanden, also mit den dunklen und positiven Energien. Und da habe ich auch persönlich so meinen Job eben gesehen, einfach an dieser Sache mitzuarbeiten.

0: dachte, ich hätte also eine Berufung. Die habe ich damals bekommen bei einem Channel-Medium, bei dem ich war. Und es war eine Frau, die sagte mir eben, das ist deine Berufung, du bist Lichtarbeiter, du arbeitest mit Außerirdischen und Engeln und so weiter zusammen, mit kosmischen Lichtgeschwistern. Wir haben in Meditationen im Kreis gesessen und uns an den Händen gefasst und dieses Licht so im Geiste visualisiert, haben uns beispielsweise eine große Lichtsäule vorgestellt in unserer Mitte und haben dann dieses Licht zum Beispiel anderen Menschen geschickt, um sie zu heilen oder irgendwelche Dinge zu bewirken. Eben mit diesem Licht, mit dieser Energie zu arbeiten. Die Esoterik insgesamt, ja auch die Lichtarbeit, ist ja eigentlich auch etwas, das einem ein bisschen verspricht, mehr Harmonie im Leben, auch persönlich glücklich zu sein und dass es einem gut geht, dass man gesund ist. Aber komischerweise genau das ist bei mir nicht eingetreten. Nach außen hin lief alles gut, aber innerlich ging es mir immer miese. Also eben bis zu schwersten Depressionen. Das fand seinen Höhepunkt dann mal in einer Nacht in Berlin, als die Depressionen ausuferten. Ich musste raus aus der Wohnung, bin stundenlang nachts durch die Straßen von Berlin geirrt und bin dann irgendwo total fix und fertig körperlich auf einer Parkbank angekommen und alles kreiste. Es war eine einzige Katastrophe. Es hätte sicher nicht viel gefehlt und ich hätte mich...
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0: Irgendeinem Hochhaus gestürzt. Aber dann ist mir tatsächlich der lebendige Gott begegnet.

Das war wie, als könnte ich Gnade plötzlich mit meinen Händen greifen. Es war jemand da, der einfach mir gnädig ist und der auch mir vergeben wollte. Das hat mich erst sehr irritiert, weil ich es nicht vereinbaren konnte mit meinem Gottesbild. Aber es führte dann zumindest dazu, dass es mir plötzlich besser ging. Plötzlich kamen wieder positive Gedanken in mir hoch. Ich wollte wieder was aus meinem Leben machen. Ich habe also einfach mich niedergekniet, habe mit Jesus gesprochen im Gebet, laut, habe ihm alles erzählt, meine Sünden, und habe auch gewusst, dass Jesus mir das vergeben möchte. Es war also unglaublich, also eine riesen Befreiung. Das ist, kann man gar nicht beschreiben. Also eine ganz wunderbare Form von Befreiung, und man weiß jetzt, man ist auf der sicheren Seite. Ich hatte vorher Millionen Fragen. In dem Moment gar keine mehr. Es war alles irgendwie klar. Zumindest was diese großen Sinnfragen angeht. Die Depressionen waren weg, von heute auf morgen. Also es fing wieder Lebenslust in mir an. Ich habe erkannt, dass das mit der Lichtarbeit ein Irrlicht ist. Dahinter stecken Tod und Vernichtung. Der Unterschied, ich habe das wahre Licht kennengelernt, das ist Jesus Christus, der es vor allem gut mit mir meint. Und die andere Sache hat es eben nicht gut mit mir gemeint.

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1: Für meine Eltern war ich ein Unfall. Ich sollte abgetrieben werden. Der Pro-Familia-Termin mit meinen Eltern fand nicht statt, aufgrund von einiger Geschehnisse. Und meine Mutter ist von Tischen gesprungen und hat in Rotwein gebadet und hat einige Dinge probiert, um mich loszuwerden. Abtreibung, was heißt das eigentlich? Ich möchte euch gerne von meinem größten Fehler erzählen. Eine Abtreibung. Ich hatte zwar die Pille genommen, bin gerade zu meinem Freund gezogen. Alles war okay, aber das kam jetzt sehr, sehr überraschend. Ganz kurzer Moment, erste Reaktion war Freude, aber dann kam der überwältigendere Part, die Panik. Ich habe mich bewusst entschieden, mit niemandem in der Familie zu sprechen, außer erstmal mit einer Freundin zu reden. Diese sogenannte Freundin, meinte auch gleich, ist gar kein Problem, gehen wir zum Arzt. Es stand in keinster Weise für mich im Raum, dass es möglich wäre, dass es ein Kind ist, was ich erwarte und dass ich mir überlegen sollte, wie ich dieses Kind auf die Welt bringe. Ich habe dann diese Beratung vornehmen lassen bei Pro Familia, habe mich zutiefst leer und völlig einsam gefühlt und mittlerweile kam totale Angst hoch. Es ging auf diesen Freitag zu und ich wusste, was du da machst, ist falsch.

Von mir bitte jemand sagen, dass das falsch ist. Ich stehe in diesem gekachelten Raum und ein Gedanke huscht mir durch den Kopf. Jetzt kannst du noch gehen. Und leider bin ich nicht gegangen. Der Arzt und der Anästhesist kamen. Und dann sagten sie mir, wenn ich mithelfe, dann geht es alles noch schneller. So, mir wurde eine Spritze verabreicht. Aber die Betäubung, die ich empfangen habe, war nicht stark genug, um nicht denken zu können. Und während ich da lag und die Abtreibung vorgenommen wurde, fiel mir immer wieder nur der Gedanke ein, dass es gerade ein Kind ist, was ich umbringe. Und es ist interessant, dass ich wusste zu dem Zeitpunkt noch nicht, dass das eine totale Lüge ist, wenn sie dir sagen, dass das ein Gewebeklumpen ist, den du da entfernen lässt, ja, aus dem Unterleib. Ich habe viel Blut verloren und während ich die einzige Hoffnung hatte, es würde danach leichter werden, wurde alles nur schlimmer. Es waren einfach horrorhafte Albträume seitdem. Und ich hatte das Gefühl von Teile abwärts, dass ich mich nicht mehr spüre. Dann habe ich Jesus Christus kennengelernt. Dann habe ich Seelsorge empfangen in England. Und dort habe ich erstmals verstanden, dass Gott mir diesen Mord vergibt. Ich hatte das Problem, ich konnte mir selbst nicht vergeben, weil wie kann jemand sich vergeben, der sein eigenes Kind umbringt, in einem Zustand, wo das Kind so unschuldig ist, wie zu keinem anderen Zustand. Und statt es zu schützen, die Entscheidung zu treffen, aus Selbstsucht, aus Angst daraus, es nicht packen zu können, was würden meine Eltern denken und so weiter, es einfach umbringen zu lassen. Und diese Schuld hat Jesus mir vergeben. Das ist überhaupt das Größte, was ich erlebt habe, diese Freiheit danach wirklich zu fühlen, dass ich diese Schuld, diese immense Schuld losgeworden bin durch Jesus, der für mich gestorben ist. Und ich hätte, und das ist auch der Grund, warum ich hier sitze und das erzähle, ich hätte mir gewünscht, dass mir einer sagt, dass man in 6 Wochen bereits so groß ist, dass man Gehör hat, dass es ein Baby ist. Ich wünschte, einer hätte mir das gesagt, weil ich zutiefst davon überzeugt bin, wenn man das einer Frau sagt, dass sie dann weiß in ihrem Herzen, dass sie auf ihr Herz hören sollte und das Herz sagt, das Kind muss leben. Sodass ich auf mein Herz nicht gehört habe, ist der größte Fehler meines Lebens, den nur Gott mir vergeben kann, weil Gott ist unser Richter und er hat mir das vergeben. Aber sich selbst zu vergeben, ist auch eine sehr große Herausforderung und da kann auch nur Gott helfen. Und seitdem ich Jesus Christus nachfolge, weiß ich, dass das eine totale Lüge ist, zu behaupten, dass ein Kind ein Unfall sein könnte, weil es ein Mensch ist und weil Gott jeden Menschen gewollt hat und liebt und gemacht hat. Und ich weiß, dass mein Baby im Himmel ist, so wie jedes Kind, was nicht das Licht der Welt sehen darf, im Himmel ist. Und das ist meine ganz große Hoffnung, dass ich mein Baby eines Tages sehen werde. So, wenn du eine junge Frau bist oder noch ein Mädchen oder eine alte Frau, es ist völlig egal, in welchem Alter du bist. Wenn du schwanger bist, dann bitte glaub mir, dass es wahr ist, dass es Leben ist und dass es deine Aufgabe ist, dieses Leben zu schützen. Und wenn du in dein Herz hörst, dann weißt du das auch. Und ich bitte dich, wenn dir auch niemand sagt, dass es Leben ist, höre auf dein Herz.

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1: Alles, was ich anpacke, will ich gut machen. Richtig gut. Ich muss mich mit Leib und Seele reingeben, damit es mir wohl ist. Plötzlich hat mein Körper nicht mehr mitgemacht. Ich war gefangen im Bett. Ich, der Machertyp, der sonst alles umsetzt, nicht mehr. Burnout. Les jeux sont faits. Mit 21 wollte ich meinem Vater beweisen, dass die Bibel nicht recht hat und habe sie darum angefangen selber zu lesen. Als ich gesehen habe, was Jesus gesagt hat, hat mich das überzeugt. Ja, seine Liebe und das, was er zu meinem Leben zu sagen hat, hat mich komplett überwältigt. Und ich habe angefangen an glauben. Ich habe mich angefangen interessieren, um Pastor zu werden. Weil ich wollte, dass andere Menschen die Liebe auch entdecken und lernen, ihr Leben besser zu leben. Ich habe eine wunderbare Frau kennengelernt und ein Jahr später geheiratet. Und weitere 12 Monate nachher ist unsere erste Tochter auf die Welt gekommen. Bald darauf haben die nächsten 3 Kinder. Mein Theologiestudium habe ich mit ein paar Jahren Verzögerung in Angriff genommen. Daneben hatte ich 2 Jobs, 100 Stunden gearbeitet pro Woche und daneben eben die grosse Familie noch. Ich hatte sehr hohe Ansprüche an mich, meine Arbeitsleistung und Qualität. Ich wollte Konflikte immer sofort angehen und dabei sehr ein forsches Tempo hergelegt. Ich und mein Umfeld habe ich dabei total überfordert. Dann bin ich da gelegen, fix und fertig, ausbrennt. Nichts ist mehr gegangen. Der Gang zum WC, die 10 Meter vom Bett über zur Schüssel. Wie ein Marathonlauf. Wenn meine Frau ins Zimmer kam und etwas zu mir gesagt hat, hat es manchmal Minuten gedauert, bis ich realisiert habe, dass sie da ist, dass sie etwas gesagt hat. Und bis ich gemerkt habe, was sie gesagt hat, ist nochmal eine Weile gegangen. Ich hatte wirklich keinen Zugriff auf mich. Ich war wie neben mir. Kein Zugriff auf das Hirn, auf meine Gefühle, auf mein Denken, auf meinen Körper. Nichts. Ich wollte doch anderen helfen. Ich bin doch Pastor. Und jetzt Burnout. Ich wollte anderen zeigen, wie sie ein ausgewogenes Leben leben können. Ich habe versagt. Ich habe mein eigenes Leben nicht mehr im Griff. Über Monate hinweg konnte ich kein Gebet formulieren. Mein Kopf hat einfach nicht mitgemacht. Ich habe eine Biografie von Mutter Teresa gelesen. Sätzli für Sätzli, alle paar Stunden. Davon inspiriert habe ich mit einem ganz einfachen Gebet angefangen. Herr, erbarm dich. Immer wieder, tausende von Mal. Herr, erbarm dich. Ich habe nichts anderes herausgebracht. Ich habe nichts gespürt. Aber ich habe das Tiefste in meinem Herz gewusst, Gott gehört es. Es ist über 2 Jahre gegangen, bis ich wieder voll arbeiten konnte. Ich habe gemeint, ich weiss, wie das Leben läuft, aber zuerst musste ich grundlegend lernen. Ich habe mich behandelt wie ein Verbrauchsmaterial. Wie beim Drucker. Toner leer, bitte wechseln. Aber Gott möchte das nicht. Gott möchte nicht, dass ich mich auslauge, ausbrauche von Ambitionen und Arbeiten, dass ich mich auspresse wie eine Zitrone. Gott möchte, dass ich frei bin. Dass ich frei von Zwängen lebe und dass ich mir Sorge gebe und das Leben geniessen kann. Es ist jetzt 3,5 Jahre her seit meinem Zusammenbruch. Ich arbeite 100% als Pastor und es geht mir wirklich gut. Ich entdecke Möglichkeiten, die Gott mir schenkt, die ich mich einbringen kann. Und ich entdecke Möglichkeiten, die Gott schenkt, die ich mir sorgen kann. Gott ist immer treu zu mir gestanden. Er hat kein Problem mit meiner Schwäche. Und hat es auch heute noch nicht. Ich darf schwach sein. Bei ihm zählt nicht Leistung. Auf die kommt es nicht darauf an, was ich bringe. Bei ihm darf ich einfach sein, was ich bin. Nämlich sein Kind. Er hat mich durch Jesus Christus erlöst. Und damit auch sein Kind angenommen. Und die müssen nichts leisten. Die dürfen einfach leben. Ich bin der David Ruprecht und das ist meine Geschichte mit Gott.

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1: Die Islamisten in Nigeria greifen nie morgens oder am Nachmittag an. Nein, sie kommen in der Nacht. Um 2 oder 3 Uhr. Das ist die richtige Zeit für sie. Sie wissen, dass man nichts hat, um sich zu verteidigen. Und wenn sie dein Dorf angreifen, vielleicht töten sie dann deinen Vater, deine Mutter, deine Kinder. Dann kannst du nur noch schreien. Es ist aus. Es ist aus. Alles ist aus. Einige von ihnen töten alle, die sie finden. Ermorden 2 oder 3 Kinder. Sie brennen dein Haus nieder, verbrennen die ganze Nahrung, die in dem Haus ist. Alles verbrennt. Wenn du dich retten kannst, hast du nur noch das, was du auf dem Leib trägst. Das ist alles.
2: Jedes Jahr veröffentlicht Open Doors im Weltverfolgungsindex die 50 Länder, in denen Christen wegen ihres Glaubens besonders verfolgt werden. Seit Jahren befindet sich Nigeria unter den ersten 20 dieser traurigen Rangliste. In dem westafrikanischen Land wütet schon seit längerer Zeit die islamistische Miliz Boko Haram gegen den Staat und gegen die Christen. Es gibt sehr viele Tote und Verletzte. Ihr Name bedeutet westliche Bildung verboten. Sie wollen, dass Nigeria ein islamischer Staat wird. So herrscht im islamisch dominierten Norden Nigerias bereits seit der Jahrtausendwende das islamische Recht, die Scharia, während die südlichen Bundesländer christlich dominiert sind. Bei den Angriffen der Boko Haram und anderer islamistischer Gruppen, die überwiegend in den nördlichen Bundesstaaten stattfinden, wurden bereits hunderte Kirchen niedergebrannt und mehrere tausend Christen ermordet. Tabitha lebt in Nigeria nahe der Stadt Jos, im Plateaustaat, der zwischen den südlichen und den nördlichen Bundesstaaten liegt und eine zentrale Rolle bei der Islamisierung Nigerias spielt. 2001 gab es in Jos die ersten Attacken von Muslimen gegen Christen.
1: Jos ist eine Stadt für sich, aber umgeben von Ortschaften. Wir leben südlich von Jos, in einem Dorf. Ich wohne nicht in der Stadt. Vor 2001 lebten Christen und Muslime friedlich zusammen. Wir teilten alles gemeinsam. Wir waren Nachbarn. Wir gingen zum selben Markt, suchten gemeinsam dieselben Plätze auf. Aber wir ahnten nicht, dass sich im Untergrund etwas zusammenbraute. Wir wussten überhaupt nicht, was die Muslime planten. 2001 in Jos, das war im September, am 8. September 2001, war ich mit meinem Mann zu Hause. Die Kinder waren alle in der Schule. Es war ungefähr um 2 Uhr nachmittags. Da hörten wir, dass die Leute in Jos aufgeregt hin und her liefen. Die Muslime riefen, Allahu Akbar, Gott ist größer. Was sollte das bedeuten? Einige sagten, sie kämpfen gegen die Christen. Wir im Dorf, wir konnten nicht in die Stadt hineingehen. Die Leute in der Stadt kamen nicht heraus. Soldaten, Polizei, überall. Dann hörten wir, dass sie begannen, in Jos Kirchen abzubrennen und Menschen zu töten. Eine Kirche nach der anderen aufsuchten und Christen umbrachten. Meine Tochter, Christiana, war in Jos in der Schule. Mein Mann sagte, ich werde gehen und nach unserer Tochter sehen. Und wissen Sie, wir hatten keine Telefone, um uns anzurufen. Also nahm er den Wagen. Ich war im Gemeindehaus. Er sagte, lass mich fahren und das Mädchen holen, damit sie von den Muslimen nicht umgebracht wird. Und so fuhr er. Auf seinem Weg nach Jos, er kam gar nicht dort an, wo Christiana war, wurde er auf der Straße angehalten. Sie sahen seine Bibeln im Auto und fragten ihn, warum hast du das bei dir? Er antwortete, ich bin ein Pastor. Da sagten sie, oh wow, Allahu Akbar, Gott ist größer. Nach jemandem wie dir haben wir gesucht. Dann nahmen sie alle Bibeln aus dem Auto und zerrissen sie. Ich war nicht in der Nähe, um zu sehen, was passierte. Aber die Christen, die herumliefen und ihn kannten, sahen, wie er von ihnen getötet wurde. Nachdem er ermordet worden war, kamen sie zu mir, um mir zu erzählen, dass sie gesehen hatten, wie mein Mann umgebracht worden war. Als die Angreifer herumschrien, sagten einige von ihnen: Wenn du sagst, dass du kein Pastor mehr sein wirst, lassen wir dich in Ruhe. Aber er antwortete: Wie kann ich meinen Jesus verleugnen? Wenn ihr mich töten wollt, tötet mich. Aber ich kann meinen Glauben an Jesus nicht aufgeben. Und so geschah es. Er trug nichts bei sich, um sich verteidigen zu können. Sie schlugen mit Spitzhacken auf ihn ein, stachen ihn mit Messern und warfen Steine auf ihn, bis er tot war. Dann übergossen sie ihn mit Benzin und zündeten ihn an. Danach nahmen sie sein Auto. So wurde ich zur Witwe. Nach dieser Tat verging fast eine Woche, 7 Tage, denn niemand konnte die Stadt betreten und niemand herauskommen. Es gab auch keine Telefonverbindung. Einige Gemeindemitglieder begannen herumzufragen: Wir suchen jemanden, so eine Person, so einen Pastor. Seitdem er in die Stadt gefahren ist, haben wir ihn nicht mehr gesehen. Also entschieden sich einige Polizisten aus unserer Kirche, in die Stadt zu gehen, wo die Muslime sind. Weil sie Waffen trugen, hielten sich die Muslime von ihnen fern. Also suchten und suchten sie, konnten ihn aber nicht finden. Dann beschrieb ihnen jemand genau, wie er getötet worden war. Sie sagten: Sie haben hier einen Pastor getötet, ihn mit Benzin übergossen, seine Leiche genommen und in den Fluss geworfen. Unsere Universität von Jos liegt ein wenig außerhalb der Stadt. Dort gibt es einen Fluss. Und dort fanden sie ihn. Ein großer Stein hatte ihn aufgehalten. Sie sahen ihn, zerschnitten, verbrannt. Sie konnten ihn jedoch nicht identifizieren. Aber mein Mann war sehr groß. Ich war in tiefer Trauer, als die Gemeindemitglieder kamen, die die Leiche gesehen hatten. Sie fragten mich, ob ich mitkommen würde, um ihn zu identifizieren. Denn es trieben so viele Leichen im Fluss. Also nahmen mich die Polizisten mit. Wir gingen zum Fluss, vorbei an 2 oder 3 Leichen. Dann fanden wir ihn. Ich sah den toten Körper und wusste, das ist mein Ehemann, obwohl sie ihn verbrannt hatten. Ich bückte mich nieder, er hatte nur noch seine Schuhe an. Ich entfernte die Schuhe und erkannte seine Socken. Da sagte ich: Das ist der tote Körper meines Mannes. Nachdem er beerdigt worden war, war es nicht einfach für mich. Ich konnte nicht essen. Ich konnte nicht schlafen. Ich weinte nur noch. Freunde kamen, um mich zu trösten. Pastoren, mit denen wir auf der Bibelschule gewesen waren und die gehört hatten, dass ein Pastor getötet worden war, kamen ebenfalls. Mitglieder aus der Gemeinde, die wir geleitet hatten, kamen auch zu mir. Aber sie konnten mich alle nicht im Innersten erreichen. Ich war nicht ich selbst. Selbst wenn ich beten wollte, brachte ich die Gebete nicht zu Ende. Wenn ich die Bibel lesen wollte, bedeckten nur meine Tränen die Bibel. Ich konnte die Worte nicht mehr sehen, um sie zu lesen. Es war nicht einfach. Eines Tages hörte ich in der Nacht eine Stimme. Die Stimme sagte ein bestimmtes Wort aus der Bibel. Ich kenne das Kapitel und den Vers nicht. Aber dort heißt es, ich bin der Ehemann der Witwen. Warum weinst du? Es klang wie ein Traum. Die Stimme wiederholte sich. Da warf ich die Bettdecke von mir fort. Ich sagte, was sehe ich nur? Ich schaute mich um, aber ich konnte niemanden erblicken, der zu mir gesprochen hätte. Ich blieb still. Ich konnte nicht mehr schlafen. Meine Kinder schliefen, aber ich konnte es nicht. Immer wieder grübelte ich. O Herr, was war das? Hast du zu mir gesprochen? Oder war es ein Traum? Als ich damals diese Stimme hörte, war ich sehr schwach. Ich konnte nichts tun. Ich konnte auch nicht kochen, meine Kinder mussten sich selbst etwas kochen. Aber als ich diese Stimme hörte, war es wie eine Maschine, die meinen Körper, Teile meines Körpers, wieder aufrichtete. Ich war so geschwächt, aber nachdem ich diese Stimme gehört hatte, kehrte die Kraft neu zurück. Mein Körper war anders geworden. Ich konnte wieder herumlaufen. Ich merkte, dass sich bei mir etwas verändert hatte. Da begann ich zu realisieren, dass Gott zu mir gesprochen haben könnte. Und seit dieser Zeit, selbst wenn ich dachte, ich möchte jetzt weinen, kamen keine Tränen mehr. Seit dieser Zeit bekam ich wieder neu den Mut, in der Bibel zu lesen. Und ich las so viel darin, besonders in den Büchern Samuel, wo es heißt, diejenigen, die niemanden haben, der ihnen hilft, sie erhalten Hilfe vom Herrn. Und ich sagte, ja, Herr, da stimme ich zu. Du wirst mir helfen. Und so bekam ich wieder neu Mut zum Leben. Wissen Sie, in meiner Kirche gibt es ungefähr 56 Witwen. Nicht alle von ihnen stehen mit Open Doors in Verbindung. Open Doors kümmert sich um diejenigen, deren Ehemänner in diesen Unruhen getötet worden waren. Sie bezahlen das Schulgeld für die Kinder, so wie jetzt im September. Da riefen sie uns in ihr Büro und sie gaben uns das Geld, damit wir für unsere Kinder das Schulgeld bezahlen konnten. In ungefähr 6 oder 7 Bundesstaaten Nigerias ist Open Doors aktiv. Wenn Sie hören, dass irgendwo eine Kirche angegriffen worden ist, gehen Sie dorthin und machen Fotos. Sie fragen, wurde der Pastor getötet? Was ist mit seinen Kindern? Wenn sie entkommen konnten, was ist mit der Kirche? Wurde sie niedergebrannt? Open Doors sammelt diese ganzen Informationen. Sie kommen und suchen nach den Verwandten von denjenigen, die ermordet worden waren. Sie sagen dann zu jemandem, nimm diese Kinder bei dir auf und wir kümmern uns darum, dass sie ernährt werden und zur Schule gehen können. Wenn Kirchen niedergebrannt worden sind, gibt Open Doors Geld, um sie wieder aufzubauen. Diejenigen, die keine Kleidung mehr haben, erhalten von ihnen Kleidung.

als sie meinen Mann ermordeten. Sie wissen ja, sie stoppten ihn auf dem Weg. Als sie ihn anhielten, wurde er von Hunderten umringt. Wenn sie sich also um einen versammeln und sie sehen die Polizei, dann versuchen sie wegzulaufen. Sie bleiben nicht stehen, um von der Polizei aufgegriffen zu werden. In dem Jahr also, als mein Mann umgebracht worden ist, wurde niemand festgenommen. In dem Umfeld, in dem ich lebe, unterscheidet sich die christliche Lehre von der muslimischen. Ihre Lehre besagt, du sollst nur einen Muslim lieben. Liebe nur deinen muslimischen Bruder. Aber jeden Ungläubigen sollst du nicht lieben. Er ist dein Feind. Doch meine Bibel sagt mir so etwas nicht. Ich weiß nicht, woher sie ihre Lehre nehmen. Sie sagen, dass wir Christen ihre Feinde sind. Darum wollen sie uns umbringen. Und sie glauben, wenn sie Christen töten, dass sie dann in den Himmel kommen. Außerdem glauben sie, dass sie, wenn sie kämpfen, Gott, gemäß ihrem Glauben, dabei helfen, gegen seine Feinde zu kämpfen. Ich kenne diese Art der Religion und der religiösen Lehre nicht. Aber mein eigener Glaube sagt mir das nicht. Sogar Gott sagt, liebe deine Feinde. Liebe deine Feinde. Und so bringe ich den Mut auf, um zu mir selbst zu sagen, du sollst die Muslime lieben. Denn wenn du sie nicht liebst, kannst du ihnen nicht erzählen, was Jesus für dich am Kreuz getan hat. Vergebung ist in der Bibel geschrieben. Die Vergebung selbst kam von Jesus Christus. Jesus Christus hat selbst eine gute Grundlage für die Vergebung für alle Christen gelegt. Er gab diese Grundlage, als er am Kreuz hing. Er war angenagelt. Er musste Schmerzen durchleiden. Aber am Kreuz sagte er, Vater, vergib ihnen, denn sie wissen nicht, was sie tun. Das ist das wichtigste Fundament in einem christlichen Leben. Und Gott sagt, wenn du nicht vergibst, vergebe ich dir auch nicht. Also erkannte ich, ja, als gute Christin muss ich vergeben, um meinem Gott zu gefallen. Aber in diesem Fleisch kann ich das nicht. Nur Gott kann uns die Gnade geben, um vergeben zu können. Und manchmal braucht es einige Zeit, bis man vergeben kann. Manchmal braucht es ein oder zwei Jahre. Wenn es nicht so schmerzhaft ist, sagt man vielleicht, es tut mir leid, bitte vergib mir. Manchmal braucht Vergebung länger. Manchmal geht es mit der Vergebung schneller. Ich habe länger gebraucht, um zu vergeben und wieder frei mit den Muslimen sprechen zu können. Dabei hat mir die Bibel geholfen. Durch das Lesen, durchs Gebet. Ich sagte, Gott, ich will deine Arbeit tun. Ich kann mich nicht um jemanden kümmern, den ich nicht liebe. Gib mir diese Liebe. Gib mir ein vergebenes Herz. Ich will deinen Dienst tun. Ich will Christin durch Vorbild sein. Gott, gib mir die Gnade. So wurde ich durch das Lesen der Bibel befähigt, denjenigen zu vergeben, die meinen Ehemann ermordet hatten.

Früher lebten wir in Nigeria mit den Muslimen wie mit Brüdern und Schwestern. Aber seit 2001, seitdem uns die Krise erreicht hat, haben wir uns getrennt. Christen leben nicht mehr mit Muslimen zusammen. Also, was tun wir jetzt? Wir müssen sehr vorsichtig sein. Sogar in den Kirchen. Unsere Leiter, unsere Pastoren sagen, wir müssen vorsichtig sein. Muslime sehen uns als Feinde an. Wir wissen nun also, wie wir damit umgehen müssen. Geht nicht einfach so irgendwo hin. Nein, denn sie brauchen nur ganz wenig Zeit, um einen zu töten. Wir leben also nicht mehr wie früher, nein. Und wie man sieht, fahren sie fort, unsere Dörfer anzugreifen, so wie letztes Jahr. Sie gingen in ein Dorf, ganz in der Nähe von meinem Dorf, aber dort wohne ich nicht. Sie griffen dieses Dorf an und ermordeten den Bruder meines Cousins. Sie töteten ihn, seine Frau und alle 5 Kinder in seinem Haus. Niemand konnte entkommen. Wir gingen ins Open Doors Büro, um die Witwen zu sehen. Wir konnten sie nicht zählen und auch nicht zu ihnen sprechen. Alle weinten. Man sah da Witwen, wo der Ehemann und vielleicht alle Kinder getötet worden sind. Bei einer der Ermordeten war es so, dass sie eine schwangere Frau war, die gerade dabei gewesen war, ein Kind zu gebären. Sie hatte sich in Wehen niedergekniet. Sie wusste nicht, dass das Dorf angegriffen wurde. Dann sagte sie zu ihren Kindern, ich höre Gewehrschüsse, lauft, lauft, bringt euch in Sicherheit. Die Kinder weigerten sich. Mutter, wie können wir dich jetzt in dieser Lage alleine lassen? Also kamen die Soldaten und töteten sie, all ihre Kinder. Und sogar das ungeborene Kind brachten sie um. Also müssen wir beten, obwohl Gott die Situation kennt. Aber er wünscht sich, dass wir es aussprechen, dass wir ihm unsere Probleme mitteilen. Also lasst uns in dieser Situation die Hand Gottes sehen. Ich bitte die deutschen Brüder und Schwestern, ganz besonders für uns zu beten. Ich weiß, jedes Land hat seine eigenen Probleme. Aber bei uns geht es um Leben oder Tod. Darum appelliere ich an euch. Betet für uns. Wir sind ein Leib in Christus. Christus ist nicht zerteilt. Abgesehen von unserer Hautfarbe sind wir eins. Wir gehören zusammen. Das ist der Leib Christi. Helft uns beten, dass Gott uns antwortet und diese Situation verändert. Das hängt auch damit zusammen, dass wir in unserem Glauben standhaft bleiben, damit Gott uns hilft. Bitte betet. Betet für uns. Und ich weiß, dass speziell in Deutschland Open Doors unterstützt wird. Wir haben eure Hilfe erhalten und wir danken euch dafür. Helft uns. Helft uns. Wir brauchen eure Hilfe. Wir sind ein Leib. Bitte betet für uns in Nigeria, alleine oder in Gemeinschaft. Bitte, betet für uns.

Ach Herr, wie sind meiner Feinde so viel und erheben sich so viele gegen mich. Aber du, Herr, bist der Schild für mich, du bist meine Ehre und hebst mein Haupt empor. Bei dem Herrn findet man Hilfe. Dein Segen komme über dein Volk.

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Als sie den Zettel gefunden haben, haben sie gefragt, wo ist die Bibel? Ich habe geantwortet, ich habe keine Bibel. Also begannen sie, auf mich einzuprügeln. Du musst uns sagen, wo die Bibel ist. Ich sagte, ich habe keine Bibel. Ich habe sie in meinem Gedächtnis. Ah, wenn die Bibel in deinem Gedächtnis ist, müssen wir es zerstören. So prügelten sie unaufhörlich auf meinen Kopf ein. Sie wollten die Worte aus meinem Gedächtnis löschen. Darum haben sie uns in die Schiffscontainer gesperrt, dass wir alles vergessen. Ich kenne Schiffscontainer gesperrt, dass wir alles vergessen. Ich kenne Leute, die dort ihr Geburtsdatum vergessen.

0: Timors gehört Eritrea zu den 10 Ländern, in denen Christen am stärksten verfolgt und unterdrückt werden. Vor gut 20 Jahren feierte das ostafrikanische Land seine Unabhängigkeit vom benachbarten Äthiopien. Seither werden die Freiheiten der Eritreer jedoch immer mehr eingeschränkt. Sie dürfen weder ihren Glauben ausüben noch die Kirche besuchen, die sie möchten. Obwohl viele Christen für ihr eigenes Land beten und sich um andere kümmern, haben die Behörden Angst vor ihnen und kontrollieren sie überall. Auch Helen wollte ihren Nachbarn Mut machen. Nie hätte sie gedacht, dass ihre Liebe Verfolgung bringen würde.
1: Es war meine Vision, die Menschen mit dem Evangelium zu erreichen. Ich eröffnete einen Friseursalon, um Geld zu verdienen. 3 Frauen und ein Mann arbeiteten bei mir. Nebenher habe ich begonnen, Theologie zu studieren. Dabei habe ich viel gelernt über Evangelisation. Sie haben uns beigebracht, wie man vor 2, 3 oder mehr Menschen predigt. Das hat mich total ausgefüllt. Das Evangelium zu predigen, das war es, was ich tun wollte. Ich habe angefangen, das Evangelium zu verkünden. In Cafés, bei der Kathedrale, überall. Es war mir sehr wichtig. Mir ist klar geworden, je mehr sich die Menschen von Gott entfernen, desto mehr Probleme haben sie. Darum habe ich zu den Menschen gesagt, bitte, kehrt um zu Gott. Vor der Unabhängigkeit haben die Menschen in Eritrea viel gebetet. Die Kirchen waren voll. Sogar die Muslime in Eritrea sind rausgegangen und haben ihre Nachbarn zusammengerufen. Man nennt das Malala. Sie haben sehr viel gebetet. Aber als die Unabhängigkeit dann kam, haben die Menschen Gott vergessen. Die Kirchen leerten sich damals zusehends. Das hat mich schockiert. Als ich vor der Kathedrale predigte, hörten die Menschen zu und begannen zu weinen. Niemand warf mit Steinen. Viele Leute blieben stehen und hörten zu. Der Bus hatte angehalten, keine Taxis waren unterwegs. Es war ziemlich ruhig dort in der Stadt. So habe ich zu den Leuten gesprochen, bis die Beamten der Regierung kamen und mich dort festnahmen. Sie sagten mir, dass ich aufhören muss, auf der Straße zu predigen. Ich erwiderte, ich kann nicht aufhören zu evangelisieren, denn Gott befiehlt uns, das Evangelium überall zu predigen. Ich bin eine Nachfolgerin Gottes, ich kann nicht aufhören. Aber damals war es noch nicht so streng. Und so ließen sie mich dann wieder heimgehen. Inzwischen hat sich vieles verändert. Heute ist Eritrea sehr arm. So viele junge Menschen sind viele Jahre beim Militär. Sie können nicht studieren, haben keine Familie. Viele Frauen sind beim Militär. Sie haben keine Kinder. Das ist so schrecklich. Christen dürfen sich nicht mehr treffen, um Gottesdienste zu feiern. Sie werden eingesperrt und gefoltert. Als Mensch hast du dort keine Rechte mehr.
0: 2002 werden viele Kirchen geschlossen und Freikirchen verboten. Helen predigt weiter, auf den Straßen, in Dörfern und in Überlandreisebussen. Immer wieder wird sie deshalb verhaftet und verhört. Jetzt sind nur noch 4 Glaubensgemeinschaften erlaubt. Der Islam, die orthodoxe Kirche sowie die katholische und die evangelisch-lutherische Kirche. Christliche Bücher und Musik werden verboten. Trotzdem nimmt Helen 2003 heimlich ein christliches Musikvideo auf. Es wird weltweit verkauft und ist unter jungen eritreischen Christen sehr populär. Die Gospelsängerin ist glücklich. Sie verwirklicht damit ihre Träume. Sie erreicht trotz geschlossener Kirchen viele mit dem Evangelium. Dabei ahnt sie nicht, dass ihr die Geheimpolizei längst auf den Fersen ist. Bei einer Razzia wird ihre DVD gefunden und Helen verhaftet.
1: Geistliche Dinge sind dort verboten. Das Vermarkten christlicher Lieder bedeutet ja, dass ich Christen ermutige.

0: Christian people.
1: Sie wissen ganz genau, wie stark diese Lieder sind.
0: Song is strong.
1: Sie haben mich verhaftet, aber sie haben mich weder befragt, noch haben sie mich vor ein Gericht gestellt. Denn bei uns gibt es keine Rechtsprechung, keine Wahlen und keine Demokratie. Sie brachten mich in ein Militärgefängnis. Dort fielen mir sofort die vielen jungen Menschen auf. Wir haben ihnen geholfen. Sie haben geschrien. Ist da jemand, der uns helfen kann? Sie haben geweint und gerufen. Es war so furchtbar. Alle waren sehr krank. Wir haben ihnen geholfen. Sie mussten sich die ganze Nacht übergeben. Einfach schrecklich. Weil ich für diese Menschen gebetet habe, haben sie mich ganz weit weg von der Stadt geschickt, um mich in die Metallcontainer zu stecken. Dort würde ich niemandem helfen können. Das war ihr Plan.
2: Mai Sawah ist ein Gefängnis für Schwerverbrecher und gleichzeitig ein Militärstützpunkt weit ab von der Hauptstadt Asmara. Hierher wird die junge Sängerin gebracht, ohne jede Gerichtsverhandlung. Monatelange Folterqualen erwarten Helen. Es scheint unmöglich, hier Glaube, Hoffnung und Liebe zu leben.
1: Als wir dort ankamen, habe ich 23 Schiffscontainer entdeckt. Dieser Container war so schmutzig. Sofort begannen wir uns alle zu kratzen. Wir fragten, wo ist die Toilette? Er sagte, hier gibt es keine Toilette. Er kam mit einem Eimer, damit wir diesen als Toilette benutzen konnten. Wir fragten nach Licht, weil es absolut finster war. Er sagte, es gibt kein Licht. Als es dann Nacht wurde, wurde es extrem kalt. Wirklich extrem. Tagsüber, um 1 Uhr, wurde es dann aber total heiß. Du konntest dich nirgends anlehnen. Alle standen in der Mitte. Ein Mädchen brach auf dem Boden zusammen. Diese jungen Leute so zu sehen, war einfach schrecklich. Sie haben mich gefragt, Helen, was sollen wir tun? Aber ich war ebenso schockiert, weil ich so etwas noch nie erlebt hatte. Ich betete, Gott, hilf mir. Und dann kamen mir diese Worte aus der Bibel, aus Apostelgeschichte 16, Vers 25. Paulus und Silas wurden auch ins Gefängnis gebracht. Und als sie dort zu singen begannen, erzitterten die Gefängnistüren. Ich verstand, ich kann gewinnen, trotz der Umstände. Das Ergebnis wird immer sein, dass wir die Gewinner sind, denn wir gehören zu den Gewinnern. Und als ich zu singen begann, kamen sie und folterten uns. Sie zwangen uns, uns hinzuknien und den ganzen Tag Steine hochzuhalten. Dann mussten wir uns über den Boden rollen. So quälten sie uns, indem sie alles Mögliche von uns verlangten. Wer sich weigerte, den schlugen sie. Wir mussten auch unsere Schuhe ausziehen und ohne sie über Steine und Glas rennen. Die Gegend dort war sehr unwirtlich. Es war weit außerhalb der Stadt. Es war die absolute Hölle auf Erden. Einfach unvorstellbar. Die Hölle auf Erden. Das ging lange. Den ganzen Tag und die ganze Nacht. Folter. Ketten. Normalerweise wird es immer schlimmer, wenn sie foltern. Aber plötzlich haben sie aufgehört und uns erlaubt zu singen. Nicht laut, aber wir durften singen. Ich habe Gott die ganze Zeit gefragt, wie ist das möglich? Denn ich habe ja gesehen, wie sie die anderen jungen Leute dort gefoltert haben. Das war furchtbar, dafür gibt es keine Worte. Wie sie sie an den Haaren gezogen haben und sie auf den Boden geschlagen haben. Wie konnten sie uns jetzt das Singen erlauben? Hätten wir damals gesagt, okay, wir hören auf zu singen, dann hätte das Gute nicht passieren können. Dann hätten sie nie gesehen, wie stark unser Gott ist. Aber so kam es, dass sie mir erlaubt haben zu singen. Ich war 32 Monate in diesen Schiffscontainern und ich habe immer gesungen, immer.
2: Mit der Haft befindet sich Helen in einem Kampf. Sie will unbedingt an ihrem Glauben festhalten. Um nicht zu verlieren, hält sie Bibelstunden und singt mit den anderen Frauen im Containergefängnis. Zur Strafe kettet man sie tagelang in sengender Sonne an oder im strömenden Regen. Helen bleibt standhaft. Jetzt wird sie 10 Monate mit einer geisteskranken Frau eingesperrt. Tag und Nacht fürchtet Helen um ihr Leben. Sie kann kaum essen oder in Ruhe schlafen. Irgendwann ist sie nur noch Haut und Knochen. Trotzdem hat sie nur eines im Sinn, anderen Gefangenen und Wächtern von ihrem christlichen Glauben zu erzählen. Das gefällt ihren Wärtern gar nicht.
1: Ich begann, Briefe zu schreiben. Wenn sie mit dem Brotkorb herumgingen, habe ich die Botschaften da hineinfallen lassen. Aber ein Wächter hat mich von Weitem gesehen. Da haben sie mich so lange geschlagen, bis der Stock an mir in Stücke brach.

0: Dann habe ich nicht leise, sondern laut gesungen. Einfach gesungen, gesungen, gesungen. Dann kamen sie wieder und riefen: Priester. Keine Ahnung, warum sie mich als Mann angesprochen haben. Priester, hör auf damit. An dem Abend haben sie mich wieder lange verhört. Ich habe ihnen einfach gesagt, ihr braucht Christus. Sie waren aufgebracht. Helen, willst du uns etwa bekehren? Willst du uns verändern? Sie waren so wütend, dass sie mich in Einzelhaft sperrten. 4, 5 Monate war ich dort ganz alleine. Sie dachten, das wäre jetzt die schlimmste Folter. Aber wenn du mich fragst, das war meine beste Zeit im Gefängnis. Ich konnte nachdenken und habe dort von Gott viele Lieder empfangen. Ich habe Gottes Stimme dort sehr klar gehört. Ich fragte Gott, was ist an dieser Folter gut? In deinem Wort steht doch, dass denen, die an dich glauben, alles zum Guten dient. Was ist daran gut? Für Christus zu leiden, kann eine Gabe Gottes sein. Ich musste ins Gefängnis gehen. Ich musste leiden. Ich kann das tun. Aber das hat einen Grund. Wie ich noch darüber nachdachte, kam ein Wärter und brachte mich woanders hin. Und da sah ich diesen Polizeistock, diesen schwarzen. Als ich diesen Stock sah, dachte ich, nun ist es sicher das letzte Mal. Ich werde bestimmt sterben. Ich wusste, dass sie Menschen mit diesem schwarzen Stock foltern. Er sagte zu mir: Helen, ich weiß, dass du Botschaften an die Gefangenen schickst. Aber du musst aufhören, auch noch die Wächter zu belehren. Ich sagte ihm: Nein. Ich bin jetzt 2 Jahre im Gefängnis, weil ich Botschaften verschicke. Ich predige das Evangelium. Darum bin ich jetzt schon 2 Jahre hier. Ich kann nicht aufhören zu predigen. Da fing er an, mich zu schlagen. Er begann hier und schlug mich überall, am ganzen Körper. Der erste Schlag durchzuckte mich wie ein Feuer. Es war schrecklich. Er schlug mich unzählige Male. Ich war still. Nach 5 Minuten gab er mir eine Pause. Dann wieder Schläge, 5 Minuten Pause. Schließlich sagte er: Helen, du darfst nie mehr Jesus sagen. Ich war überrascht, als er das sagte, denn er war ja kein Christ. Ich sagte, ich kann nicht aufhören, Jesus zu sagen. Ich habe nur einen Mund und ich habe mich ihm verschrieben bis zum Tod. Ich fürchte nichts. Ich gehöre ihm bis zum Tod. Dann nahm er wieder seinen Stock und schlug mich, bis er müde war. Dabei hat er geschrien, nicht ich. Warum er dabei gebrüllt hat, habe ich nicht verstanden. Am Ende war er total erschöpft. Als er von mir abließ, begann mein Körper wie von selbst zu zittern. Alles an mir bebte. Er hatte mich grün und blau geschlagen. Er sagte, Helen, was soll jetzt werden? Erstaunlicherweise habe ich keinerlei Hass gespürt. Ich konnte es selbst nicht verstehen. Als ich ihn ansah, da spürte ich nur Vergebung für ihn. Denn er wusste ja nicht, was er tat. Danach dachte ich, ich muss sterben. Oh Gott, was wird aus meiner Tochter werden? Was aus meinen Eltern? Es ist so schwer für sie. Ich weiß ja, dass ich wegen meines Glaubens im Gefängnis bin. Aber meine Familie und meine Tochter, ich spürte auch ihren Schmerz. Meine ganze Trauer habe ich in ein Lied gelegt, in dem ich mich vom Leben verabschiedet habe.
1: Etwa die Hälfte aller Christen in Eritrea erleiden eine Gefängnisstrafe wie Helen. Nach der zweitägigen Prügel vegetiert Helen 8 Monate am Rande des Todes. Sie hat unstillbare Blutungen. Niemand kann ihr helfen. Dann wird sie erneut gefoltert. Mehr tot als lebendig wird sie nach 32 Monaten Haft nach Hause entlassen. Doch auch dort wird sie bewacht. Dass es ihr langsam besser geht und sie schließlich nach Europa entkommen kann, ist ein Wunder.
0: Da sie nicht wollten, dass ich im Gefängnis starb, haben sie mich ins Gefängniskrankenhaus geschickt. Als ich dort ankam, sah ich einen Pastor. Er war einer von denen, die sie vollkommen fertig gemacht haben. Ich kannte ihn noch aus meiner Jugend. Er begann zu weinen, als er mich sah. Und ich begann zu weinen, als ich ihn sah. Er sah so alt aus. Oh, war das furchtbar. Es ist unsere Verantwortung, für diese Pastoren zu beten. Viele unschuldige Christen werden im Untergrund gefoltert. Mit ihnen wird so vieles angestellt. Wir müssen auch für die Regierung beten. Ich verstehe nicht, was sie tun, aber Gott kann sie erreichen. Bitte beten Sie für diese Menschen. Nur weil viele Menschen gebetet haben, kann ich heute leben. Obwohl ich im Gefängnis nie etwas von diesen Gebeten erfahren habe, habe ich sie trotzdem gespürt. Das waren nicht bloß 1 oder 2 Menschen, die für mich gebetet haben. Während der ganzen Qualen konnte ich nur deshalb singen. Ich habe sogar gelacht im Container. Manchmal haben sie mich gefragt, bist du verrückt? Du kannst im Container lachen. Es war der Friede Gottes. Es ist schwer zu verstehen, aber wir haben den Frieden Gottes erlebt. Trotz allem, in den Schiffscontainern.
1: Ihr habt nicht nur das Vorrecht, an Christus zu glauben, ihr dürft sogar für ihn leiden. Freut euch Tag für Tag, dass ihr zum Herrn gehört. Und noch einmal will ich es sagen, freut euch, macht euch keine Sorgen. Ihr dürft Gott um alles bitten, sagt ihm, was euch fehlt, und dankt ihm. 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

0: Ich möchte alle ganz herzlich begrüßen zu dem Morgenthema, wurde ja eingeladen unter dem Titel Rockmusik, Ursprung, Entwicklung und Wirkungsweise. 50 Jahre Rockmusik haben das Musikempfinden der Menschen im Westen völlig revolutioniert und verändert. Was ist eigentlich Rockmusik? Wie wirkt sie auf das Gehirn des Menschen? Macht Rockmusik dumm? Neuere Ergebnisse aus den Grenzbereichen der Musikwissenschaft und der Gehirnforschung lassen aufhorchen. Manches, das man bisher nur gefühlsmäßig geahnt hatte, lässt sich nun in klare Worte fassen und als Fakten formulieren. Mein Referat ist wie folgt aufgebaut. Es gibt 5 Themenblöcke. Erstens, was ist Rockmusik? Zweitens, über 50 Jahre Geschichte der Rockmusik, 1953 bis 2004. Drittens, zur Botschaft der Rockmusik. Viertens, wie wirkt Rockmusik? Und abschließend, fünftens, was sagt die Bibel zu diesem Thema? Also erstens, was ist Rockmusik? Die wenigsten könnten heute, wenn man sie fragt, was ist Rockmusik, eine kurze, prägnante Definition abgeben. Es ist erstaunlich, wenn man so Jugendliche fragt, was ist Rockmusik? Die können das nicht genau sagen. Die kennen gewisse Stils, aber was ist Rockmusik? Ich habe versucht, eine Definition zu geben in 4 Punkten. Und nachfolgend werde ich dann die einzelnen Punkte genauer erklären, erläutern, auch die Fremdwörter darin. Aber mal als Übersicht, was ist Rockmusik? Erstens, bei der Rockmusik handelt es sich um populäre Musik, die auf motorischer Rhythmik basiert. Was das ist, kommt gleich. Zweitens, Rockmusik ist normalerweise elektronisch verstärkte Musik und fällt daher im Allgemeinen, nicht immer, aber im Allgemeinen durch hohe Lautstärken auf. Drittens, Rockmusik basiert auf betontem, stampfendem Rhythmus, sowie auf Wiederholung und Monotonie. Viertens, Rockmusik ist durch zahlreiche Ekstase auslösende Elemente gekennzeichnet. Sie hat daher bewusstseinseinengende Wirkung auf den Hörer. Nun gehen wir zum ersten Definitionspunkt. Bei der Rockmusik handelt es sich um populäre Musik, die auf motorischer Rhythmik basiert. Motorische Rhythmik ist der Gegensatz zu variabler Atemrhythmik. Ich werde für beides Beispiele bringen. Die motorische Rhythmik ist also eine Rhythmik, bei der jeder Grundschlag immer exakt gleich bleibt, völlig unveränderlich ist. Es geht hier um ein metronomisch zeitstarres Musikmachen. Am besten können wir das mal an einem Beispiel hören.
1: Du musst das abstellen.
0: Ist gut. Also, ich denke, jeder hat das gemerkt, dass die Zeitschläge sind immer genau gleich. Sie stellen ein Stahlgitter dar, gewissermaßen ein Zeitgefängnis, Und das ist nun ein prinzipieller Unterschied zur europäischen Musik der vergangenen 2000 Jahre. Die vergangene Musik war immer gekennzeichnet durch variable Atemrhythmik. Das heißt, das Tempo ändert sich, und zwar ganz entsprechend der Atmung des Menschen, die ja nicht immer genau im gleichen Tempo verläuft. Und gerade durch diese Variabilität in der Rhythmik entsteht die Ruhe, Spannung und Entspannung. Der Dirigent Ernest Anserme hat zur Taktmotorik gesagt, sie bemisst sich nach der Zeit der Welt, die die Seele ignoriert. Es ist also Musik, die man früher bezeichnet hätte als metronomisch. Man hat vor langer Zeit, in der Zeit von Beethoven, das Metronom erfunden. Da kann man einstellen, sagen wir, Tempo 140 etwa. Und so konnte man die Musikstücke üben, dass man prinzipiell mal das Tempo gleich durchziehen kann. Aber dann hat man immer gelernt, wer so Musik macht, der kann nicht musizieren. Nun muss man das Metronom auf die Seite stellen und das Stück muss atemrhythmisch gespielt werden. Wir dürfen da nicht in einem Zeitgefängnis drin sein. Ich möchte das illustrieren anhand eines Prälud aus den 24 Prälud von Frédéric Chopin, Nummer 4. Wir sehen hier die Noten. Es fällt auf, in der linken Hand begleitet, wird im Klavier begleitet mit dauernden Achtelschlägen. Jetzt achten Sie aber darauf beim Spielen, wie variabel diese Achtelschläge sind. Also, Sie stellen dann vielleicht fest, es gibt kaum einen Achtelschlag, der gleich ist wie der andere. Und es handelt sich hier um ein sehr, sehr ausdrucksstarkes Stück. Und Sie werden selber merken, wie das gerade mit dieser Rhythmik zusammenhängt. Achten Sie auch darauf, wie verschiedene Noten, die betont sind, nicht durch Anschlagen betont werden, sondern durch ein bisschen zu spät kommen.

und so weiter. Jetzt werde ich das gleiche Stück nochmals spielen, und zwar mit einer Rockbegleitung, also mit einem gleichbleibenden Stahlgitter als Schlagzeugbegleitung. Und dann werden Sie merken, wie plötzlich diese tiefliegenden seelischen Elemente übergangen werden. Das Ganze ist nur noch ein Stück, das eigentlich direkt aufs Nervensystem wirkt.

Also vielleicht hat man hier jetzt gemerkt, dass was der Dirigent Ernest Ansermé gemeint hat, dass also bei dieser Art von Taktmotorik eben so vorgegangen wird, dass es hier um die Zeit der Welt geht, die die Seele ignoriert. Atemrhythmik entspricht den natürlichen Zeitrhythmen des menschlichen Organismus. Der Puls ist so aufgebaut, unsere Herzfrequenz, das hängt natürlich direkt zusammen, die Atmung, auch die Gehirnstromfrequenzen sind so in Perioden aufgebaut und auch unsere menschliche Sprache. Also wenn wir einen Text vorlesen, dann achten wir darauf, dass wir bei Kommas absetzen, atmen, bei einem Punkt mit der Stimme runtergehen, eine Pause machen, wieder neu ansetzen. Das ist Sprache, so wird artikuliert. Und so ist auch überhaupt der menschliche Organismus aufgebaut. Es ist also so, bei der Atemrhythmik darf man nicht irgendwie beliebig das Tempo ändern, sondern jede Veränderung muss vorbereitet sein. Also wenn unser Herzrhythmus so geht, dass plötzlich eine Änderung kommt, dann sind wir herzkrank. Ja? Aber der gesunde Mensch, dort ist es so, die Herzfrequenz ändert sich, aber immer stufenweise, immer vorbereitet. Geht zurück, zieht wieder an, aber nichts Plötzliches, Unvorbereitetes. Nun möchte ich noch ein Beispiel geben für die motorische Rhythmik, indem ich ein Präludium von Bach spiele, das C-Dur-Präludium aus dem wohltemperierten Klavierband 1. Und auch da wird wieder deutlich, wie also diese feiner liegende seelische Struktur, die der Musik eigentlich dort gegeben ist, für sie vorgesehen ist, wie sie so zerstört und weggetan wird.

Nun kann es sein, dass jemand denkt, ja, wenn Bach so gespielt wird, dann ist das plötzlich schöne Musik. Aber wenn man das Gefühl hat, hat man bereits eben ein Musikempfinden, das durch die motorische Rhythmik geprägt worden ist. Aber man muss sagen, die Taktmotorik der Rockmusik ist eigentlich wieder natürlich und destruktiv. Das werde ich noch klar machen. Sie ist wieder natürlich, weil sie entspricht nicht dem Menschen und wie der Mensch aufgebaut ist, um zu hören. Die Taktmotorik der Rockmusik stammt aus den ekstatischen Kulten Afrikas, wie wir noch sehen werden. Nun habe ich bereits gesagt, dass Atemrhythmik auch zusammenhängt mit der Sprache. Die alte Musik war immer geprägt vom Vorbild der Sprache. Also wenn Bach irgendetwas komponiert hat, dann war für ihn das Vorbild, jemand hält eine Rede. Er artikuliert, er atmet dazwischen, er beschleunigt das Tempo der Stimme und gibt wieder nach. Er gliedert. Die europäische Musik wurde wesentlich durch die jüdische Tempelmusik des Alten Testaments geprägt. Sie war atemrhythmisch und aufs Wort zentriert. Darum spricht man von dieser logozentrischen Musik des alttestamentlichen Judentums. Nun, es interessiert uns vielleicht, wie hat man zu alttestamentlichen Zeiten gesungen? Wie hat das etwa getönt? Nun, wir können Rückschlüsse ziehen, und zwar von der jüdischen Musik her, wie das Alte Testament vorgelesen wird in der Synagoge. Sie sehen hier rechts oben einen Text aus der Bibel, auf Hebräisch, Josua 1, Vers 1 bis 3. Und es ist so, dass hier nicht nur die Buchstaben stehen im Text, sondern jedes Wort, praktisch jedes Wort oder jede Wortverbindung hat ein spezielles Zeichen mit dabei, das eigentlich eine musikalische Note ist. Ein Zeichen, das eine Melodiefloskel bedeutet. Das ganze Alte Testament ist so überliefert worden und die ursprünglichste Weise, das zu singen, findet man bei den jemenitischen Juden, die also von aller westlichen späteren Entwicklung verschont geblieben waren. Und ich möchte ganz kurz zeigen, wie also dieser Text in der Synagoge der jemenitischen Juden vorgesungen wird, also gelesen wird, indem man das singend rezitiert. Zuerst mal den Text, so wie er ist. Moshe avdi met. Viata kum avor et hayarden hazeh. Ata vechol ha'am hazeh el ha'aretz asher anochi noten lahem livnei Yisrael. Gott spricht zu Josua: Mose, mein Knecht, ist gestorben. Und nun, steh auf. Gehe hinüber über diesen Jordan, du und das ganze Volk, in das Land, das ich ihnen geben werde, den Söhnen Israels. Das wird also in der Synagoge nicht einfach so vorgelesen, sondern eben ein bisschen gesungen, nach alttestamentlicher Weise. Moshe avdi met, ve'ata kum avor et ha'yarden hazeh, ata v'chol ha'am hazeh, el ha'aretz asher anochi noten lahem livnei Yisrael. Ja, das tönt orientalisch. Aber was Sie gemerkt haben ist, die ganze Melodieführung, die ganze Rhythmik orientiert sich an der Sprache, am Wort. Jetzt möchte ich ein Beispiel noch vorspielen, den Anfang aus der E-Moll-Toccata von Bach. Da hören Sie zuerst lange eigentlich nur Achtelbewegungen. Aber achten Sie darauf, welche Variabilität, welche Freiheit es da gibt
Aber genau entsprechend, wie man einen Text rezitiert. Es ist mir wichtig, dass ich das Beispiel nehme von Bach, weil ich vorhin Chopin genommen habe. Da könnte jemand sagen, ja gut, im 19. Jahrhundert in der Romantik, da war man eben so gefühlsvoll, darum war diese Variabilität möglich. Aber im Barock, da ist es doch ein starrer Zeitschlag wie in der Rockmusik. Das stimmt überhaupt nicht. Und wer Barock so spielen würde, der kann eben nicht Barock spielen.

0: Also vielleicht hat man jetzt hier gemerkt, wenn man so hört, mit diesem Hintergrundwissen, hört man bei der Toccata jemanden sprechen und er atmet. Es ist atemrhythmisch gespielt. Nun haben wir vielleicht auch gemerkt, durch diese Feinheit, durch dieses Nachgeben, durch dieses Wiederanziehen, durch dieses Innehalten, werden ganz tiefliegende seelische Gefühle des Menschen angesprochen, ausgedrückt und getragen. Was bei der Taktmotorik nicht mehr möglich ist. Diese Ebene kommt nicht mehr heraus. Nun, das war also zum ersten Punkt. Es ist mir ganz wichtig, dass man versteht, was Taktmotorik ist im Unterschied zur Atemrhythmik. Und darum habe ich jetzt hier so viel Zeit darauf verwendet. Weil hier entscheidet sich das ganz Wesentliche von dem, was wir auch im Folgenden noch sehen werden. Zweitens, Rockmusik ist normalerweise elektronisch verstärkte Musik und fällt daher im Allgemeinen durch hohe Lautstärken auf. Da können an Rockkonzerten und in Diskotheken Lautstärken bis 120 Dezibel. Und wenn es sein muss, sogar noch mehr erreicht werden. 120 Dezibel entspricht einem Düsenmotor über dem Kopf. Nur so nebenbei gesagt. Wir kommen darauf zurück. Drittens, Rockmusik basiert auf betontem, stampfendem Rhythmus sowie auf Wiederholung und Monotonie. Noch einmal ein Beispiel, um wirklich diesen stampfenden Rhythmus zu hören.
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Und so wird das durchgezogen. In einer gleichbleibenden Kette als Grundschlag. Und dazu wird dann die Rockmusik gemacht. Viertens, Rockmusik ist durch zahlreiche Ekstase auslösende Elemente gekennzeichnet. Sie hat daher eine starke bewusstseinseinengende Wirkung auf den Hörer. Und da gibt es alle Grade bis hin zur Trance und Ekstase. Der Ausdruck Ekstase oder Trance bedeutet rauschhafter Zustand, eingeengtes Bewusstseinsfeld. Aber da gibt es alle Grade, nicht wahr, genauso wie es beim Alkoholrausch alle Grade gibt. Es gibt die Wirkung des Alkohols ab einem Glas, ab zwei Gläser, ab drei Gläser, ab vier Gläser. Das ist alles fließend, ja, bis zum vollen Rausch, der Stockbesoffenheit. Hier noch ein Beispiel von einem solchen Rockrhythmus mit gewissen Elementen drin, noch zugemischt, die bewusst dazu angetan sind, Ekstase beim Hörer auszulösen.

Also nebst dem Grundrhythmus, den wir gehört haben, gab es hier noch beigemischte elektronische Töne in den Höhen, die aber darauf ausgerichtet sind, effektiv das Bewusstsein des Menschen einzuengen. Nun, nach diesen Vorbemerkungen, was ist überhaupt Rockmusik? Gehen wir nun zur zweitens Geschichte der Rockmusik 1953 bis 2004. Aber da möchte ich zuerst etwas geistesgeschichtliche Vorgeschichte erzählen. Und zwar die europäische Geistesgeschichte seit dem 19. Jahrhundert. Das war die Zeit von einem Ludwig Feuerbach, 1804 bis 1872. Er sagte, Gott existiert nicht. Gott ist eine Projektion. Also der Mensch hat mit seinem Gehirn hat eine Projektion vollzogen und ist so auf die Idee eines Gottes gekommen. Das war die Zeit eines Charles Darwin, 1809 bis 1882. Er hat das Buch geschrieben über die Entstehung der Arten und hat damit die Grundlage gelegt für die moderne Evolutionslehre. Er sagt, wir brauchen keinen Gott, um das Leben zu erklären. Das Leben hat sich von selbst entwickelt, aus innerweltlichen Kräften heraus. Es war die Zeit eines Friedrich Nietzsche, 1844 bis 1900. Er hat gesagt, Gott ist tot. Damit meinte er nicht, Gott hätte jemals gelebt, aber er wollte sagen, die Idee Gottes ist in unserer Zeit gestorben. Das ist vorbei. Das 19. Jahrhundert war gekennzeichnet durch Glaube an Wissenschaft und Fortschritt. Diese modernen Ideen des 19. Jahrhunderts erobern in Kürze alle Wissenschaftszweige, insbesondere also die intellektuelle Welt. Nun kommen wir zu dem 20. Jahrhundert, das in dem Microsoft-Lexikon Encarta beschrieben wird als das schreckliche 20. Jahrhundert. Ja, das war das Jahrhundert der Weltkriege. Der Erste Weltkrieg 1914 bis 1918, 10 Millionen Tote. Zum ersten Mal wurden hier chemische Massenvernichtungswaffen eingesetzt. Warum war das der Erste Weltkrieg? Weil es in der Menschheitsgeschichte dieses Phänomen bisher noch nie gegeben hatte. Das war neu, das war ein Ergebnis der modernen Welt. Und es ist die Zeit des Zweiten Weltkrieges, 1939 bis 1945, mit 55 Millionen Toten. Und hier werden zum ersten Mal Atombomben eingesetzt gegen Menschen. Die modernen Ideen des 19. Jahrhunderts erobern im 20. Jahrhundert die Massen. Es kommt zu einer Desorientierung, einer Entfremdung, einer Destabilisierung, zur Auflösung aller Werte. Nun, nach dem Zweiten Weltkrieg, nach den Jahren des Wirtschaftswunders in Europa, kommt die Revolution der 60er Jahre. Jugendliche waren enttäuscht über all die Folgen wissenschaftlicher Entwicklung. Sie waren enttäuscht über den Rationalismus, wo man meinte, mit dem Verstand werden wir alle Probleme der Welt lösen. Und sie suchten förmlich in dieser Zeit eine Flucht in eine irrationale Welt, in eine Welt der Träume und der Räusche. Genau in dieser Zeit kommt die Rockmusik auf und erlebt ihren Durchbruch. In dieser Zeit kommt das Drogenproblem auf, obwohl es ja Drogen schon immer gab. In dieser Zeit werden östliche Religionen bei uns plötzlich populär. Okkultismus, uralt, aber plötzlich wird das aktuell, interessant und modern. Uralt, aber plötzlich wird das aktuell, interessant und modern. Esoterik. In dieser Zeit

50 Millionen Abtreibungen weltweit vollzogen werden. Nun, das ist diese neue, moderne Welt seit den 60er Jahren. Eine Folge des Denkens aus dem 19. Jahrhundert. Jetzt können wir, wenn wir diesen Hintergrund vor uns haben, zur Entstehung der Rockmusik gehen. Das Schlüsseljahr ist 1953. Da kam nämlich jemand auf die Idee, zwei verschiedene Musikstile, den Rhythm and Blues der Schwarzen in Amerika und die Country Music der Weißen, miteinander zu kombinieren. Also, so werden in Amerika europäische und afrikanische Musikelemente miteinander vereinigt. Und so entstand eine ganz neue Musik, die man bisher nicht kannte. Der Rock'n'Roll. Bill Haley war der Erfinder dieser Musik. Aber diese Musik wurde erst 1955 in breitem Maß bekannt. Und zwar durch einen Film. In dem Film Rock Around the Clock, zu Deutsch Die Saat der Gewalt, wurde diese Musik gespielt. Und sie wurde daher in der Folge zur Hymne der rebellischen Jugend der 50er Jahre. Dieser Song wurde gleich 20 Millionen Mal verkauft. Das war etwas völlig Ungewöhnliches in der damaligen Zeit. Nun, wenn wir die Jahre 1953 bis 2004 anschauen, so haben sich aus dem Rock'n'Roll der 50er Jahre heraus eine unüberschaubare Fülle von verschiedenen Stilrichtungen entwickelt. Da kann man nennen Hard Rock, Psychedelic Rock, Jazz Rock, Heavy Metal, Soft Rock, Soul, Punk, Barock Rock, Reggae, Psychedelic Rock, Beat, Folk, Philly, House, Techno, Funk, Surf, Disco und auch Christian Worship Music. Alle diese Stile sind eine Herausentwicklung aus dem Rock'n'Roll, gehen also geschichtlich auf diese Musik von 1953 zurück. Und was sie alle vereinigt, ist eben der motorische Rhythmus, die motorische Rhythmik, das Zeitgitter, das Zeitgefängnis. 1954 bis 1959, das war die Zeit eben eines Bill Haley, aber auch Elvis Presley, Chuck Berry, Little Richard und Jerry Lee. Sie bauten eine sich von der Erwachsenenwelt absetzende und gegen sie rebellierende musikalische Jugendkultur mit einem neuen, aggressiven und emotional geladenen Lebensgefühl auf. Wir sehen hier Elvis Presley als Vertreter, hier Chuck Berry. Das waren so die großen Stars der 50er Jahre, über die heute ja die Jugend nicht mehr viel weiß. Das ist Vergangenheit. Hier Little Richard. Er war bekannt für laute Musik, aggressiv, emotional geladen. Und diese Aggression kam eben aus der motorischen Rhythmik hervor. Nun gehen wir weiter. 1960. Da kommen wir zu den Beatles. Am 27. Dezember 1960 treten die Beatles erstmals im Gemeindesaal eines Liverpooler Vorortes auf. Aber 1964 war ihr Erfolg so vorangeschritten, dass 60% aller in den USA verkauften Singles Beatles-Produktionen waren. Also unglaublich. Die Auftritte der Beatles sorgten sowohl im Fernsehen als auch live für eine bislang unbekannte Massenhysterie unter jugendlichen Fans. Ein völlig neues Phänomen kam da auf. 1960 bis 1970, das waren die Jahre des immensen Wachstums des Musikmarktes. Das war die Zeit der Gruppen wie Pink Floyd, Rolling Stones, Genesis, Birds oder

Einzelpersonen wie Janis Joplin, Jimi Hendrix. In dieser Zeit, eben in den 60er Jahren, war das Klima, das geistliche Klima im Abendland eben reif für diese Musik. Viele Jugendliche hatten den inneren Wunsch, eine Jagd nach Ekstase, Trance und Rausch unternehmen zu können. Es gab gewaltigen Andrang. Für Konzerte mussten plötzlich Sportarenen gemietet werden. Das war völlig neu, das kannte man nicht bis dahin. Und so kommt es in diesen Jahren zu den Großveranstaltungen wie dem Monterey Pop Festival 1967 oder Woodstock, das man hier auf dem Bild sieht, 1969 mit 300.000 Teilnehmern. Das waren Treffpunkte einer Jugendbewegung, die gegen die Gesellschaft und ihre Werte, auch ihre christlichen Werte protestierte. Und nun, in dieser Bewegung wurden Propaganda gemacht für Drogen, östliche Religionen und Okkultismus. Wir gehen weiter und kommen zu den 70er Jahren. Das war die Zeit des Hard Rock, Heavy Metal und Punk. 1970 war ein wichtiges Jahr. Die Beatles lösen sich auf. Hippie-Idole sterben auf tragische Weise. Das waren Janis Joplin, Jimi Hendrix. Und so kam es zu einer Krise in der Rockkultur. Wie soll das weitergehen? Ist alles doch nicht so blumig und so hoffnungsvoll gewesen, wie wir gemeint haben? Aber in dieser Zeit kommt der Hard Rock auf mit Gruppen wie Led Zeppelin, Black Sabbath. Da kommt auch der Heavy Metal, also Schwermetall wörtlich, auf. Das war bombastisch übersteigerte, höchst aggressive Musik. Wichtige Gruppen waren damals Blue Oyster Cult, Judas Priest, Def Leppard und Motorhead. Der Punkrock erlebt einen Durchbruch am 1.12.1976. Man kann von einer Punk-Explosion durch einen TV, also einen Fernsehauftritt, sprechen. Diese Musik war Propaganda für Ablehnung aller Empfindung für Schönheit. Merkt man, und da war eben auch der motorische Rhythmus war natürlich sehr geeignet, weil er die tiefer liegenden seelischen, nach Schönheit suchenden Gefühle der Seele, die jeder Mensch hat, überspringt. Die 70er Jahre waren auch die Jahre, wo das Disco-Fieber plötzlich ausbrach. Und zwar wieder durch einen Film. Der Tanzfilm Nur Samstagnacht 1977 löste weltweit das Disco-Fieber aus. John Travolta spielte die Rolle von Tony Manero, der aus dem tristen Alltag in die Welt der Diskotheken entfloh. Die Musik damals war geprägt durch die Gruppe der Bee Gees. Der Ausdruck Disco bedeutete Nachtlokale der 70er Jahre, in denen zu Lichteffekten und Platten getanzt wurde. Aber der Begriff bekam dann auch eine neue Bedeutung. Disco bedeutete auch Sound der Nachtschwärmer in Disco-Lokalen. Ab dieser Zeit werden DJs, also Disco-Jockeys, solche, die die Platten im Disco-Lokal beherrschen und mixen und so die Leute, die da sind, nach ihrem Gutdünken in Fahrt bringen oder wieder etwas bremsen, die werden von da an immer wichtiger. Disco-Musik der Bee Gees, Donna Summer, Cool and the Gang, Village People, Bonnie M., aber auch von Michael Jackson, Prince, Madonna, das wurden die großen Stars der Unterhaltungsbranche. Ab Mitte 70er beginnen Jugendliche der Großstadt Ghettos ihre Probleme in motorischen Sprechgesängen zu formulieren. Da kommt der Rap auf.
Was vielleicht auffällt beim Rap, er richtet sich nicht nach der Struktur der Sprache, sondern die Sprache wird vergewaltigt nach dem motorischen Rhythmus. Aber man kann es immer noch verstehen, wenigstens. Es gibt andere Vergewaltigungen der Sprachen, wo man nur noch lallt und es hat gar keine Bedeutung mehr. 1985 kommt es zu einem härter instrumentierten Rap und da spricht man von Hip-Hop. Berühmt waren damals die Beastie Boys in diesem Zusammenhang. Es entsteht House, das war eine Verbindung von Disco-Sound, Soul und elektronischer Musik. Acid House, wieder eine Variante, da spielen so quietschende Töne, die man einbringt, eine wichtige Rolle, die sollen die Menschen in Ekstase bringen. Ende der 80er Jahre kommt es zu einem Durchbruch mit der Techno-Musik. Das hängt damit zusammen, dass der Computer immer wichtiger wird. Ja, die alten PCs, die noch nicht so viel leisten konnten, die hatten ausgedient und wurden durch bessere ersetzt. Und jetzt war plötzlich, brachen Möglichkeiten auf, dass man da remixen konnte, Sampling anfertigen konnte. Das hat die ganze Raver-Kultur so richtig zum Durchbruch gebracht. Und dann die großen Ereignisse waren die Love-Parade in Berlin, die Street-Parade in Zürich, ekstatisches Tanzen mit allerspärlichster Bekleidung. Das ist das typische Lebensgefühl dieser Kultur, der Techno- und Raver-Kultur. Anfang der 90er Jahre kommt der Hardcore auf. Das Motto ist, je härter, desto besser. Und eine spätere Entwicklung daraus heraus ist dann die Trance-Musik. Trance, der Name sagt es ja so schon, Trance, Ekstase, Rausch. Das ist das Ziel. Nun, in dieser Entwicklung der vergangenen Jahre ist dann noch zu erwähnen der Trip-Hop. Das ist eine Musik mit narkotisch langsamen Bassschlägen. Also nicht so schnell wie beim Techno, genau das Gegenteil, ganz langsam, aber harte, die im Prinzip genau das Gleiche auslösen, auch wieder Ekstase, aber auf eine andere Art. Eine weitere Entwicklung der vergangenen Jahre war dann der Post-Rock, oder man nennt es auch Retro. Wiedervereinigte alte Gruppen beginnen wieder Musik zu machen, oder junge Bands spielen plötzlich im Stil früherer Musikgenerationen. 60er Jahre werden wieder belebt und so weiter. Aber schließlich möchte ich noch auf eine wichtige Entwicklung hinweisen, das sind die Videoclips. Die spielen eine nicht zu unterschätzende Rolle in der ganzen Rockmusikszene heute. Bands und Interpreten produzieren Kurzfilme, in denen sie ihre Songs mit Bildern darstellen. Und dabei handelt es sich zu einem großen Teil um Visualisierung von Sex, Gewalt und Okkultem. Gefördert wurde das durch Fernsehsender wie MTV, den gibt es übrigens seit 1981, oder Viva und so weiter. Aber durch die Entwicklung der Computer in den letzten Jahren haben diese Videoclips eine ganz neue Form angenommen. Da ist praktisch alles möglich. Das total Verrückte wird durch Computeranimationen entfesselt. Es gibt da Fantasie- und Formengewitter wie im Drogenrausch. Und viele Jugendliche sehen sich diese Videoclips da und an und die Eltern haben überhaupt keine Ahnung, was da geschieht. Vor kurzem wurde in Amerika ein Videoclip über einen falschen Sender gezeigt. Und da kam es ja zu diesem Riesenskandal wegen einer entblößten Frauenbrust. Ganz Amerika war entsetzt. Was soll das? Das haben die Jugendlichen schon längst dauernd gesehen. Stundenlang pro Tag. Hunderte von Videoclips
flimmern da über den Bildschirm den Tag aus, Tag ein. Und die Eltern wussten einfach nichts davon. Also hier ist eine Subkultur vorhanden, in der so vieles abgeht, dass man gar nicht mehr wegdenken kann von der Rockmusik. Denn ohne die Videoclips geht heute eigentlich nichts mehr. Wenn also jemand seine Musik wirklich an die Jugend bringen will, muss er das über Videoclips machen. Also, nach dieser Übersicht von etwas mehr als 50 Jahren Musikentwicklung kommen wir drittens zur Botschaft der Rockmusik. Aber ich denke, es wäre gerade gut im Moment, wenn wir jetzt eine Viertelstunde Pause machen zuerst und dann hier einsetzen. Nun kommen wir zu drittens zur Botschaft der Rockmusik. Welche Inhalte und Werte hat diese Musik weitergegeben im Lauf der vergangenen 50 Jahren? Eine erste Botschaft, die genau der Botschaft der 68er entsprach, war erstens freier Sex. Schon das Wort Rock'n'Roll, das ja kurz nach Erfindung dieser neuen Musik geprägt worden ist, weist darauf hin. Rock'n'Roll ist im Englischen ein Ghetto-Wort für Unzucht, Hurerei. Weil man damals ganz spontan den Eindruck hatte, diese Musik stimuliert in diese Richtung. Die Sängerin Grace Slick, man könnte viele hunderte von anderen Beispielen bringen, sie sagte, es ist ganz gleichgültig, was die Texte sagen. All unsere Lieder bedeuten dasselbe. Seid frei in der Liebe, frei im Sex. Der Rockmusiker John Dates sagte, Rock'n'Roll ist 99% Sex. Jan Dury meinte, alles, was mein Körper braucht, ist Sex und Drogen und Rock'n'Roll. Also das sind Insider-Aussagen. Wenn ein Konsument heute sagt, das stimmt überhaupt nicht, muss ich sagen, ja gut, diese Leute wissen das besser. Das sind Leute, die die Spitzenpositionen in dieser Kultur erreicht haben und die sind völlig überzeugt, dass es so ist. Eine zweite Botschaft ist Drogenmissbrauch. Drogen gibt es seit Urzeiten, aber das Drogenproblem im Westen ist seit den 60er Jahren wesentlich durch die Rockmusikszene ausgelöst worden. In einem Standardwerk über Rockmusik wird sogar darauf hingewiesen, dass Rockmusik eigentlich der größte Dealer ist, gewesen ist und immer noch ist. Und es ist ein Dealer, der bis heute nicht geschnappt worden ist. Allgegenwärtig. Unsere ganze Kultur durchdrungen. Eric Clapton erklärte, ein Rockmusiker ohne Drogen ist ein halber Mann. Also das zeigt uns diese enge Verknüpfung dieser Musik. Es war ja so, dass diese großen Konzerte in den 60er Jahren haben so Massenhysterie ausgelöst, die Menschen in Trance gebracht und die Musiker fragten sich, ja, woher kommt das eigentlich? Die waren selber überrascht. Und das hat ihr Interesse an Fragen nach Ekstase und Rausch geweckt und so haben sie Drogen wieder neu entdeckt. Sie haben es ausprobiert, in ihren Texten propagiert und so ist die Drogenwelle ausgelöst worden. Eine Welle, die jetzt nach 50 Jahren noch schlimmer ist als je. Die Rolling Stones sangen in Sticky Fingers, bitte Schwester Morphium, wandle meine Albträume in Träume. Süße Cousine Kokain, lege deine kühle Hand auf meine Stirn. Der Psychologe und Journalist des Tagesanzeigers Jean-Martin Büttner schrieb schon im Oktober 1986, dass die ganze Musikszene von harten Drogen völlig zerfressen ist. Eine dritte Botschaft ist, östliche Religionen,
Okkultismus und sogar Satanismus. Im Frühjahr 1968 gingen die Beatles zu Maharishi Mahesh Yogi, um von ihm in die transzendentale Meditation eingeführt zu werden. Sie hatten so große Drogenprobleme und wollten davon frei werden mit Hilfe östlicher Therapie. John Lennon erklärte darauf: Wir werden alles in unserer Macht Stehende tun, um die transzendentale Meditation zu verbreiten. Und so kam es denn auch, dass Maharishi Mahesh Yogi nach Europa kommen konnte und sogar seinen Sitz in der Schweiz, auf dem Selisberg, zu unser aller Schande, sei es geklagt, einrichten konnte. Er gewann so einen unheimlichen Einfluss und eine riesige Anhängerschaft. Millionen von Menschen, von jugendlichen Menschen im Westen sind durch diese Reklame der Beatles verseucht worden mit östlicher Mystik. In ihrem Lied Let It Be priesen die Beatles hinduistische Meditation mit Mantras an. Wer den Song nicht richtig kennt, denkt, Let It Be, das heißt, ja, du musst nicht alles so schwer nehmen im Leben, sei doch ein bisschen cool, nimm es ein bisschen locker vom Hocker und so. Hat überhaupt nichts damit zu tun. Let It Be heißt, lass dich gehen. Wiege dich in einen passiven Zustand. Es heißt dann im Text weiter, whisper words of wisdom, flüstere Worte der Weisheit. Und damit waren gemeint diese Mantras, das sind Wörter, von denen man normalerweise nicht weiß, was sie bedeuten, die man in der Meditation ständig wiederholen muss. Und durch diese Monotonie der Wörter ohne Bedeutung soll man in einen Trancezustand geraten. Also Let It Be, übrigens nur ausnahmsweise ein Rockstück, das nicht motorisch-rhythmisch ist. Ja, gibt's auch. Aber es ist die totale Ausnahme. Aber eine Reklame für hinduistische Meditation. In seinem Song My Sweet Lord, mein süßer Herr, verehrte George Harrison den Hindu-Gott Krishna. Man könnte meinen, beim unbedachten Hinsehen, My Sweet Lord, das ist wahrscheinlich so etwas wie ein Negro Spiritual, so ein geistliches Lied der Schwarzen in Amerika. Ja, es kommt tatsächlich Halleluja drin vor, aber man hört, wie es wechselt von Halleluja im Hintergrundchor zu Hare Krishna. Da sollen auch alle Religionen zusammengemischt werden und hinduistisch durchdrungen werden. Hinduistische Gedanken sind in Songtexten folgender Gruppen und Musiker zu finden. Ganesh Santana, John McLaughlin, Yes, Earth, Wind and Fire, Nina Hagen und viele andere. Der Leadgitarrist der Gruppe Led Zeppelin, Jimmy Page, sagte, ein Rockkonzert ist in Wirklichkeit nichts anderes als ein magisches Ritual. Nun, da kann auch ein Konsument heute sagen, das stimmt nicht. Da muss ich sagen, ja, das ist ein Insider, und zwar ein führender Insider, der das gesagt hatte. Und der weiß, wovon er spricht. Der Meatloaf-Komponist Jim Steinman sagte, ich bin schon immer vom Übernatürlichen angezogen worden und weiß, dass Rock das ideale Medium dafür ist. Wenn ich auf die Bühne komme, werde ich besessen. Wieso kommt der Mann auf die Idee zu sagen, diese Musik ist das ideale Medium dafür? Nun, das wusste im Prinzip schon Aleister Crowley, das war ja der größte Satanist des 20. Jahrhunderts, der hat schon in den 1920er Jahren hat er vorgeschlagen, um die Jugend für den Satanismus zu gewinnen, müssen wir eine Musik mit einem motorischen Rhythmus, hat das nicht wörtlich so gesagt, aber in dem Sinn, entwickeln. Und damit kriegen wir sie. Also zu einer Zeit, als es Rockmusik noch überhaupt gar nicht gab. In dem Song Sympathy for the Devil, das heißt übrigens nicht Sympathie für den Teufel, sondern Mitgefühl für den Teufel, beteten die Rolling Stones den Teufel an.
Das ist also offene Satansanbetung. Während einem solchen Konzert, wo sie diesen Song vorgebracht haben, wurde auch einmal ein Schwarzer während des Konzerts ermordet. Vom Satanismus geprägte Gruppen sind Black Sabbath, AC/DC, Mötley Crüe, Damon, Mass, Witchfind, Venom, Kiss, Merciful Fate, Iron Maiden, Deep Purple, Rainbow, Eagles, Emerson, Lake and Palmer, Uriah Heep, Nazareth und so weiter und so fort. Eine vierte Botschaft, die rübergekommen ist. Übrigens betone ich, das sind nicht die einzigen Botschaften, ja? Damit sind nicht alle Texte zusammengefasst, sondern ich betone, was so vier Hauptbotschaften waren, die in 50 Jahren verbreitet worden sind. Eine vierte Botschaft: Egoismus, Rebellion, Gewalt. Schon damals, in den 60ern, drückte Janis Joplin die egoistische Nim-Mentalität, die untrennbar zur Rockkultur gehört, in ihrem Song Get It While You Can. Nimm, solange du was kriegen kannst, aus. Sie lebte konsequent nach ihrem Grundsatz: Lebe intensiv, liebe heftig, stirb jung. Das ist auch geschehen, und das hat ja, wie ich schon erklärt habe, Anfang der 70er Jahre eine erste Krise in der Rockkultur ausgelöst. Nina Hagen sang: Ich habe keine Lust, meine Pflichten zu erfüllen. Für dich nicht, für mich nicht, ich habe keine Pflichten. Nun, wie stark diese Grundsätze unsere heutige Gesellschaft geprägt haben, das wissen wir, auch wenn wir keine Lehrer sind in der Volksschule. Nun kommen wir bereits zum vierten Block. Wie wirkt Rockmusik? Ich möchte zunächst einmal sprechen über Ekstase, Trance, Bewusstseinsveränderung. Der Hals-Nasen-Ohren-HNO-Facharzt Dr. Eckhard Knaul schrieb zum ekstatischen Charakter der Rockmusik in der Zeitschrift Medizin heute, Jahrgang 82, Nummer 2. Ob im Urwald, wo ja der motorische Rhythmus seit Urzeiten wichtig ist, ob im Urwald oder in der City, immer ist es eine motorische Musik, die durch stete Wiederholung bei Menschen in der Gruppe zu einer Entthronung der Persönlichkeit und zur Auslöschung der Individualität führt. Das kritische, steuernde Bewusstsein wird ausgeschaltet und die kreaturhafte Besessenheit tritt hervor. Die Kontrolle über die Körperfunktionen geht verloren. Ein Zustand der Verzückung mit epilepsieartigen Gliederzuckungen, Heulen, Beißen, Lachen, Einnässen und Zerreißen der Kleider wird als Glücks- und Lusterlebnis empfunden. Was er da schreibt, sind natürlich Extreme, die erreicht worden sind. Und es hängt ja immer damit zusammen, wie viel man diese Musik anhört und in welchem Umfeld. Also diese Extreme werden speziell oder wurden erreicht bei großen Rockkonzerten. Das ist nicht das Gleiche, wie wenn jemand zu Hause diese Musik anhört. Aber es führt dahin, diese Prinzipien: Entthronung der Persönlichkeit, Auslöschung der Individualität, Einschränkung des kritischen, steuernden Bewusstseins. Das ist wichtig. In der Rockmusik werden verschiedene Stilmittel eingesetzt, um Ekstase zu erzeugen. Also, wie wir schon gesehen haben, harter, durchschlagender, motorischer Beat. Dann spielt die Lautstärke eine sehr große Rolle. Durch die elektronische Verstärkung können eben Lautstärken erreicht werden, die man früher nicht erreichen konnte. Und es ist ja so, bei der natürlichen Musik, ohne diese Verstärkung, gibt es eine ganz interessante Gesetzmäßigkeit. Nehmen wir zum Beispiel eine Posaune. Die spielt, sagen wir, 60 Dezibel laut. Und jetzt kommt eine zweite Posaune dazu, spielen zusammen. Wie laut wird die Musik?
Wir würden sagen, ja, doppelt so laut, ist ja logisch. Nein. Das wäre ja 70 Dezibel. Nicht wahr? Dieses Maß der Lautstärke, Dezibel, ist ein Logarithmus. Also immer 10 dazu ist eine Verdoppelung der Lautstärke. 70 Dezibel ist doppelt so laut wie 60. Aber wenn die zweite Posaune dazukommt, gleich laut spielt, gibt es noch nicht 70, sondern sagen wir etwa 62,5 Dezibel. Eigenartig, ja? Das ist eine physikalische Gesetzmäßigkeit. Und wenn dann eine dritte Posaune dazukommt, ist es nicht dreimal so laut, sondern wieder ein bisschen mehr. Aber es ist also nicht so, dass 120 Posaunen einen unerträglichen Lärm ergeben. Aber diese Gesetzmäßigkeit wirkt so und ist wirklich ohrenschützend. Aber sobald wir nun die Elektronik dazu nehmen, können wir Lautstärken erreichen, die eine Überforderung unseres Gehörsystems sind. Also das zum Thema Lautstärke. Ein weiteres Element, das Ekstase fördert, fehlen von stetigem Wechsel zwischen Spannung und Entspannung. Also es wird dort angestrebt, vielleicht von einem ruhigen Anfang, plötzlich wird auf 100 aufgedreht und das wird durchgezogen. Das Ziel ist nicht, den Hörer zur Entspannung zu bringen, innerlich, sondern eben auf den Höhepunkt zu bringen und zu halten. Dauernder Gebrauch von Synkopen, das sind Schläge gegen den Grundschlag. Ich möchte das schnell illustrieren. Hier haben wir den Grundschlag. Und nun die Synkopen, die gehen genau gegen diesen Grundschlag.

Das sind Synkopen. Das war jetzt ein langsames Beispiel, könnte man auch ganz schnell machen. Dann ein weiteres Element ist Offbeat. Das sind Töne mit überaus geringer Abweichung vom Grundschlag. Das kann man mit Noten gar nicht mehr notieren. Synkopen, das ist ganz normal, kann man problemlos notieren. Aber Offbeat, das sind Töne, die so wenig neben den Zeiteinheiten der Musik sind, sodass man sie gar nicht mehr schreiben kann. Sehr typisch für die Jazzmusik, aber nicht nur dort, eben auch für die Rockmusik. Wir haben jetzt im Jazz zum Beispiel dieses Grundmuster. Und jetzt kommt dazu der Offbeat.

Ja, nur dass man weiß, worüber wir überhaupt sprechen. Weiter kommt dauernder Gebrauch von unharmonischen Obertonreihen. Ich komme darauf nochmals zurück und erkläre, was Obertonreihen sind. Aber nur kurz sei angetönt, das Schlagzeug hat im Gegensatz zu den anderen Instrumenten eine unharmonische Obertonreihe, die, wenn sie dauernd eingesetzt wird und nicht nur zum Unterstreichen wie früher, zu einer Überforderung des Gehörs und des Gehirns führt. Aber jetzt gebe ich nur mal zuerst die Übersicht. Weiter eine wechselarme Harmonik. Da kann es also vorkommen, dass die Rolling Stones in einem Live-Konzert 10 Minuten in F-Dur blieben, ohne je die Harmonie zu wechseln. Hingegen nimmt man irgendeinen Choral, dort ist die Harmonik so dicht, dass normalerweise auf jede Silbe, die gesungen wird, ein neuer Akkord oder eine neue Akkordstellung kommt. Ich kann das kurz illustrieren.

Dadurch, dass so oft die Harmonie gewechselt wird, ist es dann auch nicht möglich, ein solches Lied schnell zu singen. Weil das wäre dann eine Überforderung. So dicht sind hier die Harmonien. Das war jetzt noch ein romantisches Beispiel, wo es weniger dicht ist als noch in früheren Zeiten. Ich kann noch das Beispiel bringen, ein feste Burg ist unser Gott, ein Lutherlied. Und da sehen wir, die Harmonien sind noch dichter. Eigentlich auf jede Silbe kommt da wirklich eine andere Harmonie.

0: Jetzt wollte ich das schnell spielen, merkt ihr, das ist nicht mehr zum Anhören. Ja, das ist zu dicht und darum kann man es auch nicht so schnell singen. Aber in der Rockmusik typisch wechselarme Harmonik. Dann Glissandi, das sind so gleitende Töne. Oder Smears, das sind so kleine Glissandi, also nur über eine kurze Strecke. Yeah, yeah. Dirty Notes, das sind unreine Tonhöhen, die bewusst ein bisschen neben der richtigen Tonhöhe gesungen werden. Dann gibt es Scat, das kommt schon aus dem Jazz, sinnlose Silben, die also überhaupt nichts bedeuten. Aber gerade solche sinnlosen Silben, die keine Kommunikation bewirken sollen, die wirken ekstasefördernd. Das kennt man übrigens auch aus dem Schamanismus. Da gibt es Zauberer, Medizinmänner, die bringen sich in Ekstase, indem sie quasi Zungenreden praktizieren und dadurch kommen sie erst in die Ekstase. Durch diese Ausdrücke, Silben, die nichts bedeuten, kann man das erreichen. Das wird auch so in der Rockmusik eingesetzt. Dann ekstatische Schreie. Das hat einen Magneteffekt. Wenn auf der Bühne oder auf der CD so ekstatisch geschrien wird, hat das eben einen Nachahmereffekt innerlich. Elektronisch verzerrte Klänge, zum Beispiel durch Rückkopplung. Jimi Hendrix war so ein Spezialist. Mir passiert es auch schon mal, ja, wenn ich da ein bisschen zu nahe komme. Ja, das war jetzt Rückkopplung. Aber Jimi Hendrix war also Fan davon. Und weiter psychedelisch wirkende Background-Klangwände. Im Prinzip sind diese flächigen Klänge genau das Gegenteil von diesem hektischen motorischen Rhythmus. Aber auch die bewirken durch ihre langsame Bewegung, bewirken die Ekstase. Das war ein Element, das man in der hinduistischen Musik seit Urzeiten eingesetzt hat. In der Rockmusik wird gleich beides, was aus dem Osten kommt, was aus Afrika kommt, alles verwertet. Also hier haben wir wirklich Elemente in höchster geballter Form, was man nirgends so zusammengeführt findet. Nun möchte ich hinweisen auf den Zusammenhang zwischen Gehör und Ekstase. Walter Hiss schreibt in Medizin heute, Jahrgang 82, die Hörzellen im menschlichen Gehörsystem reagieren schon auf Reizenergien, die rund 10 Millionen Mal kleiner sind als die beim Berühren. Das Gehör ist also ungleich sensibler als der Tastsinn. Und es ist stärker mit Gefühlen verknüpft als das Sehen. Neurophysiologisch deswegen, weil zwischen dem Ohr und einer Art Gefühlszentrum im Gehirn, dem sogenannten limbischen System, direkte Verbindungen bestehen. An dieser Schaltstelle zwischen Körper und Seele, zwischen Bewusstem und Unbewusstem, entscheidet sich auch der Effekt von Melodie und Rhythmus einer Musik. Also wir staunen über das Wunder des menschlichen Gehörs. Und nun versteht man, warum das menschliche Gehör eigentlich eingerichtet ist auf sehr, sehr feine, kleine, subtile Nuancen. Und was wir eben in der Rockmusik finden, ist genau das Gegenteil, was nicht das fördern soll, sondern genau das überfordert. An Rockkonzerten und in Diskotheken können, wie schon gesagt, Lautstärken bis zu 120 Dezibel erreicht werden. Wie erklärt, 120 Dezibel entspricht der Lautstärke eines Düsenflugzeugmotors in unmittelbarer Nähe. Die Durchschnittswerte, wohl verstanden, bei Walkman mit Kopfhörern betragen 80 bis 110 Dezibel. 110 ist also die Hälfte von 120. Aber ein halber Düsenmotor über dem Kopf ist ja auch nicht schlecht, oder? Bei Stereoanlagen mit Kopfhörern sind die Lautstärken im Durchschnitt 85 bis 100 Dezibel. Nun kann man das ja fast nicht glauben. Aber trotzdem, das haben also Versicherungsanstalten haben diese Zahlen veröffentlicht, weil sie sehr besorgt sind und am liebsten eben nicht zahlen wollen, da wo sie nicht müssten. Ist ja verständlich. Und darum haben sie da sehr viel Information, gute Information weitergegeben. Nun, es ist fast nicht zum Glauben, aber es gibt ein Gesetz. Je näher die Schallquelle am Gehör ist, desto weniger haben wir Menschen das Gefühl, dass die Lautstärke hoch ist. Nun, das Ideale ist dann erreicht, wenn die Schallquelle im Ohr drin ist, was beim Walkman eben erreicht ist. Da hat man also subjektiv das Gefühl, das ist gar nicht so laut. Aber wenn man es misst, dann verstehen, sind wir verrückt geworden. 110 Dezibel. Das ist der sichere Weg, um das Gehör zu zerstören. Hohe Lautstärken bewirken einen unwahrscheinlichen Hörstress. Aus den Nebennieren wird dabei das Stresshormon Adrenalin abgegeben. Das ist ja normal. Bei jedem Stress haben wir Adrenalin im Blut. Aber wir gehen auf dieser Spur dann noch etwas weiter. Nun möchte ich erklären, was Hörstress ist durch dichte Obertonreihen. Wie schon erklärt, Schlaginstrumente weisen eine sehr dichte und unharmonische Obertonreihe auf. Durch solche andauernde Gehörbelastung wird eine sehr hohe Anzahl von Gehörzellen gleichzeitig belastet, sodass der Körper auf diese akustische Schrottladung mit Stress abwehrend reagiert. Man kann darüber nachlesen in Spektrum der Wissenschaft, Gehirn- und Nervensystem 1988. Nun erkläre ich, was ist eine harmonische Obertonreihe bei Melodieinstrumenten und auch bei der Stimme. Es ist also so, wenn ich auf dem Klavier dieses tiefe C spiele, dann ist das nicht nur dieser Ton, sondern diesen Ton, den wir da zu hören glauben, das ist der tiefste in einer Reihe und auch der lauteste. Aber zu diesem Ton klingt eine ganze Reihe dazu. Auch wenn ich singe, ist das so. Also wenn ich den Ton singe, na, dann ist dieser Ton der tiefste in einer ganzen Reihe. Aber gleichzeitig, wenn ich diesen Ton singe, ist darin enthalten eine Oktave höher. Also die Obertonreihe ist so aufgebaut. Jetzt haben wir dieses tiefe C. Jetzt klingt aber gleichzeitig in diesem Ton auch dieses C eine Oktave höher mit. Dann ein G, 5 Töne weiter. Dann ein C, 4 Töne weiter. Dann ein E, 3 Töne. G, nochmals 3 Töne, aber eine kleine Terz. Und dann nochmals eine kleine Terz, das B. Jetzt haben wir hier übrigens einen Akkord, den Dominant-Sept-Akkord. Und diese Reihe geht dann noch weiter. In jedem Ton, bei jedem Instrument ist diese Reihe enthalten. Und wir sehen hier gleich, der Dur-Dreiklang ist gar keine menschliche Erfindung, auf dem die ganze harmonische Musik basiert. Das ist schöpfungsgemäß bereits vorgegeben. Man musste also diese Dreiklänge erst entdecken. Nur entdecken, niemals erfinden. Übrigens hat sich die mehrstimmige Musik, wie wir sie kennen, hat sich in keiner Kultur der Welt entwickelt, nur in Europa. Im Mittelalter. Und zwar aus der christlichen Musik heraus. Ich habe ja schon angetönt, dass die jüdische Tempelmusik ist durch die ersten Christen nach Europa gekommen und hat hier die heidnische, auch die motorisch-rhythmische heidnische Musik verdrängt in Europa. Zum Beispiel beim Dionysius-Kult und so weiter haben die Leute auch so in Ekstase gebracht. Aber die christliche Musik hat das verdrängt. Und diese christliche Musik wurde dann weiterentwickelt im Rahmen des Christentums, um das Lob Gottes zu erhöhen. Und so erfand man die Mehrstimmigkeit bis hin eben zum vierstimmigen Choral. Und der vierstimmige Choral ist in der Kompositionslehre die Basis für alles Weitere. Die ganze konzertante, symphonische Musik, alles ist erklärbar aus dem vierstimmigen Choralsatz heraus. Darum, wenn man Komposition studiert, am Konservatorium lernt man vierstimmige Sätze schreiben und analysieren und dann kann man die ganze europäische Musik verstehen. Also hier bei den normalen Instrumenten gibt es eine Dur-Obertonreihe. Bei den Glocken ist es eine Moll. Und darum, wenn ich zum Beispiel die Obertonreihe einer Glocke spiele auf dem Klavier, ja, dann klingt eine Glocke. Das geht also auf jedem Klavier so. Nun, besteht ein Unterschied bei den Schlaginstrumenten. Dort hat man keine harmonische Obertonreihe, weder Dur noch Moll, sondern da hat man ganze Klangbänder. Das ist dann eben eine akustische Schrottladung. Und es ist so, dass im Gehörsystem sind verschiedene Gehörzellen auf verschiedene Tonhöhen spezialisiert. Man hat also festgestellt, dass gewisse Hörzellen nur auf bestimmte Tonhöhen reagieren. Und sobald dann wieder andere Töne da sind, entspannen die sich, während andere angestrengt werden. Aber beim Schlagzeug ist es so, dass also eine ganz breite Fülle von Gehörzellen gleichzeitig belastet werden. Und wenn nun das Schlagzeug als Dauereinsatz gebraucht wird, ja, dann kommt es zu einer Überforderung des gesamten Zellensystems in Verbindung mit dem Gehör. Also diese hohen Lautstärken und auch diese ständigen unharmonischen Schlagzeug-Obertonreihen bewirken einen unwahrscheinlichen Hörstress. Also neben Nieren wird dabei das Stresshormon Adrenalin abgegeben. Das ist ganz normal bei jedem Stress. Und wir brauchen Stress übrigens. Ein stressloses Leben ist ganz ungesund. Aber was wir nicht brauchen, ist Dauerstress. Das ist schlecht. Also bei dauerndem Stress werden wir krank und wenn wir nie Stress haben, dann werden wir labil und auch krank. Es braucht eben den Wechsel zwischen Spannung und Entspannung. Aber nun, im Zusammenhang mit der Rockmusik, bei lang andauerndem, starken Stress kommt es zu einer Überproduktion von Adrenalin. Das Adrenalin kann nicht mehr in einer nützlichen Frist durch Enzyme im Körper abgebaut werden. Und so wird es teilweise in Adrenochrom umgewandelt. Adrenochrom ist jedoch nichts anderes als eine psychedelische, bewusstseinseinengende Droge wie LSD, Mescalin, STP und so weiter. Natürlich viel, viel weniger stark als LSD, aber es ist eine psychedelische Droge. Und nun versteht man, wie eben über diese Musik ein Hochgefühl entstehen kann. Ein angenehmes Gefühl durch eine körpereigene Droge, die aber nicht dafür da ist, für den Normalzustand im Leben. Weiter ist zu sagen, es gibt einen Magneteffekt in den Nervenzellen des Gehirns durch Anpassung an die motorische Rhythmik. Auch die Hirnstromfrequenz, die Atmung, der Puls passt sich dem, was man hört, an. Es ist also ganz interessant, wenn man Leute beim Musikhören untersucht, man nimmt bei ihnen das Tempo der Atmung ab, des Puls, der Gehirnstromfrequenzen und dann stellt man fest, je nachdem, ob die Musik bewegt ist, zum Beispiel ein brandenburgisches Konzert von Bach, in einer bewegten Passage wird die Atmung schnell, intensiv, der Puls steigt, immer ein bisschen versetzt zur Musik, ja? Und so macht der ganze Mensch mit. Nun, bei Rockmusik ist es eben so, dass alle diese Eigenschaften, diese organischen Eigenschaften des Körpers mit aktiviert werden, also Atmung und Puls, aber sogar die Hirnstromfrequenzen werden verändert beim Hören. Darüber hat geschrieben H.H. Decker Voigt im Handbuch der Musiktherapie. Dieser interessante Magneteffekt. Der Mensch wird richtig gezwungen, sich anzupassen. Und so wird zum Beispiel praktiziert bei Techno. Man beginnt mit einem Grundschlag von 60 Schlägen pro Minute und zieht das mit dem Computer ganz exakt gleichmäßig hinauf bis auf 160. Und dann steigt tatsächlich der Puls von 60 rauf und kommt bis auf 130 hoch. Durch den Magneteffekt. durch den gegenrhythmischen Offbeat, den ich ja vorhin gezeigt habe, und durch die Synkopen entsteht eine rhythmische Bewusstseinsspaltung. Oder es ist ja eigenartig, in der Rockmusik begibt man sich in ein Zeitgefängnis. Die Schläge sind stur immer gleich. Aber irgendwie ist das doch zu langweilig und als Gegenpol dazu sucht man dann eben gerade das extreme Gegenstück und das sind die Offbeat-Töne. Aber der Gegensatz ist so krass, dass dadurch eigentlich eine rhythmische Bewusstseinsspaltung entsteht im Gehirn. Die nervlichen Reaktionen führen zu erzwungenen körperlichen Bewegungsimpulsen zwecks Spannungsausgleich. Also wenn jemand beim Hören so zuckt und macht, das ist eine normale Reaktion, die mit diesen Dingen zusammenhängt. Und auch der Drang zum Tanzen wird so eben erregt, ausgelöst. Ja, hier wird das Gehirn programmiert. Starre Rhythmusschemen werden im Gehirn gespeichert. Dies führt zu einer Erwartungshaltung, bei der das Bewusstsein zurücktritt. Darüber hat der Musikhochschuldozent Adolf Graul geschrieben, in Kapitel 38 seines Buches, das nächstens erscheinen wird und das ich sehr, sehr empfehle, Rock, Pop und Technomusik und ihre Wirkungen. Ein ganz ausführliches, fundiertes Werk.
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0: Soll in diesem Jahr bei Mitternachtsruf erscheinen. Also diese gespeicherten Rhythmusschemen, die werden gebildet durch das ständige Hören. Der Musikgeschmack und das musikalische Schönheitsempfinden wird im Gehirn konditioniert, festgelegt. Man kann deswegen andere Musik dann plötzlich nicht mehr ausstehen. Also sobald Musik irgendwie so atemrhythmisch ist, sagen wir wie eine A-Dur-Sonate von Mozart, finden wir das irgendwie dumm und kindisch und weiß nicht was.

ja, so etwa aus dem Gedächtnis. Aber das findet man unmöglich. Und daraus erklärt sich bei manchen Rockmusikhörern, regelmäßigen Hörern, Hass auf klassische Musik. Weil das Gehirn checkt ab, was man hört, stimmt das mit diesen motorischen Schemen überein oder nicht? Und sobald es nicht übereinstimmt, wird es abgelehnt. Wenn es übereinstimmt, kann man es akzeptieren. Das heißt natürlich nicht, dass man jeden Stil in der Rockmusik gleich liebt. Aber die Ablehnung gegenüber dem Atemrhythmischen ist so im Gehirn vorgegeben. Man hat das ausprobiert, wirkungsvoll. Da gab es so bessere Geschäfte einer Stadt und Jugendliche, die dauernd da herumlungerten. Man wusste sich nicht zu helfen, wie soll man die vertreiben, die waren unerwünscht. Und so hat man begonnen, klassische Musik laufen zu lassen über Lautsprecher. Hat besser gewirkt als Polizei. Ja, also das war jetzt nicht ein Tipp, sondern das war nur eine Illustration, ja? Wir sollen an der Jugend interessiert sein und sie nicht wegjagen. Nun, ein weiterer Punkt, der so in den vergangenen Jahren deutlich gemacht wurde, ist folgender. Der Sakkulus, das ist ein Zentrum für Lustgefühle im Gehirn, auch für Sexualität, wird durch Lautstärken oberhalb von 90 Dezibel stimuliert. Nachzulesen in Bild der Wissenschaft, Februar 2000. Nun versteht man plötzlich, warum solche großen Rockmusiker gesagt haben, diese Musik ist 99% Sex. Man kann das nachvollziehen von der Medizin her. Die Stimulierung von sexuellen Empfindungen, getrennt von ehelichen Treuebeziehungen, führt aber hin zur Unzucht. Und darin liegt eine ganz gewaltige Gefährdung dieser Musik. Taktmotorik allgemein bewirkt also körperlich empfundene Lustgefühle, unter anderem eben sexuelle Gefühle, und hat darum eben eine enthemmende Wirkung. Also das ist ein Mittel, um das natürliche Schamgefühl runterzusetzen. Ein Mittel, das man auch oft einsetzt in der Rockmusik, das sind die hauchenden Stimmen, die das Mikrofon förmlich fressen. Da wird gewissermaßen gegenüber dem Hörer eine so kleine und eine intime Distanz eingenommen, die letztlich etwas Sexuelles in sich hat. Denn wenn wir miteinander so sprechen, unter Bekannten, kommen wir uns nicht näher als, sagen wir, von Kopf zu Kopf 60 Zentimeter. In der Soziologie nennt man das den sozialen Abstand. Ja? Und es gibt Leute, die machen das irgendwie unbewusst, übertreten sie diesen Abstand und kommen da bis 20 Zentimeter an den Kopf ran. Das empfindet man als unangenehm. Außer es sei meine eigene Frau, da darf sie noch näher kommen. Aber es gibt so eine Distanz. Freundschaft geht bis 60, 50 Zentimeter. Ja, man kann das nicht ganz genau auf den Millimeter genau sagen. Aber wir spüren das förmlich, da wird eine Distanz überschritten. Und in dieser Musik wird eben gerade dieses Flüstern, Hauchen oft eingesetzt, das gerade stimuliert, dass der Sprechende, der Singende ein paar Zentimeter am Kopf ist. Ja? Und wieder auf einer ganz anderen Ebene, das ekstatische Schreien, auch das hat eben einen Zusammenhang mit sexuellen Gefühlen, die da eben provoziert werden sollen auf diese Weise. Nun, ein ganz hartes Wort. Und ich bin mir bewusst, dieser Vortrag zerstört vielleicht manchen das Weltbild. Und das ist schon etwas, das mache ich nicht mit Leichtigkeit. Das ist etwas Schlimmes, wenn man jedem das Weltbild zusammenschlägt. Rockmusik macht dumm. Darf man so etwas sagen?
Nun, Schreckenberg, das ist ein Neurobiologe vom George and Kurt College in Lakewood, und auch Bird, ein Physiker der Fayette Dickinson University in Rutherford, die haben folgende Ergebnisse veröffentlicht nach ihren Untersuchungen. Lern- und Orientierungsfähigkeit bei Mäusen nahm bei motorischer Rhythmik, also das entspricht Rockmusik, drastisch ab. Übermittlungssubstanzen in den Nervensynapsen wurden blockiert. Das Gehirngewebe veränderte sich. Das kann man also alles nachlesen bei Lipkin, Insight, April 1988. Und es war so, dass

Denn es ist ja so, dass auch klassische Musik kann mal motorisch-rhythmisch sein. Das kommt praktisch nie vor. Aber zum Beispiel der Bolero von Ravel, das ist nichts anderes als motorische Rhythmik. Man kann aber nicht sagen, das ist Rockmusik, es ist klassische Musik. Ja, da haben wir also 20 Minuten lang den gleichen Rhythmus. Da da da da da da da da da da da da da da da da da da da da da da da da da da da da da 20 Minuten. Es beginnt so mit ganz leise und immer mehr Instrumente aus dem Orchester, aus dem Sinfonieorchester kommen dazu. Es wird immer lauter, immer intensiver. 20 Minuten die gleiche Melodie und der gleiche Rhythmus, den ich jetzt vorgetragen habe. Und nachher, es bleibt in C-Dur, nachher gibt es eine Rückung nach E-Dur und dann ist die Ekstase da. Also es ist genau das gleiche Prinzip. Nun, ein starker Beat kann den hypokampalen Theta-Rhythmus im Gehirn störend durcheinanderbringen. Infolge der nervlich bedingten Verbindungen rhythmischer Übertragungen bis zum Gedächtnisspeicher. Und es ist auch so, dass also klinische Untersuchungen von Dr. Diamond in den USA gezeigt haben, dass es eine Steigerung der schulischen Leistungen nach Rockmusikabstinenz gibt. Man hat dem also viele Kinder gebracht, wo man dachte, die sind vielleicht POS, ADS, wie man dem auch sagen will, und sie haben Lernschwierigkeiten und so weiter. Und er hat also bei Hunderten von Beispielen erprobt, er hat den Eltern gesagt, die Kinder dürfen nicht mehr Rockmusik hören, und das hat in kurzer Zeit zu deutlichen Verbesserungen in den Leistungen geführt. Also Rockmusik macht tatsächlich dumm. Etwas hart ausgedrückt. Nun kommen wir fünftens zum Thema, was sagt die Bibel? Ganz allgemein lesen wir in Römer 12, Vers 2, und seid nicht gleichförmig dieser Welt, sondern werdet verwandelt durch die Erneuerung eures Denkens, damit ihr prüfen mögt, was der gute und wohlgefällige und vollkommene Wille Gottes ist. Die Römer waren Christen, die Jesus Christus als ihren Erlöser ganz bewusst in ihr Leben aufgenommen haben. Und nun, in Römer 12 zeigt Paulus den Christen, ihr sollt euch nicht dem Zeitlauf, dem Zeitgeist anpassen. Der Ausdruck Welt, griechisch Aion, bedeutet eben Welt, Zeitlauf, Zeitgeist. Christen sollen also in einem Prozess ab ihrer Hinwendung zu Christus hin, sollen sie in ihrem Denken erneuert und umgewandelt werden, damit sie immer mehr verstehen, was eigentlich Gott will, was Gottes Wille ist. Also da können wir uns nun die Frage stellen, der Zeitgeist der vergangenen 50 Jahre, wie stark hat der uns persönlich beeinflusst, verändert und geprägt? Das ist also nicht nur die Musik an sich, sondern verbunden mit dem ganzen Lebensstil, mit den ganzen Botschaften, die in den vergangenen 50 Jahren verbreitet worden sind. Wie stark sind wir davon geprägt worden? Nun, die Christen werden aufgerufen, seid nicht gleichförmig, sondern werdet in einem Prozess umgewandelt durch die Erneuerung eures Denkens. In 1. Korinther 6, 18 bis 19 heißt es, flieht die Hurerei. Ich muss erklären, für Hurerei steht im Grundtext das griechische Wort Porneia. Und das bezeichnet jeglichen Geschlechtsverkehr außerhalb der Ehebeziehung. Auch Homosexualität, auch vorehelichen Verkehr, alles. Und nun, die Bibel ruft die Christen auf, flieht die Hurerei. Jede Sünde, die ein Mensch begehen mag, ist außerhalb des Leibes. Wer aber hurt, sündigt gegen seinen eigenen Leib. Oder wisst ihr nicht, dass euer Leib der Tempel des Heiligen Geistes ist, der in euch wohnt, den ihr von Gott habt und dass ihr nicht euer selbst seid? Nun, Unzucht, freie Sexualität außerhalb dem Bereich der Ehe, den Gott dem Menschen gegeben hat, als ein Geschenk Gottes,

ein Geschenk des Himmels an uns Menschen. Außerhalb dieses Bereiches haben wir die Unzucht, den Missbrauch. Und davor warnt die Bibel uns Menschen eindringlich, weil diese Sünde uns Menschen zerstört. Was sagt die Bibel zu Trance und Ekstase? Nun, in 2 Timotheus 4, Vers 5 ermutigt Paulus den jungen Timotheus: Du aber sei nüchtern in allem. Das mit nüchtern sein, übersetzte Verb auf Griechisch nepho, bedeutet gemäß dem Standardwörterbuch zum Neuen Testament von Walter Bauer folgendes: Nepho. Frei sein von jeder geistigen und seelischen Trunkenheit, von Überschwang, Leidenschaft, Überstürzung, Verwirrung, Exaltiertheit. Damit ist die Antwort schon gegeben. Also die Ekstase soll vermieden werden durch den Christen. Und bedenken wir die Christian Worship Music, die ja Eingang gefunden hat in unzähligen Tausenden von Kirchen und Gemeinden. Das ist eine Musik, die kommt auch aus dem Rock'n'Roll heraus, wie ich das erklärt habe. Und ihr Ziel ist eben auch, aber im Gottesdienst eben solche Gefühle von geistiger und seelischer Trunkenheit zu erzeugen. Aber das steht ausdrücklich im Gegensatz zu einem biblischen Gebot. Es steht hier nicht, es ist besser, wenn man das nicht so macht. Aber jeden das Seine und jeder hat ein bisschen einen anderen kulturellen Hintergrund. Nein, es ist in Befehlsform ein neutestamentliches Gebot. Du aber sei nüchtern in allem. Petrus schreibt in 1. Petrus 4, Vers 7, es ist aber nahegekommen, das Ende aller Dinge. Seid nun besonnen und seid nüchtern zum Gebet. Hier wird die Nüchternheit gerade betont in Verbindung mit dem Beten, mit Gott sprechen, aber nicht in einer ekstatischen, seelischen, geistigen Trunkenheit, nicht in einem produzierten Überschwang drin, nicht in einer produzierten Leidenschaft und Überstürzung drin. 11-mal findet man im Neuen Testament einen Aufruf zur Nüchternheit. 1. Korinther 15, 34, 1. Thessalonicher 5, 6, 8, 1. Timotheus 3, Vers 2 und 11, 2. Timotheus 2, Vers 26, 4, Vers 5, Titus 2, Vers 2, 1. Petrus 1, Vers 13, 4, Vers 7, 5, Vers 8. Wem eine Stelle nicht reicht, der kann also noch 10 andere dazu nehmen, ja? Das ist überdeutlich. Die Bibel spricht aber auch über geistlichen Gesang. Epheser 5, 15 bis 20. Passt nun auf, wie ihr sorgfältig wandelt, nicht als Unweise, sondern als Weise, die gelegene Zeit auskaufend, denn die Tage sind böse. Darum seid nicht töricht, sondern verständig, was der Wille des Herrn sei. Und berauscht euch nicht mit Wein, in welchem Ausschweifung ist, sondern werdet mit dem Geist erfüllt. Nicht wahr? Mit dem Geist erfüllt werden ist genau das Gegenteil von Rauschzustand. Das ist gerade der Gegensatz dazu. Werdet mit dem Geist erfüllt, redend zueinander in Psalmen und Lobliedern und geistlichen Liedern, singend und spielend dem Herrn in eurem Herzen, danksagend allezeit für alles dem Gott und Vater im Namen unseres Herrn Jesus Christus. Hier werden drei verschiedene Liedtypen erwähnt: Psalmen, Lobliedern, Hymnen und geistliche Lieder. Der Begriff Psalmen geht ganz direkt zurück auf die alttestamentliche Musik, die eben nicht motorisch-rhythmisch, sondern atemrhythmisch geprägt war. Christliche Musik ist atemrhythmische Musik. Und da brauche ich nicht zu sagen, der und der Stil. Es geht nicht um diese Frage. Die Bibel sagt uns nicht, dieser Stil ist der christliche Stil. Aber es muss atemrhythmische Musik sein. Es gibt moderne christliche Musik, die in unserer Zeit komponiert worden ist, mit Texten, die die Menschen heute verstehen, aber die nicht motorisch-rhythmisch ist. Dort ist der entscheidende Punkt. Nun,
möchte schließen. Wenn wir das alles so überblicken, sehen wir, Rockmusik, das ist nicht einfach so eine Nebensache, sondern das ist etwas, was unser ganzes Leben, unsere ganze Kultur der 50 vergangenen Jahre ganz entscheidend geprägt und verändert hat. Und wir sind alle in diesem Spannungsfeld aufgewachsen. Die einen voll drin, die anderen daneben und kamen dann hinein und so weiter und so fort. Aber wir sind alle damit konfrontiert worden und mussten irgendwie uns damit auseinandersetzen und den Weg finden. Nun, was uns deutlich geworden ist, diese Musik ist entstanden, ist populär geworden in der Zeit, wo wir hier in Europa eine riesige geistliche Krise durchgemacht haben, die 60er Jahren. Das war eine innere Krise. Was ist der Sinn des Lebens? Wofür sind wir eigentlich da? Und wenn wir zurückblicken, unsere westliche Kultur, die sich immer mehr von Gott und der Bibel entfernt hat, die hat uns in die Sackgasse gebracht. Und so kam die Frage, wie können wir aus dieser Sackgasse hinausgehen? Und viele haben eben diesen Weg gewählt von Rockmusik, Drogen, östlicher Mystik und so weiter. Und sie sind nicht glücklich geworden. Unsere Gesellschaft ist daran und kämpft, wie können wir diese Probleme lösen? Und wir realisieren, niemand kann's. Am besten legalisiert man halt die Drogen, ja? So wird argumentiert. Aber wir haben in der Bibel wirklich die Botschaft, die uns zeigt, wie wir aus der Krise herauskommen. Und das geht nur, indem wir zu Gott und seinem Wort ganz persönlich zurückkehren. Wenn wir unser Leben voller Schuld vor Jesus Christus im Gebet aufdecken und ihn um Vergebung bitten und ihm danken, dass er stellvertretend für unsere Schuld als der Gerechte für uns Ungerechte am Kreuz von Golgatha gestorben ist. Und so können wir wirklich erfahren, was der Sinn des Lebens ist. Ein erfülltes Leben, das eben keine Ekstase und keine Trance braucht. Das brauchten die Jugendlichen ab den 60er Jahren, weil sie nichts wussten von einer erfüllenden Beziehung zu Gott durch Jesus Christus. Und wenn wir Christen geworden sind, dann haben wir eben eine ganz wichtige Aufgabe, uns hier zurechtzufinden und uns ganz klar von dem, was im Grunde genommen nichts anderes als Heidentum ist, abzugrenzen und eine Musik zu praktizieren, die eine wirkliche Alternative ist dazu. Und da geht es nicht um die Stilfrage, es geht um die Frage motorisch-rhythmisch oder atemrhythmisch. Natürlich, damit wird natürlich fast alles in der Rockmusik zerstört. Das ist mir schon klar. Aber dort ist der Punkt, es geht also nicht um den Stil. Man muss nicht plötzlich denken, wenn ich Choräle des 16. Jahrhunderts aus der Reformation nicht von Herzen liebe, dann bin ich völlig daneben. Geht überhaupt nicht um das. Aber es geht, dass wir verstehen, was die Bibel meint mit Psalmen, Lobliedern und geistlichen Liedern. Und wir machen die Erfahrung in der Familie, wie können wir Kindern helfen auf diesem Gebiet, wenn wir sie fördern im Musikunterricht, dass sie ein Instrument lernen, ab der ersten, zweiten, dritten Klasse, Primarschule, dann lernen sie eine Musik kennen, die atemrhythmisch ist. Und dadurch wird ihr Schönheitsempfinden von daher geprägt und gefördert. Und das kann effektiv, das haben wir bei unseren Kindern so erlebt, das kann dann wirklich eine Mauer sein, ein Schutz, dass Kinder sagen, das interessiert sie überhaupt gar nicht. Diese motorische Rhythmik und dieses Ekstatische. Die suchen wirklich das, was die tiefen, feinen, seelischen Regungen angeht, die wir haben, von Gott geschenkt, und dass wir sie auch musikalisch durch Singen und Musizieren zum Ausdruck bringen können. Übrigens in unserem Vers Epheser 5, 19 wird vom Singen gesprochen, aber auch vom Spielen. Singend und spielend dem Herrn in euren Herzen. Und spielend, das griechische Wort psallo, meint effektiv die Saiten eines Instrumentes rupfen. Also hier wird der instrumentale Gebrauch in Verbindung mit der christlichen Musik im Neuen Testament ganz klar
gefördert und dazu ermutigt, singend und spielend dem Herrn in eurem Herzen.

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Wir wollen in Fortsetzung zum letzten Mal, wo wir den Hinduismus genauer angeschaut haben, heute den Buddhismus im Licht der Bibel untersuchen. Diese östlichen Religionen haben immer einen größeren Einfluss auf den Westen und es ist sehr wichtig, dass wir informiert sind als Christen, was steckt eigentlich dahinter, welche Gedankengänge spielen da eine Rolle und dass wir diese Dinge im Licht der Bibel beurteilen können, damit wir auch, wenn wir das Evangelium weitergeben, es so weitergeben können, dass es genau den Bedürfnissen und den Menschen so entspricht, dass wir sie abholen können, da wo sie gedanklich stehen. Wir beginnen mit dem Ursprung des Buddhismus. Wir haben das letzte Mal gesehen, der Hinduismus kann nicht einfach so datiert werden.

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1: Er genau begonnen hat, das ist beim Buddhismus anders. Er geht zurück auf seinen Stifter Gautama Siddhartha. Er lebte 560 bis 480 vor Christus, ungefähr. Er hat diese Religion gegründet, gestiftet. Übrigens, das ist die Zeit des Propheten Daniel. Es ist die Zeit dann auch von Esther, allerdings in den Schlussjahren erst. So kann man das etwa zeitlich einordnen. Die Verbindung zum Propheten Daniel ist noch sehr bedeutsam, denn wir müssen ja daran denken, um 538 haben die Perser das babylonische Weltreich erobert. Dabei wurde der hohe Beamte Daniel auch im Perserreich integriert. Und das persische Reich hat sich ja schließlich bis über den Indus nach Indien ausgeweitet. Stand also auch unter dem Einfluss des Propheten Daniel. Buddha, so nannte sich Gautama Siddhartha später, gehörte der zweithöchsten Hindu-Kaste an. Das war die Kriegerkaste, das haben wir ja letztes Mal alles im Detail angeschaut. Das ist die Kaste der Kshatriyas. Er wuchs in großem Reichtum auf. Mit 23 Jahren heiratete er. Mit 29, nach der Geburt seines Sohnes Rahula, begann er, nach Wahrheit zu suchen. Und das führte ihn dazu, dass er seine Familie verließ. Er gab sich dem Yoga hin, nahm sich zwei Yoga-Lehrer, aber das hat ihm überhaupt nichts gebracht. Und so versuchte er es in der Folge einige Jahre mit Selbstkasteiung, mit Askese. Das war sein zweiter Misserfolg. Und so probierte er es schließlich auf dem meditativen Weg. Mit ungefähr 36 Jahren, man kann also manchmal lesen 35 oder 37, mit ungefähr 36 Jahren erlebte er seine Erleuchtung unter einem Feigenbaum. Und von da an wurde der Feigenbaum der Bodhi-Baum, der Baum der Erkenntnis genannt. Sehr interessant, wenn wir die Verbindung machen zu 1. Mose 3. Das war der Baum, der zum Sündenfall führte in der Bibel. Das auf der anderen Seite war der Baum, der zum Buddhismus führte, der Baum der Erkenntnis. Von da an nannte sich Gautama Siddhartha Buddha, was so viel bedeutet wie der Erleuchtete. Und er war der Überzeugung, dass mit dieser Erleuchtung nun seine weiteren Wiedergeburten aufgehoben seien. Dass er also als nächstes dann ins Nirvana eingehen würde. Später hat er einen Mönchsorden gegründet. Da konnte man nur nach strenger bestandener Prüfung aufgenommen werden. Und wenn man die Prüfung nicht bestand, dann wurde man auf die Laiengemeinde verwiesen. Aber nur Mönche hatten die Chance, nach diesem Leben ins Nirvana einzugehen. Alle anderen, die müssen über große Umwege erst noch dahin gelangen. Nach einigem Zögern hat Buddha auch ein Nonnenkloster zugelassen, aber da muss man doch sagen, er hat deutlich gemacht, dass die sicher nicht dann ins Nirvana kommen, sondern die müssen zuerst nochmals als Mönch geboren werden, um schließlich dieses Ziel erreichen zu können. Buddhas Mönche hatten große Missionserfolge in Nordindien. Übrigens, Buddha stammte nicht aus Indien selbst, heute Indien, sondern das, was heute Nepal ist. Aber das ist ja ganz in der Nähe von Nordindien. Und so waren also besonders da in Nordindien große Missionserfolge zu verbuchen. In späterer Zeit wurde immer mehr schriftliche Grundlagen verfasst zum Buddhismus. Und ganz besonders wichtig ist dann der Pali-Kanon. Pali, das ist eine altindische Sprache, verwandt mit Sanskrit, aber volkstümlicher, einfacher. Und diese wichtigen buddhistischen Schriften sind in dem Pali-Dialekt geschrieben. Darum spricht man vom Pali-Kanon. Er enthält auch Dialoge mit Buddha. Aber das stammt alles aus viel späterer Zeit. Und darum, was noch auf ihn wirklich zurückgeht und was nicht, das ist schwierig zu entscheiden. Aber das ist die schriftliche Grundlage des Buddhismus. Nun ein paar Bemerkungen über den Buddhismus und die Götter. Wir haben ja gesehen, im Hinduismus spielen Millionen von Göttern eine wichtige Rolle. Aber Buddha, der also aus dem Hinduismus herauskam, sprach den Göttern jegliche Bedeutung für die Erlösung ab. Er betrachtete die Götter selber als erlösungsbedürftige Wesen. Und so müssen wir sagen, der ursprüngliche Buddhismus, ich spreche jetzt nicht von den späteren Entwicklungen, ist eine Religion, in der es nicht um die Verehrung irgendeines Gottes geht. Eine Religion, in der die Erlösung des Menschen von keinem Gott abhängt. Und jetzt versteht man, warum der Buddhismus auch schon als atheistische Religion bezeichnet worden ist. Das heißt nicht, dass da gesagt wird, es gäbe keine Götter, aber sie sind bedeutungslos. Und atheistisch im ursprünglichen Sinn heißt ja ohne Gott. Das heißt nicht unbedingt, dass Gott bestritten wird, aber dass man ohne Gott lebt. In diesem Sinn kommt das Wort atheistisch ja vor in Epheser 2, Vers 12. Dort spricht Paulus zu den Heiden und sagt, dass ihr zu jener Zeit ohne Christus waret, entfremdet dem Bürgerrecht Israels und Fremdlinge betreffs der Bündnisse der Verheißung, keine Hoffnung habend und ohne Gott in der Welt. Dieser Ausdruck ohne Gott in der Welt heißt auf Griechisch atheistisch in der Welt. Eben ohne Bezug zu Gott. Der ursprüngliche Buddhismus ist eine atheistische Religion. Das ist etwas sehr Bemerkenswertes. Wir denken nämlich, dass Religion kann nur mit Gott oder Göttern zusammenhängen. Aber jetzt sehen wir, das ist gar nicht unbedingt nötig. Eine Religion kann auch atheistisch sein. Und deshalb können wir ganz ohne weiteres auch den Kommunismus mit seiner ganzen Ideologie, den Darwinismus, die ganze Entwicklungslehre, das ist eine Religion. Allerdings können wir das so im Vergleich mit dem Buddhismus auch als atheistische Religionen bezeichnen. Später entstanden dann viele verschiedene neue Richtungen innerhalb des Buddhismus. Und in gewissen späteren Entwicklungen, wie zum Beispiel im Volksbuddhismus, so im Volksbuddhismus in Ceylon, wo ja der Buddhismus sehr streng gehandhabt wird von der Regierung her, da bekamen die Götter wieder Erlösungsbedeutung. Und man versuchte dadurch eben auch leichtere Erlösungswege zu suchen und anzubieten, als wie sie Buddha vorgestellt hatte. Und in späteren Entwicklungen wurde sogar Buddha göttlich verehrt, obwohl er dies strikt abgelehnt hatte. Und wir werden das auch gleich noch sehen, das ist nämlich eine Beleidigung in seinen Augen, ihn als so etwas Niedriges wie einen Gott zu bezeichnen. Es hat andere Richtungen gegeben, die haben heute kaum noch irgendetwas zu tun mit dem ursprünglichen Buddhismus. Und es hat auch Entwicklungen gegeben, die dazu geführt haben, dass buddhistische Richtungen wieder zurückgegangen sind in den Hinduismus. Das ist übrigens eine Erklärung, warum in Indien, dem Entstehungsort des Buddhismus, eigentlich so wenig Buddhisten sind. Denn viele haben sich wieder zurückentwickelt in den Hinduismus. Nebst dem, dass der spätere Islam in Indien ganz massiv den Buddhismus zurückgeschlagen hat. Aber das war natürlich viel, viel später, erst im 7., 8. Jahrhundert nach Christus. Nun, heute in den vorliegenden Ausführungen möchte ich insbesondere über den klassischen Buddhismus sprechen. Man nennt ihn auch Hinayana-Buddhismus. Hinayana heißt übrigens Fahrzeug, weil er das direkte Verkehrsmittel ins Nirvana sein soll. Diese Religion ist total elitär, also auf eine Elite ausgerichtet. Eine komplizierte Vollzeiterreligion, könnte man sagen. Für normale durchschnittliche Menschen eigentlich unerreichbar. Und deshalb können wir den ursprünglichen Buddhismus als Mönchsreligion bezeichnen. Buddha selber stellte folgende Klassifizierung auf. An allererster Stelle in der Rangordnung steht Buddha und seine Mönche. Und dann an zweiter Stelle kommen erst die Götter, die eben betrachtet werden als unerlöste und selber auch sterbliche Wesen. Und die dritte Klasse, das sind eben so die Durchschnittsmenschen im Buddhismus, die Laien. Jetzt wollen wir das beurteilen im Licht der Bibel. Die Bibel spricht darüber, dass ein einziger Gott, wahrer Gott, existiert. Und dieser ist ewig. Also nichts von sterblichen Göttern hat er an sich. In 2. Mose 3, Vers 14 nennt sich dieser Gott: Ich bin, der ich bin. Ehje asher ehje. Diesen hebräischen Ausdruck kann man, weil die hebräischen Zeitformen etwas ganz anderes sind als im Deutschen, auf 9 Arten korrekt übersetzen. Man kann nämlich übersetzen: Ich bin, der ich bin, oder ich bin, der ich war, oder ich bin, der ich sein werde. Und man kann auch übersetzen: Ich war, der ich war, ich war, der ich bin, ich war, der ich sein werde. Oder man kann auch übersetzen: Ich werde sein, der ich sein werde, ich werde sein, der ich bin, ich werde sein, der ich war. Und dann wird die Bedeutung nämlich klar. Er ist der ewig seiende, unwandelbare Gott. Ohne Anfang, ohne Ende. In Jesaja 42, 8 sagt dieser Gott: Ich bin Yahweh. Das ist abgeleitet, dieser Name, von dem Ausdruck Ich bin. Ich bin Yahweh und diese Ehre gebe ich keinem anderen, auch nicht in geschnitzten Bildern. Yahweh kann man darum übersetzen als der Ewige. Er selber, dieser Gott, wird bezeichnet in seinem Wort als El Elyon, 1. Mose 14, 19. Das ist der Höchste. Über ihm ist niemand. Und ein solcher ewiger Gott wird im Buddhismus vollständig geleugnet. Nun, dazu passt Psalm 14, Vers 1. Der Tor spricht in seinem Herzen: Es gibt keinen Gott. Was die späteren Entwicklungen im Buddhismus anbetrifft, mit Götter- und Bilderverehrung, da müssen wir verweisen auf die ersten zwei Gebote des Gesetzes. Denn im ersten Gebot wird der Götzendienst verurteilt und im zweiten die Bilderverehrung. Der Buddhismus ist eine Religion ohne Gebet. Der klassische Buddhismus. Gebet spielt überhaupt keine Rolle. Eben weil es auch gar nicht wichtig ist, irgendwelche Götter zu verehren. Aber die Bibel als das vornehmste Gebot nennt 5. Mose 6, Vers 5. Höre Israel, der Herr, dein Gott, ist ein einiger Gott. Und du sollst den Herrn, deinen Gott, lieben mit deinem ganzen Herzen und mit deiner ganzen Seele und mit deiner ganzen Kraft. Und die Anbetung wird gefordert in Vers 13 vom gleichen Kapitel. Den Herrn, deinen Gott, sollst du fürchten und ihm dienen. Wir sehen, im Buddhismus werden Menschen an allerhöchster Stelle hingesetzt. Sie werden zwar nicht Götter genannt, denn Götter wären ja etwas niedriger als diese Wesen. Aber im Prinzip nehmen sie dadurch die Stellung Gottes ein. Und das entspricht der Lüge Satans, 1. Mose 3, Vers 5, ihr werdet sein wie Gott. Nun, im Buddhismus steht ganz zentral die Selbsterlösung. Eben, sie ist nicht abhängig von irgendwelchen anderen Wesen oder Kräften. Es geht um eine Selbsterlösung. Buddha lehrte wie der Hinduismus die Reinkarnation. Dass man also immer wieder neu geboren wird. Ein ewiger Kreislauf, aus dem man ausbrechen müsse. Erlösung im Buddhismus heißt Selbstbefreiung des Menschen aus der leidvollen Existenz. Selbstbefreiung des Menschen aus der leidvollen Existenz. Und man geht davon aus, dass der Mensch die höchste moralische Vollkommenheit schon in diesem Leben auf Erden erreichen könne. Das zeigt schon auch etwas über das Menschenbild im Buddhismus. Und jetzt ganz wichtig, das Konzept, die Vorstellung, Erlösung durch Gnade, das ist dem Buddhisten ein Gräuel. Also das, was im Evangelium Grundlage ist für alle Erlösung, das ist für den Buddhisten etwas Abscheuliches. Das Ziel der Erlösung im Buddhismus ist das Nirvana. So heißt das auf Sanskrit. Sanskrit ist ja diese älteste indische Sprache. Die älteste Form heißt Vedisch. Und Pali ist eine spätere Sprachstufe, da heißt das gleiche Nibbana. Aber wir merken, wie verwandt das ist. Sanskrit und Pali. Sanskrit ist so die typische Sprache des Hinduismus. Denn die wichtigen Schriften im Hinduismus sind auf Sanskrit abgefasst. Das ist nebenbei gesagt die komplizierteste indogermanische Sprache, die es gibt. Mit etwa 600, 700 verschiedenen Verbformen pro Verb. Ja, nun, ich sage das nur so nebenbei. Das haben ja die Inder nicht selber erfunden, die Sprache. Aber nach der Evolutionslehre müssten ja die Sprachen aus Urlauten auch mal entstanden sein. Nur komisch ist, dass man dauernd feststellt, dass gerade die ältesten Sprachen so besonders komplex aufgebaut sind, was die Formenlehre anbetrifft. Und nachher, Pali als spätere altindische Sprache ist dann schon einfacher und das moderne Hindi ist dann im Vergleich zu Sanskrit ganz einfach. Was die Formenlehre anbetrifft, ja? Gut, also nebenbei. Also Pali ist die typische Sprache für den Buddhismus. Nirvana oder Nibbana wird im Buddhismus anders als im Hinduismus so beschrieben. Es sei ein unbeschreibbarer Zustand der vollkommenen Leidenserlöstheit. Vollkommene Ruhe, in der jegliches Leben erloschen ist. Das ist das höchste Ziel. Buddha hat es auch bezeichnet als ein Zustand jenseits von Sein und Nichtsein. Jenseits von Zeit und Nichtzeit. Also er hat gesagt, man könne nicht sagen, man sei dort, aber man könne auch nicht sagen, man sei nicht dort. Also dieses Denken in bewusste Denken in Paradoxen ist etwas sehr Typisches. Übrigens, das Wort Nirvana ist folgendermaßen zusammengesetzt. Nir, die Silbe Nir heißt aus. Va heißt wehen. Und Na als Anhängsel ist das Zeichen für ein Partizip passiv. Somit heißt das ausgeweht oder ausgelöscht. Das ist das Ziel. Den Buddhismus können wir bezeichnen als das radikalste System der Selbsterlösung, das es überhaupt gibt. Man geht dort davon aus, dass nur der Buddhismus die Erlösung habe. Keine andere Religion. Aber nach dem Buddhismus kommt aus dieser Sicht an Bedeutung der Hinduismus und danach das Christentum, der Islam und die anderen Religionen. Buddha hat folgende Gleichung aufgestellt. Leben gleich Leiden und Leiden gleich Leben. Dann versteht man natürlich, warum eben das Ziel ist, das Ausgelöschtsein. In dem Leben dem Leiden gleichgesetzt wird. Und Buddha sagte, jede Hochstimmung, jedes Glücksgefühl trägt eigentlich schon in sich den Keim des Leidens. Also er war jeglicher Freude gegenüber, war er skeptisch, total skeptisch eingestellt, denn er sah das bereits als etwas mit dem Leiden verbunden. Ganz wichtig für den Buddhismus ist der Ausdruck Majjhima Patipada, der mittlere Weg, das ist so ein Kernwort des Buddhismus. In diesem mittleren Weg, da geht es um die Vermeidung der Extreme, von Lust auf der einen Seite und Selbstquälerei auf der anderen. Also beides sei negativ. Wer alles hinter sich lässt, um sich auf diesem Weg zu erlösen, den nennt man im Buddhismus ein Samana. Und wir haben gesehen, Buddha wurde eigentlich mit 29 Jahren ein Samana, der auf den Weg nach Wahrheit ging. Jetzt kommen wir zum Zentrum der gesamten buddhistischen Lehre. Das sind die vier edlen Wahrheiten. Darin ist gewissermaßen die ganze Summe des Buddhismus zusammengefasst. Diese vier edlen Wahrheiten soll Buddha in seiner Erleuchtung mitbekommen haben. Also ist das Ergebnis einer Erleuchtung das Zentrum, die Summe des Buddhismus. Die vier edlen Wahrheiten sind diese. Erstens, dies ist das Leiden. Dieses Leiden, das ist eigentlich schon die Geburt. Aber es ist auch das Alter, der Tod. Aber auch das freudige Zusammensein mit Freude, mit Freunden, das ist bereits schon das Leiden. Aber auch wenn man von Freunden oder Lieben getrennt ist, das ist auch das Leiden. Zweiter Punkt, dies ist die Entstehung des Leidens. Das Leiden komme nämlich von daher, von dem Durst nach dem Werden. Also sieht man, wie existenzfeindlich dieses Denken ist. Der Durst nach Werden, der Durst nach dem Sein ist bereits die Ursache für das Leiden. Aber auch der Durst nach Vergehen ist auch schon die Ursache von Leiden. Man kann es machen, wie man will, ja? Dann überhaupt jegliche Begierde oder jegliche Wünsche, die man so hat, das führt letztlich zum Leiden. Freude, Leidenschaft, alles führt zum Leiden. Der dritte Punkt. Dies ist die Aufhebung des Leidens. Und darunter verstand Buddha, dass man sich von diesem Durst nach dem Werden und so weiter abwenden solle. Sein Ziel war die völlige Leidenschaftslosigkeit. Ja, wie man da noch Kinder erziehen soll. Aber gut, das wusste er ja auch nicht mehr. Das machte seine Frau. Sein Ziel war Meditation betreiben. Das sollte zur Aufhebung des Leidens hinführen. Und nun der vierte Punkt fasst zusammen. Dies ist der Weg, der zur Aufhebung des Leidens führt. Und diesen Weg hat er beschrieben als der edle, achtfältige Pfad. Hier sind alle acht Punkte. Rechte Anschauung. Rechte Gesinnung, rechtes Reden, rechtes Tun, rechtes Leben, rechtes Streben, Rechtes Überdenken, rechtes Sich-Versenken. Das sind die 8 Punkte. Ich habe hier noch hingesetzt bei rechte Anschauung. Damit ist natürlich nicht irgendeine richtige Anschauung so gemeint, sondern ganz speziell die bedingungslose Anerkennung der 4 edlen Wahrheiten. Das ist die rechte Anschauung. Dann kommen einige moralische Punkte, eben rechte Gesinnung, rechtes Reden, rechtes Tun und so weiter. Das führt eben auch dazu, dass Buddhisten sich gewaltig Mühe geben, immer freundlich, korrekt, wahrhaftig und so zu sein. Nach diesen moralischen Punkten haben wir 7. rechtes Überdenken gehabt. Und damit ist gemeint etwas ganz Bestimmtes, nämlich ein Körperbewusstsein entwickeln. Und dies als Vorbereitung zur Meditation. Jetzt merken wir, wie oft in unserer Kultur und gerade in der Pädagogik, in der Schule, wird dem großes Gewicht beigemessen. Die Kinder sollen ein Körpergefühl entwickeln. Nun, wir wissen, wo das herkommt. Und das ist die Vorstufe im Buddhismus für die Meditation. Es geht nicht darum, dass wir ein gestörtes Verhältnis zum Körper haben sollen. Wir werden gleich sehen, dass die Bibel den Körper positiv sieht im Gegensatz zum Buddhismus. Der Körper ist eigentlich negativ gesehen im Buddhismus. Darum, ein richtiges Verhältnis zum Körper zu haben, das ist etwas anderes als eben dieses Körperbewusstsein entwickeln wollen, das letztlich zur Meditation führen sollte. Und dann der 8. Punkt ist das rechte Sich-Versenken. Und damit ist die Meditation gemeint. Buddha sagte, dass er in seiner Meditation damals bei der Erleuchtung 9 Versenkungsstufen durchlaufen hätte, die dann in die totale Ekstase geführt haben. Also ein Zustand wie unter Drogen. Hier ist noch zu erwähnen, dass der Zen-Buddhismus, das ist ja eine buddhistische Entwicklung, besonders bedeutsam für Japan. Diese Richtung lässt die Teilpunkte 2 bis 6, das sind die moralischen Gebote, weg. Man staunt, ja, denken die, das ist nicht so wichtig. Nein, dort geht man davon aus, dass der Mensch in sich bereits göttliche Eigenschaften habe. Der Mensch ist an sich schon so gut, dass man sich gar nicht das so in den Vordergrund stellen soll. Jetzt wollen wir das im Licht der Bibel untersuchen. Die Bibel sagt, Selbsterlösung ist unmöglich. Dazu die klassische Stelle, Römer 3, Vers 23. Denn es ist kein Unterschied, denn alle haben gesündigt und erreichen nicht die Herrlichkeit Gottes. Es wird ja manchmal verschieden übersetzt, aber diese Übersetzung ist besser als die von Luther. Und der Mangel des Ruhmes, den sie bei Gott haben sollten. Besser übersetzt man, wie die Elberfelder, und erreichen nicht die Herrlichkeit Gottes. Das heißt, der Mensch ist moralisch verdorben, alle haben gesündigt, unterschiedslos, und können von sich aus nicht Gottes Herrlichkeit erreichen. Also der Mensch kann von sich her keine Brücke bauen zu Gott zurück. Dazu vielleicht noch eine Stelle.
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1: aus Hesekiel. Hesekiel 22, Vers 30. Und ich suchte einen Mann unter ihnen, der die Mauer zumauern und vor mir in den Riss treten möchte für das Land, auf das ich es nicht verderbte. Aber ich fand keinen. Gott hat geschaut, gibt es jemand, der gewissermaßen den Riss zwischen Mensch und Gott überbrücken könnte? Und Gott suchte einen, aber er fand keinen. Der Mensch kann von sich aus keine Erlösung schaffen. Und wenn wir weitergehen in Römer 3, dann sehen wir, Erlösung ist nur durch Gnade auf der Grundlage des Opfers Christi möglich und muss durch persönlichen Glauben empfangen werden. Und zwar durch reuiges Sündenbekenntnis. Ich lese nochmals Römer 3, 23. Denn es ist kein Unterschied, denn alle haben gesündigt und erreichen nicht die Herrlichkeit Gottes und werden umsonst gerechtfertigt durch seine Gnade, durch die Erlösung, die in Christus Jesus ist, welchen Gott dargestellt hat zu einem Gnadenstuhl durch den Glauben an sein Blut. Und dann haben wir, wenn wir hier den Glauben haben und die Gnade, so haben wir in Apostelgeschichte 3, Vers 19 die reuige Umkehr. Petrus sagt, so tut nun Buße und bekehrt euch, dass eure Sünden ausgetilgt werden. Buße tun, das griechische Wort bezeichnet ein innerliches, reuiges Umdenken. Nicht einfach intellektuell umdenken, sondern ein reuiges Umdenken. Und bekehren heißt 180 Grad sich umkehren zu Gott hin. Und noch 1. Johannes 1, Vers 9. Wenn wir unsere Sünden bekennen, so ist er treu und gerecht, dass er uns die Sünden vergibt und uns reinigt von aller Ungerechtigkeit. Nun, wir sehen, wenn wir einem Buddhisten das Evangelium bringen, dann bringen wir etwas, das ihm im Grundsatz ein Gräuel ist. Also wir können das attraktiv und schmackhaft machen, aber im Grunde genommen ist es, die Sache an sich ist ihm ein Gräuel. Und das gilt ja im Prinzip für den Menschen schlechthin. Denn auch in unserer Gesellschaft, auch wer nicht buddhistisch orientiert ist, hat mit diesen Punkten Mühe. Ich bin ein Sünder vor Gott. Ich muss umkehren. Ich muss radikal brechen mit meiner Vergangenheit. Damit hat jeder Mensch Mühe. Da müssen wir uns klar sein, dass das Evangelium eigentlich nicht attraktiv ist für den gefallenen Menschen. In seiner Grundaussage. Aber wie können wir einem Buddhisten dann beweisen, dass er Erlösung nötig hat? Nun, wir müssen ihn unter das Gesetz stellen. Wir müssen ihn wirklich herausfordern, lebe nach den 10 Geboten. Und zwar so, wie das in der Bergpredigt erklärt ist, das Gebot, du sollst nicht töten, ist nicht erst dann gebrochen, wenn man jemanden umlegt, sondern bereits dann, wenn wir jemanden innerlich hassen oder ihm Schimpfwörter sagen. Und der Ehebruch ist nicht erst dann, das Verbot des Ehebruchs ist nicht erst dann übertreten, wenn es faktisch zum Ehebruch gekommen ist, sondern bereits, wenn das im Gedanken geschieht. So müssen wir den Menschen unter das Gesetz stellen. Denn das Gesetz wurde ja auch Israel damals gegeben, damit sie zur Überzeugung kommen, wir brauchen Erlösung. Wir brauchen ein Opfer. Nun, der nächste Punkt auf dem Blatt. Aus der Bibel sehen wir, dass Leiden und Tod eine Folge des Sündenfalls ist. 1. Mose 3, Vers 16 bis 19. Wir haben gesehen, der Buddhismus setzt Leiden und das Sein an sich schon gleich. Also er kann gar nicht trennen zwischen einer Schöpfung, die ursprünglich vollkommen war und dann gefallen ist. Das ist dem Buddhisten gar nicht möglich. Aber die Bibel zeigt, das müssen wir trennen. Gott spricht zur Frau nach dem Fall: Ich werde sehr mehren die Mühsal deiner Schwangerschaft. Mit Schmerzen sollst du Kinder gebären, und nach deinem Mann wird dein Verlangen sein. Er aber soll über dich herrschen. Aber zu Adam sprach er: Weil du auf die Stimme deiner Frau gehört und gegessen hast von dem Baum, von dem ich dir geboten und gesprochen habe, du sollst nicht davon essen, so sei der Erdboden verflucht um deinetwillen. Mit Mühsal sollst du davon essen alle Tage deines Lebens, und Dornen und Disteln wird er dir sprossen lassen. Und du wirst das Kraut des Feldes essen. Im Schweiß deines Angesichts wirst du dein Brot essen, bis du zurückkehrst zur Erde. Denn von ihr bist du genommen, denn Staub bist du, und zum Staub wirst du zurückkehren. Das Leiden ist die Folge des Essens von der verbotenen Frucht, dem Baum der Erkenntnis. Also interessant, die Bibel zeigt uns, dass der Baum der Erkenntnis ist die Ursache des Leidens. Während Buddha meint, der Baum der Erkenntnis, das sei die Lösung für das Problem des Leidens. Das ist also ganz interessant, wie das so in Opposition steht. Also die Bibel zeigt uns, wir können davon ausgehen, ursprünglich war die Schöpfung vollkommen, ohne Leid und Tod. Und zwar voll von Freude und wahrem Genuss. 1. Mose 2, dort wird der Garten, den Gott gepflanzt hatte, bezeichnet als in Eden. Eden heißt auf Deutsch Ort der Wonne. Also der Freude, des Jubels. Das ist nicht der Keim des Leidens. Gott will für den Menschen die Freude, das Glück. Die himmlische Herrlichkeit in der Zukunft ist nach der Bibel eine ewige, bewusste und freudige Gemeinschaft mit Gott. Eine ewige, bewusste und freudige Gemeinschaft mit Gott. Dazu lese ich aus Johannes 14.

Städte zu bereiten. Und wenn ich hingehe und euch eine Stätte bereite, so komme ich wieder und werde euch zu mir nehmen, auf das, wo ich bin, auch ihr seid. Nicht Auflösung der Person, nicht die Zerstörung der Individualität, sondern die Individualität bleibt erhalten in Gemeinschaft mit Gott, auf das, wo ich bin, im Griechischen sogar betont, wir können das unterstreichen, wo ich bin, auch ihr seid. Das Ich und das Ihr ist im Grundtext betont. Also die Erhaltung der Individualität in der Gemeinschaft mit Gott als Gegenüber. Dazu noch eine Stelle Offenbarung 22,4, um nochmals das Gegenüber der Gemeinschaft zu betonen. Dort heißt es von der Ewigkeit, und sie werden sein Angesicht sehen. Also das ewige Schauen des Angesichts Gottes, das ist Gemeinschaft mit Gott. Und ich möchte noch erwähnen, Jesaja 51,11, da geht es um das tausendjährige Reich, das aber schon der Vorgeschmack ist der Ewigkeit. Jesaja 51, Vers 11. Und die Befreiten des Herrn werden zurückkehren und nach Zion kommen mit Jubel. Und ewige Freude wird über ihrem Haupte sein. Ewige Freude. Im Buddhismus ist Freude an sich schon negativ. Aber das Ziel des Erlösten nach der Bibel ist ewige Freude. Und dazu noch Psalm 5, je nach Verszählung 10 oder 11. So werden sich freuen alle, die auf dich trauen. Ewig werden sie jubeln und du wirst sie beschirmen. Und in dir werden frohlocken, die deinen Namen lieben. Also krassere Gegensätze gibt es nicht als das. Nun, das können wir dem Buddhisten als Kontrast hinstellen. Unser Ziel ist nicht das ausgelöscht werden, sondern die Erhaltung der Individualität in der Gemeinschaft mit Gott. Ewige Freude. Und im Grunde genommen steckt ja das in jedem Menschen drin, die Sehnsucht nach Freude. Darum gibt es in unserer Gesellschaft so viel Betrieb. Das ist nicht, weil sie gerne ausgelöscht wären, sondern der Mensch hat einen Drang nach Freude. Und das können wir ganz positiv vorstellen. Was ist die Zukunft des Christen im Gegensatz zum Nirvana? Nächster Punkt. Die Bibel zeigt uns, dass Erlösung durch höhere Erkenntnis Verführung ist. Und da lese ich aus 1. Timotheus 6, Vers 20. Im ersten Jahrhundert gab es ja die Bewegung der Gnosis. Gnosis heißt Erkenntnis. Und die ist ins Christentum hineingedrungen und hat das Christentum schon im ersten Jahrhundert unterwandert. In der Gnosis haben wir viele Gedanken, die verwandt sind mit östlichen Religionen, wie Hinduismus und Buddhismus. Kommt aber von den alten Griechen her, die selber natürlich auch in der alten Welt schon Kontakt hatten bis nach Indien. Das muss man sich schon im Klaren sein. 1. Timotheus 6, Vers 20. O Timotheus, bewahre das anvertraute Gut, indem du dich von den ungöttlichen, eitlen Reden und Widersprüchen der fälschlich sogenannten Gnosis, Kenntnis oder Erkenntnis, wegwendest, zu welcher sich bekennend etliche von dem Glauben abgeirrt sind. Die Gnade sei mit dir. Die Gnosis lehrte Erlösung durch höhere Erkenntnis. Und zwar nicht einfach intellektuelle Kenntnis, sondern mystische Erkenntnis. Also aufsteigen auf mystischem Weg, so Gott näher kommen. Das wird hier ganz klar als betrügischer Erlösungsweg
hingestellt.

0: Denn es widerspiegelt die Lüge Satans, der göttliche Erkenntnis als das Höchste hinstellt in 1. Mose 3, 5 bis 6. Ihr werdet erkennen, Gutes und Böses, wie Gott. Ihr werdet also sein wie Gott in der Erkenntnis. Das Neue Testament lehrt etwas ganz anderes. 14 Mal ruft das Neue Testament mit dem Befehl, wachen zur Nüchternheit auf. Ich habe eine Stelle angegeben, Matthäus 26, 41. 14 Mal wachet. Das ist etwas ganz anderes als sich versenken in Meditation. 11 Mal findet sich der Aufruf zur Nüchternheit. Zum Beispiel 2. Timotheus 4, 4, da steht das Verb nepho, das im Standardwörterbuch von Walter Bauer zum Neuen Testament definiert wird als Abwesenheit von jeglicher geistigen und seelischen Trunkenheit, Exaltiertheit, Verwirrnis. Nun, da sehen wir, wie ganz deutlich das Neue Testament jegliche Mystik, wie sie im Buddhismus und eben auch in vielen anderen Strömungen und heute eben auch christlichen Strömungen vertreten wird, ganz radikal ablehnt. Das ist ein Irrweg. Der Heilige Geist selber ist nach 2. Timotheus 1, Vers 7 ein Geist der Selbstbeherrschung. Das heißt dort, wir haben nicht einen Geist, Gott hat uns nicht einen Geist der Furcht gegeben, sondern der Kraft und der Liebe und der Besonnenheit. Und dieses Wort Besonnenheit, Sophronismos heißt Selbstbeherrschung, gesundes Denken, Besonnenheit. Der Heilige Geist führt uns Menschen zur Besonnenheit, zum nüchternen Denken, zur Selbstbeherrschung. Da, wo der Mensch in Ekstase, in Mystik die Kontrolle verliert über sich, da ist er ganz klar auf dem Irrweg. Und ich schließe vor der Pause noch mit dem Absolutheitsanspruch des Christentums, der im Gegensatz zu diesem Hoheitsanspruch des Buddhismus steht. Jesus Christus sagt in Johannes 14, Vers 6, ich bin der Weg, mit bestimmtem Artikel, die Wahrheit und das Leben. Und die Apostel Petrus und Johannes haben bezeugt in Apostelgeschichte 4, Vers 12, und es ist in keinem anderen das Heil, denn auch kein anderer Name ist unter dem Himmel, der unter den Menschen gegeben ist, in welchem wir errettet werden müssen. So, jetzt machen wir eine Viertelstunde Pause. Wir kommen jetzt zu den Grundanschauungen im Buddhismus. Und da finden wir einiges, was wir schon im Hinduismus besprochen haben. Der Begriff Dharma, das Weltgesetz, spielt auch hier eine wichtige Rolle. Unter dem Weltgesetz versteht man die kosmische Ordnung, der unsere Welt unterliegt. Und im Buddhismus wird, wie im Hinduismus, die Weltkraft dieses Gesetzes als ewig betrachtet. Wichtig, das Dharma hat aber nichts zu tun mit Gott oder irgendeinem Gott. Aber die Götter im Buddhismus sind diesem Weltgesetz selber unterworfen. Ein weiterer Begriff, den wir schon vom Hinduismus eher kennen, Karma, das ist das Gesetz der Vergeltung für das, was der Mensch tut. Es ist ein selbstmächtiges Schicksal, das wiederum nichts mit einem Gott zu tun hat. Auch die Götter sind diesem Karma unterworfen im Buddhismus. Dritter Begriff, Sansara, das ist der Kreislauf der Geburten. ein gutes Leben, bringe ein besseres zukünftiges Leben, aber keine Erlösung. Darum wird dieser Sansar, dieser Kreislauf, wird als Weg des Leidens betrachtet, aus dem es auszubrechen gelte. Die Erlösung nach dem Buddhismus komme nur durch Verinnerlichung der vier edlen Wahrheiten Buddhas. Sonst gibt es keine Möglichkeit, da auszubrechen. Der Buddhismus sieht die Welt als eine ewige Welt. Und zwar eine anfangs- und endlose Reihe von Weltentstehungen und Weltuntergängen, die ineinander überfließen. Im Buddhismus gibt es keinen Raum für einen Schöpfungsbericht. Dazu kommt die Vorstellung, dass der Kosmos in unzählige Einzelwelten aufgeteilt sei. Und diese Einzelwelten werden im Aufbau so gesehen. Es gibt drei Regionen. Die erste untere Region ist die Region der Sinnenlust. Die ist selber wieder aufgeteilt. Unten ist das Höllendasein, in der Mitte die Erde, oben der Himmel mit Göttern. Und darüber kommt zweitens die mittlere Region, wo die höheren Götter sich befinden. Und wieder darüber, drittens, die obere Region der Nichtformen. Dort seien die erhabenen, körperlosen Götter. Jetzt sieht man auch hier wieder die Verachtung der Materie und des Körperlichen. Ja? Man merkt, je weiter hinauf es geht, desto entmaterialisierter wird es. Da sehen wir, wenn auch im Buddhismus und auch so in den heutigen Denkströmungen hier viel über Körpergefühl und Körper gesprochen wird, im Grunde genommen sind das ja körperfeindliche Ideologien und Religionen. Im Buddhismus geht man davon aus, dass es viele Buddhas gegeben hat. Und ein zukünftiger wird noch erwartet. Diesen zukünftigen Buddha nennt man Maitreya. Diesen Ausdruck kennt man vielleicht vom New Age her. Denn die New Age-Bewegung hat diesen Begriff aus dem Buddhismus übernommen und sagt, mit 1997 sei das neue Zeitalter dieses neuen Maitreya angebrochen. Aber wichtig ist noch, der Maitreya im New Age ist nicht derselbe wie der im Buddhismus. Diese Buddhas seien Wesen aus dieser dritten oberen Region der Nichtformen. Die kämen eben von Zeit zu Zeit und jeder bringt dann wieder ein neues Zeitalter. Im Buddhismus ist man jetzt immer noch im Zeitalter von Buddha, diesem Gautama Siddhartha. Diese Buddhas, die kommen herab nach dieser Lehre aus der dritten Region in das Gefängnis der Welt, um hier eben etwas über Erlösung zu sagen. Aber da sieht man auch wieder diese negative Weltsicht. Das Dasein hier sei ein Gefängnis. Und eine weitere Grundanschauung ist die religiöse Atomlehre im Buddhismus. Buddha lehrte, alles Wahrnehmbare sei aus kleinen Partikeln, die sich ständig bewegen, zusammengesetzt. Eigenartige Idee, nicht wahr? Aber man findet das ja auch schon bei den alten Griechen, findet man diese Idee von einer Atomlehre. Und Buddha lehrte, deshalb könne nichts zu zwei verschiedenen Zeitpunkten genau gleich sein. Weil die Zusammensetzung dieser Daseinsfaktoren, dieser Atome, dauernd ändere. Ein solcher Daseinsfaktor oder ein solches Atom wird im Buddhismus Dhamma genannt. Das kommt von einem Verb, Dham, das heißt tragen, Also die Dhamma sind gewissermaßen die tragenden Teilchen des Daseins. Buddha hat dann die Dhamma des Menschen in 5 Gruppen eingeteilt. Also erstens das Körperliche ist zusammengesetzt aus solchen Atomen, Dhammas. Aber zweitens auch der Bereich der zweiten Gruppe der Gefühle und Empfindungen. Drittens kommt die Gruppe des Unterscheidungsvermögens und der Wahrnehmungen. Viertens die Triebkräfte und Willenskräfte. Und die 5. Gruppe von Dhammas ist der Bereich des Bewusstseins, der Erkenntnisfähigkeit. Man sieht, Buddha war eigentlich eine Art Tiefenpsycholog und hat sich selber so untersucht und diese Unterscheidungen an sich vorgenommen. Weiter ist wichtig die Vorstellung, nicht der Mensch denke und handle, sondern es denke und handle im Menschen. Hier wird der Begriff aus dem Hinduismus, der Begriff des Atman, abgelehnt. Atman haben wir ja kennengelernt beim Hinduismus als die Seele im Menschen, die eigentlich von gleicher Natur sei wie Brahman, der Weltgeist. Das wird hier abgelehnt. Und da finden wir also im Buddhismus, innerhalb des Buddhismus, eine klare Absetzung gegen den Hinduismus. Und der Buddhismus lehnt auch ab die Existenz der Seele. Der Mensch hat keine Seele. Eben, er besteht nur aus solchen Daseinsfaktoren, Atomen. Nach dem Tod falle der Mensch auseinander. Alle diese Daseinsfaktoren fallen auseinander. Durch das Karma werde eine ganz neue und andersartige Existenz in der Reinkarnation zusammengesetzt. Also da ist die Kontinuität der Individualität, die Fortführung dessen, was der Mensch ist, ist da gar nicht garantiert. Denn es gibt einfach eine Neuzusammensetzung, aber die ist dann erst noch nicht mehr gleich wie vorher. Auf der höchsten Stufe, dem Nirvana, da sollen diese Daseinsfaktoren dann ins Nichts zerfallen. Sollen wir das von der Bibel hier anschauen? Also, ein Buddhist denkt nicht darüber nach, wie ist die Welt entstanden. Und so ist es ganz wichtig, dass wir in einem solchen Fall eben die Thematik der Erschaffung der Welt hineinbringen. Das ist ein Punkt, der muss zuerst geklärt werden. Gott hat nach der Bibel im Anfang alle Dinge sehr gut erschaffen. 1. Mose 1. Nebenbei gesagt, die Evolutionslehre von Darwin, aufgebracht 1859 mit seinem Buch Die Entstehung der Arten, hat ja bei manchen Intellektuellen auf Echo gestoßen. Aber die Allgemeinheit, die Gesellschaft, lehnte das damals ab. Und das ging noch bis in die Anfänge des 20. Jahrhunderts hinein. Im Westen gab es viel Widerstand gegen die Evolutionslehre, bis sie dann schließlich in unserer Zeit zur Selbstverständlichkeit durchgedrungen ist. Auch im Schulunterricht. Nun, wenn man das vergleicht mit Asien, da ist ja die Evolutionslehre auch hingekommen. Und dort gab es keinen Widerstand. Die ist sofort akzeptiert, integriert worden. Und zwar ist das eben für einen Buddhisten der Gedanke, dass sich die Welten so irgendwie selber hinaufentwickeln, das liegt völlig in seinem Denken drin. Auch im Hinduismus ist ja alles göttlich im Hinduismus. Also dass sich das irgendwie die Materie selber organisieren kann, kein Problem. Also, die Evolutionslehre wurde sehr schnell rezipiert, angenommen. Und das wirkt sich heute in der Mission nachhaltig negativ aus, weil Leute aus diesen Religionen, die Schule gemacht haben und diese Dinge gelernt haben, die betrachten die Evolutionslehre als einen Beweis für ihre östlichen Religionen. Also da muss man wirklich dort wieder einsetzen, das Thema der Schöpfergott ist eine Basis, bevor wir über den Erlöser Gott sprechen können. Denn wer nicht glaubt, ich bin von Gott erschaffen und ich bin ihm gegenüber verantwortlich und seinen Geboten, der hat auch kein Erlösungsbedürfnis, wie das Voraussetzung ist für eine Bekehrung. Also wir müssen auch erklären, ja, schau mal, wenn wir in die Natur schauen, sich selber überlassen, zerfällt alles. Alles geht von Ordnung nach Unordnung. Wir sehen nicht in der Natur die Entwicklung, sich selber überlassen von Unordnung nach immer höherer Ordnung. Selbst in der Genetik hat man nie durch Mutation eine höhere Stufe gesehen. Nie ist durch Mutation je ein völlig neue, höhere Struktur entstanden. Es gibt kein Beispiel in der Biologie. Und so kann man sagen, ja schau, die Natur hat gar nicht die Kräfte in sich, sich zu organisieren. Wer steht dahinter? Und so können wir auf den Schöpfergott, der all die Ordnung und auch des Weltalls geschaffen hat, hinweisen. Kolosser 1, Vers 16 zeigt sogar, dass der Sohn Gottes der Ausführende war, der die Schöpfung gemacht hat. Daraus folgt, die Materie ist daher nicht schlecht. Sie ist gut. Zweiter Punkt, durch
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0: Was bereits im Jahr 1992 in der führenden mexikanischen Wochenzeitschrift Proceso enthüllt wurde, erregt diese Tage von neuem die Gemüter. Aus dem Mund des Großkommandeurs des Obersten Rates der Freimaurer Mexikos, Carlos Vázquez Rangel, will man damals Folgendes vernommen haben. Ich zitiere. Innerhalb der 8 Häuserblocks, aus denen der Vatikanstaat besteht, befinden sich nicht weniger als 4 Logen der schottischen Freimaurerei. Ein Pater sagt in diesem Zusammenhang aus, dass in bestimmten Ländern, in denen sich die Kirche nicht betätigen dürfe, es diese Freimaurerlogen seien, die insgeheim die Geschäfte des Vatikans führen. Im Zuge umfänglicher Recherchen und Aufklärungsarbeit werden diese Tage weltweit schwerwiegende Beweise zusammengetragen, die brisante Enthüllungen über diese enge Verbindung des Vatikans zur schottischen Freimaurerei ans Licht bringen. Waren die jahrzehntelangen Kämpfe zwischen der katholischen Kirche und dem Freimaurertum vor der Öffentlichkeit nur taktische Scheinkämpfe? Auch wurde der Öffentlichkeit vorenthalten, wer der Schöpfer des größten Freimaurerritus, des sogenannten schottischen Ritus, in seiner heutigen Form ist. Es war niemand anders als Albert Pike. Albert Pike war als praktizierender Satanist auch bekannt als Mitbegründer der Satanskirche. In den Jahren 1859 bis 1891 war Pike der Grand Commander der schottischen Freimaurerei. Gerade dieser nicht unbedeutende Zusammenhang erregt derzeit die Gemüter rund um den Erdball. Albert Pike schreibt nämlich in seinem Freimaurerhauptwerk Morals and Dogma:
1: Yes, Lucifer is God. Lucifer, God of light and God of good, is struggling for humanity against Adonai, the God of darkness and evil. Ja, Lucifer ist Gott. Lucifer, der Gott des Lichts und des Guten, der für die Menschheit eintritt gegen Adonai, den Gott der Dunkelheit und des Bösen.
0: In weiteren unmissverständlichen Worten erklärt Pike summarisch, Satan spricht den Teufel zum Guten und den Schöpfergott der Bibel zum Bösen. Das ist freilich sehr beunruhigend für viele Menschen. Während nach außen stete Rivalität zwischen Vatikan und Freimaurertum attestiert wurde, kam ans Licht, dass der damalige 33-Tage-Papst Johannes Paul I., welcher angeblich einem Ritualmord zum Opfer gefallen sein soll, selbst aktiver Freimaurer war. Johannes Paul I. empfahl G. Carducci, ebenfalls ein Freimaurer, als Vorbild für die Jugend. Von Carducci aber stammt die Satanshymne: Und schon erzittern Mitren und Kronen, heil dir, Satan, o Rebellion, o rächende Kraft der Vernunft. Carducci war Gründer der Propaganda-Freimaurerei in Italien und gründete die Propaganda Due, die P2-Loge in Rom, zu deren Mitgliedern später auch der Vitella Intimus Kardinal Marcinkus gehörte. Im Januar 1996 trug der Großorient von Italien dem Papst Johannes Paul II. Den Galileo Galilei-Preis an, die höchste Auszeichnung des italienischen Freimaurertums. Begründung: Der solchermaßen Ausgezeichnete habe sich während seines Pontifikats stets für die Werte der universellen Freimaurerei eingesetzt. Sehen Sie im Anschluss unter Bildung unzensiert weitere Zeugenaussagen zu der derzeit viel diskutierten geheimen Luzifer-Verehrung in der katholischen Kirche. Zum besseren Verständnis vergleichen wir vorweg den genauen Wortlaut aus dem Duden zum Stichwort Luzifer. Denn bislang kannte man den Eigennamen Luzifers einzig aus dem Kirchenlatein. Schon immer galt dieser Name als Eigenname Satans, sprich des Teufels. Wenn nun dieser Name zunehmend ganz offen in der lateinischen Anbetung in Erscheinung tritt, dann sind das doch schon sehr deutliche Ansagen. Doch lesen Sie und sehen Sie selbst.
1: Lucifer, kirchenlateinisch Lucifer, der Lucifer, Lucifers, Teufel, Satan. Der Duden definiert seit jeher Lucifer als kirchenlateinischer Name für Teufel oder Satan. Während der lateinisch sprechende Vorsänger bei der Ostermesse, beim Exsultet, frei und offen von Luzifer singt, verschleiern die deutschen Texte der katholischen Gesangsbücher den Namen Luzifer mit Morgenstern. Die lateinische Bibel, die Vulgata, verwendet jedoch zum Beispiel für Jesus als Morgenstern nirgends Luzifer, sondern ausschließlich Stella Splendida Matutina.
0: Die Entdeckung dieser offensichtlichen Verschleierung von Luzifer führt daher gerade zu einer weltweiten Empörung. Bleibt man nämlich der uralten Definition des Dudens treu, dann singt der katholische Vorsänger in seiner Liturgie nichts anderes als:
2: Luzifer, mit seinen Flammen erscheine er morgens. Jener Luzifer, betone ich, der den Untergang nicht kennt. Christus, dein Sohn, der von unten zurückgekehrt ist. Er hat das menschliche Geschlecht heiter erleuchtet und erlebt und regiert in Ewigkeit.
0: Eine immer umfänglicher werdende Beweisführung, dass die Spitze der römisch-katholischen Kirche insgeheim Luzifer als den wahren Sohn Gottes ansieht und verehrt, findet hier neuen Nährboden. Und dann sorgt auch gerade das größte Weltraumteleskop der Welt mit dem Namen Luzifer für großes Aufsehen. Wem es gehört? Dem Vatikan. Doch sehen Sie gleich selbst.
3: Warum gibt es eine vatikanische Sternwarte, betrieben von Astronomen des Vatikans im Staate Arizonas? Erfahre, warum diese Astronomen des Vatikans mit dem Projekt Luzifer beschäftigt sind. Eine spezielle Infrarotkamera wird verwendet, die auf dem stärksten Teleskop der Welt installiert ist, das tief ins All blickt, um dort nach Außerirdischen und UFOs zu suchen. Das grundlegende Instrumentarium beinhaltet Twin Blue and Red Cameras für den blauen bzw. roten Spektralbereich, für Weitfeld Aufnahmen des Universums mit der Möglichkeit der nahen Interferometrie, um weit entfernte Planeten zu identifizieren. Des Weiteren beinhaltet es moderne Spektroskopiegeräte und ein Nahinfrarot-Imager und Spektroskop mit dem Namen Luzifer. Der Vatikan tauft Teleskop auf Mount Graham Luzifer. Die University of Arizona, der Vatikan und Jesuiten nennen neues Teleskop Luzifer. Giorgio Mario Bergoglio wird erster Jesuitenpapst. Der Jesuitenorden hatte eigene Sternwarten in Rom seit dem 16. Jahrhundert. Der Vatikan begann, seine Sternwarten erst viel später zu bauen. Die Sommerresidenz des Papstes in Castel Gondolfo südlich von Rom. In den zwei Kuppeln, welche den päpstlichen Palast bedecken, befinden sich die Teleskope des Vatikans. Die Astronomen wohnen in einem ehemaligen Kloster. Viele der Forscher am Specula Vaticana sind Jesuitenpriester.
4: Ich wurde in einer Internatsschule unterrichtet, welche von Jesuiten geleitet wurde. 3 Jahre lang mussten wir Teile der Bibel von einer Sprache in die andere übersetzen. Im ersten Buch Mose kommt der Herr vom Himmel herunter auf die Erde, auf einen heiligen Berg mit Rauch und Feuer und lautem Krach und Beben. Und jeder hatte Angst. Das war der Moment, wo ich sagte: Das ist nicht Gott. Worüber reden wir? Mein Gott braucht kein Fahrzeug, um sich umherzubewegen, das bebt, Rauch ausstößt und laute Geräusche macht. Und es waren die Jesuitenpriester, die sagten: Erich, du solltest das Buch Henoch lesen.
1: Also, ich fing an, das zu untersuchen, und ich fand etwas sehr Bizarres heraus. Ich fand heraus, dass die meisten der Teleskope und Sonden, welche die Sonne beobachten, sich im Besitz von niemand anders als dem Vatikan befinden. Der Vatikan. Und ich dachte, das ist komisch. Was will der Vatikan mit der Sonne?

0: Haben Sie gesagt, dass Sie Luzifer sind?
1: Ich bin Luzifer.
0: Definieren Sie Luzifer für mich.
1: Rein, Tugend, gesund, unschuldig, individuell, darauf aus, Menschen zu helfen.
0: Das ist Luzifer?
1: Ja.
0: Bitte sagen Sie das nochmal. Luzifer ist ein reines, heiliges...
1: Voller Tugend.
0: Voller Tugend? Ist das Luzifer, den Gott schuf?
1: Das ist der gleiche.
0: Oh Mann, das ist stark. Ich werde das ins Internet stellen.
1: Oh, Gott segne dich, Bruder.
0: Das ist genau das, was die Schreiners und Freimaurer uns lehren, dass Luzifer Licht ist. Erzählen Sie mir über Jesus. Wer ist Jesus?
1: Er ist mein Führer.
0: Ist er der Sohn Gottes?
1: Ja.
0: Ist er der einzige würdige Meister?
1: Ja.
0: Sehen Sie, das ist, was ein Maurer bekennt, dass Luzifer Licht ist. Warum machen Sie es noch? Warum sind Sie noch hier?
1: Naja, es fühlt sich an wie eine Schicksalssache. Ich habe es geschafft, damit zu handeln, wissen Sie, vor langer Zeit. Und ich tue meinen Teil.
0: Was hatten Sie verhandelt?
1: Dahin zu kommen, wo ich jetzt bin.
0: Sollte ich fragen, mit wem Sie das Geschäft machten?
1: Naja, wissen Sie, mit dem Oberbefehlshaber.
0: Auf dieser Erde?
1: Auf dieser Erde und in einer Welt, die Sie nicht sehen können.

Das folgende Lied ist sehr umstritten. Leute behaupten, dass dieses Lied ein Mittel ist, um Satan anzubeten mit dem Liedtext. Für den Zusammenhang, wenn sie Luzifer, Morgenstern in diesem Lied singen, könnte das entweder Jesus Christus oder Satan bedeuten. Bilden Sie sich nicht sofort Ihre Meinung. Ich werde Ihnen einige Dinge zeigen, die Sie wahrscheinlich bisher noch nie gesehen haben. Teilen Sie mir dann im Kommentarbereich mit, was Sie denken. Aber nun zunächst das höchst umstrittene Lied.

1983 verschwand die 15-jährige Emanuela Orlandi im Bezirk des Vatikan. Priester haben nun zugegeben, dass sie für Sexorgien des Vatikan entführt wurde. Viele glauben, dass die Orgien Satans Anbetung beinhalten. Der Vatikan hat sich darüber bedeckt gehalten. Aber die Zeit wird knapp.

0: Emanuela Orlandi ist ein 15-jähriges Mädchen, das 1983 für Sexpartys des Vatikan entführt wurde. Die Leute sind empört und fordern Antworten, da der Vatikan versucht, dem Skandal zu entgehen.
1: Die Welt beginnt, die katholische Kirche als das zu sehen, was sie ist. Die kriminellste Organisation, die es gibt. Wenn es wahr ist, dass sie nicht aufhören, solche Dinge zu sagen, tut's mir leid, das kann ich nicht verstehen. Sie verstehen nicht, dass diese Tat nichts anderes bewirkt, als die Zweifel der öffentlichen Meinung ihnen gegenüber zu nähren. Es reicht wenig, um ganz viele Gläubige wieder heranzuziehen, all die Gläubigen, die sie gerade verlieren.

0: Das ist kein Photoshop. Das ist ein echtes Bild. Und ich werde es Ihnen zeigen, Ihnen beweisen. Wenn das nicht verstörend ist, dann weiß ich auch nicht, was es sein soll. Das sollte eigentlich Jesus darstellen. Ich verwende das Wort sollte. Und diese Leute sitzen um dieses Ding, wie ein Götze. Und dies ist eine Nahaufnahme von Jesus, genau hier. Das sollte Jesus sein. Und ich habe etwas näher hingesehen. Und ich weiß nicht genau, aber das sieht aus wie ein Reptilienkopf. Hier sind die Augen, hier ist das Maul, hier ist das Hirn, der Schädel, aber hier ist die Nahaufnahme. Es sieht aus wie ein waschechter, reptiloider Jesus. Und das, ich meine, was ist das? Und im Hintergrund, das sieht aus wie Totenköpfe und Dämonen, die aus den Tiefen der Hölle kommen. Und davor sitzen die. Und als ich nachsah, fand ich heraus, dass dieses Ding die Auferstehung heißt, von wie auch immer. Und dieses Ding wurde tatsächlich 1977 gebaut. Also haben die Päpste davor gesessen seit 20 bis 30 Jahren. Aber als ich das zum ersten Mal bei Big Fox Bats Video sah, war das Erste, was mir in den Sinn kam, diese Schriftstelle.
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3: Offenbarung 9, 11. Und sie hatten einen König über ihnen, der der Engel der Hölle ist. Wenn das nicht Hölle ist, dann weiß ich auch nicht. Dessen Name auf Hebräisch Abaddon ist. Aber in der griechischen Sprache ist es Apollyon. Wenn ihnen hierbei nicht schlecht wird, dann weiß ich auch nicht. Und wenn irgendwer dachte, dass das einfach heilig und wunderschön ist, dann weiß ich nicht mehr, was ich sagen soll. Aber sie haben vor diesem Ding gesessen seit 1977. Das ist krank. Es ist nicht heilig und ich weiß nicht einmal, was sie sich dabei denken.
4: Die Statue, die Auferstehung, die sich in der Pontifex-Audienzhalle des Vatikan befindet, wird restauriert und soll bis 9. Dezember fertig sein. Die Statue kann oft gesehen werden hinter dem Papst während seiner üblichen Audienzen, die in der Halle abgehalten werden. Am 3. Oktober ist auch das 34. Jubiläum, seit die Statue in der Halle errichtet wurde durch seinen Erbauer Pericle Fazzini. Fazzini hat diese Statue geschaffen, um zu zeigen, wie Jesus aus dem Krater einer Nuklearbombe aufersteht. Die Auferstehung ist aus roter Bronze und gelbem Messing hergestellt und ist 66 Fuß hoch und 23 Fuß breit.
5: Kürzlich berichtete der oberste Exorzist des Vatikan, dass der Teufel im Vatikan sei.
6: Reverend Gabriele Amors hat weltweit für Schlagzeilen gesorgt, als er sagte, dass der Teufel im Vatikan gegenwärtig sei. Sie sprechen über etwas sehr Reales, nicht wahr?
7: Certo, realissima. Dico, se credete al Vangelo, credete all'esistenza del mondo.
6: Auf jeden Fall, sehr real. Was die Anwesenheit des Teufels im Vatikan betrifft, sagt er, das sei keine Überraschung. Er musste einmal einen Exorzismus an einem anderen Exorzisten durchführen.
5: Das Erste, was wir tun müssen, um herauszufinden, ob der Teufel im Vatikan ist, wir müssen einen Ausflug unter den Vatikan machen. Wenn wir unter dem Vatikan ankommen, sehen wir, dass es in eine Anzahl von Räumen aufgeteilt ist, die durch Buchstaben gekennzeichnet sind, wie man auf dieser Karte von oben sehen kann. Wir werden nun einige der Räume auf dieser Karte erkunden. Lassen Sie uns hier mit Raum C beginnen. Wenn wir in den Raum schauen, sehen wir, dass es ein Mausoleum ist von Lucius Tullius Cetus. Der Vatikan fährt fort und erklärt, dass dieser Raum benutzt wurde, um den Toten Opfergaben zu bringen. Wir lesen. Hier sieht man die Nordwand und den Mosaikboden. In den Ecken des Mosaikbodens befinden sich 8 Marmorquadrate mit runden Löchern, durch die die Opfer für die Toten hindurchgegossen wurden während der Begräbnisriten, die in der Begräbniskammer stattfanden. Also hier haben wir einen Raum, wo den Toten Opfer dargebracht wird. Das ist ziemlich übel im Katholizismus. Wenn wir in den nächsten Raum hineinschauen, Raum E, hier in diesem Raum befindet sich eine Vase, die das Gesicht einer Medusa trägt. Also hier unter dem Vatikan haben wir eine Medusa. Wieder stellen wir uns die Frage, das ist eine Vase und die wird unter dem Vatikan aufgehoben. Sie hätte leicht entfernt werden können. Wenn der Vatikan eine heilige Kirche wäre, würden wir denken, er hätte sie entfernt. Man denkt, unter dem Vatikan würde man Dinge aufbewahren, die Christus heilig sind und nicht fremde Götter, nicht Götzen und Bilder von fremden Göttern. Wenn wir weitergehen zu Raum H, sehen wir, das ist das Mausoleum. Es ist eines der größten und luxuriösesten Mausoleen unter dem Vatikan, dem Petersdom. Es steht dort, es wurde Anfang der zweiten Hälfte des zweiten Jahrhunderts gebaut, während der Herrschaft des Kaisers Marcus Aurelius und gehörte einem Freigelassenen der wichtigen Valeri-Familie. Und während wir in diesem Mausoleum sind, sieht man, dass sich dort viele Götzen des alten Römischen Reiches befinden. Wir fragen uns, warum behält Rom diese Götzen unter dem Petersdom?
4: Man würde denken, wenn sie Christen wären, dann würden sie solche Dinge ausfegen wollen. Ich kann mir nicht vorstellen, dass jemand, der eine wahre Kirche hat, Götzen in seiner Kirche beherbergen wollte, insbesondere heidnische Götzen, die von einer zurückliegenden heidnischen Zeitepoche zurückgelassen wurden. Aber hier ist der Vatikan, der viele heidnische Götzen unter dem Petersdom beherbergt. Hier ist ein Götze, den der Vatikan ausstellt. Es ist der Kopf eines Kindes aus vergoldetem Stuck. Und eine Haarlocke ist typisch für jemand, der in den Kult der Isis eingeweiht wurde. Und dieser Götze speziell ist der Götze eines Jungen, der in den Isis-Kult eingeweiht wurde. Wenn wir in diesen Raum hineinschauen, sehen wir einigen Stuck, der die Wände dekoriert. Hier haben wir eine Personifizierung des Ozeanus. Du erinnerst dich, dass das neutestamentliche Buch der Offenbarung sagt, ein Tier kommt aus dem Ozean hervor. Und so sagen wir uns, warum hat der Vatikan diese fremden Götzen unter seinem Dom? Warum bewahrt er diese? Wenn es eine wahre Kirche wäre, könnte er das nicht um der Kunst willen tun, insbesondere im Zusammenhang mit all den bösen Dingen, die im Vatikan geschehen. Und wie der Priester vorher sagte, das Böse existiert, der Teufel ist real, so gab er zu. Aber die Heuchelei von all dem ist, dass sie all diese bösen Bilder und Götzen unter dem Vatikan, unter dem Petersdom haben. Wir sehen auch zwei Genderfiguren mit Fledermausflügeln, ebenso an den Wänden abgebildet. Wiederum, von dieser Kirche wird gesagt, dass sie eine heilige Kirche ist und ein heiliger Ort. Nun, dies befindet sich angeblich seit vielen, vielen Jahren dort. Während wir in den nächsten Raum eintreten, Raum I, mit Details des Mosaikbodens mit Merkur und Plutuswagen, fahren sie mit der Erklärung fort, dass dies einen direkten Bezug zum Thema Überwinden des Todes und Wiederkehr des Nachlebens der Nachwelt ist. Sie beschreiben es als einen prachtvollen Mosaikboden. Merkur wird dargestellt mit Flügeln an seinen Fußgelenken, einen Heroldstab tragend, wie er vorangeht vor einem Wagen, welches Pluto und seine Frau Persephone trägt. Also hier haben wir all diese römischen Götter unter dem Vatikan. Bilder von fremden Göttern. Während wir in den nächsten Raum eintreten, finden wir heraus, warum sie all diese Götzen dort halten und diese Bilder. Im Raum U finden wir den Schock aller Schocks. Dort an der Wand heißt es, ist eine Abbildung von Luzifer. Das ist der Lichtträger, der Morgenstern. Auf der gegenüberliegenden Wand ist ein Gemälde von Vespa, dem Abendstern. Kosmisches Symbol des menschlichen Lebensrades. Wir finden heraus, wenn wir zu Raum U kommen, haben wir hier eine klare Abbildung von Luzifer unter dem Vatikan im Petersdom. Wir fragen uns, warum behalten Sie dieses Bild von Luzifer unter dem Vatikan? Wiederum, man würde denken, als christliche Kirche wollte man keins von all diesen Bildern haben. Nun, wir wissen, dass sie sagen werden, oh, wir behalten das, weil es ein UNESCO-Weltkulturerbe. Nun, wir wissen, dass sie sagen werden, oh, wir behalten das, weil es ein UNESCO-Weltkulturerbe oder so etwas ist.

0: denken, sie würden mit gutem Beispiel vorangehen. Aber was für eine Art Beispiel ist das? Dass man eine Abbildung Luzifers unter dem Vatikan hat, seit unzähligen von Hunderten von Jahren? Nun, dieses Bild hier unter dem Vatikan ist schon dort, seit, wie sie behaupten, Konstantin. Wie wir wissen, war er derjenige, der diesen Dom gebaut hat. Und so fragen wir uns wieder, warum behalten sie diese Abbildung Luzifers unter dem Vatikan? Nun, wir denken, die Antwort, warum all diese Bilder und Götzen unter dem Vatikan gehalten werden, ist, weil das, womit wir es hier zu tun haben, eine abtrünnige Kirche ist, die immer abfällig gewesen ist. Und selbst jetzt, wo sie mit Freimaurern durchsetzt ist. Und der Grund, warum sie das alles jetzt dort behalten und dies sogar auf ihrer Webseite offenbaren, ist, weil sie möchten, dass die Menschen das sehen. Sie wollen, dass die Menschen sehen, worum es bei ihnen wirklich geht. Für die Massen, die glauben, dass Rom immer noch eine reine Kirche ist, es macht ihnen nichts aus, diese zu betrügen und glauben zu machen, dass sie immer noch eine christliche Kirche sind. Während du unter dem Vatikan herabsteigst in die nächsten Räume, werden sie dich auf dieser Tour, die man da macht, versuchen zu überzeugen, dass Petrus da in einem der Räume begraben liegt und dass das Glauben schenkt, dem Papst zu folgen. Aber wir stellen die Frage, warum würde man einem Papst folgen wollen, der all diese bösen Dinge unter seiner Kirche hat? Es ist sehr klar durch diese Abbildung Luzifers, dass der Teufel wirklich im Vatikan ist. Er ist weit tief drunten versteckt unter dem Vatikan im Petersdom. Nun, wenn du ein Katholik bist und diesen Film schaust, dann wollen wir dich ermutigen, aus dieser Kirche herauszukommen. Wie du aus diesen Bildern und Götzen, die unter deiner Kirche gehalten werden, schließen kannst, hoffen wir, dass du nüchtern über diese Dinge nachdenkst und dir die Frage stellst, wenn meine Kirche eine wahre Kirche ist, warum fördert es diese Dinge? Warum möchte sie sogar, dass die Menschen diese Dinge sehen? Wir hoffen, dass du den Mahnruf aus Offenbarung 18, Vers 4 hörst, wo es heißt, und ich hörte eine weitere Stimme aus dem Himmel sagen, kommt aus ihr heraus, mein Volk, dass ihr nicht teilhabt an ihren Sünden und dass ihr nicht von ihren Plagen empfangt, denn ihre Sünden haben sich aufgetürmt gen Himmel und Gott hat ihre Frevel gedacht. Und wir können uns auch vorstellen, was für Dinge unterhalb des Vatikans im Geheimen laufen, wenn niemand zuschaut. Und wir möchten sagen, während wir diesen Film beenden, dass Gottes Gericht schläft. Und manchmal schläft es für eine lange Zeit. Aber wenn sein Gericht erwacht, wird es hoffentlich für dich nicht zu spät sein.
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1: 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Ein Hörbuch von Max Lucado, erschienen im Verlag der Franke Buchhandlung. Sprecher Rainer Böhm. Sie könnten ein bisschen Ermutigung ganz gut brauchen. Sie suchen nach einer witzigen Geschichte? Sie fragen sich, was im Leben anderer Menschen so passiert? In unserem Büro wissen alle, dass es dafür nur einen Ort gibt, in der Nähe der Kaffeemaschine in unserem Pausenraum. Den ganzen Tag über trifft man hier Sekretärinnen, Praktikanten aus der Jugendarbeit und Hausmeister. Wir alle versammeln uns dort, um viel mehr als den nötigen Koffeinschub zu empfangen. Uns dürstet nach einer Tasse guter Gemeinschaft. Ich bete, dass dieses Hörbuch Ihnen zu einigen ergiebigen Momenten der Gemeinschaft mit Gott dem Vater verhilft. 1. Gott ist auf Ihrer Seite. Reden wir einen Moment über Sie. Ihre Eltern mögen Sie vergessen, Ihre Lehrer mögen Sie vernachlässigt haben und Ihre Geschwister schämen sich vielleicht für Sie, aber in Reichweite Ihrer Gebete ist der Schöpfer der Meere, Gott. Gott ist auf Ihrer Seite, genau in diesem Moment. Sie müssen sich nicht in einer langen Reihe anstellen oder morgen noch einmal wiederkommen. Er ist auf Ihrer Seite. Er könnte Ihnen nie näher sein als gerade jetzt. Kann Ihnen irgendjemand Ihre Bestimmung nehmen oder Ihren Wert mindern? Nein, denn Gott ist auf Ihrer Seite. Gott liebt Sie einfach nur deswegen, weil er das so beschlossen hat. Er liebt Sie, wenn Sie gar nicht liebenswert sind. Er liebt Sie, wenn niemand sonst Sie liebt. Andere mögen Sie verlassen, sich von Ihnen trennen oder Ihnen aus dem Weg gehen. Aber Gott liebt Sie. Immer, egal was kommt. Darum seien Sie nett zu sich selbst. Gott findet, dass Sie seine Freundlichkeit wert sind. Und er ist ein guter Beurteiler des Charakters. In der Oberstufe teilten mein Bruder und ich uns einen Pickup, eine echte Klapperkiste. 3 Gänge, Lenkradschaltung, mit Plastikfolie überzogene Bänke, keine Klimaanlage. Ganz zu schweigen vom Motor. Da hatte unser Rasenmäher ja mehr Power. Wenn man das Auto bergab und bei Rückenwind auf Höchstgeschwindigkeit brachte, schaffte es gerade mal 80 Stundenkilometer. Bis heute bin ich überzeugt, dass mein Vater, ein gelernter Mechaniker, das langsamste Auto, das er finden konnte, für uns gekauft hatte. Als wir uns darüber beschwerten, was für ein armseliges Gefährt er uns da angeschleppt hatte, lächelte er nur und sagte, »Dann repariert's.« Wir taten unser Bestes. Wir saugten die Teppiche, sprühten Textilspray auf die Sitze, klebten einen Peace-Aufkleber auf das Heckfenster und hängten ein paar nette Kleinigkeiten an den Rückspiegel. Wir nahmen die Radkappen ab und sprühten die Räder mit schwarzer Farbe an. Das Auto sah nun besser aus, es roch besser, aber es fuhr immer noch genauso langsam. Es war immer noch eine Klapperkiste, zwar sauber, aber immer noch eine Klapperkiste. Aber mit Ihnen geht Gott anders um. Ihm ist es nicht genug, das Äußere zu waschen. Er bringt Kraft ins Innenleben. Besser noch, er bringt sich selbst ins Innenleben. In Psalm 139, Vers 13 steht, »Du hast mich zusammengewoben im Leib meiner Mutter.« Denken Sie einmal über diese Worte nach. Sie wurden zusammengewoben. Sie sind kein Unfall. Sie sind kein Massenartikel und wurden auch nicht an einem Fließband zusammengesetzt. Sie wurden sorgfältig geplant, mit besonderen Gaben ausgestattet und vom Meister aller Künstler liebevoll auf diese Erde gesetzt. In einer Gesellschaft, die für zweite Geigen nur wenig übrig hat, sind das gute Neuigkeiten. In einer Kultur, in der sich der Spalt zu einer guten Gelegenheit oft nur ganz kurz öffnet, bevor die Tür wieder donnernd ins Schloss fällt, ist das eine regelrechte Offenbarung. In einem System, das den Wert eines Menschen an seinem Gehalt oder der Länge seiner Beine misst, kann ich Ihnen eins versichern. Das ist ein Grund zur Freude. Jesus Christus war Ihr Platz im Himmel wichtiger als sein eigener. Deswegen gab er den Seinen auf, damit Sie Ihren einnehmen können. 2. Gottes Wunder sind erstaunlich. Gottes Wunder sind so erstaunlich, weil sie so normal, nicht weil sie so überwältigend oder atemberaubend sind. Wellen brechen sich am Strand, Licht bricht sich in unendlich schöne Farben. Geburt, Sterben, Leben, wir sind umgeben von Wundern. Gott lässt Hinweise auf ihn wie ein Feuerwerk um uns herum explodieren, und jeder einzelne Funke ruft: Es gibt Gott, es gibt Gott. Das nächste Mal, wenn Sie einen Säugling lachen hören oder eine Meereswelle sehen, merken Sie auf. Halten Sie inne und hören Sie gut hin, wenn Gott ganz sanft und leise flüstert: Hier bin ich. Gott wünscht sich so sehr, dass Sie seine Musik hören. Er hält einen Rhythmus bereit, der Ihr Herz schneller schlagen lässt, und Texte, die Sie zu Tränen rühren. Sie möchten zu den Sternen reisen? Er kann Sie dorthin bringen. Sie möchten in Frieden schlafen? Seine Musik kann Ihre Seele zur Ruhe bringen. Und so beginnt er, Ihre CD-Sammlung auszumisten. Ein Freund wendet sich ab, am Arbeitsplatz läuft alles schief, der Ehepartner versteht Sie überhaupt nicht, die Gemeinde ist furchtbar langweilig. Eine Alternative nach der anderen nimmt er Ihnen, bis Ihnen nur noch Gott bleibt. Sowas würde er tatsächlich tun? Oh ja! Denn wen der Herr lieb hat, den züchtigt er, ist in Hebräer 12, Vers 6 zu lesen. Wenn er jede andere Stimme zum Verstummen bringen muss, wird er das tun, denn er möchte, dass sie seine Musik hören. Er wünscht sich, dass sie erkennen, was David erkannte, so dass auch sie sagen können: Du bist an meiner Seite. Ja, Herr, du bist im Himmel, ja, du beherrschst das Universum. Ja, du sitzt in den Sternen und hast dein Heim in der Tiefe. Aber du bist auch an meiner Seite. Der Herr ist bei mir. 3. Würden Sie gerne einmal anders singen? Je mehr wir uns mit Christus beschäftigen, desto mehr werden wir wie er. Ich habe dieses Prinzip am eigenen Leib erfahren, als ein Opernsänger unsere Gemeinde besuchte. Wir wussten nicht, dass er als Sänger ausgebildet war. Weder an seinem Kordmantel noch an den braunen Schuhen war das zu erkennen. Er trug keinen Frack, keinen Kummerbund und auch keine Fliege. Sein Aussehen ließ niemanden auch nur eine Augenbraue heben. Seine Stimme dagegen schon. Ich muss es ja wissen, er saß in der Reihe hinter mir. Sein Vibrato ließ Gebisse wackeln und die Deckenbalken schwanken. Er versuchte ja, nicht zu sehr aufzufallen, aber wie soll sich eine Tuba in einem Raum voller Piccolo-Flöten verstecken? Einen Moment lang war ich so verwirrt, dass meine Stimme versagte. Aber nach einer Strophe wurde ich mitgerissen. Seine Lautstärke machte mir Mut, selbst auch lauter zu singen. Habe ich besser gesungen? Keine Ahnung, nicht einmal ich selbst konnte mich hören. Mein Geträller ging einfach in seinem Können unter. Aber
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3: Ich mich mehr angestrengt? Zweifellos. Seine Stärke brachte das Beste zum Vorschein, das ich zu bieten hatte. Ob Ihre Welt wohl auch ein bisschen Musik gebrauchen könnte? Falls ja, lassen Sie den Bariton des Himmels loslegen. Er mag so gewöhnlich aussehen wie der Typ von nebenan, aber warten Sie nur, bis Sie sehen, was er alles kann. Und wer weiß, ein paar Lieder von ihm lassen Sie vielleicht auch anders singen. Für immer. 4. Augenblicke der Ewigkeit. Sie kennen sie, wir alle kennen sie. Ob wir an einem warmen Sommerabend mit dem Enkelkind in der Hollywood-Schaukel sitzen oder die Schönheit unseres Liebsten im Schein einer Kerze aufs Neue entdecken. Ob wir uns bei unserem Ehepartner einhaken und gemeinsam durch die bunten Blätter des Herbsttages schreiten oder lauschen, wie die Sechsjährige beim Abendgebet für alles dankt, vom Goldfisch bis zur Großmama. Dass wir uns solcher Augenblicke bewusst werden, ist wichtig, denn sie erinnern uns daran, wie viel Gutes das Leben bereithält. Unser König sitzt auf dem Thron und das Leben ist lebenswert. Solche Augenblicke der Ewigkeit erinnern uns daran, dass die Liebe immer noch unser größter Besitz ist und dass wir die Zukunft nicht zu fürchten brauchen. Haben Sie wieder einmal den Eindruck, dass Sie in einem besonderen Augenblick einen Hauch von Ewigkeit schmecken, dann genießen Sie ihn in vollen Zügen. Gott füllt Ihre Welt bis zum Rand mit Blumen. Er liefert jeden Tag ganz persönlich einen Strauß bei Ihnen ab. Öffnen Sie die Tür und nehmen Sie sie entgegen. In einer knappen Stunde stehe ich in Danalins Küche und schnuppere den Luft all der Leckereien, die sie zum Abendessen vorbereitet hat. Wie ein Labrador, der Fährte eines Rehs folgt. Wenn sie gerade nicht hinschaut, stibitze ich mir einen kleinen Happen. Nur einen kleinen Bissen Truthahn, ein Löffelchen Chili, ein Eckchen Brot. Kleine Häppchen vor dem Essen wecken Appetit auf mehr. Mit den Kostproben aus der Küche des Himmels ist es ebenso. Es gibt Augenblicke, vielleicht viel zu wenige, in denen die Zeit verfliegt und Freude sich Bahn bricht, wenn der Himmel uns einen seiner Appetithappen serviert. Ihr Neugeborenes hat aufgehört zu schreien und schläft friedlich in ihren Armen. Im bernsteinfarbenen Licht des mitternächtlichen Mondes fahren sie sanft mit dem Finger über die winzigen Augenlider und fragen sich, ist dieses Geschenk Gottes wirklich mir anvertraut? Es ist eine Probe aus dem Weinkeller Gottes. Sie haben über der Arbeit, die sie lieben und für die sie geschaffen wurden, Zeit und Stunde vergessen. Als sie nun zurücktreten von der Leinwand oder dem frisch geharkten Garten oder dem fertig reparierten Automotor, breitet sich ein Gefühl tiefer Befriedigung in ihnen aus, wie ein Schluck kalten Wassers. Und der Engel fragt, darf's noch ein Aperitif sein? Die Worte des alten Chorals drücken aus, was sie sagen wollten und doch nicht konnten. Und einen kleinen Augenblick lang, einen herrlichen Augenblick lang, gibt es keine Kriege, keine Wunden und keine Steuernachforderungen. Nur sie, Gott und die leise Gewissheit, dass alles in Ordnung ist. Es gibt keinen Ort, an dem wir Gott nicht begegnen können. 5. Gottes vollkommene Liebe. Die Frau aus Samarien wurde von Gottes Liebe verwandelt. Wir reden hier über eine Frau, die in allen Bereichen ihres Lebens schlechte Karten hatte. Würde man diese auflisten, so stünde an erster Stelle Diskriminierung. Sie ist Samariterin und wird von den Juden gehasst. An zweiter Stelle Vorurteile ihrem Geschlecht gegenüber. Sie ist eine Frau. Männer sehen auf sie herab. Nummer 3. Sie ist geschieden, und das nicht nur ein- oder zweimal. Mal sehen, ob wir so weit überhaupt zählen können. 4? 5? 5 Ehen sind zerbrochen, und inzwischen teilt sie mit einem Typ das Bett, der ihr keinen Ring anstecken will. Wenn ich so darüber nachdenke, stelle ich sie mir wie eine Frau vor, die die Happy Hour an der Theke verbringt und kurz vor dem Durchdrehen ist. Heisere Stimme, ihr Atem riecht nach Zigarette, ihr Kleid ist oben zu tief ausgeschnitten und unten zu kurz. Sie zählt sicher nicht zur Elite Samarias, und sie ist erst recht nicht die Frau, der man die Frauenbibelstunde anvertrauen würde. Umso überraschender ist, dass Jesus genau das tut. Er lässt sie nicht nur die Gruppe leiten, vielmehr lässt er sie die ganze Stadt evangelisieren. Noch bevor der Tag zu Ende ist, hat die ganze Stadt von dem Mann gehört, der von sich behauptet, Gott zu sein. Er hat mir alles gesagt, was ich getan habe, nach Johannes 4,29, erzählt sie ihnen, und das Offensichtliche lässt sie unausgesprochen, und er liebt mich trotzdem. Ein wenig Regen kann einen gebeugten Blumenstängel wieder aufrichten. Ein wenig Liebe kann ein Leben verändern. Was ist eigentlich das Überraschendste an Gottes Liebe? Menschen lieben sie, weil sie so sind, wie sie sind, weil sie so niedliche Grübchen haben oder weil sie so intelligente Dinge sagen. Manche Leute mögen sie um ihrer selbst willen. Gott nicht. Gott ist da anders. Er liebt sie nicht, weil sie so sind, wie sie sind, sondern weil er so ist, wie er ist. Er liebt sie, weil er sich dazu entschieden hat. Seine Liebe braucht keinen Anlass. Sie erwächst aus ihm selbst und zeigt sich darin, dass er sie über denen ausschüttet, die sie nicht verdienen. Vollkommene Liebe kennt die Vergangenheit durch und durch und hat auch die Zukunft schon klar vor Augen. Sie können Gott nicht schockieren mit dem, was sie tun. Den Tag, an dem er sagt, hast du gesehen, was sie gerade gemacht hat, wird es nicht geben. Nie wird er sich an seine Engel wenden und sich beschweren, hätte ich gewusst, wie schwachköpfig Max ist, hätte ich seine Seele nicht gerettet. Gott kennt ihre gesamte Lebensgeschichte, von ihrem ersten Schrei bis zu ihrem letzten Atemzug, und behauptet trotzdem mit der größten Selbstverständlichkeit, du bist mein. Mein Verlag traf eine ähnliche Entscheidung, was dieses Buch angeht. Bevor sie einwilligten, es zu veröffentlichen, haben sie es gelesen. Jedes einzelne Wort. Heerscharen von Lektoren haben sich durch mein Manuskript gequält, bei meinen schlechten Witzen gestöhnt, meinen Stil bemängelt, hier ein stärkeres Bild und dort eine schwächere Formulierung vorgeschlagen. Wir haben die Seiten zwischen uns hin und her geschickt wie Tennisbälle. Vom Autor zum Lektor und zurück zum Autor, bis wir uns irgendwann einig waren, so soll es sein. Entweder wir bringen das so heraus oder wir lassen es sein. Der Verlag hätte übrigens auch ablehnen können, falls sie es interessiert. Das kommt schon mal vor. Aber in diesem Fall hat er es ganz offensichtlich nicht gemacht. Die Verantwortlichen kannten alle Schwächen dieses Werkes ganz genau und unterzeichneten trotzdem den Vertrag. Was Sie jetzt hören, überrascht Sie vielleicht, aber nicht die Leute vom Verlag. Ihre Taten verblüffen Sie vielleicht, nicht aber Gott. Gott, der Ihr unvollkommenes Leben vollkommen kennt, hat den Vertrag unterschrieben. Um Gottes Liebe brauchen wir nicht zu werben. Vielmehr verändern wir uns durch Gottes vollkommene Liebe. 6. Gott will mit seinen Lieben zusammen sein. Eine Familie von schwarzen Eichhörnchen hat sich zwischen den Wurzeln eines Baumes vor meinem Büro häuslich eingerichtet. Wir sind jetzt seit rund 3 Jahren Nachbarn. Sie beobachten mich, wie ich auf meiner Tastatur herumhacke, und ich beobachte sie, wie sie Nüsse in ihre Vorratskammern schaffen und am Baumstamm hochflitzen. Wir finden uns ziemlich lustig, glaube ich. Ich könnte ihnen den ganzen Tag zuschauen. Manchmal tue ich das auch. Aber mir ist es noch nie in den Sinn gekommen, einer von ihnen sein zu wollen. Die Welt der Eichhörnchen hat mir wenig zu bieten. Wer möchte schon neben einem haarigen Nager mit Knopfaugen aufwachen? Soll ich die Rocky Mountains, meine Angelausrüstung, Hochzeiten und Gelächter gegen ein Loch im Boden und ein paar Nüsse eintauschen? Ohne mich. Aber Jesus hat genau das getan. Was für eine Welt hat er verlassen? Unsere edelste Villa muss ihm wie ein Loch vorgekommen sein. Die Speisen der Spitzenköche sind kaum mehr als Walnüsse auf der Tafel des Himmels. Und die Vorstellung, ein Eichhörnchen mit Klauen, winzigen Zähnen und einem buschigen Schwanz zu werden, das kann man wohl kaum damit vergleichen, dass Gott ein Embryo wurde. Der Gott des Universums trat gegen die Wände einer Gebärmutter, wurde in die Armut einer Handwerkerfamilie hineingeboren und verbrachte seine erste Nacht im Futtertrog einer Kuh. Und warum das alles? Weil er gerne mit denen zusammen ist, die er liebt. Christus reiste von der grenzenlosen, zeitlosen Ewigkeit zu uns und nahm die Begrenzungen der Zeit in Kauf, um einer von uns zu werden. Er hätte das nicht tun müssen. Er hätte es lassen können. Zu jedem beliebigen Zeitpunkt seines Weges hätte er das Handtuch werfen können. Als er sah, wie klein so eine Gebärmutter ist, hätte er aufhören können. Als er sah, wie winzig seine Hand, wie leise seine Stimme, wie hungrig sein Bauch sein würde, hätte er aufhören können. Beim ersten Atemzug in jenem stinkenden Stall, beim ersten kalten Luftzug, hätte er aufhören können. Das erste Mal, als er sich das Knie aufschlug oder sich die Nase putzen musste oder angebrannten Toast vorgesetzt bekam, hätte er auf dem Absatz kehrt machen und nach Hause gehen können. Als er den schmutzigen Lehmboden seines Elternhauses in Nazareth sah, als Josef ihm eine Aufgabe gab, die er zu erledigen hatte, als seine Mitschüler während der Lesung aus der Tora, seiner Tora, eindösten, als der Nachbar seinen Namen missbrauchte und fluchte, als der faule Bauer Gott die Schuld an seiner geringen Ernte gab. An jedem dieser Punkte hätte Jesus sagen können, das reicht jetzt, ich habe genug, ich gehe jetzt heim. Aber das tat er nicht. Er tat es nicht, weil er die Liebe ist. In 1. Korinther 13 lesen wir, die Liebe ist langmütig und freundlich. Die Liebe eifert nicht. Die Liebe treibt nicht Mutwillen. Sie bläht sich nicht auf. Sie verhält sich nicht ungehörig. Sie sucht nicht das Ihre. Sie lässt sich nicht erbittern. Sie rechnet das Böse nicht zu. Sie freut sich nicht über die Ungerechtigkeit. Sie freut sich aber an der Wahrheit. Sie erträgt alles. Sie glaubt alles. Sie hofft alles. Sie duldet alles. Die Liebe hört niemals auf. Vor einigen Jahren hat mir einmal jemand vorgeschlagen, das Wort Liebe in diesem Bibelabschnitt durch meinen Namen zu ersetzen. Als ich das tat, wurde ich zum Lügner. Max ist langmütig, Max ist freundlich. Max ist nicht eifersüchtig, er prahlt nicht, er ist nicht stolz. Das reicht, sofort aufhören, diese Worte sind falsch. Max ist nicht geduldig, Max ist nicht freundlich, fragen Sie mal meine Frau und meine Kinder. Max kann ein furchtbar fieser Stoffel sein. Genau da liegt ja mein Problem. Und jahrelang lag da auch mein Problem mit dieser Bibelstelle. Sie setzte einen Maßstab, dem ich nie gerecht werden konnte. Niemand kann ihm gerecht werden. Niemand außer Jesus Christus. Beschreibt dieser Abschnitt nicht die grenzenlose Liebe Gottes? Setzen wir doch einmal Christi-Namen dort ein, wo Liebe steht, und schauen wir, ob das besser klingt. Jesus ist geduldig. Jesus ist freundlich. Jesus ist nicht eifersüchtig. Er prahlt nicht. Er ist nicht stolz. Jesus verhält sich nicht ungehörig. Er sucht nicht das Seine. Er lässt sich nicht zum Zorn reizen. Er rechnet Böses nicht zu. Jesus freut sich nicht über Ungerechtigkeit, sondern er freut sich an der Wahrheit. Jesus erträgt immer, vertraut immer, hofft immer, hält immer durch. Jesus enttäuscht nie und hört niemals auf. Wir sollten diesen Abschnitt nicht benutzen, um uns mit einer Liebe zu vergleichen, die nur Jesus bringen kann. Stattdessen sollte uns die Bibelstelle an eine Liebe erinnern, der wir nicht widerstehen können, der Liebe Gottes. Wollen Sie die Tiefe Ihrer Liebe ausloten? Die Liebe freut sich nie über ein Missgeschick, nie und nimmer. In dem Sommer, bevor ich in die 8. Klasse kam, lernte ich einen Jungen namens Larry kennen. Er war gerade erst in unsere Stadt gezogen, und so machte ich ihm Mut, sich für die Fußballmannschaft unserer Schule aufstellen zu lassen. Schließlich konnte er so einige Jungs kennenlernen, und da er sehr fit war, würde es ihm vielleicht sogar gelingen, in die Startelf zu kommen. Er stimmte mir zu. Dies hatte gute und schlechte Folgen für mich. Die guten Folgen waren, dass er es tatsächlich in die Mannschaft schaffte. Die schlechte, er bekam meine Position. Ich landete auf der Ersatzbank und versuchte, mich mit ihm zu freuen, aber das war gar nicht so einfach. Die Fußballsaison hatte gerade erst vor ein paar Wochen angefangen, als Larry einen Unfall hatte und sich einen Finger brach. Ich kann mich noch gut an den Tag erinnern, als er bei uns vor der Haustür stand und seinen Gips in die Höhe hielt. »Sieht so aus, als müsstest du jetzt spielen.« Ich versuchte, mit ihm traurig zu sein, aber das war nicht so einfach. Es muss Paulus viel leichter gefallen sein, diesen Satz zu schreiben, als es mir nun fiel, ihn in die Tat umzusetzen. Freut euch mit den Fröhlichen und weint mit den Weinenden. Liebt Gott uns, weil wir so gut sind? Wegen unserer Freundlichkeit? Weil wir einen so großen Glauben haben? Nein. Er liebt uns, weil er so gut und freundlich ist und so einen großen Glauben hat. Ist es nicht tröstlich zu denken, dass selbst wenn wir nicht vollkommen lieben, Gott dies trotzdem tut? 7. Der Vater, der voranbringt. Manche von Ihnen haben schon eine lange Reise hinter sich, sehr lang und stürmisch. Manche haben Lasten getragen, die wenige von uns hätten tragen können. Sie haben ihrem Partner Lebewohl sagen müssen. Man hat ihnen ihre langjährigen Träume geraubt. Ihr Körper kann ihren Geist nicht unterstützen. Sie haben einen Ehepartner, der ihren Glauben nicht erträgt. Die Summe der Rechnungen übertrifft die Summe auf ihren Gehaltsabrechnungen. Und vor ihnen stehen Herausforderungen, die ihre Kraft bei weitem übertreffen. Und sie sind müde. Es fällt ihnen schwer, die Stadt inmitten des Sturmes zu erblicken. Der Drang, am Straßenrand anzuhalten und auszusteigen, scheint unwiderstehlich. Sie wollen ja weiterfahren, aber an manchen Tagen scheint die Straße endlos zu sein. Ich möchte Ihnen Mut machen. Gott hat nie gesagt, dass der Weg leicht sein würde, aber er hat versprochen, dass das, was uns erwartet, alle Strapazen wert ist. Vergessen Sie eins nicht, Gott tut vielleicht nicht, was Sie sich wünschen, aber er tut, was richtig und was das Beste ist. Er ist der Vater, der voranbringt, vertrauen Sie ihm. Er wird Sie sicher nach Hause bringen. Und die Anstrengungen der Reise werden vergessen sein in der Freude des Fests. 8. Richten Sie Ihre Augen auf den Sohn. Ich bin Läufer. An den meisten Tagen quäle ich mich früh morgens aus dem Bett und schleppe mich auf die Straße. Ich laufe nicht schnell und verglichen mit Marathonläufern laufe ich auch nicht besonders weit. Aber ich laufe. Ich laufe, da ich Kardiologen nicht besonders mag. Weil Herzkrankheiten in der Familie liegen, drehe ich meine morgendlichen Runden. Und so laufe ich, wenn die Sonne aufgeht. Je mehr ich laufe, desto mehr wehrt sich mein Körper. Er will nicht kooperieren. Mir tut das Knie weh. Meine Hüfte ist steif und die Knöchel protestieren. Alles tut weh. Und wenn mir alles weh tut, bleiben mir 3 Möglichkeiten, damit umzugehen. Ich kann nach Hause gehen. Dann lacht Danielin mich aus. Ich kann mich ganz auf meinen Schmerz konzentrieren und mir irgendwann einbilden, dass ich Herzrasen habe. Oder ich kann einfach weiterlaufen und den Sonnenaufgang bewundern. Mein Pfad orientiert sich gerade häufig genug nach Osten, so dass ich in der ersten Reihe für Gottes Morgenwunder sitze. Und wissen Sie, was passiert, wenn ich betrachte, wie Gottes Welt von Dunkel auf Gold schaltet? Genau das Gleiche passiert mit meiner Einstellung. Der Schmerz vergeht und die Gelenke lockern sich wieder. Alles wird besser, wenn ich meine Augen fest auf die Sonne richte. Vor einigen Jahren fuhr unsere Familie nach Colonial Williamsburg, einer Art Freilichtmuseum in Virginia, in dem das Amerika des 18. Jahrhunderts dargestellt wird. Wenn Sie je dorthin kommen, achten Sie besonders auf die Arbeit des Silberschmieds. Der Handwerker legt einen kleinen Barren Silber auf einen Amboss und schlägt mit einem schweren Hammer darauf. Ist das Metall platt genug, um weiterbearbeitet zu werden, kommt es in den Ofen. Der Schmied erhitzt und beschlägt das Metall abwechselnd, bis es die Form eines Werkstücks annimmt, das er gebrauchen kann. Silberschmiede sind erfahrene Hämmerer, und Gott ist da nicht anders. Ist der Silberschmied mit der groben Form seines Silbers zufrieden, geht er an die Feinarbeiten. Er benutzt kleinere Hämmer und Schmirgelpapier, er klopft, reibt und verziert. Und niemand gebietet ihm Einhalt. Niemand reißt ihm den Hammer aus der Hand und sagt, jetzt lass das Silber doch mal in Ruhe, du hast jetzt lange genug darauf herumgehämmert. Nein, der Handwerker schlägt auf das Metall ein, bis er mit dem Ergebnis zufrieden ist. Manche Silberschmiede, so wurde mir gesagt, polieren so lange an dem Metall herum, bis sich ihr Gesicht darin spiegelt. Wann ist Gott mit ihnen fertig? Wenn sich sein Gesicht in ihnen spiegelt. Gibt es Tage, an denen so viele Leute etwas von ihnen wollen, dass sie nicht einmal zum Mittagessen kommen? Jesus kann das nachempfinden. Haben Sie mehr E-Mails zu beantworten, als auf eine Bildschirmseite passen? Oder mehr Telefonate zu führen, als man in einen Tag packen kann? Christus kennt das alles. Wie steht es mit einer angespannten Familiensituation? Enttäuschen Ihre Freunde Sie manchmal? Als Christus Hilfe brauchte, schliefen seine Freunde glatt ein. Wenn Sie sich an ihn wenden, um Hilfe zu bekommen, kommt er Ihnen entgegen und hilft. Warum? Weil er weiß, wie es Ihnen geht. Er hat das alles selbst erlebt. 9. Sorge und Stress. Sorgen ändern gar nichts. Durch Sorgen können Sie Ihrem Leben keinen einzigen Tag und auch Ihrem Tag kein bisschen Leben hinzufügen. Vom Sorgen kriegt man lediglich Herzschmerzen, sonst nichts. Von all den Dingen, über die wir uns Sorgen machen, passieren 40% gar nicht erst. Betreffen 30% Vergangenes, das wir ohnehin nicht mehr ändern können. Haben 12% mit der Meinung anderer über uns zu tun, auf die wir wiederum keinen Einfluss haben. Drehen sich 10% um unsere Gesundheit, die vom Sorgen nur noch schlechter wird. Betreffen 8% wirkliche Probleme, auf die wir selbst Einfluss nehmen können. 92% unserer Sorgen sind also völlig nutzlos. Und diese Sorgen sind nicht nur sinnlos, sie sind auch respektlos, denn wer sich sorgt, misstraut Gott. Sorgen machen wir uns immer freiwillig, nicht weil wir müssen. Gott kann sie zu einer sorglosen Welt leiten. Machen Sie es sich zur Gewohnheit, sofort für Ihre Anliegen zu beten. Konzentrieren Sie sich weniger auf die Probleme, die noch vor Ihnen liegen, und mehr auf die Siege, die schon hinter Ihnen liegen. Tun Sie das Ihre, und Gott wird das Seine tun. Er wird Ihr Herz mit seinem Frieden bewahren, einem Frieden, der höher ist als alle Vernunft. Gute Gedanken erleichtern das Herz. Stellen wir uns einfach vor, Sie geraten in eine Stresssituation. Die Ärztin beschließt, dass Sie dringend operiert werden müssen. Sie hat einen Knoten entdeckt, den Sie besser entfernen lassen sollten. Und da verlassen Sie die Praxis und halten einen ganzen Becher mit beunruhigenden Neuigkeiten in der Hand. Was machen Sie damit? Sie können ihn in einen von zwei Töpfen ausgießen. Sie können die schlechten Nachrichten in den Kessel der Sorge werfen und dann den Rührlöffel zücken. Sie können die Platte unter dem Kessel voll aufdrehen und im Kessel herumrühren und die Sorgen immer wieder aufkochen lassen. Lassen Sie ein bisschen den Kopf hängen, brüten Sie dumpf über dem Kessel. Es dauert nicht lange und Sie haben ein herrliches Miesmachergericht zusammen. Darf ich einen anderen Vorschlag machen? Wie wäre es mit einem Gebetstopf? Noch bevor sich die Tür der Arztpraxis hinter Ihnen schließt, gießen Sie Ihren Becher bei Gott aus. Ich weiß, dass du der Herr bist. Mir passiert nichts, das du nicht zulässt. Und dann würzen Sie das Ganze noch mit einem ordentlichen Schuss Dankbarkeit. Ein kleiner Blick in die Vergangenheit schenkt Kraft für das Kommende. Sie steuern Gebet und Dank bei. Und Gott? Er kocht ein Gericht aus Frieden und Schutz. Begegnen Sie den Problemen von heute mit der Kraft von heute. Versuchen Sie erst gar nicht, die Probleme von morgen heute schon anzugehen. Sie haben noch gar nicht die Kraft von morgen. Sie haben gerade so viel, wie Sie heute brauchen. Stellen Sie sich einmal Folgendes vor. Das sogenannte Hubble-Teleskop fertigt Infrarotbilder von Galaxien an, die möglicherweise bis zu 12 Milliarden Lichtjahre entfernt sind. Astronomische Schätzungen gehen davon aus, dass es so viele Sterne im Universum gibt wie Sandkörner an allen Stränden der Erde zusammengenommen. Warum gibt es solche Dimensionen? Warum so viel Weite? So viel unerforschter, unermesslicher, ungenutzter Raum? Damit Sie und ich uns neu überwältigen lassen und neuen Mut fassen können. Der Christus der Milchstraßen ist auch der Christus Ihres Montags. Der Schöpfer der Sterne hat den Fahrplan Ihres Lebens erstellt. Sie haben einen Freund ganz, ganz oben. Gott zeigt Ihnen nicht das ganze Panorama Ihres Lebens. Also können Sie genauso gut aufhören, danach zu suchen. Er hat uns eine Leuchte für unseren Fuß zugesagt, keine Kristallkugel, um in die Zukunft zu schauen. Wir müssen nicht wissen, was morgen geschieht. Was wir wirklich wissen müssen, ist, dass Gott uns führt. Vor vielen Jahren reizte der stressige Job von T.D. Terry ihn zu täglichen Wutausbrüchen. Als er seiner Tochter Jahre später erzählte, wie schwer diese Jahre für ihn waren, war sie ganz überrascht. »Ich kann mich überhaupt nicht erinnern, dass du je ärgerlich gewesen wärst«, sagte sie. Er fragte sie, ob sie sich an den Baum erinnern könne, diesen Baum am Rand der Einfahrt, ungefähr auf halber Höhe zwischen Tor und Haus. »Kannst du dich noch erinnern, wie groß der früher war? Und dass er dann ein paar Zweige verloren hat? Und zum Schluss war nichts weiter von ihm übrig als ein Baumstumpf?« »Klar, an den erinnerte sie sich noch gut.« »Das war ich«, erklärte Tidi. »Ich habe meinen Ärger an diesem Holz ausgelassen. Ich habe den Baum getreten. Ich habe ihn mit der Axt bearbeitet. Die Äste habe ich abgerissen. Ich wollte nicht wütend nach Hause kommen. Also habe ich meinen ganzen Ärger bei diesem Baum gelassen.« »Lassen Sie uns das auch so machen. Eigentlich können wir sogar noch einen Schritt weitergehen. Anstatt unseren Ärger an einem Baum im Hof auszulassen, könnten wir ihn zu jenem Holz auf dem Hügel bringen. Lassen Sie Ihren Ärger am Kreuz von Golgatha zurück. Wenn andere Sie ablehnen, lassen Sie sich von Gott annehmen. Er runzelt nicht die Stirn und ist nicht wütend. Er singt voller Freude über Sie. Trinken Sie einen großen Schluck seiner endlosen Liebe.« 10. Hoffnung. Hoffnung bezieht sich nicht auf das, was man ohnehin erwartet, sondern auf das, was man nie zu träumen wagt. Da ist Abraham, der zum Himmel blickt und ein großes Volk sieht. Da ist Mose im verheißenen Land, nicht mit Aaron und Miriam an seiner Seite, sondern mit Elia und dem verklärten Christus. Da ist Zacharias, der sprachlos seine ergraute Frau ein Kind tragen sieht. Und da sind die Emmaus-Jünger, die das Brot aus den Händen des Fremden nahmen und erkannten, dass diese durchbohrt waren. Hoffnung ist kein erfüllter Wunsch oder ein Gefallen. Sie geht weit darüber hinaus. Sie ist das verrückte, unvorhersehbare Vertrauen auf einen Gott, der uns so überrascht, dass wir Bauklötze staunen und sich dann greifbar vor uns stellt und sich an unserer Überraschung freut. Die himmlische Hoffnung wirkt auf unser Leben ähnlich wie das Sonnenlicht auf den Keller meiner Oma. Ihr verdanke ich übrigens meine Vorliebe für eingemachte Pfirsiche. Sie kochte sie stets selbst ein und lagerte sie dann in dem unterirdischen Lagerraum neben ihrem Haus in Texas. Es war ein tiefes Loch mit hölzernen Stufen und Wänden aus Sperrholzplatten, und es roch immer ein bisschen nach Schimmel. Als Junge stieg ich schrecklich gerne dort hinunter, zog die Luke über mir zu und versuchte, so lange wie möglich im Dunkeln auszuhalten. Dort war es finster. Kein Lichtstrahl konnte hineingelangen. Ich saß ganz still da und lauschte meinen Atemzügen und meinem Herzklopfen. Bis ich es irgendwann nicht mehr ertrug, und dann rannte ich die Treppen hoch und stieß die Luke auf. Sofort strömte das Licht in den Keller. Was für eine Verwandlung! Vor wenigen Augenblicken konnte ich gar nichts sehen, und jetzt plötzlich alles. Und ebenso wie das Licht damals in den Keller schien, strömt Gottes Hoffnung in unsere Welt. Auf die Kranken lässt er einen Strahl der Heilung fallen. Den Trauernden schenkt er die Hoffnung auf ein Wiedersehen. Den Sterbenden lässt er das Licht der Auferstehung aufleuchten. Den Verwirrten bietet er das Licht der Heiligen Schrift. 11. Liebe schenkt Vertrauen. Der aufsteigende junge Autor brauchte Ermutigung. Einige hatten ihm geraten, aufzugeben. »Sie werden nie einen Verlag finden«, hatte einer seiner Mentoren gesagt. »Wenn Sie nicht sowieso schon im ganzen Land gefeiert werden, redet erst gar kein Verlag mit Ihnen.« Ein anderer warnte, »Schreiben ist viel zu zeitaufwendig. Und überhaupt, du willst doch nicht...«
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3: Im Ernst, dass Leute deine Gedanken auch noch lesen können. Zuerst hörte er sich alles an. Er stimmte zu, dass Schreiben vergebliche Liebesmühe war, und wandte seine Aufmerksamkeit anderen Projekten zu. Aber irgendwie zogen Papier und Stift den Wortoholiker an wie der Schnaps den Alkoholiker. Er wollte lieber schreiben als lesen. Wie viele Abende verbrachte er auf dem Sofa in der Ecke seiner Wohnung und mischte seine Verben und Substantive immer neu zusammen. Und wie viele Stunden leistete seine Frau ihm dabei Gesellschaft. Er schmiedete Worte aneinander, sie stickte. Schließlich war ein Manuskript fertig. Es war noch schwerfällig und voller Fehler, aber immerhin war es fertig. Sie gab ihm den letzten Anstoß. Schick's raus, schaden kann's ja nicht. Und so wurde es verschickt. Verschickt an 15 Verlage. Während das Paar auf eine Antwort wartete, schrieb er weiter. Und sie stickte. Keiner erwartete viel, aber beide hofften alles. Nach und nach landeten die Antworten im Briefkasten. Es tut uns leid, Ihnen mitteilen zu müssen, dass wir grundsätzlich keine Manuskripte annehmen, die wir nicht selbst angefordert haben. Wir müssen Ihnen Ihr Werk leider zurückschicken. Viel Erfolg. In unserem Verlagsprogramm sind keine unbekannten Autoren vorgesehen. Ich habe diese Briefe immer noch, irgendwo in einem Aktenordner. Ich würde eine Weile nach Ihnen kramen müssen, wenn ich sie Ihnen zeigen wollte. Dennerlins gesticktes Bild allerdings kann ich Ihnen ohne jede Mühe zeigen. Um das zu sehen, muss ich nur meine Augen vom Monitor wegheben und an die Wand schauen. Von all den Künsten, in denen die Weisen brillieren, ist die edelste die Schreibkunst, steht dort geschrieben. Sie schenkte es mir ungefähr zu der Zeit, als der 15. Brief ankam. Ein Verlag hatte zugesagt. Dieser Brief ist ebenfalls eingerahmt. Was von beidem bedeutet mir mehr? Das Geschenk meiner Frau oder der Brief des Verlags? Das Geschenk, gar keine Frage, denn mit ihm schenkte Dennerlin mir Hoffnung. Ich hörte einmal die Geschichte von einem älteren Mann, der in Afrika eine Safari unternahm. Der Führer hieb mit seiner Machete alles störende Gestrüpp und das Unterholz weg. Schon recht erschöpft fragte der Reisende in leicht frustriertem Ton, »Wo sind wir denn? Wissen Sie eigentlich, wo Sie mich hinführen? Und wo ist hier überhaupt der Weg?« Der erfahrene Führer hielt an, drehte sich zu dem Mann um und sagte, »Der Weg bin ich?« Stellen wir nicht auch manchmal solche Fragen? Wir fragen Gott, »Wo bringst du mich denn eigentlich hin? Und wo ist der Weg?« Und genau wie der Dschungelführer beantwortet uns Gott die erste Frage nicht. Oh, den einen oder anderen kleinen Hinweis mag er uns geben, aber nicht die komplette Reiseroute. Würden wir überhaupt verstehen, wenn er sie vor uns ausbreiten würde? Würden wir verstehen, an welcher Stelle wir jetzt stehen? Nein. Genau wie der Reisende in der Geschichte sind wir mit dem Dschungel nicht vertraut. Und statt einer einfachen Antwort gibt uns Jesus etwas, das viel, viel wertvoller ist. Er gibt sich uns selbst. Lässt er den Dschungel verschwinden? Nein, das Unterholz scheint immer noch undurchdringlich. Rottet er die Raubtiere aus? Nein, es ist immer noch gefährlich. Jesus macht uns nicht Hoffnung, indem er den Dschungel verändert. Er schenkt uns Hoffnung, indem er sich uns selbst gibt. Und er hat versprochen, bis zum Ende dabei zu sein. Er ist der Weg. 12. Ein Blick aufs Leben. Was hält Sie von wahrer Freude ab? Was steht eigentlich zwischen Ihnen und der Freude? Was würden Sie in diese Lücke schreiben? Ich kann glücklich sein, wenn... Ja, wenn ich geheilt werde, wenn ich befördert werde, wenn ich verheiratet bin, wenn ich nicht mehr verheiratet bin, wenn ich wohlhabend bin. Wie würden Sie diesen Satz vervollständigen? Behalten Sie Ihre Antwort im Gedächtnis und denken Sie über die nächste Frage nach. Wenn Ihr Los nie gewinnt, wenn sich Ihre Wünsche nie erfüllen, wenn sich an der Situation nichts ändert, können Sie auch dann glücklich sein? Wenn nicht, schlafen Sie vielleicht in einer Zelle der Unzufriedenheit? Sind Sie gefangen? Umso mehr können Sie sich vor Augen führen, was Sie an Ihrem guten Hirten haben. Sie haben einen Gott, der Ihnen zuhört. Sie haben die Macht der Liebe hinter sich, den Heiligen Geist in sich und den ganzen Himmel vor sich. Mit dem guten Hirten haben Sie so viel Gnade, dass sie für all Ihre Sünden ausreicht. Eine Wegweisung für jede Straßenkreuzung, eine Kerze für jeden dunklen Winkel und einen Anker für jeden Sturm. Sie haben alles, was Sie brauchen. Vor ein paar Tagen bin ich mit 20.000 anderen Leuten durch San Antonio gelaufen. Mit dem Lauf wurde ein Programm zur Brustkrebsforschung unterstützt. Die meisten liefen einfach aus Wohlwollen mit. Es war ja nichts weiter dabei, 5 Kilometer zu joggen und ein wenig Geld für einen guten Zweck zu spenden. Einige liefen im Gedenken an einen geliebten Menschen, andere zu Ehren einer Frau, die den Krebs überlebt hatte. Wir hatten alle unterschiedliche Gründe. Aber keiner rannte mit mehr Leidenschaft als eine Läuferin in meiner Nähe. Sie fiel mir sofort auf. Ein Tuch bedeckte ihren kahlen Kopf und unter ihren Augen lagen tiefe Schatten. Sie hatte Krebs. Während wir aus Freundlichkeit liefen, lief sie aus Überzeugung. Sie hatte erlebt, wie sich Krebskranke fühlen. Sie wusste, wie das ist. Der Ausdruck »Ich weiß, wie das ist« ist der Refrain des Liedes, das Christus singt. Den Einsamen flüstert er zu »Ich weiß, wie das ist«. Den Entmutigten nickt er zu und seufzt »Ich weiß, wie das ist«. Jesus hat das alles selbst erlebt. Er erfuhr alle Schmerzen, alle Versuchungen am eigenen Leib. Jesus war wütend genug, den Tempel zu reinigen, hungrig genug, blanke Ähren zu essen, traurig genug, in aller Öffentlichkeit zu weinen, lebenslustig genug, als Säufer verspottet zu werden, erschöpft genug, in einem sturmbewegten Boot zu schlafen, arm genug, auf dem Boden zu ruhen und sich für eine Predigtillustration eine Münze auszuleihen, radikal genug, aus einer Stadt vertrieben zu werden, verantwortungsbewusst genug, für seine Mutter zu sorgen, versucht genug, den Teufel am Geruch zu erkennen und ängstlich genug, Blut zu schwitzen. Aber warum nur? Warum sollte der Sohn des Himmels die schlimmsten Schmerzen der Erde erdulden? Damit Sie wissen, dass er denen helfen kann, die versucht werden. Was auch immer vor ihnen liegt, er weiß, wie es ist. Er weiß, wie sie sich fühlen. Heute ist ein ganz normaler Tag. Als sie aufwachten, ließ ihnen weder ein Butler ein heißes Bad ein, noch legte ihnen eine Zofe die Kleider zurecht. Es gab keine pochierten Eier und der Orangensaft war auch nicht frisch gepresst. Aber das ist schon in Ordnung so. Es ist ja auch kein besonderer Tag. Es ist nicht Weihnachten und auch nicht ihr Geburtstag. Es ist ein Tag wie jeder andere, ein ganz gewöhnlicher Tag. Also sind sie nach draußen zur Garage gegangen und in ihr ganz gewöhnliches Auto gestiegen. Sie erledigen ihre Aufgaben gewissenhaft, aber als außergewöhnlich würden sie ihren Beruf nun wirklich nicht bezeichnen. Sie müssen sich keine Zeit im Terminkalender freischaufeln, um ein Treffen mit einem Prominenten einschieben zu können oder eine Anhörung vor dem Parlament vorzubereiten. Sie beeilen sich nur, mit ihrer Arbeit rechtzeitig fertig zu werden, bevor der Berufsverkehr die Straße vor ihrem Büro in einen Parkplatz verwandelt. Sie führen ein gewöhnliches Leben. Es wird durchbrochen von gelegentlichen Hochzeiten, Arbeitsplatzwechseln, Kegelpokalen und Schulabschlussfeiern. Einigen Höhepunkten gewiss.

Sind das etwa keine kleinen persönlichen Briefe an Sie? Kann Gott etwa nicht im Stadtverkehr am Montag zu Ihnen reden oder beim Windelwechseln um Mitternacht? Nehmen Sie Ihr Leben bewusst wahr. Das nächste Mal, wenn Ihnen Ihr Leben allzu gewöhnlich erscheint, machen Sie es wie Christus. Achten Sie auf Ihre Arbeit und auf die Welt um sich herum. Jesus lernte in einem kleinen Zimmermannsbetrieb Gehorsam. Und sein ungewöhnlicher Ansatz, sein gewöhnliches Leben wahrzunehmen, bereitete ihn auf seine ungewöhnliche Aufgabe vor. Gott freut sich, wenn wir es wagen zu träumen. Eigentlich sind wir Gott sehr ähnlich, wenn wir träumen. Der Meister ist in Hochform, wenn er über nie Gesehenes und Unerhörtes nachdenkt. Er hat Freude daran, aus dem Alten immer wieder Neues herauszuholen. Und er weiß am besten, wie man aus Unmöglichem Mögliches macht. Lesen Sie die Bibel. 80-jährige Hirten messen sich normalerweise nicht mit Pharaonen, aber erzählen Sie das mal Mose. Hirten im Jugendalter lassen sich für gewöhnlich nicht auf Kämpfe mit Riesen ein, aber das muss David irgendwie entgangen sein. Hirten bekommen normalerweise in ihrer Nachtschicht keine Engel zu hören und sie finden auch nicht Gott in einem Stall. Aber sagen Sie das mal den Jungs auf den Weiden vor Bethlehem. Und sagen Sie das mal Gott. 13. Gott weiß, wie wir uns fühlen. Ein Freund hat kürzlich versucht, einem 6-Jährigen das Basketballspielen beizubringen. Der Junge nahm den Ball und warf ihn so hoch er konnte, aber er kam nicht in die Nähe des Korbs. Der Vater nahm daraufhin den Ball, warf ihn in den Korb und erklärte, »Du musst es einfach nur so machen, Junge. Siehst du, ist ganz einfach.« So ging das eine ganze Weile. Der Junge versuchte es nochmal und kam nicht hoch genug. Dann nahm mein Freund den Ball wieder, warf ihn in den Korb und machte seinem Sohn Mut, mit noch ein bisschen mehr Kraft zu werfen. Nach einigen Minuten missglückter Versuche sagte der Junge frustriert, »Für dich ist das ja auch ganz einfach da oben. Du hast ja keine Ahnung, wie schwer das für mich hier unten ist.« So etwas kann man von Gott nun wirklich nicht behaupten. Eine Botschaft übermitteln die Evangelien deutlich. Gott weiß, wie wir uns fühlen. Haben Sie sich mit Ihrer Enttäuschung eigentlich schon an Gott gewandt? Sie haben Ihrer Nachbarin, Ihren Verwandten, Ihrem Freund davon erzählt. Aber haben Sie auch schon mit Gott darüber geredet? Bevor Sie sich mit Ihren Schwierigkeiten an irgendjemand anderen wenden, gehen Sie zu Gott. Oder wollen Sie ihn mit Ihren Wehwehchen nicht belasten? Denken Sie vielleicht, er hat schließlich schon genug mit Hungersnöten, Seuchen und Kriegen zu tun. Warum überlassen Sie die Entscheidung nicht einfach ihm? Ihm war eine Hochzeit so wichtig, dass er den Wein besorgte. Ihm war die Zahlung von Petrus Steuer so wichtig, dass er ihm eine Münze beschaffte. Und ihm war eine Frau am Brunnen so wichtig, dass er ihr Antworten gab. Als ich noch klein war, gab es jede Menge Menschen, die meine Tränen abwischten. Ich hatte 2 ältere Schwestern, die mich unter ihre Fittiche nahmen. Ich hatte ein Dutzend Onkels und Tanten. Ich hatte eine Mutter, die nachts als Krankenschwester und tagsüber als Mutter arbeitete, und beides mit der gleichen Sanftheit. Ich hatte sogar einen 3 Jahre älteren Bruder, dem ich manchmal leid tat. Doch wenn ich überlege, wer damals meine Tränen abwischte, fällt mir als erstes immer mein Vater ein. Seine Hände waren rau und schwielig, seine Finger kurz und dick. Wenn mein Vater eine Träne wegwischte, schien es, als würde er sie für immer wegwischen. In seiner Berührung lag etwas, das mir mehr nahm als den Tropfen von meiner Wange. Sie nahm mir auch die Angst. Johannes schreibt, dass Gott eines Tages unsere Tränen abwischen wird. Dieselben Hände, die den Himmel über die Erde gespannt haben, werden unsere Wangen berühren. Die Hände, die sich im grausamen Schmerz zusammenballten, als ein römischer Holznagel durch sie getrieben wurde, werden eines Tages unser Gesicht umfassen und all unsere Tränen abwischen, ein für allemal. Gottes Wege sind immer richtig. Sie mögen uns sinnlos vorkommen, sie mögen rätselhaft scheinen, unerklärlich, schwierig und sogar schmerzhaft, aber sie sind richtig. Wir können auf der Fahrt mit dem Krankenwagen zurechtkommen, wenn Gott dabei ist. Wir können die Intensivstation ertragen, wenn Gott dabei ist. Wir können in ein leeres Haus zurückkommen, wenn Gott dabei ist. Und das ist er. Auf einer Reise nach Großbritannien besichtigten wir einmal als Familie

0: hier ein Schloss. Mitten in einer großen Parkanlage stand ein Labyrinth, eine Anreihung von mannshohen Hecken mit dazwischenliegenden Gängen, die alle in Sackgassen zu münden schienen. Schaffte man es durch das Labyrinth, stand man schließlich vor der Tür zu einem Aussichtsturm. Wenn Sie sich die Fotos von unserem Familienausflug anschauen, sehen Sie 4 von 5 Familienmitgliedern auf dem Turm stehen. Irgendjemand war noch unten im Labyrinth unterwegs. Und raten Sie mal, wer? Genau, ich steckte da irgendwo im Blattwerk fest und fand den Weg einfach nicht. Aber dann hörte ich eine Stimme von oben. »Huhu, Papa!« Ich sah hoch und bemerkte unsere Tochter Sarah, die vom Turm auf mich heruntersah. »So kommst du nie weiter. Dreh noch mal um und dann geh nach rechts.« Glauben Sie, ich habe ihr geglaubt? Dazu war ich nicht verpflichtet. Aber wissen Sie, was ich tat? Ich hörte auf sie. Sie hatte viel mehr Überblick als ich, weil sie über dem Labyrinth stand. Sie sah, was mir verborgen blieb. Denken Sie nicht, wir sollten es mit Gott genauso halten? 14. Ein demütiges Herz erweist anderen Ehre. Endlich weiß ich, warum Machtmenschen so oft eine Sonnenbrille tragen. Das Rampenlicht macht sie blind für die Realität. Sie leiden unter der irrigen Annahme, dass Macht irgendwas bedeutet. Ist aber nicht so. Sie gehen davon aus, dass Autorität auf der Erde im Himmel irgendeinen Unterschied macht. Ist aber nicht so. Ob ich Beweise für solch eine Aussage habe? Versuchen wir es mit einem Quiz. Zählen Sie einmal die 10 reichsten Menschen der Welt auf. Nennen Sie die letzten 8 Fußballweltmeister. Nennen Sie 8 Nobelpreisträger. Wie wär's mit den letzten 10 Oscars in der Kategorie Bester Film oder den letzten 10 Wimbledon-Siegern? Und? Wie lief's? Ich gebe zu, dass auch ich nicht besonders weit gekommen bin. Es ist wirklich erstaunlich, wie schnell wir das augenscheinlich Wichtige vergessen. Schließlich handelte es sich ja nicht um Kleinigkeiten. Da ging es um die Besten auf ihrem Gebiet. Und doch verebbt der Applaus schnell. Die Goldpokale laufen an. Große Leistungen werden einfach vergessen. Ich habe noch ein anderes Quiz für Sie. Mal sehen, wie Sie dabei abschneiden. Nennen Sie 3 Menschen, mit denen Sie gerne Zeit verbringen. Zählen Sie 10 Leute auf, von denen Sie etwas Wichtiges gelernt haben. Nennen Sie 5 Freunde, die Ihnen durch eine schwierige Zeit hindurchgeholfen haben. Ein Kinderspiel? Mir ging es ebenso. Und was lernen wir daraus? Die Menschen, die Sie beeinflussen, sind nicht die, die viel leisten, sondern die, die sich um Sie kümmern. Die meisten Menschen fänden es wahrscheinlich nicht sonderlich dramatisch, einmal ein Eigentor zu schießen. Aber wenn man 13 Jahre alt ist und in der Oberliga mitspielen möchte, ist das eine Katastrophe. In diesem Fall war es nicht nur mein 2. Fehler in diesem Spiel, es ermöglichte dem Gegner gleich noch ein Tor, weil wir so aus dem Konzept waren. Nach dem Spiel ging ich nicht zur Spielerbank. Ich drehte mich mitten auf dem Feld um und rannte davon. Ich kletterte über den Zaun, rannte die Straße entlang und war schon fast zu Hause, als mein Vater mich aufgriff. Er sagte kein Wort. Er fuhr nur neben mir an den Gehweg, lehnte sich über den Beifahrersitz und öffnete die Tür. Wir sagten beide kein Wort. Das war auch gar nicht nötig. Wir wussten beide, dass die Welt untergegangen war. Zu Hause angekommen, ging ich geradewegs in mein Zimmer und er verschwand in der Küche. Ein paar Sekunden später stand er mit Plätzchen und Milch vor mir. Er setzte sich zu mir aufs Bett und wir aßen zusammen. Irgendwann, als ich eines der Plätzchen in die Milch tunkte, begann mir zu dämmern, dass das Leben weitergehen und die Liebe meines Vaters Bestand haben würde. Meine Fähigkeiten als Fußballer haben sich im Lauf der Jahre nicht gerade verfeinert. Aber mein Vertrauen auf die Liebe meines Vaters durchaus. Mein Vater sagte damals kein Wort, aber er war da. Er hat mir zugehört. Er hat sich um mich gekümmert. 15. Gottes ewiger Plan. Das Gewaltigste, das Gott geschaffen hat, ist sein ewiger Plan, sich nach seinen Kindern auszustrecken. Als Jenna, unsere älteste Tochter, 2 Jahre alt war, kam sie mir in einem großen Kaufhaus abhanden. Sie hatte gerade noch neben mir gestanden und plötzlich war sie weg. Ich geriet in Panik. Auf einmal war nur noch eins wichtig, ich musste meine Tochter finden. Kein Gedanke mehr an meine Einkäufe. Die Liste von Dingen, die ich eigentlich besorgen wollte, war vergessen. Ich rief laut ihren Namen. Was die Leute dachten, war mir gleichgültig. Ein paar Minuten lang richtete sich meine gesamte Energie auf ein einziges Ziel, mein verlorenes Kind zu finden. Was mir übrigens auch gelang. Sie hatte sich hinter ein paar Jacken versteckt. Kein Preis ist Eltern zu hoch, um ihr Kind wiederzufinden. Kein Energieaufwand zu groß. Keine Anstrengung, eine Zumutung. Eltern tun alles, was in ihrer Macht steht. Gott auch. Vergessen Sie das nie. Gottes bedeutendste Erfindung sind nicht die Sterne, die er an den Himmel pflanzte, und nicht die großen Canyons, die er entwarf. Es ist sein Plan, seine Kinder zurückzugewinnen. Wenn Sie Gott wären, würden Sie im Stroh übernachten, von einer Frau gestillt werden und Windeln tragen wollen? Ich für meinen Teil würde lieber darauf verzichten, aber Christus entschied sich dafür. Wenn Sie wüssten, dass sich nur wenige über Ihren Besuch freuen, kämen Sie dennoch? Wenn Sie wüssten, dass die Zungen, die Sie geschaffen haben, Sie verspotten, die Münder, die Sie geformt haben, Sie bespucken und die Hände, die Sie erdachten, Sie kreuzigen, würden Sie sie dennoch schaffen? Jesus tat dies. Er erniedrigte sich selbst. Anstatt den Engeln Befehle zu erteilen, schlief er im Stroh. Anstatt die Sterne zu halten, klammerte er sich an Marias Finger. Und die Hand, die das Universum trug, ließ sich von dem Nagel eines Soldaten durchbohren. Warum? Weil Liebe genau das tut. Sie stellt die anderen vor das eigene Ich. Ihre Seele war Jesus wichtiger als sein eigenes Blut. Ihr ewiges Leben war ihm wichtiger als sein irdisches. Ihr Platz im Himmel war Christus wichtiger als seiner. Deswegen hat er seinen aufgegeben, damit sie ihren bekommen können. So sehr liebt er sie. Der Weg zum Kreuz spricht eine deutliche Sprache. Er sagt uns, wie weit Gott bereit ist zu gehen, um uns zurückzurufen. So unübersehbar der senkrechte Pfosten des Kreuzes Gottes Heiligkeit verkündet, so sehr spricht der Querbalken von seiner Liebe und wie weit diese Liebe reicht. So weit, dass sie die ganze Welt umspannt. Und weil sie auch zur Welt gehören, gilt auch ihnen Gottes Liebe. Joe Albright, Rancher aus Texas, war ein muskulöser Mann mit kantigem Kinn und einem Hals wie ein Ringkämpfer. James, einer seiner Söhne, war zu Schulzeiten mein bester Freund. Wir spielten zusammen Fußball. Um genau zu sein, er spielte, während ich auf die Spielerbank des Teams aufpasste. An einem Freitagabend nach einem Auswärtsspiel lud James mich ein, bei ihm zu übernachten. Als wir bei ihm ankamen, war es schon gut nach Mitternacht und er hatte seinem Vater nicht gesagt, dass er jemanden mitbringen würde. Mr. Albright kannte weder mich noch mein Auto, und als ich vor seinem Haus aus dem Auto stieg, schaltete er sein Flutlicht ein und richtete es geradewegs auf mich. Hinter dem blendenden Licht sah ich diesen Klotz von einem Mann und ich hörte seine tiefe, dröhnende Stimme. »Wer ist da?« Mir blieb eine Antwort in der Kehle stecken, und mein Hirn bewegte sich etwa in der Geschwindigkeit von kaltem Honig. Ich wollte meinen Namen sagen, tat es dann aber doch nicht. »Mr. Albright kennt mich ja gar nicht«, dachte ich nur. Meine einzige Hoffnung lag darin, dass James etwas sagen würde. Ich hatte den Eindruck, dass ein ganzer Gletscher Eis schmolz, bis James sich endlich rührte. »Lass gut sein, Papa, das ist mein Freund Max, wir sind zusammen hergekommen.« Das Licht ging aus und Mr. Albright riss die Tür auf. »Kommt rein, Jungs, in der Küche steht noch etwas zu essen.« Was hatte Mr. Albright dazu gebracht, den Strahler auszuschalten? Eine einzige Tatsache. Ich hatte mich mit seinem Sohn zusammengetan. Meine plötzliche Sicherheit hatte nichts mit meinen eigenen Leistungen zu tun oder mit dem, was ich zu bieten hatte. Ich kannte seinen Sohn. Aus eben diesem Grund müssen auch Sie niemals Angst vor Gottes Gericht haben. Heute nicht und auch nicht am Tag des Gerichts. Jesus, der im Licht von Gottes Herrlichkeit steht, setzt sich für Sie ein. »Das ist mein Freund«, sagt er. Und wenn er das tut, wird die Tür zum Himmel aufgerissen. 16. Lernen, auf Gott zu hören. Ein Freund von mir ist mit einer Opernsängerin, einer Sopranistin, verheiratet. Sie besucht schrecklich gern Konzerte. Ihre College-Zeit hat sie in der Musikabteilung verbracht und ihre frühesten Erinnerungen haben mit Klaviertasten und Chorpodesten zu tun. Er dagegen ist Fußballfan und hört lieber Country-Musik. Aber er liebt eben auch seine Frau und deswegen geht er manchmal mit in die Oper. Da sitzen die beiden dann zusammen im selben Zuschauerraum, hören dieselbe Musik und nehmen sie doch ganz unterschiedlich wahr. Er pennt und sie flennt. Ich glaube, dass diese unterschiedliche Wahrnehmung mehr als nur Geschmack oder eine Vorliebe ist. Es geht auch um Übung. Sie hat viele, viele Stunden damit zugebracht, die Kunst der Musik zu begreifen und wertzuschätzen. Er nicht. Ihre Ohren sind so fein wie ein Geigerzähler. Er dagegen kann ein Staccato nicht von einem Legato unterscheiden. Aber er gibt sich Mühe. Er wird nie so gute Ohren wie seine Frau haben, aber mit der Zeit lernt auch er, die Musik zu verstehen und zu schätzen. Ich glaube, dass wir alle das können. Wenn wir das richtige Handwerkszeug haben, können wir lernen, auf Gott zu hören. Was sind diese Werkzeuge? Eine regelmäßige Zeit der Stille an ein und demselben Ort. Eine aufgeschlagene Bibel. Ein offenes Ohr. Sie müssen schon zugeben, dass unsere Herzen die reinsten Müllhalden sind. Da kann jedes beliebige Gesindel anklopfen und wir reißen die Tür weit auf. Ärger steht vor der Tür und wir lassen ihn ein. Rachegedanken möchten gerne bei uns übernachten und wir räumen das Sofa frei. Das Selbstmitleid möchte eine Party feiern und wir zeigen ihm, wo die Küche ist. Die Lust klingelt und wir beziehen die Betten frisch. Können wir denn nicht Nein sagen? Viele haben das wohl verlernt. Wir denken viel darüber nach, wie wir unsere Zeit einteilen, unser Gewicht in den Griff bekommen, unsere Angestellten bei Laune halten und unsere Kopfhaut pflegen. Aber haben wir je über Gedankenpflege nachgedacht? Sollten wir uns nicht genauso um unsere Gedankenverwaltung kümmern wie um die Verwaltung von anderen Dingen? 17. 1 Million auf ihrem Konto. Gott war bei Adam und Eva und ging mit ihnen im Garten Eden spazieren. Gott war bei Abraham und nannte den Patriarchen seinen Freund. Gott war bei Mose und den Kindern Israel. Eltern konnten ihren Kindern bei Nacht die Feuersäule und des Tages die Rauchsäule zeigen. Er war bei den Aposteln. Johannes konnte Gott beim Schlafen beobachten. Große Volksmengen konnten seine Stimme hören. Gott war bei ihnen. Aber er ist auch bei ihnen und hilft ihnen, das zu tun, was sie allein nicht schaffen. Stellen Sie sich einmal vor, jemand überweist Ihnen 1 Million Euro aufs Konto. Nach außen sehen Sie ganz genauso aus wie vorher, vielleicht mal abgesehen von einem verschmitzten Grinsen. Aber es hat sich einiges verändert. Wenn Gott in Ihnen ist, haben Sie 1001 Möglichkeit, die Sie vorher nicht hatten. Sie können vielleicht nicht mit dem Trinken aufhören. Christus schon, und er lebt in Ihnen. Sie können nicht aufhören, sich Sorgen zu machen. Christus kann, und er lebt in Ihnen. Sie können diesem Ekelpaket nicht vergeben, die Vergangenheit nicht vergessen, eine schlechte Gewohnheit nicht aufgeben. Christus schon, und er lebt in Ihnen. Ich habe Gott jahrelang wie einen überdurchschnittlich einfühlsamen Firmenchef und mich als eine Art loyalen Vertreter gesehen. Er hatte sein Büro und ich hatte meins. Ich konnte mich immer an ihn wenden, wenn ich wollte. Er war nie weiter als einen Telefonanruf oder ein Fax entfernt. Er machte mir Mut, stärkte mir den Rücken und setzte sich für mich ein, aber er ging nicht mit mir. Zumindest dachte ich nicht, dass er das täte. Und dann las ich in 2. Korinther 6, Vers 1, dass wir Gottes Mitarbeiter sind. Mitarbeiter? Leute, die mit ihm zusammen etwas tun? Gott und ich arbeiten miteinander? Denken Sie nur, wie diese Wahrheit unsere ganze Wahrnehmung verändert.
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3: Anstatt Gott Bericht zu erstatten, arbeiten wir mit ihm. Anstatt uns mit ihm abzusprechen und dann wieder zu gehen, sprechen wir uns mit ihm ab und folgen ihm dann. Wir sind immer in Gottes Gegenwart. Es gibt keine unheiligen Augenblicke. Wenn sie im Himmel ankommen, wird etwas Wunderbares passieren. Sie werden endgültig verwandelt werden. Sie werden genauso sein wie Jesus. Der Himmel ist voller Segen. Und einer der größten davon sind Sie. Sie werden Gottes großes Opus Magnum sein, ein Kunstwerk aus seiner Hand. Die Engel werden vor Erstaunen nach Luft schnappen. Gottes Werk wird vollendet sein. Endlich werden Sie ein Herz haben wie er. Sie werden vollkommen lieben. Sie werden mit strahlendem Gesicht anbeten. Kein Wort aus Gottes Mund wird ihnen entgehen. Ihr Herz wird rein sein. Ihre Worte werden wie Edelsteine sein und ihre Gedanken Schätze. Sie werden sein wie Jesus. Sie werden endlich.

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0: Liebe Freunde, sehr verehrte Damen und Herren, liebe Brüder und Schwestern, das Thema heute Abend lautet Dreieinigkeit, ja oder nein? Und das ist im Grunde die zentrale Frage im Gespräch mit den Zeugen Jehovas. Ist Gott ein dreieiniger Gott oder ist Jehova praktisch Gott allein, aber ohne Sohn und ohne Heiligen Geist als göttliche Personen? So mit einem Satz einmal diese Frage formuliert. Ist Gott einer oder ist er drei? Die Zeugen Jehovas antworten richtig darauf, dass Gott einer ist. Die Frage ist halt nur, wie sieht diese Einheit aus? Nun, ich habe hier einige Bibeln dabei. Die Wachturmbibel, also Neue Weltübersetzung der Heiligen Schrift. Dann habe ich auch die Genfer Studienbibel mit. Ich habe die Lutherbibel in der Tasche. Ich habe da noch das Hebräisch-Englische Alte Testament in der Linearübersetzung, wo wir es nachschlagen müssen, auch wenn es zu Gesprächen kommt. Und dann noch das griechische Neue Testament. Also Sie sehen, es gibt verschiedene Bibelausgaben. Wichtig ist, dass wir immer vom Urtext ausgehen. Und da haben wir ja die hebräischen und griechischen Handschriften, die hier zusammengefasst sind. Und nun, ich muss jetzt ein bisschen theologische Anforderungen heute stellen. Ich habe schon gesagt, entschuldigen Sie, aber das ist ja auch der Sinn der Sache. Und Zeugen Jehovas versuchen ja auch hier in die Tiefe zu gehen. Zunächst wird festgestellt bei der Frage, ist Gott einer oder drei, dass Elohim im hebräischen Alten Testament eine Pluralform ist. Elohim heißt ja Gott, kann aber auch Götter heißen, je nachdem, in welchem Zusammenhang es verwendet wird. Allerdings, wenn es sich auf Jehova, wie es sagen, Jehovas aussprechen, es steht im Hebräischen ein Tetragramm, JHWH kann man da diese Buchstaben wiedergeben. Im Hebräischen, das kann man als Yahweh übersetzen oder als Jehova, je nachdem, wie man es vokalisiert. Auf die Frage kann ich jetzt aber nicht ausführlich eingehen. Aber jedenfalls sagen wir heute Abend mal Jehova, um praktisch dem entgegenzukommen etwas. Ist Jehova, wenn Jehova gemeint ist, dann ist Elohim praktisch im Sinne von Gott gemeint, nicht im Sinne von Göttern. Das wird auch deutlich, wenn man die Verben betrachtet, die dabei stehen. Es heißt zum Beispiel Elohim bara, das heißt Elohim schuf, auch wenn es grammatikalisch Mehrzahl ist, so ist es doch als Einzahl zu verstehen. Elohim schuf, Elohim sprach, nicht sprachen oder schufen. Es ist also der eine Gott, der schuf und der sprach. Das ist das Erste. Nun, was ist das aber für ein Plural? Also es heißt Gott in Einzahl, aber es steht im Hebräischen ein Plural. Ist es ein Majestätsplural? Ist es ein Plural der Dreieinigkeit, also der Trinität? So auf Lateinisch das Wort dreieinig, trinitarisch, das werden wir noch öfter hören. Oder ist es ein Plural der Selbstüberlegung, des Nachdenkens? Lasset uns Menschen machen. Da gibt es ja die verschiedensten Deutungen. Abend hat auch noch Plätze vorne oder hinten. Also, Zeugen Jehovas, weil sie ja die Dreieinigkeit ablehnen, sagen also, es ist kein Trinitätsplural, sondern ein Plural der Majestät Gottes. Allerdings möchte ich sagen, die Deutung zum Beispiel von 1. Mose 1,26, lasset uns Menschen machen und andere Stellen, wurde in der Kirchengeschichte von der alten Kirche bis ins 20. Jahrhundert als klassisch immer wieder auf Trinitätsplural gedeutet. Also die Trinität, die Dreieinigkeit, die schon beim Schöpfungsbericht enthalten ist. Da gibt es verschiedene Auslegungen, gebe ich zu, aber der Trinitätsplural lässt sich da nicht von der Hand weisen. Nun aber gehe ich auf die Argumente ein, die die Wachturmgesellschaft, die Zeugen Jehovas, gegen die Dreieinigkeit Gottes vorbringen. Die wesentlichsten Argumente sind, wie gesagt, in dieser Broschüre, auch in euren Broschüren zusammengefasst, sollte man an die Dreieinigkeit glauben. Da wird gesagt, zunächst, Gott ist einer, nicht drei. Und man beruft sich auf 2. Mose 20, 2. Der Herr ist Gott, sollst keine anderen Götter neben mir haben. Sie kennen es vom Sinn her. Und auch 5. Mose 6, Vers 4. Höre, O Israel, der Herr, unser Gott, ist ein Gott. Und das ist durchaus richtig. Man spricht im Fachbegriff von Monotheismus. Der Glaube an einen Gott. Kein Polytheismus, Glaube an viele Götter. Das lehnen wir auch ab als Christen, ist ganz klar. Also ein Gottglaube, nicht viel Götterglaube. Ich denke, da sind wir uns einig. Die Frage ist halt nur, wenn man von der Dreieinigkeit redet, ob das ein viel Götterglaube ist, wie es von Seiten der Zeugen Jehovas unterstellt wird. Das ist das Problem. Vater, Sohn, Heiliger Geist, sind das drei Götter oder es ist der eine Gott? Im Grunde geht es immer wieder um die Frage. Und dann hängt eben die Frage zusammen, wenn Jesus nicht Gott ist, kann er uns dann wirklich erlösen? Das werden wir dann vor allem morgen früh noch ausführlicher betrachten. Erlösung oder Selbsterlösung. Nun wird bei den Zeugen Jehovas aus dem Monotheismus, aus dem Ein-Gott-Glauben gefolgert, dass es keine Dreieinigkeit geben könne. Denn Dreieinigkeit würde heißen, dass es drei Götter gäbe und das würde der biblischen Offenbarung widersprechen und der menschlichen Vernunft, wird gesagt. Und der menschlichen Vernunft. Es heißt auf Seite 4 dieser Schrift, selbst viele, die an die Dreieinigkeit glauben, können sie nicht begreifen. Nun, zunächst möchte ich sagen, wenn man hier mit der Vernunft argumentiert in der Gruppierung der Zeugen Jehovas, dann macht man das Gleiche wie Vertreter einer rationalistisch geprägten Philosophie und Theologie. Rationalismus, der Vernunftglaube. Man sagt also, was ich mit meiner Vernunft nicht fassen kann, das gibt es auch nicht. Und man befindet sich da in einer etwas seltsamen Gemeinschaft mit liberaler Theologie und mit Islam zum Beispiel, der auch Jesus Christus ablehnt als Gott, der ihn nur als Propheten betrachtet, auch wenn man es jetzt will oder nicht will, aber in dieser Gemeinschaft mit diesem Vernunftargument. Und so wird auch ganz erstaunlich der liberale Tübinger Theologe Hans Küng in einer Schrift der Zeugen Jehovas, in dieser Dreieinigkeitsschrift, zitiert, auf Seite 4 nachzulesen, wo Hans Küng sagt, gerade informierten Muslimen leuchtet einfach schlechterdings nicht ein, was bislang auch den Juden nie eingeleuchtet hat, warum der Ein-Gott-Glaube nicht aufgegeben wird, wenn mit der einen Gottheit zugleich drei Personen in Gott angenommen werden. Und so weiter. Also man zitiert hier einen liberalen Theologen. Nun, wie stehe ich selber zur Frage der Dreieinigkeit? Zunächst einmal, was dieses Vernunftargument betrifft. Ich halte die Dreieinigkeitslehre nicht für unvernünftig, sondern für übervernünftig. Das heißt, die beschränkte menschliche Vernunft überschreitend, über unsere begrenzten fünf Sinne hinausgehend. Was wir mit unserem Verstand, unserem geschöpflichen und auch durch die Sünde gefallenen Verstand nicht erfassen können bis ins Letzte, kann aber, liebe Freunde, deshalb trotzdem existieren. Wir können auch die Luft nicht sehen, sie ist trotzdem da, ein einfaches Beispiel. Ja, und so gibt es vieles, was unsere Sinne hier nicht fassen, aber was einfach da ist. Die Unbegreiflichkeit Gottes wird in der Bibel immer wieder betont, etwa in Hiob 38 und 39, in Römer 11, Vers 33 bis 36, in 1. Korinther 2, die Weisheit Gottes ist viel größer als die alle menschliche Weisheit. Ja, selbst wenn Gott töricht wäre, wäre er noch weiser als der weiseste Mensch. Also wie können wir überhaupt Gott erfassen? Aber deshalb müssen wir noch lange nicht zu Rationalisten, zu Vernunftgläubigen werden und sagen, was unsere Vernunft nicht begreift, gibt es nicht. Dreieinigkeit übersteigt unsere Vernunft, gibt es nicht. So wird letztendlich gedacht. Wie kann man sich denn die Dreieinigkeit Gottes vorstellen? Nun, ich möchte zwei Vergleiche bringen, obwohl natürlich jedes menschliche Beispiel auch wieder begrenzt ist. Aber wenn Sie sich ein Dreieck vorstellen, nicht? Es ist ein Dreieck, aber es hat drei Ecken. Ein banaler Vergleich, aber es ist eins, aber mit drei verschiedenen Ausbuchtungen eben als Ecken. Dann gibt es auch die drei Aggregatzustände, fest, flüssig und gasförmig. Das wird auch immer wieder verwendet, um zu illustrieren, was Dreieinigkeit ist. Wenn man sich vorstellt, Wasser ist eben der flüssige Zustand von H2O, dann gibt es aber auch den luftförmigen, gasförmigen Zustand, wenn es erhitzt wird. Und der feste Zustand, was ist das? Wer weiß das? Eis. Die Kinder freuen sich und die Augen strahlen. Sie entschuldigen den banalen Vergleich, aber Sie sehen, es gibt also ein Wesen, H2O. Ich bin jetzt kein Chemiker, ich nehme an, dass es als Luft auch immer noch, als Dampf immer noch H2O ist, ne? Okay, also H2O, anders kann man es, glaube ich, gar nicht bezeichnen. Einmal als Luft oder Dampf, Wasserdampf, und dann als Wasser oder als Eis, je nach Verdichtung. Der Kirchenvater Tertullian hat die, ja, ich gebe zu, auch missverständliche Formel geprägt für die Gottheit, für die Dreieinigkeit. Eine Substanz, drei Personen. Ein göttliches Wesen, würde ich besser sagen. Substanzbegriff ist missverständlich, aber ein göttliches Wesen, der sich als drei Personen offenbart, Vater, Sohn, Heiliger Geist. Übrigens argumentieren die Zeugen Jehovas inkonsequent, wenn sie mit dem Vernunftargument argumentieren, auch deshalb, weil sie andererseits an Wunder glauben. Sie glauben an die Wunder, die Jesus getan hat, aber sie glauben nicht, dass Gott dreieinig ist an dieses Wunder. Glauben sie nicht, dass das Wesen Gottes auch ein Wunder sein kann. Das Wesen schon, nicht nur die Taten. So schreiben sie auf Seite 40 in der Wachturmschrift Erkenntnis, die zu ewigem Leben führt, Folgendes. Ich zitiere, als Gottes heiliger Geist ihn befähigte, Wunder zu wirken, heilte er aus Mitleid die Kranken, Lahmen, Verkrüppelten, Blinden, Tauben und Aussätzigen. Jesus speiste Tausende von hungrigen Menschen. Er beruhigte einen Sturm, der die Sicherheit seiner Freunde gefährdete. Und er auferweckte sogar Tote. Diese Wunder sind gut belegte historische Tatsachen. Also, nun frage ich die Anhänger der Wachturmgesellschaft, wenn sie Gott zutrauen, dass er solche Wunder wirkt und ermöglicht, warum glauben sie dann nicht auch, dass er eine dreieinige Existenz hat, die auch unseren Verstand überschreitet? Also Sie merken, man kann nicht einerseits sagen, ich glaube an Übernatürliches und andererseits sagen, mit unserem Verstand können wir nicht fassen, dass Gott dreieinig ist. Verstehen Sie, was ich sagen will? Nun aber kommen die schwerwiegenderen Argumente. Dieses Vernunftargument, das halte ich nicht für so wesentlich. Welches Argument könnte denn wesentlicher sein, wenn gegen die Dreieinigkeit argumentiert wird? Es gibt ja Vernunft und Offenbarung. Die biblische Offenbarung, das ist natürlich die entscheidende Frage. Was sagt denn die Bibel dazu? Da möchte ich einfach mal vorlesen, einige Sätze aus der Wachturmschrift, die Wahrheit, die zum ewigen Leben führt. Eine der meist verbreiteten Schriften überhaupt. Ich weiß nicht, wie viele Millionen Exemplare, also bestimmt um die 20 Millionen mindestens, wenn nicht noch mehr, wurden da verbreitet. Und da wird Folgendes geschrieben. Ich zitiere. Als Jesus auf Erden wirkte, war er ganz bestimmt nicht gleich groß wie sein Vater. Denn er sagte, dass es Dinge gebe, die weder er noch irgendein Engel, sondern nur Gott wisse. Markus 13, Vers 32. Er betete auch zu seinem Vater um Hilfe, wenn er sich in einer Prüfung befand. Lukas 22, 41, 42. Auch sagte er selbst, der Vater ist größer als ich. Johannes 14, Vers 28. Deshalb bezeichnete Jesus seinen Vater auch als meinen Gott und als den allein wahren Gott, Johannes 20, 17 und 17, 3. Sagte aber Jesus nicht einmal, ich und der Vater sind eins, Johannes 10, Vers 30? Ja, das sagte er. Diese Worte deuten aber nicht im geringsten eine Dreieinigkeit an, denn Jesus sprach nur davon, dass zwei, nicht drei, eins seien. Also Sie meinen, der Heilige Geist ist jetzt hier nicht enthalten. Ich zitiere weiter. Später machte Jesus selbst den Sinn dieser Worte verständlich, als er darum betete, dass seine Nachfolger eins seien, so wie er und sein Vater eins sind. Johannes 17, Vers 22. Jesus und sein Vater sind insofern eins, als Jesus in vollkommener Übereinstimmung mit seinem Vater ist. Also ich füge ein, nicht im Wesen eins, sondern in der Meinung, in der Übereinstimmung. So wie ich mit Ihnen eins sein kann, ohne personal oder wesenhaft eins zu sein. Funktioniert's? Bislang schon. Dann weiter. Der Heilige Geist, die sogenannte dritte Person der Dreieinigkeit, ist keine Person, sondern Gottes wirksame Kraft. Wird ganz ausdrücklich geschrieben. Geist ist nur eine Kraft. Darauf gehe ich auch noch ein heute Abend. Weiter wird geschrieben, was zeigen somit die Tatsachen über die Dreieinigkeit oder die Trinität? In Gottes Wort der Bibel ist weder das Wort Trinität oder Dreieinigkeit noch die geringste Spur der Dreieinigkeitslehre zu finden. Diese Lehre stammt nicht von Gott. Es wird dich jedoch interessieren zu erfahren, dass die heidnische Bevölkerung Babyloniens an eine solche Lehre glaubte. Ja, sie verehrte sogar mehr als eine Göttertriade, also eine Götterdreiheit. Soweit das Zitat aus dem Buch Die Wahrheit, die zum ewigen Leben führt. Einige Argumente, die wir durchaus prüfen müssen. Nicht? Das kann schon manchen verwirren, wenn man diese Bibelstellen so präsentiert bekommt. Der Vater ist größer als ich und so weiter. Wie ist das einzuordnen? Ich gehe darauf noch ein. Nun, ich fasse nochmal zusammen. Die Zeugen Jehovas gehen davon aus, dass in der Lehre von der Dreieinigkeit drei Götter verehrt würden. Vater, Sohn und Heiliger Geist. Das sei falsch, das sei Götzendienst und stamme aus dem Heidentum. Satan sei der Urheber der Trinitätslehre, die er um die Welt gebracht habe, um Jehova zu schänden. Jesus sei nur ein menschgewordener Engel, der Erzengel Michael, nicht mehr. der Erzengel Michael. Und in diesem Sinne sei Jesus ein Gott, ein Sohn Gottes, ein Göttersohn, aber nicht Gott der Sohn. Das müssen wir unterscheiden, weil die Begriffe sehr schnell vermischt werden. Wen meinst du, wenn du von Jesus redest? Gott oder den Erzengel Michael oder nur einen Menschen, wie es auch liberale Theologen heute tun? Er ist nicht der allmächtige Gott Jehova selbst, wird geschrieben, sondern er ist nur das erste und unmittelbare Geschöpf Gottes. Aber nun zunächst zu dem Vorwurf, die Dreieinigkeitslehre sei heidnisch. Nun, in der Tat finden sich Göttertriaden, also Götterdreiheiten in verschiedenen Religionen. Das ist eine Tatsache. Zum Beispiel verehren die Inder Brahma als Erschaffer, Vishnu als Bewahrer und Shiva als Zerstörer des Universums. Es gibt noch viele Gottheiten, aber das sind drei Hauptgottheiten. Die Ägypter beteten ebenfalls neben vielen weiteren Göttern die Göttin Isis, ihre Schwester Nephthys und Osiris, den Sohn der Nephthys und Gatte der Isis, als eine Triade an. Eine weitere Triade in Ägypten bildeten Horus, Osiris und Isis. In Babylonien und Assyrien existierten in noch früherer Zeit mehrere Götterdreiheiten. Eine bestand aus Anu, dem Herrn der Höhe und des Himmels, Elil, dem Herrn der Luft und der Erde, und Ea, dem Herrn des Wassers und der Tiefe, und so weiter. Also es gab Götterdreiheiten. Nur frage ich jetzt, sprechen diese Dreiheiten in heidnischen Religionen dagegen, dass der wirkliche Gott und Herr auch dreieinig ist? Es wird praktisch gesagt, dass das genau in der Linie liege wie diese Dreiheiten. Aber man kann auch dagegen halten, auch in den Religionen klingt noch ein Ahnen hindurch von der Dreieinigkeit Gottes. Und durch Götzendienst wurde dieses verfälscht zu innergeschöpflichen Gottheiten. Verstehen Sie, was ich sagen will? Gott ist dreieinig vom Ursprung her, aber die heidnischen Religionen haben ihre Götzen darüber gestülpt und haben falsche Dreiheiten verehrt. Man kann also dieses Argument auch gerade rumdrehen und sagen, der ursprüngliche Gott ist monotheistisch, aber der Polytheismus hat dieses dann zugedeckt. Der Vielgottglaube hat den Eingottglauben versucht zu verdrängen. Denn hier sind wirklich drei Götter in den Religionen, während in der Bibel es ein Gott ist, in drei Personen. Die Wachturmgesellschaft beruft sich übrigens in Schriften aus den 60er Jahren, auf, vor allem in der Schrift Babylon, die Große ist gefallen, auf ein sehr interessantes Buch, was auch jetzt wieder aufgelegt wurde, von Alexander Hislop mit dem Titel The Two Babylons. Kennt das jemand? Es wird jetzt auf Deutsch übersetzt, nur weiß ich jetzt gerade nicht den Namen, im CLV Verlag. Es ist ein Buch, was sehr kritisch über die katholische Kirche geschrieben ist und sagt, es sei eine Wiederbelebung der babylonischen Religion. Ich weiß nicht, ob es jemand schon gelesen hat. The Two Babylons. Und nun wird hier behauptet, dass praktisch die Dreieinigkeit auch heidnischen Ursprung sei. Und man stützt sich auf Hislop. Und man übersieht nur, ich möchte das jetzt nicht weiter ausführen, dass gerade Hislop selber an der Dreieinigkeit festhält und nur sagt, das sei eben abgefallen. Diese Götter, drei Einheiten, die behauptet werden, seien eben auch Verzerrungen, Verformungen der wirklichen biblischen Dreieinigkeit, wie sie im Buch Genesis in der Schöpfung vorkommt. Ich habe das in meinem Buch ausgeführt, Zeugen Jehovas Geschichte, Lehre, Beurteilung, aber da wollte ich darauf hinweisen, auch hier ist die Argumentation falsch. Dann gibt es ja nichts Neues unter der Sonne. Es gab bereits in altkirchlicher Zeit die Behauptung, dass Jesus nicht Gott sei. Wissen Sie, welcher Vertreter, der dann später als Ketzer verurteilt wurde, dieses behauptet hat? Der wird übrigens bei Russell, dem Begründer der ernsten Bibelforscher, in einer Ahnenreihe mit berühmten Kirchenvätern gesehen als Vorbild. Arius, noch nie gehört? Kirchengeschichte. Also es gibt nichts Neues. Diese Lehre, die jetzt heute bei den Zeugen Jehovas wieder auftritt und in anderer, bis in anderer Form auch im Islam, die gab es auch schon im 4. Jahrhundert bei Arius. Der Presbyter Arius aus Libyen, ein Schüler des bekannten Hermeneuten Lukian von Antiochien in Alexandria, schuf durch seine Lehren große Unruhe. Er war vom neuplatonischen Überweltdenken beeinflusst und lehrte, dass es nur einen einzigen Gott gebe, der ungezeugt und ungeworden sei, und als völlig reines Wesen mit der Schöpfung nicht in Berührung kommen könne. Jesus könne unmöglich gottgleich sein, er ist ja Fleisch geworden, aber deshalb könne er nicht Gott sein, weil der überweltliche Gott unmöglich mit der Schöpfung irgendwie sich verbinden könne. Also das Wort ward Fleisch ist diesen Ansichten letztendlich ein Gräuel, dass Gott hier wirklich Fleisch wird. Das war die Lehre bei Arius. Jesus sei deshalb ein Geschöpf. Er gehört nicht auf die Seite Gottes, des Schöpfers, sondern auf die Seite der Geschöpfe. Das ist diese Grundlehre, der Grundunterschied. Er habe einen Anfang, sei geschaffen worden von Gott und sei nicht gleich ewig wie Gott. Ex uc onton gegonen, aus dem Nichts ist er erschaffen, schrieb Arius, beziehungsweise wird er zitiert bei Athanasius kritisch, und en pote hute uc en, es gab eine Zeit, da er nicht war, so im Urtext. Er ist also das erste und höchste aller Geschöpfe und als solcher der Mittler der übrigen Schöpfung. Das höchste aller Geschöpfe, aber eben nicht Gott. Man beachte im Islam, der höchste, ja nicht der höchste, aber einer der großen Propheten, aber nicht Gottes Sohn, in einzigartiger Weise. Es wird immer sehr viel zugestanden, aber nicht das Entscheidende. Da muss man also genau aufpassen. So ist es auch bei den Zeugen Jehovas, leider ist es so. Und in Athanasius entstand dem Arius ein mächtiger Gegenspieler. Er schrieb Bücher, die es heute noch gibt, in griechischer Sprache und auch Übersetzung, 4 Reden gegen die Arianer, in denen er praktisch schon damals diese Lehre, die auch heute bei den Zeugen Jehovas wieder auftritt, glänzend widerlegte, schon im 4. Jahrhundert. Und er argumentierte mit der Erlösung des Menschen, dass da, wo Jesus nicht als Gott anerkannt wird, auch keine vollkommene Erlösung möglich ist. Nur ein Satz daraus, wie hätte er als Geschöpf durch ein Geschöpf sich mit dem Schöpfer verbinden können? Oder was für ein...
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2: Hilfe hätten ähnliche Wesen von ihresgleichen erwarten können, wenn doch auch sie derselben Hilfe bedurften und so weiter. Also diese Argumentation lohnt sich mal zu lesen bei Athanasius 295 bis 373 nach Christus. Und dann wurden ja die bekannten altkirchlichen Bekenntnisse formuliert, das Nicänum 325 nach Christus, das Niceno-Konstantinopolitanum 381 nach Christus und das Chalkedonense 451 nach Christus. In dem Niceno-Konstantinopolitanischen Bekenntnis von 381 stehen die bekannten Sätze, ich lese jetzt mal auf Deutsch, nicht auf Griechisch. Wir glauben an einen Gott, den Vater, den Allmächtigen, Schöpfer Himmels und der Erden, all dessen, das sichtbar ist und unsichtbar. Und an einen Herrn Jesus Christus, Gottes eingeborenen Sohn, aus Gott geboren vor aller Zeit, Licht vom Licht, wahrer Gott vom wahren Gott, geboren, nicht geschaffen, mit dem Vater eines Wesens, durch den alle Dinge ins Sein traten, der um uns Menschen und um unseres Heiles willen herabgekommen ist, vom Himmel und Fleisch geworden, aus dem Heiligen Geist und Maria, der Jungfrau, der Mensch ward, gekreuzigt ward unter Pontius Pilatus, litt und begraben ward, am dritten Tage auferstand nach den Schriften, aufgefahren ist gen Himmel, sitzt zur Rechten des Vaters und wiederkommen wird in Herrlichkeit zu richten Lebende und Tote, des Reich ohne Ende sein wird. Und an den Heiligen Geist, der da Herr ist und lebendig macht, der vom Vater ausgeht, der mit dem Vater und dem Sohne zugleich angebetet und zugleich gepriesen wird, der durch die Propheten geredet hat und so weiter. Also dieses ganz klare Bekenntnis, was auch allen christlichen Kirchen die gemeinsame Grundlage darstellt, ob es jetzt auch Freikirchen oder was auch immer sind, im Unterschied zu den Sekten, nicht? Nun, wenn formuliert wird, der Sohn ist geboren, nicht geschaffen. Wo liegt da der Unterschied? Das ist nämlich vielen gar nicht klar. Wo liegt der Unterschied, wenn ich etwas erschaffe oder wenn ich jemanden zeuge? Also zwischen zeugen und schaffen, wo liegt da der Unterschied? Was denken Sie?
3: Ich schaffe ein Haus, ich baue ein Haus und ich zeuge einen Sohn.
2: Genau. Und ist dieses Haus vom gleichen Wesen wie Sie?
3: Nein.
2: Und der Sohn oder die Tochter?
3: Ja.
2: Das ist Fleisch vom gleichen Fleisch, ne? Gleichen Blut. Und so ist es, wenn Gott, der Vater, man kann es mit menschlichen Worten nicht anders ausdrücken, aber so wird es auch im Bekenntnis festgehalten. Von Ewigkeit her seinen Sohn zeugt, ist er gleichen Wesens mit dem Vater. Gott von Gott, Licht vom Licht. Und er ist kein Geschöpf. Wenn Gott den Menschen erschafft, nach seinem Ebenbild, wunderbar wie eine Fotografie von ihm, ja, wie wenn wir ein Foto haben, aber das ist nicht das gleiche Wesen, das ist nur ein Abbild Gottes. Das ist der Unterschied zwischen dem Sohn und den Geschöpfen. Oder wenn Sie ein Haus bauen, ja, das ist wie wenn Gott den Menschen formt. Ein Geschöpf, das nicht er ist, keine Mystik, keine Seelenmystik, Gott in uns, in dem Sinne von der Natur her, sondern er zieht nur durch seinen Geist in uns ein, wenn wir an Jesus glauben, wenn wir wiedergeborene Christen sind. Dann nimmt Gott in uns Wohnung, aber wir werden niemals wesenseins mit Gott. Das ist der Unterschied. Wesenseins mit dem Vater ist allein der Sohn und der Heilige Geist. Ich werde es von der Bibel her gleich auch noch darstellen. Athanasius schreibt gegen Arius, so kennt also die göttliche Schrift den Unterschied von Zeugung und Geschöpfen und erweist die Zeugung als Sohn, der nicht mit irgendeinem Anfang begann, sondern ewig ist. Die Schöpfung aber bezeichnet sie als ein Werk, das außerhalb von seinem Schöpfer existiert und zu werden begonnen hatte. Also der Sohn ohne Anfang in Ewigkeit vom Vater gezeugt, die Schöpfung von Anbeginn dann geschaffen, aber nicht von Ewigkeit. Es ist also nicht so, dass wir an drei Götter glaubten, wie fälschlich unterstellt wird, sondern dass der eine Gott sich in drei Erscheinungsweisen, Hypostasen oder Personen offenbart, wie es in der Kirchengeschichte formuliert wurde. Bevor ich nun auf die biblischen Argumente im eigentlichen Sinne eingehe, was Jesus Christus angeht, fange ich mal von hinten an, von der dritten Person der Dreieinigkeit, weil das können wir etwas schneller betrachten. Der Heilige Geist, ist der Heilige Geist eine Person oder nur eine Kraft, eine Energie? Das ist eine wichtige Frage, auch in anderen Gruppierungen. Moment, langsam. Auch, aber Moment. Joseph Franklin Rutherford, der eigentliche Begründer der Zeugen Jehovas. Er hat 1931 bei dem Kongress in Colombo den Namen zum ersten Mal eingeführt. Vorher war Charles Taze Russell Präsident der Wachturmgesellschaft. Die Geschichte lasse ich heute weg, aber ich habe eine Kassette dabei, wo Sie also die Geschichte auch hören können, wenn Sie es unbedingt wissen wollen. Aber Rutherford war jedenfalls der Erste, der das einführte. In dem Buch Die Harfe Gottes schreibt er Folgendes. Der Heilige Geist ist die unsichtbare Kraft und Energie, der unsichtbare Einfluss Jehovas. Gott ist heilig, darum ist seine Kraft, seine Energie und sein Einfluss heilig. Zitat Ende. In der Schrift soll man an die Dreieinigkeit glauben, wird in ähnlicher Weise der Geist Gottes als kontrollierte Kraft charakterisiert und sogar mit dem elektrischen Strom verglichen. Ich möchte es mal vorlesen, da heißt es auf Seite 20, die Art und Weise, wie in der Bibel der Ausdruck Heiliger Geist gebraucht wird, lässt erkennen, dass er eine kontrollierte Kraft ist, die Jehova Gott dazu dient, seine mannigfaltigen Vorsätze zu verwirklichen. Er kann in einer gewissen Weise mit dem elektrischen Strom verglichen werden, einer Kraft, die sich für die verschiedensten Zwecke einsetzen lässt. In 1. Mose 1, Vers 2 heißt es, Gottes wirksame Kraft bewegte sich hin und her über der Oberfläche der Wasser. Inzwischen bemerkt Luther übersetzt Gottes Geist, aber weil es ja keine Person sein soll, wird übersetzt Gottes wirksame Kraft in der Neuen Weltübersetzung, die ich auch hier habe. In diesem Fall, so heißt es weiter, diente Gottes Geist seine wirksame Kraft dazu, die Erde zu gestalten. Zitat Ende. Nun, liebe Freunde, ich gehe gleich darauf ein, ob Geist eine Person ist, aber achten Sie mal auf die Parallelen, wo der Geist Gottes nur als Kraft, sogar verglichen mit dem elektrischen Strom bezeichnet wird. Wo gibt es das noch in anderen Systemen? Fällt Ihnen da irgendwas ein? Anthroposophie. Und womit hängt die zusammen? Ich habe es ja vor einigen Wochen dargestellt. Wir müssen noch viel allgemeiner jetzt denken. Mit dem Spiritismus. Da, wo der Geist nicht mehr als Person gesehen wird, sondern noch als Energie, das kann auch in manchen pseudochristlichen Kreisen auftreten, da betreten wir das Gebiet des Spiritismus, des Geisterverkehrs. Denn da wird Gott entpersonalisiert und wird seine Kraft nur noch betont, ohne die personale Anbindung an den dreieinigen Gott. Ich weiß, dass Zeugen Jehovas das weit von sich weisen würden, sie wollen mit Spiritismus nichts zu tun haben, Gott sei Dank nicht, aber unbewusst, den meisten gar nicht bewusst, wo der Geist Gottes nicht als Person, sondern noch als Kraft verdinglicht gesehen wird, da ist die spiritistische Einfallstüre. So finden wir diesen verdinglichten Geistbegriff mit seinen esoterischen Wurzeln in allen esoterisch-okkulten Systemen, als Lebenskraft, als Odkraft bei von Reichenbach, als Weltäther bei Mesmer, als Jesod in der Kabbalah, als Mana in der polynesischen Religion, als Baraka im Sufismus des Islam, als Ka in der ägyptischen Religion, als Chi im Taoismus, als Prana im Hinduismus, als Kundalini und als ähnliches. Es ist immer dieser verdinglichte Geistbegriff, der dann in allen Religionen nicht mehr als Person, sondern als magisch-elektrisches Element gesehen wird. Sie finden hier immer die Parallelen aus der finsteren Welt und bei den Zeugen Jehovas vermuten wir es am wenigsten. Aber auch hier ist der Spiritismus eingedrungen, auch bei manchen Bibelübersetzungen. Ich habe es ausführlich in meinem Buch dargestellt, kann das jetzt nicht ausführen. Aber nun die entscheidende Frage, bezeichnet die Heilige Schrift den Geist Gottes als Kraft oder als Person? Was meinen Sie, was meint ihr?
3: Als Person.
2: Als Person, die Kraftwirkungen ausübt. Man sieht ja, es wird abgetrennt, die Kraftwirkung von der Person. Ja, ich habe jetzt hier etwa 20 Bibelstellen, die ich jetzt vorlesen könnte. Diskutieren können wir übrigens nachher. Sie können sich ja Notizen machen, gell, das ist kein Problem. Aber ich wollte jetzt auch, weil es auf Kassette aufgenommen wird, um Verständnis bitten, dass ich an einem Stück jetzt... Also, der Heilige Geist wird in der Bibel als Person gekennzeichnet. Ich sage die Stellen ganz kurz dazu. Er spricht... Apostelgeschichte 13, 2, 21, 11. Er denkt, Apostelgeschichte 5, 3, 15, 28. Der Heilige Geist lehrt, Lukas 12, Vers 12, Johannes 14, Vers 26. Der Heilige Geist teilt dem Menschen, Lukas 12, Vers 12, Johannes 14, Vers 26. Der Heilige Geist teilt dem Menschen Gaben zu, 1. Korinther 12.

Der Heilige Geist sucht die Gemeinschaft des Menschen, 2. Korinther 13, Vers 13. Er kann im Menschen Wohnung nehmen und ihn wieder verlassen, wenn der Mensch in der Sünde verharrt. Psalm 51, Vers 13 und viele weitere Stellen. Der Heilige Geist besitzt göttliche Eigenschaften. Allwissenheit, 1. Korinther 2, Vers 10. Allmacht, Lukas 1, Vers 35 bis 37. Und er ist ewig, Hebräer 9, Vers 14. Er wird gekennzeichnet als Tröster, den Jesus schickt und der Jesus nach seinem Weggang vertritt. Da gehe ich gleich nochmal drauf ein. Johannes 16, Vers 7 bis 15. Und er liebt uns. Römer 15, Vers 30. Nun gibt es Gegenargumente der Wachturmgesellschaft. Und es ist immer so, wenn eine Stelle nicht in die Weltanschauung passt, was geschieht dann mit dieser Bibelstelle? Sie wird symbolisch gedeutet. Ja? Verstehen Sie? Da müssen wir aufpassen. Wenn jetzt jemand plötzlich eine symbolische Umdeutung bringt, nicht mehr wörtlich nimmt, ja, das ist eine Vision oder ein Symbol oder irgendwie, da muss man mal gucken, sagt das der Zusammenhang tatsächlich? Denn wir können Bibelstellen nur richtig verstehen, wenn wir den Zusammenhang betrachten und den Wortsinn, vom Wortsinn ausgehen und den Kontext, den Zusammenhang berücksichtigen. Nun, es wird folgendermaßen argumentiert. In der Dreieinigkeitsschrift, Seite 21. Gibt es nicht auch Bibeltexte, die vom Heiligen Geist als von einer Person sprechen, wird gefragt. Da kommt man nicht drum herum, ja? Aber wie wird jetzt argumentiert? Ja, doch man beachte, was der katholische Theologe Edmund Fortmann in dem Buch The Triune God, der dreieinige Gott, darüber sagt. Es zitiert man interessanterweise einen katholischen Theologen, obwohl man sonst die katholische Kirche heftig bekämpft. Fortmann wird zitiert, er sagt, obschon dieser Geist häufig personifiziert wird, also als Person bezeichnet wird, ist es eigentlich recht klar, dass die heiligen Schreiber der hebräischen Schriften nie auf den Gedanken gekommen sind, dass dieser Geist eine Person sei. Auch haben sie ihn nie so dargestellt. Zitat Ende. Nun, man muss sich fragen, wie Fortmann das wissen will. Wenn man diese Bibelstellen unvoreingenommen gründlich liest, die ich genannt habe, dann stößt man unweigerlich auf die personalen Charakteristika des Heiligen Geistes. Aber auch hiergegen wird ein Argument gebracht, folgendes Argument. Ich zitiere wiederum daraus, aus der Dreieinigkeitsschrift. Da heißt es, es ist nichts Ungewöhnliches, dass in der Bibel etwas personifiziert wird. So heißt es darin, dass die Weisheit Kinder habe. Und auch der Heilige Geist wird dadurch, dass er personifiziert wird, nicht zu einer Geistperson. Also die Sünde kann personal dargestellt werden, die Weisheit sind trotzdem ja keine Personen, wird gesagt. Hierauf antworte ich Folgendes. Sicherlich werden in der Bibel Begriffe wie Weisheit, Sünde oder Tod personifiziert. Aber diese Tatsache spricht doch nicht dagegen, dass es daneben in der Bibel wirkliche Personen gibt, wie etwa den Heiligen Geist. Ja, sonst müsst ihr alles unpersönlich sein, wenn man dieses Argument ausdehnt. Es gibt ja natürlich wirkliche Personen. Man muss ja immer fragen, ist es jetzt eine Person oder nicht? Und ich habe ja die Stellen genannt. Dazu schreiben nun die Zeugen Jehovas in der gleichen Schrift Folgendes. Wohl heißt es in einigen Bibeltexten, dass der Geist spricht, aber andere Texte zeigen, dass dies in Wirklichkeit durch Menschen oder Engel geschah. Der Geist wirkte in diesen Fällen ähnlich wie Radiowellen, die Botschaften von einer Person zu einer anderen, die weit entfernt ist, übertragen. Darauf antworte ich Folgendes. Wenn der Geist durch Menschen spricht, warum sollte er dann keine Person sein? Das Gegenteil ist der Fall, gerade weil er Person ist, freilich unsichtbar und nicht räumlich begrenzt wie wir, ja, ist klar. Aber gerade weil er Person ist, kann er als dritte Person der göttlichen Dreieinigkeit durch Menschen sprechen. Man darf sich also Person bezüglich Heiligen Geist jetzt nicht als sichtbar, greifbar, körperliches, innerweltliches Wesen vorstellen, sondern als unsichtbar und trotzdem personal wirkend, als Geist eben, nicht als Körper in dem Sinne. Der Heilige Geist ist Gott, keine Kraft, aber durch das Wirken des Heiligen Geistes oder als Heiliger Geist erweist Gott seine Kraft auf Erden. Dazu lese ich jetzt gerade noch zwei Stellen. Johannes 16, Vers 7 bis 14. Und achten Sie mal darauf, welche Eigenschaften der Heilige Geist hier als Person besitzt. Hier sagt unser Heiland, es ist gut für euch, dass ich weggehe, denn wenn ich nicht weggehe, kommt der Tröster nicht zu euch. Wenn ich aber gehe, will ich ihn zu euch senden. Und wenn er kommt, wird er der Welt die Augen auftun über die Sünde.

0: Sünde und über die Gerechtigkeit und über das Gericht. Wenn aber jener, der Geist der Wahrheit, kommen wird, wird er euch in alle Wahrheit leiten. Denn er, also der Geist Gottes, wird nicht aus sich selber reden, sondern was er hören wird, das wird er reden, und was zukünftig ist, wird er euch verkündigen. Er wird mich verherrlichen, denn von dem Meinen wird er es nehmen und euch verkündigen. Alles, was der Vater hat, das ist mein. Darum habe ich gesagt, er wird es von dem Meinen nehmen und euch verkündigen. Johannes 16, 7 bis 14. Kann das ein elektrischer Strom tun? Also, der Geist als Person besitzt personale Eigenschaften und Gaben. Und noch eine Stelle, Hananias und Sapphira, eine ganz wichtige Stelle bezüglich der Personalität und Gottheit des Heiligen Geistes. Da steht in der Bibel, in Apostelgeschichte 5, Vers 1 bis 4, ein Mann aber mit Namen Hananias samt seiner Frau Sapphira verkaufte einen Acker. Doch er hielt mit Wissen seiner Frau etwas von dem Geld zurück und brachte nur einen Teil und legte ihn den Aposteln zu Füßen. Petrus aber sprach, Hananias, warum hat der Satan dein Herz erfüllt, dass du den Heiligen Geist belogen und etwas vom Geld für den Acker zurückbehalten hast? Hättest du den Acker nicht behalten können, als du ihn hattest? Und konntest du nicht auch, als er verkauft war, noch tun, was du wolltest? Warum hast du dir dies in deinem Herzen vorgenommen? Du hast nicht Menschen, sondern Gott belogen. Ist Ihnen was aufgefallen? Apostelgeschichte 5, 1 bis 4. Es heißt einerseits, du hast den Heiligen Geist belogen und einige Verse weiter, du hast Gott belogen. Also ganz klar, der Heilige Geist ist Gott. Soweit hierzu. Nachdem wir nun die Gottheit des Heiligen Geistes von der Schrift her festgestellt haben, kommen wir jetzt zur entscheidenden Frage, ist Jesus Gott in einzigartiger Weise? Also nicht ein Gottessohn, sondern der Gottessohn. Nicht ein Gott, sondern der einzigartige Sohn Gottes. Nun, da ist am einfachsten, wenn wir einmal sehen, was die Bibel über Jehova, sage ich mal, sagt, also JHWH, das Tetragramm, ich sage jetzt mal Jehova, das wird hier so abgehört, JHWH, nicht? Zeugen Jehovas würden als Jehova sagen, weil sie an die Leinwand hier geworfen. Und was sie über Jesus sagt. Wir sehen also, ich lese mal vor, Jesus ist Gott. Die Zeugen Jehovas und nicht nur sie bestreiten die Dreieinigkeit, also die Wesenseinheit von Gott Vater, Gott Sohn und Gott im Heiligen Geist. Jesus sei nur ein Geschöpf, der Erzengel Michael, der vollkommene zweite Adam. Aber er sei nicht Gott im eigentlichen Sinn. Nachfolgend ein Überblick über Bibelstellen, die dokumentieren, dass Gott, Jahwe oder Jehova und Jesus Christus eins sind. Und hier sind zunächst die Stellen zu nennen, die sagen, Jehova ist Gott. Das brauchen wir, denke ich, nicht weiter begründen. Aber dann auch, Jesus ist Gott. Auf einige gehe ich gleich noch ein. Johannes 1, Vers 1 und 18, Johannes 20, Vers 28, Römer 9, Vers 5, Titus 2, Vers 13, Hebräer 1, Vers 8, 2. Petrus 1, Vers 1. Aber nicht nur die Bezeichnung Gott findet sich, sondern auch die ganzen Würdetitel Gottes auf Jesus angewendet und die ganzen Eigenschaften Gottes auf Jesus angewendet. Zum Beispiel, Jehova ist Herr in Herrlichkeit. Ich lasse jetzt aus Zeitgründen die vielen Stellen weg. Und Jesus ist Herr in Herrlichkeit. Sie sehen hier, ich habe es nicht gezählt, ungefähr 20 Bibelstellen, man könnte noch mehr nennen. Dann, Jehova ist Erster und Letzter, Alpha und Omega. Und Jesus ist genauso Erster und Letzter, Alpha und Omega. Offenbarung 1, Vers 17 und 18, Offenbarung 2, Vers 8, Offenbarung 22, 12 bis 16. Jehova ist Retter und Jesus ist Retter. Matthäus 1, Vers 21 und so weiter. Allein schon der Name Jesus bedeutet ja, von Jeshua herkommend, Hilfer, Helfer, Retter. Dann, Jehova ist ewiger König und Jesus ist ewiger König. Jehova ist ewiger Richter und Jesus ist ewiger Richter. Jehova ist Erlöser und Jesus ist Erlöser. Apostelgeschichte 20, Vers 28, Epheser 1, Vers 7, Hebräer 9, Vers 12. Jehova ist Schöpfer und Jesus ist Schöpfer. Johannes 1, Vers 2 folgende, Kolosser 1, 15 bis 18, Hebräer 1, 1 folgende. Davon werden wir zwei Stellen noch betrachten. Und dann auch wieder wesentlich. Jehova existiert von Ewigkeit her und Jesus existiert von Ewigkeit her. Etliche Stellen aus dem Johannesevangelium machen das deutlich, aber auch 1. Korinther 10, Vers 4, Philipper 2, Vers 6, Hebräer 9, Vers 26, Hebräer 13, 8 und Judas 5. Und jetzt etwas, was ja nur Gott tun kann. Kein Mensch oder kein Engel könnte das tun. Jehova vergibt Sünden und Jesus vergibt Sünden. Markus 2, Vers 1 bis 12. Apostelgeschichte 5, Vers 31. Apostelgeschichte 26, Vers 18. Kolosser 2, Vers 13. Kolosser 3, Vers 13. Nur Gott kann Sünden vergeben. Deshalb wollen ihn ja auch die Pharisäer steinigen, weil er das tat. Sagte, deine Sünden sind dir vergeben. Die Juden wollten ihn damals steinigen. Und auch das kann nur Gott tun. Jehova weckt Tode auf und Jesus weckt Tode auf. Übrigens, auch im Endgericht kann nur Gott tun, kein Engel. Im Unterschied zu Michael zum Beispiel. Und Jesus weckt Tode auf. Lukas 7, Vers 11 folgende, Johannes 5, 21, Johannes 6, 40 und viele weitere Stellen. Und was auch nur Gott zukommt, Huldigung, Anbetung. Das kann man jetzt wahrscheinlich nicht mehr lesen, deshalb lese ich es vor, ist ganz unten hier. Jehova empfängt Lobpreis und Anbetung, und zwar von Engeln und Menschen. Und genauso Jesus empfängt Lobpreis und Anbetung von Engeln und Menschen. Ganz viele Bibelstellen. Matthäus 2, Vers 2, Matthäus 14, 33, 28, 9 und Vers 17, Johannes 5, Vers 23, 20, Vers 28 und so weiter. Vor allem aber Hebräer 1, darauf gehe ich auch gleich noch ein. Ich zitiere aus dem Buch von des Neutestamentlers Murray G. Harris, Jesus as God. Und folgende Sätze daraus möchte ich nochmal zitieren, in deutscher Übersetzung. Harris als Neutestamentler schreibt hier, es ist sicher, dass der Begriff Theos, also Gott, auf Jesus Christus in Johannes 1, Vers 1 und Johannes 20, 28 angewandt wird. Es ist sehr wahrscheinlich, dass er in Römer 9, Vers 5, Titus 2, Vers 13, Hebräer 1, Vers 8 und 2. Petrus 1, Vers 1 auf Jesus Christus bezogen wird, wahrscheinlich auch in Johannes 1, 18. Wenn Jesus als Theos, Gott oder Hotheos, der Gott bezeichnet wird, dient dies dazu, seine Gottheit expressis verbis, das heißt ausdrücklich, zu bestätigen. Sicherlich steht, so schreibt Harris weiter, sicherlich steht oder fällt aber die neutestamentliche Lehre von der Gottheit Christi nicht mit der Zahl der Stellen, an denen Jesus Theos, Gott, genannt wird. Sogar wenn der Titel niemals in Bezug auf Jesus gebraucht würde, ist seine Gottheit doch offensichtlich. Zum Beispiel ist er, also Jesus, der Empfänger der Anbetung von Menschen und Engeln und des rettenden Glaubens. Er übt Funktionen aus, die ausschließlich Gott zukommen, etwa beim Schöpfungsakt, beim Vergeben von Sünden und beim Endgericht. Bittgebete werden an ihn gerichtet. Alle göttlichen Attribute sind ihm eigen. Er trägt zahlreiche Titel, die im Alten Testament auf Yahweh, Jehova, bezogen werden. Zitat Ende. So Harris in dem Buch Jesus as God, Jesus als Gott. Lohnt sich mal zu lesen, wer Englisch kann. Ausführliche wissenschaftliche Untersuchung, etliche hundert Seiten. Nun kommen wir aber auch nochmal auf ein weiteres tiefes Geheimnis, außer der Dreieinigkeit, nämlich wie verhalten sich denn die wahre Gottheit und die wahre Menschheit Jesu Christi zueinander? Übrigens ein genauso tiefes Geheimnis wie die Frage, die Bibel, Gottes Wort, Menschenwort, was zurzeit auch in evangelikalen Kreisen diskutiert wird. Die Frage, wahre Gottheit und wahre Menschheit, wie verhält sich das zueinander? Haben sich damit auch Gott Mensch wird, Hunger leidet, Durst leidet, angreifbar wird, sogar geschlagen werden kann, getötet werden kann am Kreuz. Marterpfahl würden Zeugen Jehovas sagen, da gibt es ja kein Kreuz. Aber auf die Dinge kann ich jetzt nicht alle eingehen. Aber wie ist das möglich? Nun, das ist das Geheimnis wahre Gottheit und wahre Menschheit, wie das nun zusammenkommt. Jesus wuchs heran vom Kind zum Mann, empfand Hunger und Durst, Müdigkeit und Schlaf, Trauer und Freude. Er litt körperlichen und seelischen Schmerz und schließlich den Tod. Und doch war er zugleich und ist er wirklicher Gott. Er besaß Macht über die Natur, konnte die Gedanken der Menschen erkennen, Sünden vergeben, Krankheiten heilen, Stürme stillen, Seen beruhigen, Tode zum Leben erwecken und so weiter. Das ist in einer Person hier des Sohnes Gottes zusammengetroffen, in einzigartiger Weise. Nun, das ist nun auch das Geheimnis, wie sich die göttlichen Personen unterscheiden. Und wir berühren hier wirklich an die tiefsten Geheimnisse im christlichen Glauben und auch die tiefsten Geheimnisse für die Theologen und für die Theologie. Trotzdem möchte ich einiges vielleicht sagen. Und wir gehen aus von Philipper 2, Vers 6 bis 11. Das ist, denke ich, der Schlüssel, um diese Stellen richtig zu verstehen, die auch den Zeugen Jehovas wahrscheinlich zum Fallstrick geworden sind, weil sie es falsch verstanden haben, wenn es heißt, der Vater ist größer als ich. Ich denke, wir können es nur verstehen von Stellen wie Philipper 2, 6 bis 11 her. Das Geheimnis der Selbstentäußerung Jesu Christi, dass er sich seiner Göttlichkeit entäußert hat für die Zeit der irdischen Existenzweise. Wir lesen es mal, Philipper 2, 6 bis 11. Und ich habe hier eine eigene Übersetzung vom Griechischen her. Der in der Daseinsweise Gottes sich befand, hielt nicht gierig daran fest, Gott gleich zu sein, sondern er entäußerte sich selbst, Sklavendasein annehmend. Ein Gleichbild der Menschen wurde er. Und im Äußeren erfunden als Mensch erniedrigte er sich selbst und wurde gehorsam bis zum Tod, ja zum Kreuzestod. Deshalb hat Gott ihn auch so sehr erhöht und ihm den Namen, der über jeden Namen ist, geschenkt, damit im Namen Jesu jedes Knie sich beuge, der himmlischen und irdischen und unterirdischen, und jede Zunge bekenne, Herr ist Jesus Christus, zur Ehre Gottes des Vaters. Nun, es wird hier deutlich, ganz am Anfang schon, dass Jesus Christus ursprünglich in der Gestalt Gottes, in der, nicht nur Gestalt, sondern in der Morphe, in der Daseinsweise Gottes sich befand. Und nur weil er Gott ist, konnte er sich seiner Gottheit für eine bestimmte Zeit so entäußern, dass er Fleisch wurde, dass er Mensch wurde. En morphe tu teu hyparchon. Ursprünglich in der Gestalt Gottes seiend. Und mit seiner Fleischwerdung beschloss Christus freiwillig, sich der Autorität des Vaters zu unterstellen. Nicht, weil er es musste, sondern weil er es wollte aus Liebe zu uns Menschen. Das ist das Geheimnis der Menschwerdung Jesu Christi, Gottes in Christus, in seinem Sohn. Er hielt nicht gierig daran fest, Gott gleich zu sein. Er hätte ja sagen können, ich will nicht auf die Erde gehen, ich will nicht dieses Opfer bringen, ich will beim Vater bleiben. Nein, er hat es freiwillig auf sich genommen, diesen Weg des Leidens für uns Menschen stellvertretend, für unsere Schuld zu gehen. Dass Jesus seine Gleichheit mit Gott aufgeben konnte, setzt also voraus, dass er diese Gleichheit besaß und auch natürlich besitzt. Gott wurde Mensch, Johannes 1, Vers 14, das Wort wurde Fleisch. Jesus unterwarf sich seinem Vater dem Rang nach, aber nicht der Natur nach. Er bleibt gleichen Wesens mit dem Vater, nimmt aber einen geringeren Rang ein als der Sohn. So wie auch ein irdischer Sohn, solange er jung ist und so, oder auch die Eltern ehren soll und insofern auch unter den Eltern, auch unter dem Vater steht. Man kann das ja wieder mit dem menschlichen Vergleich sich vorstellen. Die Kinder sollten in der Regel oder überhaupt von Schöpfungswillen Gottes her unter den Eltern stehen, nicht über die Eltern sich stellen. Selbst wenn die Eltern ungläubig sind, da müssen sie ihnen vielleicht nicht gehorchen, wo es um Glaubensdinge geht. Da muss man Gott mehr gehorchen als den Menschen. Aber trotzdem im irdischen Rahmen den Eltern gehorchen. Ich kann ja sagen, meine Mutter sitzt auch hier. Also. Je älter man wird, da wird es ein bisschen schwieriger, wenn man mal schon auf die 50 zugeht. Aber trotzdem haben natürlich die Eltern auch manche Lebenserfahrung voraus. Ne? Ist doch in der Regel so, oder? Ja. Wobei auch niemand die Jugend verachten soll. Siehe Timotheus Briefe.
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